Trotzdem fokussiere ich mich natürlich wieder in erster Linie auf Extended Versions, die das Original verlängern, indem sie einzelne Spuren aus dem Originalsong hervorheben und diesen mehr Raum geben. Und ja, für mich besonders schön, manche Melodien oder manche Sounds einfach mehr zur Geltung kommen. Ja, nicht Teil meines Konzepts, auch um das nochmal klarzustellen, sind nach wie vor Italo-Disco, 12 Inches Only Releases sogenannte, also Sachen, die es nur als Maxi gab, und DJ-Maxe, die das Original zu sehr verfremden oder in meinen Augen gar vergewaltigen. Das hat auch in den 80ern teilweise schon angefangen, dass man die Songs dann gar nicht mehr erkannt hat. Das mag ich eigentlich auch nicht so gerne, mag ich bis heute nicht wirklich. Ja, und Italo Disco und die 12-Inch Only Releases ist eigentlich offensichtlich. Die mache ich deswegen nicht in die Sendung, weil da die Maxis nichts Besonderes sind, weil die Songs kennt man meist nur als Maxi-Versionen, weil es teilweise gar keine anderen gibt oder man auch die Single-Versionen eigentlich nie wirklich gehört hat.

Ja, wer es nicht erkannt hat, das war natürlich Boydronic. Und zwar die zweite Single nach dem geilen You, das ich schon gespielt habe in der letzten Sendung oder in der vorletzten, ich weiß gerade gar nicht genau wann. Diamonds and Loving Arms von 1984, war zwar auf dem 83er Album The Working Model auch schon drauf, aber die Maxi kam erst 84. Auf der Rückseite übrigens das geniale Trigger-Track, hätte ich auch beinahe gespielt. Ich habe mich jetzt aber für Diamonds and Loving Arms entschieden, weil ich die Maxi-Version auch richtig geil finde. Die verkörpert genau das, was ich an Maxis liebe, nämlich die einzelnen Sounds, die Drums, den Basslauf, die einzelnen Sequenzen, die einzeln abgerufen werden. Für mich ein Musterbeispiel an schöner Extended Version. Und den Song finde ich halt auch toll. Geschrieben von Peter Sawatzki. Das ist damals der eine Teil von Boydronic gewesen, zusammen mit dem Sänger Holger Wopka. Ja, deutsche Band. Und wir bleiben bei deutschen Bands. Die nächsten beiden sind nämlich auch deutsche Bands. Und zwar zum einen Camouflage. Kommt jetzt als nächstes. Love is a Shield hatte ich schon. Tolle Maxi-Version, aber auch eine sehr coole Maxi-Version ist der erste Hit, den sie hatten. Damals nicht ganz so groß, natürlich wie Love is a Shield, war ja ein Mega-Hit. Aber auch Great Commandment, bis heute noch gerne in Clubs gespielt. Heute vielleicht größere Hit, als es damals war. Aber auch schon der Extended Dance Version Mix ist, finde ich, eine hervorragende Version für eine Extended Version. Und den hören wir uns als nächstes an. Ist erschienen 1987 als Maxi. Auf dem 88er Album war es dann allerdings erst auf dem Album vertreten, nämlich auf dem ersten Camouflage-Album Voices and Images. Danach bleiben wir in Deutschland, beziehungsweise produziert ist die Platte zwar in London und England, aber Propaganda kommen aus Düsseldorf. Und alle kennen natürlich Dr. Mabuse, aber ich finde ja persönlich fast P Machinery noch besser. Und der Beta-Mix von P Machinery, das war die Remix-Maxi,

80ern gewesen. Und Produzent Stephen Lipson, der auch schon das ganze Album Secret Wish produziert hat, das auch absolut der Hammer ist. Beides von 85 übrigens, also das Album und P Machinery Maxi. Und übrigens war Stephen Lipson auch teilweise der Ehemann von Sängerin Claudia Brücken. Aber das nur als Ballastwissen. Der Betamix, relativ lang, 9 Minuten 30. Hören wir jetzt direkt nach Great Commandment und dem Extended Dance Version. Und das sind zwei deutsche Produktionen. Gut, teilweise mit englischer Beteiligung, aber trotzdem deutsche Bands. Und das zeigt auch, deutsche Musiker können Extended Versions.

B-Machinery, der Betamix von Propaganda und davor Great Commandment im Extended Dance Mix. Ja, das waren zwei Interpreten aus Deutschland und jetzt gehen wir mal nach England. Ungefähr ist das übrigens so das Hit-Level, was wir so die Sendung haben. Also man kennt die Sachen durchaus, aber es waren nicht die Riesenhits. Auch die nächsten beiden sind nicht die größten Hits der Bands, aber waren durchaus Singles natürlich, sonst gibt es keine Maxi-Version. Aber es waren vielleicht nicht, wie gesagt, die ganz großen Hits. Als erstes Soft Cell und ein Song, den ich, der total unterschätzt ist, liegt dort daran, dass er auf keinem Album drauf war, nämlich Torch von 1981, beziehungsweise 82 kam die Single, glaube ich, raus in die Maxi. Wie gesagt, war auf keinem Album drauf und da hören wir die Original-Maxi, also Original 12-Inch-Version. Danach dann ein weiteres Schwergewicht der 80er, nämlich Tears for Fears. Ja, und Sachen wie Shout oder Mad World, gut, Mad World gibt's glaube ich keine tolle Maxi von. Shout haben wir schon gespielt, Sowing the Seeds of Love ist in der normalen Version schon lang genug. Das heißt, was fehlt noch? Mother's Talk könnte man noch spielen, aber ich habe mich heute für Pale Shelter entschieden. Das war dann der zweite Hit nach Mad World, auch vom ersten Album The Hurting. Die Maxi kam 82 raus und dann nochmal 83. Und wenn ich ehrlich bin, ist die Bezeichnung Extended Version in diesem Fall etwas wirr, weil ich habe eine Extended Version, eine New Extended Version und dann Extended Versions in zwei der drei verschiedenen Längen gefunden. Ich kann nicht ganz genau sagen, auf welcher Vinyl-Version die jetzt folgende Version wirklich drauf war, weil diese Länge habe ich auf keiner Vinyl gefunden, wenn ich ehrlich bin. Aber ist ja eigentlich auch egal. Sie ist zumindest, nennt sie sich Extended Version und ist auf dem 30-jährigen Jubiläumsausgabe vom ersten Album Hurting drauf, also das Album Hurting von 83. Ich gehe deswegen davon aus, dass es irgendwie von 83 ist. Davor aber noch die Original 12-Inch-Version von Torch von Soft Cell.

Seite von Tears for Fears und davor Torch von Softcell. Ja, vielleicht nicht die allerbekanntesten Titel der beiden Bands, aber trotzdem hervorragende Maxi-Singles. Auch eine hervorragende Maxi-Single ist das folgende Stück, nämlich die Special Long Version von Sounds Like a Melody von Alphaville. Ja, tut mir leid, Jutta, Alphaville muss ich leider spielen in dieser Folge, weil die Maxi-Version einfach sehr, sehr gut ist. Ich finde, das ist auch wieder so eine Extended Version, die wieder alles verkörpert, was ich an Extended Versions mag. Und ich mag auch zugegebenermaßen Sounds Like a Melody sehr gerne. Eigentlich sogar lieber als Big in Japan oder Forever Young. Auch wenn der hohe Gesang des Refrains doch schon manchmal ein bisschen nervig ist. Also immer kann ich es ehrlich gesagt auch nicht hören. Aber der Rest des Songs finde ich einfach super. Also den Rest, der ist einfach, den finde ich einfach klasse. Deswegen muss ich dieses Lied spielen. Ist natürlich auch vom ersten Album von Alphaville, Forever Young von 1984, war die zweite Single nach Big in Japan. Also kam noch vor Forever Young raus. Und ich weiß, dass ich damals auch die B-Seite absolut mochte. Das war nämlich Nelson High Rise. Und davon gibt es übrigens sogar auch eine Extended Version. Das ist auch noch so eine interessante Kategorie. Vielleicht spiele ich auch noch mal irgendwann Extended B-Seiten. Weil es gibt sehr viele Bands, die tatsächlich auch B-Seiten als Extended Version rausbrachten. Aber gut, ich schweife ab. Natürlich die A-Seite Sounds Like a Melody. Danach ein interessantes Beispiel, weil nämlich viele Bands haben in den 80ern, gerade Anfang der 80er, keine Extended Versions gemacht, keine Maxi-Version, weil A, das kostet natürlich Geld, B, man braucht jemanden, der es auch kann, also der damals das auch schon hingekriegt hat, und C ist natürlich auch immer der Wille, teilweise die Frage, ob das ob man das braucht oder nicht. Da gab es Anfang der 80er ja auch noch geteilte Meinungen zu. Und es gibt ein paar Bands, die haben dann was Witziges gemacht, nämlich die haben irgendwann jetzt in den 2010ern, 20ern, in dem Fall 20ern, nachträglich noch eine Version gebastelt, also in dem Fall OMD von Enola Gay, haben sie einen Extended Mix gemacht, der allerdings 2020 erst entstanden ist im Rahmen vom Record Store Day. Und den will ich euch auch nicht vorenthalten. Er ist zwar neu, aber er ist halt so gemacht, als wäre er damals entstanden. Ich finde es ihm ganz gut gelungen. Die Version ist eigentlich auch nicht zu lang. Sie ist nur 4,49, also sie haben es nicht übertrieben. Aber trotzdem finde ich es eine schöne Version. Also, Enola Gay von OMD und davor Sounds Like a Melody in der Special Long Version von Alphaville.

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Das war Enola Gay von OMD, wie gesagt im Extended Mix von 2020, weil es keine Original-Maxi-Version davon gab. Es gab immer nur die Single-Version, auch auf der 12-Inch, die damals durchaus erschienen ist, 1980, als das Lied im Original rauskam. Übrigens damals auf dem Album Organization, war das zweite Album von OMD, sehr gut auch. Und ja, aber wie gesagt, kein Remix. Und jetzt zum 40-jährigen Jubiläum 2020 kam dann doch noch eine Extended Version davon raus. Ja, und davor Sounds Like a Melody von Alphaville. Ja, jetzt wird es ein bisschen düsterer, weil es kommen eigentlich so zwei der Kandidaten, die in den 80ern eher so mich, ja, sag ich mal, von meiner schwarzen Seele her begleitet haben. Und zwar zum einen The Cure. Wobei der Song gar nicht mal jetzt so duster ist, jetzt nicht A Forest oder sowas oder Thinking oder irgendwas von der Pornography, was ja eigentlich meine Cure-Zeit war, sondern von dem nicht weniger genialen Album Disintegration, was dann schon von 1989 war. Und der Love-Song, schönste Liebeslied, das ich kenne, eigentlich vielleicht zusammen mit Moments in Love, aber zumindest auch mit einem Text, mit einem gesungenen Text. Toller Song, Love Song. Die Maxi erst 90 rausgekommen, trotzdem kommt er, kommt es hier noch rein, weil auf dem Album war es ja schon 89, insofern da muss man mal ein Auge zudrücken. In der Extended, im Extended Mix der Love Song, wunderbarer Song mit einer wunderbaren Version. Und danach kommt, ja, nicht unbedingt so ein Love Song, aber Self-Destruct von Ann Clark ist auch eine hervorragende Maxi-Version, die so ein bisschen unter Wert verkauft wird, weil irgendwie hat die keine so auf dem Schirm, weil Ann Clark auch bis heute keine Maxi-Compilation gemacht hat, wie ja die meisten anderen Bands, wo dann mal so eine 12-Inch-Compilation rauskam oder eine Best-of mit lauter Bonus-Tracks, 12-Inches oder Re-Releases in Deluxe-Boxen, was weiß ich. Ja, bei Ann Clark war es ein bisschen schwieriger. Auch die Maxis von Homecoming oder Heaven sind hervorragend. Ich habe mit mir selbst gerungen, welche ich nehmen soll. Auch Hope Road hat eine hervorragende Maxi-Version. Ich habe mich für Self-Destruct entschieden. Und ja, davon hören wir auf jeden Fall dann auch die Extended Version nach The Cure. Am Rande erwähnt natürlich Self-Destruct von 84 auf Joint Uprighting drauf gewesen, auf dem dritten Album von Ann Clark.

Self-Destruct von Endlark. Ja, weniger ein Love-Song, wie gesagt. Etwas dusterer Text, aber er passt hervorragend in meine Welt der 80er Jahre. Love-Song allerdings auch, muss man auch dazu sagen. Fairerweise, die 80er waren ja nicht nur duster, gab es auch tolle Momente. Auch in meinem Leben. Weitere tolle Momente aus meinem Leben der 80er bescherte mir auf jeden Fall die folgende Band, nämlich I Start Counting. Ja, I Start Counting, für mich eine der tollsten Bands der 80er Jahre, von denen zumindest die nicht so bekannt waren. Auf dem Mute-Label veröffentlicht, also wo auch Depeche Mode, Erasure, Yazoo und einige andere interessante, auch Fat Catcher zum Beispiel, veröffentlicht waren. Und auch gerade jetzt die erste Single, zweite Single, Still Smiling, die erste war Letters to a Friend, Still Smiling von 1985, beziehungsweise 85, ist erschienen, die Maxi, von Daniel Miller produziert und davon gibt es natürlich auch eine schöne, lange Maxi-Version. Ich habe lange Zeit echt nur die Maxi-Version gekannt, weil sie ist nicht auf dem ersten Album My Translucent Hands drauf. Das heißt, es gab auch die Single-Version, also hier in Deutschland hat man sie eigentlich gar nicht gekriegt damals. Ich habe sie dann irgendwann mal in England, also in London gekauft, mich dann dran erfreut. Seitdem höre ich eigentlich lieber die Single-Version normal, weil sie halt ein bisschen poppiger ist. Aber ich finde auch die Maxi-Version hervorragend. Ich habe das Lied schon geliebt, bevor ich die Single-Version kannte. Insofern die wunderbare Maxi-Version von Still Smiling von I Start Counting. Danach dann eben schon erwähnt, Fat Gadget, auch auf Mute Records erschienen.

Und von ihm kennt man von meiner Sendung jetzt eher so schräge Sachen wie Back to Nature oder Ricky's Hand oder Collapsing New People. Aber er hat auch zwischenzeitlich auf seinem zweiten Album, nämlich Under the Flag, ein paar sehr schöne poppige Sachen drauf gehabt. Unter anderem For Whom the Bells Toll. Und da gibt es die sogenannte Version 3. Und die ist eine 8 Minuten Extended Version von dem Song. Und die kommt nach Still Smiling. Die Maxi ist dann erschienen 1983, nachdem das Album Under the Flag allerdings schon 82 draußen war. Ja, also wie gesagt, Whom the Bells Toll in der Version 3 und davor Still Smiling von I Start Counting in der Maxi-Version.

Jo, da hört man doch nochmal ein bisschen was von seinen Industrial-Wurzeln. Fat Gadget, For Whom the Bell Tolls, Version 3. Und davor Still Smiling von I Start Counting. Beides auf Mute Records erschienen. Und ja, beides aus einer ähnlichen Zeit. 86 bzw. 85 Still Smiling und 83 von Who the Bell Tolls. Ja, jetzt kommen nochmal eine Band, die auch ein Schwergewicht in den 80ern war, allerdings mit einem Song, der kein Schwergewicht war, nämlich die Human League. Human League haben gar nicht so viele tolle Maxi-Versionen gemacht. Das letzte Mal haben wir Don't You Want Me gehört, das ich einerseits sehr geil fand, war eine ziemliche Disco-Version eigentlich. Ein bisschen schade, weil es halt sehr instrumental war, also ein schwarz voll instrumental, außer natürlich dem einmal dem Don't You Want Me-Refrain von Philip Oakey. Heute habe ich mich für die Maxi davor entschieden, nämlich The Sound of the Crowd. Noch ein bisschen rauer war die erste Maxi, die sie gemacht haben, nachdem sie sich von den Heaven 17 Mitstreitern getrennt haben, also Philip Oakey und Philip Adrian Wright. Und ja, ich finde, es klingt noch ein bisschen nach den alten Human League vom Sound her. Schadet dem Song überhaupt nicht. Ist zwar auch auf dem 81er Album der dann drauf, ist da drauf, aber auch eines der schrägsten Lieder, wenn man es genau nimmt. Aber die Maxi-Version finde ich trotzdem auch sehr interessant, sehr schön. Und ja, deswegen die 12-Inch-Version von Sound of the Crowd. Danach kommt eigentlich dann tatsächlich mal eine B-Seite, nämlich der Club-Mix von Big Man Restless von Kissing the Pink. War die B-Seite von The Other Side of Heaven, ist rausgekommen 1983 oder 84, glaube ich, die Maxi rauskommen. Big Man Restless war eigentlich ein Albumtrack auf dem ersten Album Naked von 83. Insofern ist das Lied von 83, die Version ist von 84. Und das war ein ziemlicher Club-Hit damals, ist in vielen Clubs gelaufen, so auch und sogar in unserer goldenen Krone. Ja, Big Man Restless im Club-Mix und davor ist Sound of the Crowd in der 12-Inch-Version von Human League.

Big Man Wrestlers von Kissing the Pink. Übrigens auch einer der innovativsten und abwechslungsreichsten Bands der 80er, finde ich. Die ersten beiden Alben Naked und What Noise finde ich beide hervorragend. Total abwechslungsreich, von poppig bis schräg. Kann man auf jeden Fall mal reinhören. Wenn einem Big Man Wrestlers vor allem gefallen hat, dann wird einem der Rest, glaube ich, auch ganz gut gefallen auf irgendeine Art und Weise. Den richtig großen Hit hatten sie eigentlich interessanterweise nie. Zumindest nicht in Deutschland. England waren sie ein bisschen größer, aber in Deutschland weniger. Big Man Wrestlers war, glaube ich, fast schon der größte Hit und das war eine B-Seite. Davor Sound of the Crowd muss ich nicht nochmal was zu sagen. Ja, wir sind schon am letzten Lied angekommen und wahrscheinlich habt ihr euch jetzt ein bisschen gewundert darüber, dass jetzt doch einige Maxis immer noch nicht gelaufen sind. Kein Blue Monday von New Order, kein Moments in Love von Art of Noise oder irgendwelche weiteren Mixe noch von Depeche Mode oder von Duran Duran, gar nichts dabei gewesen jetzt heute. Und auch von Talk Talk ausnahmsweise mal keine Maxi. Auch von Ultravox heute nichts oder Visage, ja. Ich habe es mal absichtlich so gemacht, dass ich nicht die üblichen Verdächtigen spielen wollte, sondern einfach mal ein paar andere Sachen vorstellen wollte. Finde, der Mix war trotzdem ganz gelungen. Ich hoffe, er hat euch auch Spaß gemacht. Und auch wenn es nicht die ganz großen Hits waren, ist was für euch dabei gewesen. Der letzte Song, der jetzt kommt, ist nochmal ein Beispiel für eine Extended B-Seite. Ich hatte es ja vorhin schon mal angesprochen, dass das öfter mal gemacht wurde. Und eine Extended B-Seite spiele ich tatsächlich, also mal von Big Man Wrestlers abgesehen, war ja eigentlich auch eine Extended B-Seite. Aber es gibt ein Lied von Depeche Mode, was ich einfach sehr liebe. Und da gibt es auch schon zwei normale Albumversionen, war nie eine Single-A-Seite. Trotzdem zwei Versionen, weil es waren nämlich schon auf It's Called a Heart auf der B-Seite drauf gewesen, nämlich Fly on the Windscreen. Und da gab es dann schon die erste Version, die habe ich schon mal gespielt, in der Depeche Mode-Folge, meine ich, mich zu erinnern. Und dann gab es eine sogenannte Final Version, die war dann auf dem Album Black Celebration 1986 drauf, nachdem It's Called a Heart der 85, also kurz davor erschienen ist. Und dann gab es von It's Called a Heart auch noch mal eine US-Doppel-Maxi. Und auf der waren dann so geniale Sachen drauf, auch wie der Slow-Mix von It's Called a Heart, der sehr interessant ist. Und da war auch die Extended Version von Fly on the Windscreen drauf. Und die ist, glaube ich, relativ selten irgendwo gelaufen bis jetzt. Und deswegen hören wir die jetzt als letzten Song. A, weil ich das Lied liebe und B, weil die Version halt auch nochmal anders ist als die anderen beiden. Ja, das war Folge 61 von Elektromass Musikwelten auf Radio Darmstadt auf DAB Plus oder irgendwo im Webradio. Bleibt gesund, bleibt elektrisch geladen, hört weiter schöne Musik und ich freue mich auf die nächste Sendung in 4 Wochen. Da gibt's mal dann ein neues Thema. Ja, viel Spaß mit Fly on the Windscreen.

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Und damit herzlich willkommen zu dieser Ausgabe der Gig-Parade. Heute ungewohntes Datum, ungewohnte Uhrzeit, aber das liegt daran, dass wir auf dem Schlossgrabenfest unterwegs waren, das ja jetzt vorbei ist, denn das Schlossgrabenfest war nämlich vom 21. bis 25. Mai. Und Martha und ich waren da so ein bisschen unterwegs und hatten ein paar Interviews. Und heute werdet ihr das Interview von den Silverballs hören. Ja, die haben wir angefragt. Und dann hatten wir direkt am ersten Tag, am 21. am Donnerstag, das Interview um 22.30 Uhr. Also doch schon zu einer späten Uhrzeit. Aber es war trotzdem richtig, richtig cool. Seid gespannt, was euch erwartet und was euch auch in der nächsten Ausgabe der Gig-Parade erwarten wird. Denn das sind natürlich nicht die einzigen, die wir interviewt haben, sondern da kommen noch ein paar dazu. Deswegen auch der Sondersendeplatz heute mit der Gig-Parade. Und dann würde ich mal sagen, das Interview mit den Silverballs geht ab.

0: Hallo, wir sind jetzt Backstage beim Schlosskrabbenfest und zwar nämlich bei der Band Silverballs. Hallo ihr!
1: Hi, servus!
2: Hey. Hey.
3: Schön, dass ihr da seid.
4: Ja, schön, dass ihr zuhört.
0: Ja, genau. Und ich finde es krass, dass wir jetzt auch Backstage hier sind, oder Martha?
5: Ja, ist schon ganz lustig, auch dass es so einfach ging. Wir mussten einfach nur sagen, okay, wir haben ein Interview hier. Ja, okay, dann sind wir direkt reingekommen.
1: Na ja, dafür ist es ja gedacht, Backstage, ne? Also, dass die reinkommen, die wir wollen.
5: Aber es musste nicht mal mehr nachgefragt werden. Wir waren ja selber gerade bei euch im Publikum und ich muss sagen, die Stimmung war schon sehr gut hier. Also, ich habe gemerkt, dass die Menschen Spaß hatten bei euch. Wie habt ihr das wahrgenommen?
1: Ja, ähnlich. Also, ist ja... Das ist ja für uns immer so ein bisschen jedes Jahr eine Gratwanderung, weil ich meine, wir machen jetzt nicht unbedingt klassische Festivalmusik. Wir sind eine ganz klassische Rock'n'Roll-Band, spielen auch irgendwie schon auch auf vielleicht mal einem Stadtfest oder wie auch immer. Aber so ein groß,

0: Festival. Das ist schon immer für uns eine Herausforderung. Und, aber irgendwie jedes Jahr aufs Neue funktioniert es. Und auch heute hat es wieder funktioniert. Am Anfang war so ein bisschen, ne, es war halt auch früh irgendwie, es war noch hell. Und es hat einen Moment gedauert, bis die Leute kamen. Aber dann, sage ich mal, die letzte Stunde war einfach sensationell. Ja, solcher Abriss war sehr, sehr geil.
1: Die Leute, man hat richtig gemerkt, wie die Leute Lust hatten zu feiern, Lust hatten zu tanzen, Lust hatten mitzusingen. Und das hat halt einfach, hat die Arbeit für uns, also sozusagen zu einem Nichts schrumpfen lassen. Wir haben einfach nur unsere Musik gespielt und haben die Leute animiert mitzumachen und der Rest ging von ganz alleine, wie ihr vielleicht bestätigen könnt. Ja, also insofern passt alles für uns prima.
2: Ja.
1: Ja.
3: Kann ich mich auch tatsächlich nur anschließen. Also ich war echt K.O., als ich ankam, aber dann, sobald ihr mein Lieblingslied Time Warp gespielt habt aus meinem Lieblingsfilm.
1: Ach, du warst es, ja. Da waren schon einige, die Choreografie besser konnten als ich. Ja.
3: Also da war ich dann wirklich direkt wach und bereit.
1: Okay, alles klar. Da hast du,
4: ja, es war richtig, richtig coole Stimmung im Publikum. Wie war denn eigentlich die Stimmung bei euch so?
1: Ja, eben ganz genauso gut. Also wenn es so läuft, also das ist auf jeden Fall immer, wir nennen es immer so ein Geben und Nehmen. Wir versuchen dem Publikum was zu geben, wenn die uns was zurückgeben, dann nehmen wir das gerne an und sind dann und ebenso begeistert. Also
0: genau. Ja, definitiv.
3: Ja. Seid ihr, ihr meintet ja schon, dass es jedes Jahr aufs Neue das Gleiche ist, seid ihr also schon regelmäßig auf dem Schlossgrabenfest, auch als Band?
5: Ja.
0: Also die Silverballs spielen eigentlich, seit es uns gibt, glaube ich, schon, vielleicht haben wir ein Jahr ausgelassen oder so, aber wir spielen eigentlich jedes Jahr hier. Ja.
1: Also seit 2010.
0: Ja. Ich persönlich sogar, ich glaube, ich bin der Träger der nicht existierenden goldenen Ehrennadel des Schlossgrabenfests, weil ich glaube, ich auf jedem Schlossgrabenfest gespielt habe. Ich glaube, ich habe nur eins ausgelassen und auf manchen sogar mit zwei oder drei Formationen. Also. Aber da gibt es nicht viele von. Das bin ich, der Sebastian von Fund vielleicht noch oder so. Aber anyway, die Silverballs, wir sind immer am Start. Ja? Also das ist schon, irgendwie sind wir gesetzt und das macht Spaß. Das ist für uns jedes Jahr ein Highlight. Das ist ja auch ein Heimspiel für uns irgendwie so ein Stück weit. Und nehmen wir gerne an, wie gesagt, weil es halt echt mal was anderes ist für uns. Also es ist jetzt, sage ich mal, es ist nicht unser Normalprogramm. Ja? Also, wir haben ja heute auch so ein bisschen anderes, eher festivaltaugliches Programm gespielt, Songs, ne, wo wir die Leute gut animieren können und so, machen wir sonst eher nicht.
2: Was war das?
3: Da wurde jetzt das erste Bierchen gezischt?
2: Ja.
1: Ja.
0: Seit wir hier am Tisch sitzen.
3: Also seit 10 Minuten.
1: Also, um es auf den Punkt zu bringen, es ist das zweite.
3: Okay, gut.
2: Sehr glaubwürdig.
3: Und nicht das letzte?
1: Nicht für heute. Ich muss nicht fahren.
3: Okay, gut.
4: Ja, dafür bin ich heute Fahrer.
3: Ja.
4: Genau. Und wir müssen ja zugeben, es ist unser erstes Mal hier auf diesem Schlossgrabenfest.
3: Das ist was ganz Neues. Also wir kommen ja beide nicht aus Darmstadt. Aber ich freue mich. Es ist extrem cool. Habt ihr euch auch diesen Zeitslot, weil Donnerstag ist ja jetzt der erste Tag, wo die Menschen vielleicht noch ankommen müssen, sich so ein bisschen angucken. Aber seid ihr zufrieden damit, dass ihr so mehr oder weniger
0: auch die Bühne eröffnet habt? Ja, auch das war für uns ein Novum, weil sonst spielen wir immer entweder Freitag oder Samstag. Also schon in Anführungszeichen an den Haupttagen. Mhm. Und genau, Donnerstag ist ja der erste Tag vom Festival. Wurde uns oder mir so angeboten in diesem Jahr, habe ich gesagt, machen wir mal. Und ich fand es okay. Also, ne, also keine Ahnung. Ich weiß nicht, ob wir es nächstes Jahr wieder so machen müssen oder auch nicht. Dazu kommt ja noch, dass wir dann den Timeslot hatten, wirklich zeitgleich gegen Alpha Will sozusagen zu spielen, wo man halt auch gedacht hat, wow, und das an einem Donnerstagabend, das. Aber ey, alles gut, die Leute waren da und mega, also dafür war es top, hat Spaß gemacht, ja, also richtig gut. Also.
4: Ja genau, ihr seid ja sozusagen gegen Alpha Wild.
0: Ja, ja. Zeitgleich, ne? Es ist halt immer, ne, es ist ja immer, klar, die Top-Acts, ja, wenn die halt spielen, das ist, sind ja die, die ziehen halt die Leute aufs Fest, aber es sind ja so unfassbar viele Leute hier, da bleibt für jeden was übrig, also insofern.
4: Ja.
0: Und es war ja wirklich bei uns dann auch so, dass die Leute gezielt dann irgendwie, es wurde ja immer voller, ja, das fand ich halt auch. Es sehr bemerkenswert. Ja.
3: Ich glaube, es war auch deutlich angenehmer als bei Alphaville, einfach weil so viele Menschen da waren. Wir waren am Anfang, haben wir uns versucht, da durchzuquetschen, aber das war, hat überhaupt nicht funktioniert.
4: Genau. Und dann nehme ich auch an, dass dann einige gesagt haben, hey, wir gucken mal bei den anderen Tribünen vorbei. Und das ist dann natürlich auch super cool.
0: Ja. Genau.
3: War definitiv auch die bessere Entscheidung, vorbeizugucken.
4: Ah, das sehe ich genauso, weil ich habe die Stimmung hier vor der Bühne besser empfunden als tatsächlich vor der Alphaville-Bühne.
0: Ach was, okay. Wow. Tatsächlich. Ja.
2: Das sind Aussagen.
4: Ja, weil es haben alle mitgesungen, es haben alle mitgetanzt und in der Crowd da hinten bei Alphaville konnte man das halt nicht so richtig. Vielleicht kam es deswegen auch so rüber.
3: Ja. Die Bühne ist auch einfach viel, viel größer, um da die Menschen wahrzunehmen. Ich habe am Anfang gar nicht gecheckt, dass die jetzt auch gerade live performen. Ich dachte, das ist einfach noch Hintergrundmusik, die da gedudelt wird. Also ich habe die gar nicht gesehen. Ja, aber noch mal eine ganz kurze Frage, was wir uns gestellt haben. Woher kommt der Name Silver Balls? Was habt ihr euch dabei gedacht?
2: Das ist eine fiese Frage.
0: Nichts haben wir uns dabei gedacht. Nichts Gutes. Keine Ahnung.
4: Nee, ohne Scheiß.
0: Jetzt kommt's, Michel, Achtung.
5: Es klingt einfach geil, deswegen haben wir gedacht, die Worte sind schön, Silver ist geil, Balls ist geil, da haben wir es einfach zusammengetan. Mhm. Da kamen wir drauf, einfach nur, weil es schön klingt.
0: Tatsächlich, die Frage kommt aber echt immer und wir haben, also das war jetzt das erste Mal, Michel, großartig, Dankeschön. Das ist das erste Mal eine vernünftige Antwort gegeben auf diese Frage.
1: Ich kann es jetzt aber natürlich noch richtig stellen, also was der wahre Grund war. Wir wollten uns eigentlich The Golden Nuggets nennen, aber der Name war schon besetzt.
3: Nee, das ist doch nicht echt, oder? Wirklich?
1: Ja, natürlich.
3: The Golden Nuggets.
2: Aber mit todernstem Gesicht.
1: Ja, schade, dass wir nicht im Fernsehen sind.
5: Story ist viel besser, die nehmen wir
1: ja,
5: jetzt.
1: Ja, oder die nehmen wir ab jetzt.
4: Okay. Wirklich, saugut.
3: Ist eigentlich alles nach Plan gelaufen bei euch?
1: Heute
3: bei der
1: Abend.
3: Vorbereitung, ja.
0: Definitiv. Also wir hatten jetzt keine großartigen...
1: Wir haben bei dem einen Lied haben wir vergessen, den Stopp zu spielen, der ausgemacht war.
0: Stimmt.
1: Ja, okay. Also das heißt, wir hatten einen Fehlerquotient von 0,0.
5: Ging also.
6: Ja, aber davon abgesehen, so viel geplant ist da auch gar nicht, weil wir reagieren ja auch auf Publikum. Mhm, ja. Das heißt... Da passiert schon ganz viel spontan. Gerade Jürgen ist dann auch ein Meister in alles umwerfen, was wir vorher besprochen haben.
1: Ah ja, bei deinem Lieblingslied, vielleicht kannst du dich erinnern, dass ich es angehalten habe. Ich meine, wer hält schon mal eine Band an? Also das ist ja schon ein Zug. Ja, okay, also so hast du aufgepasst.
3: Entschuldigung.
1: Nee, du warst wahrscheinlich gar nicht da. Du hast auf der Playlist geguckt.
3: Aber hattet ihr eine Setlist oder wie?
1: Ja.
3: Auch öffentlich?
1: Ja. Nein,
0: das nicht. Nein. Die haben wir halt schon. Aber sogar die, also ich meine, heute war es tatsächlich nicht der Fall. Es hat auch zeitlich total gepasst. Mega. Weil hier ist es ja wirklich so, hier muss man halt strictly auf die Zeiten achten. Ja? Also wirklich, wir haben eine Minute oder so überzogen und dann kriegen die da immer schon einen Herzkasper fast. Ne? Weil die Changeover-Zeiten sind super knapp, 20 Minuten und boah. Aber ey, heute hat es, normalerweise schreibe ich die Setlisten und dann entweder überlegst du ja, du musst immer auf die Uhr gucken und musst sagen, ey, wir sind zu lang, scheiße, dann musst du einen Song rausnehmen. Heute hat es genau gepasst.
1: Ja,
0: zwischendurch hatte ich kurz das Gefühl, wir sind zu kurz.
6: Ja, das dachte ich aber auch am Ende.
0: Also so, oh, scheiße, wir sind zu kurz. Aber dann für den Fall habe ich dann immer so ein paar Nummern rein, ne, die wir dann noch mit reinnehmen können. Spontan war heute alles nicht nötig. Es hat super gepasst. Ja, so will ich.
1: War auch rund. Also mir persönlich hat auch der Anfang gut gefallen. Ja. Wir haben gut Gas gegeben. Ja. Und insofern, war natürlich mit einem kleinen Plan auf die Bühne gehen ist schon immer gut. Ja? Also, sag ich jetzt mal so. Also, es würde mich jetzt wundern, wenn es, also außer Toms Vater, ob es da noch jemanden gibt, der komplett planlos auf die Bühne geht. Ja.
0: Stimmt. Mein Vater ist immer sehr planlos auf die Bühne gegangen.
3: Also, dein Vater macht auch Musik?
0: Der hat Musik gemacht. Mein Vater lebt nicht mehr. Aber wir haben, Michel und ich haben tatsächlich, das war für uns die harte Schule, als wir kleine Jungs waren, hat uns mein Vater mit auf die Bühne genommen und
4: Und damit seid ihr dann zur Musik gekommen?
0: Ja, nicht nur das, aber das war halt für uns so, da waren wir 16, 17, 18 oder so, ja, alles noch Schule, sind noch in die Schule gegangen und mein Vater war in den 50er, 60er Jahren auch professioneller Musiker und hat halt mit uns dann irgendwie Musik gemacht und hat uns da, das war die harte Schule, sag ich mal, ja. Da gab's keine Setliste. Da gab's gar nichts. Da gab's gar nichts.
3: Ach, ihr musstet auch dann mitspielen. Ach so, ich dachte, ihr wart einfach nur Background-Tänzer.
0: Und da gab's keine Setliste, gar nichts. Da gab's auf die Bühne und was dem alten Herrn eingefallen ist, wurde gemacht, ja.
6: Auch wenn es eine Nummer war, die wir überhaupt nicht kannten, ne? Also, dann hat man halt einfach, hat sich auf eine Tonart geeinigt und dann wurde losgelegt, genau.
3: Ja, sehr gut, aber dann seid ihr schon geübt darin, wenn irgendwas nicht nach Plan läuft, dann könnt ihr gut damit umgehen.
0: Alle Wassern gewaschen, ja, also das ist schon, ja. Da muss schon einiges zusammenkommen, dass das irgendwie uncool wird. Oder uncool sind so Abende oder Konzerte, wo das Publikum doof ist oder entweder wo kein Publikum ist oder wo das Publikum kacke ist oder so. Damit können wir nicht umgehen, weißt du?
4: Ja, was macht man denn dann, wenn das Publikum nicht mehr so...
0: Macht man Augen zu und durch, ja. Und dann sagt, lieber Gott, lass es um sein, ja.
3: Einfach weitermachen.
0: Kommt Gott sei Dank gar nicht, wirklich super, super, super selten vor. Aber es kommt vor und dann ist es halt so, ja. Es gibt Abende, da passt es einfach nicht und da musst du halt einfach gucken, dass du durchkommst, ja.
3: Aber das gehört ja bestimmt als Band oder als Musiker einfach dazu, wenn man Auftritte regelmäßig hat, dass einfach die Menschen es gerade nicht in dem Moment fühlen beziehungsweise einfach nicht so ganz warm damit werden.
1: Naja, wie Tom schon gesagt hat, das ist zum Glück die absolute Minderheit und das ist auch gut so. Also das ist, kann mich jetzt in letzter Zeit jetzt gar nicht so richtig erinnern, dass es mal irgendwie doof gewesen wäre. Ja, nein, das ist schon, also wir reden wirklich halt von alten Zeiten, ja, oder wie auch immer, ja, wo du dann einfach auch falsch gebucht wurdest oder sonst irgendwie sowas. Also, aber nö, alles gut. Wir freuen uns, dass wir... Ich freue mich, dass ich mit euch musizieren darf, ihr Buben.
0: Oh, Dankeschön, Jürgen.
2: Schönes Schlusswort.
3: Geht's für euch jetzt noch weiter oder war es das jetzt für heute?
1: Na, wir haben ein ganz schön knacke Wochenende vor uns. Also wir haben jetzt noch zwei weitere Auftritte. Das heißt, wir müssen uns jetzt ein bisschen sortieren, umladen, gut einräumen und so weiter, sodass wir das Wochenende gut überstehen, weil die nächste Woche ist ja schon wieder Dienstag. Ja. Fängt ja erst die Woche wieder an, aber da ist es schon, ja, dann geht es eben weiter und ja, da müssen wir wieder fit sein.
3: Also ihr verbringt jetzt sonst keine, nicht eure Freizeit auf dem Schlossgrabenfest?
1: Ich glaube morgen...
2: Samstag oder so.
0: Ich bin morgen nochmal hier bei Jan Delay. Das werde ich mir auch an.
2: Ich dachte, das war Samstag.
0: Okay. Ansonsten Samstag haben wir keinen Gig, da haben wir frei. Da möchte ich aber auch nicht hier sein, da will ich einfach meine Ruhe haben. Ja. Und Sonntag, Montag haben wir selber wieder Konzerte. Also insofern ist es so.
4: Okay, wir haben ja auch gesehen... ihr habt auch abgebaut, also ihr seid dann auch für den Auf- und Abbau jeweils zuständig immer.
1: Gerade jetzt hier bei diesem Festival sind, wie hat ja Tom vorhin schon gesagt, die Changeover-Zeiten halt eben so knapp bemessen, da ist jede Hand erforderlich. Also das heißt, alles, was so ein bisschen Plan hat von Bühne, greift dann irgendwo hin und nimmt einfach was mit runter. Und wenn es die Sonnenbrille ist, die irgendwo in der Ecke liegt oder sowas, also da müssen halt alle zusammen irgendwie anpacken, dass es irgendwie gut läuft. Ja. Aber um nochmal auf deine Frage zurückzukommen, ja, wir sind unsere eigenen Auf- und Abbauer, ja, also das ist halt einfach gehört im Rock'n'Roll-Geschäft, sage ich jetzt mal, schon irgendwie dazu. Also gibt es nur wenige Bands, die das nicht machen müssen. Und wir gehören eben leider nicht dazu.
4: Okay, und wie weit im Voraus musstet ihr euch jetzt auf das Schlosskramfest vorbereiten?
1: Also weit, das liegt ja an uns, wie oft und regelmäßig wir uns treffen, aber wir besprechen dann irgendwie vielleicht an einem Termin und dann nehmen wir uns noch 1-2 Proben vor, wo wir dann sagen, das und das und das müssen wir uns nochmal irgendwie, da gibt es Hausaufgaben, jeder bereitet sich zu Hause vor, wir treffen uns und bauen das dann gemeinsam zusammen und das sollte dann in einer angemessenen Zeit irgendwie passieren. So versuchen wir das einigermaßen professionell irgendwie zu handeln, ja, dass wir uns nicht irgendwie treffen und jeder muss das Lied nochmal sich anhören oder sowas. Ja.
3: Ihr seid also auch nur zu viert oder gibt es noch eine andere Person, die hinter den Kulissen irgendwas vorbereitet, organisiert?
1: Also wir haben zum Glück eine helfende Hand, die dann mal das Merchandising für uns macht oder dann halt eben mal guckt, dass halt ausreichend Gerstenkaltschalen zur Verfügung stehen oder... Ja,
6: aber immer nur zwei, Jürgen, ne?
1: Ja, für jeden.
5: Pro Stunde.
4: Ja, und wurdet ihr für Schloss Krabbenfest gebucht oder habt ihr euch da eingeschrieben oder wie läuft sowas ab?
1: Ich übergebe an Tom.
0: Du meinst, ob wir uns hier bewerben oder?
4: Ja.
0: Ganz ehrlich, nein. Also wir sind gesetzt.
3: Ihr gehört dazu.
0: Ja, tatsächlich. Also muss ich, also keine Ahnung, ich schreibe halt natürlich. Weiß ich jetzt gar nicht. Ich schreibe halt auch immer, ich mache halt das Booking auch von der Band hier und ich schreibe halt irgendwann, mittlerweile weiß man ja, wie das funktioniert und ich habe halt mal auch meine Ansprechpartner, man kennt sich im Büro oder wie auch immer. Ich weiß, wer die Booker sind für Schloss Krabbenfest. Ich weiß aber auch, das ist ja wirklich mittlerweile ein sehr hochkarätiges Programm, was hier gefahren wird oder wie auch immer, aber was halt die Leute vom Schloss Krabbenfest auch immer machen oder was sie auch, finde ich, gut verstehen, ist halt so ein bisschen auf die Locals zu setzen, ja, weil das Schlossgrabenfest hat halt hier irgendwann mal ganz klein in Darmstadt angefangen und ist mit gewissen Bands gewachsen und die Bands, die funktionieren, die sind gesetzt. Ich weiß es auch nicht. Also ich muss jetzt nicht irgendwie einen Bewerbungsbogen ausfüllen und meine Güte, das tun ja tausende von Bands wahrscheinlich fürs Schlossgrabenfest, die eben nicht genommen werden, wie auch immer. Also es ist eine E-Mail und ja, wir sind dabei. Ja, wann wollt ihr spielen, ja, also oder die machen halt einen Vorschlag. Dieses Jahr haben sie uns eben mal den Donnerstag vorgeschlagen, den wir sonst noch nie hatten, den ersten Tag und habe ich auch nicht nein gesagt. Da ja, kannst du dann auch nicht machen. Also machst du dann alles gut. Also es läuft.
4: Ja und wie ist so der Vergleich von der Stimmung vor dem Konzert zu nach dem Konzert? Wart ihr vor dem Konzert aufgeregt und jetzt ist so die Ruhe oder wie schaut es da bei euch aus?
1: So eine kleine Spannung, nenne ich es jetzt mal, die ist ja schon immer gut. Also jetzt aufgeregt im Sinne von, ja, das ist, also, ne, also jetzt, genau, also es ist jetzt... Ja, nee, ist schon was da und jetzt sind wir froh, dass es gut gelaufen ist. Also es ist auf jeden Fall ein großer Unterschied zwischen vor und nach. Ja, also genau. Bei uns hat sich einfach eine Zufriedenheit eingestellt, deswegen ja, auch freuen wir uns dann auch jetzt ein bisschen zu entspannen, ja, noch und ein bisschen runterzukommen.
4: Alles klar. Dann bedanke ich mich vielmals, dass ihr uns hier unsere Interviewanfrage beantwortet habt.
0: Schön, dass es geklappt hat noch. Ne?
6: Also, sehr gerne.
0: Ja. Schön, dass ihr da wart.
1: Freuen wir uns.
0: Sehr, sehr gerne.
1: Okay.
0: Sehr, sehr gerne.
4: Ja. Und ich fand, es war ein richtig tolles Interview.
3: Ja, hat auch sehr viel Spaß gehabt. Aber man merkt langsam, lässt die Konzentration bei euch nach. Und ihr wollt weiter. Bei mir genauso. Und ihr wollt weiter feiern oder weiter entspannen.
1: Nice. So sieht's aus. Okay, dann sagen wir tschüss. Ja.
3: Vielen lieben Dank.
1: Also,
3: vielen
1: Dankeschön.
3: Dank. Tschüss.
1: Ja, tschüss. Super.

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Hallo, auch in Folge 61 von Elektromas Musikwelten geht es wieder um eine persönliche Entdeckung der Musik in den 80er Jahren mit Schwerpunkt New Wave und Elektropop. Mehr Infos zu Ideen der Sendung findet ihr auf meiner Website oder auf der von Radio Darmstadt. Ja, wie in der letzten Sendung schon angekündigt, habe ich immer noch jede Menge Maxi-Versionen aus meiner Extended-Playlist übrig, so dass es weitergeht wie beim letzten Mal. Wobei das nicht ganz stimmt, ich verabschiede mich nämlich etwas von den ganz großen Hits. Heute wird es, mit wenigen Ausnahmen, eher New Wave-ig. Ist ja eigentlich mehr so mein Ding gewesen, auch in den 80ern. Trotzdem fokussiere ich mich natürlich wieder in erster Linie auf Extended Versions, die das Original verlängern, indem sie einzelne Spuren aus dem Originalsong hervorheben und diesen mehr Raum geben. Und für mich besonders schön, manche Melodien oder manche Sounds einfach mehr zur Geltung kommen. Nicht Teil meines Konzepts, auch um das nochmal klarzustellen, sind nach wie vor Italo Disco 12 Inches Only Releases, sogenannte, also Sachen, die es nur als Maxi gab, und DJ-Maxe, die das Original zu sehr verfremden oder in meinen Augen gar vergewaltigen. Das hat auch in den 80ern teilweise schon angefangen, dass man die Songs dann gar nicht mehr erkannt hat. Das mag ich eigentlich auch nicht so gerne, mag ich bis heute nicht wirklich. Und Italo Disco und die 12-Inch-Only-Releases ist eigentlich offensichtlich. Die mache ich deswegen nicht in die Sendung, weil da die Maxis nichts Besonderes sind, weil die Songs kennt man meist nur als Maxi-Versionen, weil es teilweise gar keine anderen gibt oder man auch die Single-Versionen eigentlich nie wirklich gehört hat.

Herzlich willkommen zur Sendung Ökotopia hier bei Radio Darmstadt. Am Mikrofon begrüßt Sie Sandra Schilling von der Greenpeace-Gruppe Darmstadt. 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Beheimatet ist Radio Darmstadt am Stolpenplatz 12 hier in Darmstadt und telefonisch unter der 06151 87000 zu erreichen. Alternativ können Sie es auch unter der 06151 29111 versuchen. Das ist die Nummer für deinen Sendeplatz bei Radio Darmstadt und natürlich auch für Kritik und Anregungen. Wichtig zu wissen, wir sind ein nicht kommerzielles Lokalradio, bei dem jeder sich bei der Programmgestaltung einbringen oder selbst Sendungen gestalten kann. Auf das Thema der heutigen Sendung hat mich das Atmo-Magazin in seiner siebten Ausgabe April 2026 gebracht, beziehungsweise in Anschluss gegeben, ihm nun eine ganze Sendung zu widmen. Es ist nicht so, dass das Thema in bisherigen Ökotopia-Sendungen nie aufgegriffen wurde, aber meist war es dann doch nur ein Teilaspekt eines übergeordneten Themas. Das heutige Thema selbst ist jedoch auch sehr vielschichtig und berührt beispielsweise die Bereiche Klima- und Ressourcenschutz. Und es ist auch hochpolitisch, was letztendlich, das muss ich zugeben, auf sehr viele Ökotopia-Themen zutrifft. Aber bevor ich das Rätsel auflöse, worum es heute geht, eine Zahl. Es geht um einen Wirtschaftszweig, der weltweit für 40% und in Deutschland für 30% der jährlichen CO2-Emissionen verantwortlich ist. Nun möchte ich Sie nicht länger hinhalten. Es geht heute um den Bausektor mit Schwerpunkt auf dem Gebäudebau und der Gebäudenutzung. Zum Einstieg mache ich eine Bestandsaufnahme zum Bausektor in Deutschland unter Berücksichtigung des Ressourcenverbrauchs. Danach schauen wir uns an, wie der Gebäudebau klima- bzw. insgesamt umweltfreundlicher werden kann und welche Initiativen sich für ein nachhaltigeres Bauen engagieren. Die Petition einer solchen Initiative, genauer gesagt von Architects for Future, war die Vorlage für den Titel der Sendung, die ich überschrieben habe mit Bauwende jetzt. Der Bausektor ist der bedeutendste Wirtschaftszweig in Deutschland. Dazu zählen nicht nur Gebäude, sondern auch die Straßeninfrastruktur. 2024 gab es laut dem Statistischen Bundesamt rund 358.000 Unternehmen des Baugewerbes, inklusive den Bauträgern. Sie beschäftigen rund 2,6 Millionen Menschen, was 6% aller Erwerbstätigen ausmacht, und erzielten 423 Milliarden Euro Umsatz. 10% des Bruttoinlandsproduktes werden in Bauvorhaben investiert. Gehen wir einmal eine Stufe tiefer und schauen wir auf das Bauhauptgewerbe. Dies umfasst den Bau von Gebäuden, den Tiefbau, Abbrucharbeiten und vorbereitende Baustellenarbeiten sowie weitere spezialisierte Bautätigkeiten. In diesem Bereich gibt es rund 81.900 Unternehmen mit insgesamt rund 923.000 Beschäftigten sowie einem Jahresumsatz von rund 172 Milliarden Euro. Wobei der meiste Umsatz von wenigen großen Unternehmen erzielt wird. So haben nur 1,2% der Betriebe mehr als 100 Beschäftigte. Aber bei ihnen konzentrieren sich 25% aller Beschäftigten dieses Sektors. Und sie erzielen 35% des gesamten

Ja, was wurde gebaut? Laut dem Statistischen Bundesamt wurden 2024 bundesweit 252.000 Wohnungen fertiggestellt. Davon waren 221.000 Wohnungen Neubauten und davon wiederum waren 135.000 Wohnungen in Mehrfamilienhäusern. Und natürlich wurden beispielsweise auch Bürogebäude gebaut. Doch das soll hier nicht der Schwerpunkt sein. Nach den vor allem wirtschaftlichen Zahlen habe ich noch zahlreiche Statistiken mitgebracht, welche die ökologischen und menschenrechtlichen Aspekte beleuchten.

Nach den vor allem wirtschaftlichen Zahlen habe ich noch zahlreiche Statistiken mitgebracht, welche die ökologischen und menschenrechtlichen Aspekte beleuchten. Dazu habe ich eine Studie des Umweltbundesamtes gefunden. Diese heißt Umweltrisiken und Auswirkungen in globalen Lieferketten deutscher Unternehmen, Branchenstudie Bausektor aus dem Jahr 2024. Dabei handelt es sich um einen Zwischenbericht. Dieser gibt einen guten Überblick, wo die Branche steht und wie den Umweltrisiken begegnet werden kann. Eine Aufgabe, die letztendlich allen Wirtschaftssektoren betrifft. Sei es den Bau, das produzierende Gewerbe, wie zum Beispiel Automobil, oder auch die Lebensmittelindustrie und der Handel. Doch zurück zum Bausektor. Welche Erkenntnisse liefert die Studie zum Status quo? In Bezug auf die Umweltaspekte. In Bezug auf Treibhausgasemissionen die folgenden. Demnach lagen diese im Jahr 2022 in der vorgelagerten Wertschöpfungskette bei 77 Megatonnen CO2-Äquivalenten. Davon entfielen 54% auf die direkten Lieferanten und 46% auf die indirekten, das heißt auf die davorliegenden Lieferanten des Direktlieferanten. Von diesen 77 Megatonnen wurden 61% in Deutschland ausgestoßen. Auf das europäische Ausland inklusive Russland und die Türkei entfielen 22%, mit Schwerpunkt auf Italien, Polen und Russland. Auf China entfielen 7% der Emissionen, bedingt durch chemische Erzeugnisse und für die Stromerzeugung, die für die Herstellung von Vorprodukten notwendig ist. 36% der Treibhausgasemissionen in der Vorkette entfielen auf die Herstellung von Zement, Kalk, Gips und Beton. Die Emissionen entstehen zum einen beim Brennen der Rohmaterialien, das heißt von Kalkstein zur Herstellung von Zement, Klinker und Kalk. Zum anderen entstehen sie während der Energieerzeugung, die einen relevanten Anteil hat, da die Prozesse hohe Temperaturen erfordern. Die Herstellung dieser Produkte erfolgt vor allem in Deutschland, Italien und Polen. Überhaupt ist der Energieverbrauch der größte Treiber. Er macht in der Vorkette 20% aus, bedingt unter anderem dadurch, dass ein wesentlicher Teil der Produkte aus Ländern stammt, wo ein Großteil des Stromes aus fossilen Energiequellen gewonnen wird. 16% der Emissionen in der Vorkette entstanden bei der Gewinnung fossiler Rohstoffe, die beispielsweise zu Dämmmaterial wie Styropor verarbeitet werden. 10% der Treibhausgase wiederum lassen sich auf die Herstellung von Glas und Keramik, wie zum Beispiel Fensterglas, Fliesen oder Dachziegeln, zurückverfolgen. Denn auch hier werden für die Herstellung hohe Temperaturen benötigt. Hauptherkunftsländer sind hier übrigens Deutschland, Italien und China. Auf die Metallerzeugung und Verarbeitung entfielen 6% der Treibhausgasemissionen, auf Transport und Lagerung 3%, auf die chemische Industrie 2% und auf den Abbau von Erzen 1%. Wir bleiben in der Atmosphäre und werfen einen Blick auf die Luftschadstoffe, die in Verbindung mit dem Bausektor stehen. So entstehen säurebildende Abgase, insbesondere Schwefeldioxid und Stickoxide, bei der Verbrennung fossiler Energieträger. Sie können zur Versauerung von Gewässern und Böden beitragen und so Pflanzen schädigen. Bei Menschen können sie zu Atemwegserkrankungen führen. Das gleiche gilt für den bei Verbrennungsprozessen entstehenden Feinstaub, der zudem das Krebsrisiko erhöht. Im Jahr 2022 erzeugte der Bausektor in Deutschland in der vorgelagerten Wertschöpfungskette 300.000 Tonnen Schwefeldioxid-Äquivalente. 31% stammen aus der Stromproduktion, 22% entfielen auf die Metallerzeugung und Verarbeitung und 20% auf die Herstellung von Zement, Gips, Kalk und Beton. 8% wiederum entfielen auf Lagerung und Transport. Beim Feinstaub

setzte der Bausektor 2022 rund 150.000 Tonnen Feinstaubäquivalente frei. Dabei sprechen wir von einer Teilchengröße kleiner gleich 2,5 Mikrometer. Haupttreiber sind mit 32% die Zement-, Gips- und Kalkherstellung. Kommen wir von der Luft zurück auf den Boden und schauen wir uns den Flächenverbrauch des Bausektors einmal genauer an. Im Jahr 2022 beanspruchte der Bausektor eine Fläche von insgesamt rund 48.200 Quadratkilometern, bezogen auf die vorgelagerte Lieferkette. Der Grund liegt vor allem im Bedarf nach Bauholz. Bei den Flächen handelt es sich also im Wesentlichen um Wälder, nämlich zu 97%. Die übrigen 3% entfallen auf landwirtschaftliche Erzeugnisse und die Gewinnung von Mineralien und Gestein oder Erde. Wir sprechen hier also gar nicht einmal von der Versiegelung, die der Bausektor erzeugt, sondern tatsächlich im Bereich der Gewinnung von Baumaterialien. Kommen wir als nächstes zum Wasserverbrauch. Dieser wird für das Jahr 2022 auf rund 161 Millionen Kubikmeter geschätzt, wobei hier das sogenannte Plauerwasser, das heißt Grundwasser, gemeint ist. 46% davon entfielen auf die direkten Lieferanten. 58% der 161 Millionen Kubikmetern wurden in Deutschland verbraucht. 24% in Europa, vor allem Frankreich, Italien, Polen und Spanien. Besonders mit Blick auf Italien und Spanien ist das problematisch, da in einigen Regionen regelmäßig ein hohes Risiko einer Wasserverknappung herrscht. 36% des Wasserverbrauchs entfielen auf die Metallerzeugung und Verarbeitung, 23% auf die Stromerzeugung. Alles jeweils vor allem für die Prozesskühlung. Bei Wasserkraftwerken kann beispielsweise auch die Verdunstung eine Rolle spielen. 17% des Wasserverbrauchs entfallen auf die Landwirtschaft und 9% auf die Herstellung von Zement, Gips und Kalk. Und ebenfalls 9% auf die chemische Industrie. Der Bausektor verbraucht jedoch nicht nur Wasser. Es kommt in den vorgelagerten Herstellungsprozessen auch zur Verunreinigung von Gewässern, Oberflächengewässern wie auch beispielsweise Grundwasser. In der besagten Studie vom Umweltbundesamt wurde das exemplarisch an den folgenden Schwer- und Halbmetallen betrachtet. Und zwar an Antimon, Arsen, Blei, Cadmium, Chrom, Kupfer, Nickel und Quecksilber. Sie wirken sich unterschiedlich auf die Umwelt und die Menschen aus. Für eine gute Vergleichbarkeit deren Giftigkeit auf die Ökosysteme wird die Einheit DCP-Äquivalente verwendet. DCP-B steht für 1,4-Dichlorbenzol. Werden bestimmte Konzentrationen überschritten von diesem DCB, kann dies das Wachstum von Pflanzen und anderen Organismen und deren Fähigkeiten zur Vermehrung beeinträchtigen. Und sie können zum Absterben von Arten führen. Auch auf den Menschen wirken sich Schwermetalle negativ auf die Gesundheit aus. So beeinflussen hohe Bleikonzentrationen die neurologische Entwicklung bei Kindern. Und sie können zur Schädigung der Nieren führen. Auch Cadmium kann die Nieren schädigen und wirkt zudem krebserregend. Wie stark die Belastung durch die vorgelagerten Lieferketten des Bausektors ist, hängt sehr von der Datenlage in den einzelnen Produktionsländern ab. So ist der hohe Anteil an den gesamten Einträgen von Schwermetallen in Gewässern in Deutschland und in Nordwesteuropa wahrscheinlich durch die gute Datenlage bedingt. Insgesamt wird von einem Eintrag an DCP-Äquivalent in Höhe von knapp 84 Tonnen ausgegangen, die vom Bausektor verursacht werden. Also vor allem in dem Fall sprechen wir von den vorgelagerten Lieferketten. Die Belastungen rühren zu 94% aus der Metallerzeugung und Verarbeitung her, vor allem in Deutschland, China und Frankreich. Übrigens entstehen Abfälle nicht nur am Ende eines Gebäudelebens, dazu später mehr, sondern auch bereits bei der Produktion von der Baustoffe. Zum Beispiel bei Rohstoffen, die im Bergbau gewonnen werden. Hier sind die Abfälle von ganz unterschiedlicher Art mit entsprechend unterschiedlichen Auswirkungen. So entstehen beispielsweise Halden für Reststoffe oder sogenanntem Abraum. Auch können beispielsweise Oberflächengewässer aufgrund von Erosion der Reststoffe verschlammen. Wasser und Böden können durch toxische Stoffe aus den Mineralgemischen verschmutzt werden, die sich im Gestein und Boden befinden und ausgewaschen werden. Weitere Abfälle sind zum Beispiel Stäub oder Radioaktivität. Insgesamt rechnet man für 2022 mit einem Abfallaufkommen in der Vorkette in Höhe von rund 640 Megatonnen.
Davon werden 3% als gefährlicher Abfall eingestuft. Knapp 17% des Abfalls wird recycelt. Wo fallen die Abfälle an? Mit 30% tatsächlich im Bausektor selbst wie Bauzulieferunternehmen. Und zwar durch vorangegangene Abbrüche oder Aushube. Wobei ersteres auch gleichzeitig Abfall am Ende eines Zyklus der Gebäudenutzung ist. 39% der Abfälle aus dem Bausektor wurden recycelt. 25% des Abfalls entstand bei der Gewinnung von Energie, die in verschiedenen Prozessen entlang der vorgelagerten Lieferkette benötigt wird. 14% der Abfälle sind bei der Gewinnung von Erzen angefallen, vor allem in Brasilien, Nordamerika und Südafrika. 9% der Abfälle wiederum gehen auf die Gewinnung von beispielsweise Sand, Ton und Steinen zurück. Die Zahlen stammen aus 2022, wie erwähnt. Bis zum heutigen Tag wird sich an diesen aber nicht viel geändert haben. Die Studie, aus denen ich die hier vorgestellten Zahlen habe, taucht bei den wichtigsten Baustoffen Stahl bzw. Eisenerz sowie Naturstein und Holz tiefer ein in die Umweltauswirkungen, was beispielhaft an einem Herkunftsland aufgezeigt wird, nämlich bei Eisenerz aus Brasilien, Naturstein aus Indien und Holz aus Polen. Das sind sehr interessante Einblicke in kurzer und knapper Form. Der Einblick soll zugleich dem Bausektor helfen, eine Basis für deren eigenen Risikoanalyse zu haben, und zwar welche Umweltthemen für sie relevant sein könnten. Mal kurz und knapp ein Einblick zum Thema rund um Stahl, um einen Einblick zu gewinnen, ja, wie diese Auswirkungen sich darstellen. Der Bausektor nimmt 34% allen in Deutschland verbrauchten Stahls ab. Es braucht ihn mit Blick auf Beton und zur Verstärkung von Bodenplatten, Decken und Wänden, Stichwort Baustahlmatten. Die Stahlproduktion findet im Wesentlichen in Deutschland statt. Stahl wird aus Eisenerz gewonnen. Dieses stammt zu 39% aus Südafrika, 26% aus Brasilien und zu 19% aus Kanada. 2021 wurden 38 Millionen Tonnen Eisenerz nach Deutschland importiert. Weitere Quellen für Stahl ist Stahlschrott, also recyceltes Material. In der Studie wird die Lieferkette anhand der Herkunft Brasilien dargestellt, wo das Eisenerz hauptsächlich im Tagebau gewonnen wird. Mit Sprengung und Baggern werden Gesteinsbrocken aus den Felswänden gebrochen, dann zerkleinert und grob vom Eisenerz getrennt. Danach geht es per LKW oder Zug zum Hafen und von dort per Schiff, in dem Fall nach Deutschland. Dort findet die Verhüttung in Hochöfen statt, unter Verwendung von Koks und sogenannten Zuschlagsstoffen. Mittels Kohlenstoff wird dem Eisenerz der Sauerstoff entzogen und es entsteht Roheisen, das in Konvertern zu Rohstahl weiterverarbeitet wird. Mittels Legieren, Gießen und Walzen entstehen verschiedene Produkte wie genannten Baustahlmatten. Welche Umweltauswirkungen gehen mit dem Abbau in dem Fall in Brasilien einher? Der Tagebau erfordert riesige Flächen, die vorher oft bewaldet waren. So wurden bis Ende der 1990er Jahre im Minengebiet Carajás 150.000 Quadratkilometer Regenwald gerodet. Das führt zum Verlust lokaler Biodiversität. Selbst in eigentlich ausgewiesenen Schutzgebieten sind Minen zu finden. Für die Tätigkeiten rund um den Bergbau wird viel Wasser benötigt, zum Beispiel zur Aufbereitung und Verarbeitung von Eisenerz. Des Weiteren kommt es zu Bodenverdichtungen, wodurch die Gefahr von Überschwemmungen steigt, und es kommt zur Luftverschmutzung, die mit Gesundheitsrisiken für die örtliche Bevölkerung einhergeht. Auch ist es bereits passiert, dass Dämme von Abraumhalten brechen. So geschehen 2019 in Brumadinho. Die Flut forderte fast 300 Todesopfer und führte zu schweren Wasser- und Bodenverunreinigungen durch Schwermetalle und Chemikalien. Die Anwohnerinnen und Anwohner lassen sich das zu Recht nicht gefallen. In Brasilien wurden bereits zahlreiche Klagen gegen Eisenerzunternehmen eingereicht. Kommen wir nach Deutschland. Die Verarbeitung des Erzes zu Stahl in Deutschland geht mit hohen Emissionen von Luftschadstoffen einher. 70% der Treibhausgase sind energiebedingt und 30% prozessbedingt. Weltweit verbraucht die Stahlindustrie rund 7% der weltweit erzeugten Energie und verursacht 7-9% der globalen Treibhausgasemissionen. Was wird unternommen, um insbesondere die Treibhausgase zu reduzieren?
Das versucht man derzeit mit einer Direktreduktion, was aber ein Technologiewechsel nach sich zieht, weg von den Hochöfen. Aus wirtschaftlichen Gründen ist dieses Verfahren noch wenig verbreitet. Aktuell findet die Direktreduktion im Wesentlichen mit Erdgas statt, mit dem Ziel, dieses perspektivisch durch sogenannten grünen Wasserstoff zu ersetzen. Daneben gibt es Ansätze, die prozessbedingten Emissionen, die sich absolut nicht vermeiden lassen, abzuschalten und zu speichern oder industriell zu nutzen. Aber das erfordert zusätzlichen hohen Energieaufwand, auch braucht es entsprechende Anlagen. Bezüglich der Risiken der Speicherung, also das Carbon Capture Storage, ganz zu schweigen. Durch Recycling von Stahl hingegen können Emissionen eingespart werden. Dank neuer Verfahren kann immer mehr Stahlschrott in der Stahlproduktion eingesetzt werden. Sekundärstahl kann zudem direkt durch Einschmelzen von Schrott erzeugt werden. Ja, diese zugegebenermaßen sehr vielen Daten verdeutlichen, wie hoch die Umweltbelastungen in den verschiedenen Bereichen des Bausektors bzw. dessen vorgelagerten Lieferketten sind und macht gleichzeitig auf die Notwendigkeit aufmerksam, den Bausektor nachhaltiger zu machen, vor allem mit Blick auf Ressourceneinsparungen. Das Credo lautet, wie beispielsweise in der Textilindustrie oder bei Elektronikartikeln auch hier, Reduce, Reuse, Renew und Recycle. Also reduziere, verwende wieder, mache wieder etwas neu und verwende es und recycle Material. Auf neues Material sollte, soweit es geht, verzichtet werden. Wie kann das gelingen? Dazu werde ich in meinem nächsten Beitrag Möglichkeiten benennen und einige Beispiele vorstellen. Bis dahin hören Sie Musik von Crowded House und hier den Titel Private Universe.

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Heute zum Thema Bauwende jetzt. Nachdem wir uns eben die vorgelagerte Lieferketten zu den Materialien angeschaut haben, welche der Bausektor verarbeitet, schauen wir nun auf den Zeitpunkt, wo das Ende der aktuellen Nutzung von beispielsweise Gebäuden eingeleitet wird. Denn auch da finden sich aus meiner Sicht erschreckende Zahlen. In Deutschland gibt es Stand 2021 rund 21,4 Millionen Gebäude. Im selben Jahr wurden 925.000 neue Gebäude errichtet und offiziell 14.090 Gebäude abgerissen. Wahrscheinlich liegt deren Zahl aber höher, denn der Abriss von Gebäuden muss zum einen nur angezeigt werden, das heißt, es bedarf dazu keiner Genehmigung. Zum anderen sind bestimmte Gebäude bzw. Art und Größe von dieser Anzeigenpflicht ausgenommen. Der Gebäudesektor steht bei Treibhausgasausstoß auf Platz 4 nach Energie, Verkehr und Industrie. Dabei gibt es ein hohes Einsparpotenzial, die Deutsche Umwelthilfe in seinem Factsheet-Papier Gebäude bewahren

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Heute zum Thema Bauwende jetzt. Nachdem wir uns eben die vorgelagerten Lieferketten zu den Materialien angeschaut haben, welche der Bausektor verarbeitet, schauen wir nun auf den Zeitpunkt, wo das Ende der aktuellen Nutzung von beispielsweise Gebäuden eingeleitet wird. Denn auch hier finden sich interessante Zahlen. In Deutschland gibt es Stand 2021 rund 21,4 Millionen Gebäude. Im selben Jahr wurden 125.000 neue Gebäude errichtet und offiziell 14.090 Gebäude abgerissen. Wahrscheinlich liegt deren Zahl aber höher. Denn der Abriss von Gebäuden muss zum einen nur angezeigt werden, das heißt, es bedarf dazu keiner Genehmigung. Zum anderen sind bestimmte Gebäude bezüglich ihrer Art und Größe von dieser Anzeigenpflicht ausgenommen. Der Gebäudesektor steht beim Treibhausgasausstoß auf Platz 4 nach Energie, Verkehr und Industrie. Dabei gibt es hier potenziell ein hohes Einsparpotenzial, wie die Deutsche Umwelthilfe in seinem Factsheet Gebäude bewahren, Abriss vermeiden darlegt. Eine solche Einsparung ergibt sich beispielsweise bei einer Grundsanierung, durch welche der Primärenergiebedarf laut Umweltbundesamt um 90% gesenkt werden kann. Einsparpotenzial gibt es auch beim Bauen selbst. Die Deutsche Umwelthilfe beruft sich dabei unter anderem auf die Bundesstiftung Baukultur. Denn würde man das gesamte Material, was heute in Gebäuden steckt, nochmal herstellen, würden so viele Treibhausgase ausgestoßen, dass sie umgerechnet 70 Tonnen CO2 pro Person entsprechen würden. Interessant auch die Zahl, wonach jährlich so viel Bauschutt und Baustellenabfall in Deutschland anfällt, nämlich rund 74,5 Millionen Tonnen, dass damit rund 423.000 Wohneinheiten gebaut werden könnten. Daran kann man gut den Ressourcenverbrauch erkennen. Denn in der Realität wird nur ein sehr geringer Teil von dem Bauschutt wieder im Hochbau, also für die Gebäudeerrichtung, verwendet. Stattdessen fließt er in den Straßenbau oder wird schlimmstenfalls auf Deponien verfrachtet. Während im Bereich der Gebäudenutzung bereits Emissionen eingespart werden konnten, unter anderem durch Sanierung und andere Heizungssysteme, weg von fossilen Energiequellen, so ist das mit Blick auf die Materialien, die während des Lebenszyklus eines Gebäudes eingesetzt werden, in keinster Weise der Fall. Vielmehr sind sie in den letzten Jahren, Stand 2021, immer weiter angestiegen. Dass sich bis 2026 viel daran geändert hat, davon ist nicht auszugehen. Um Klimaneutralität zu erreichen, ist es daher zwingend notwendig, sich den gesamten Zyklus eines Gebäudes anzusehen. Grob kann man übrigens sagen, dass je nach Gebäudetyp und dessen Energiestandard der CO2-Fußabdruck gegenüber einem Neubau um 40-50% niedriger liegt, wenn man ihn also quasi, wenn man renoviert. Was waren bzw. sind die Gründe für den Abriss von Gebäuden? Nun am naheliegendsten, wenn diese baufällig sind oder eine Sanierung in keinem Fall mehr sinnvoll ist. In der Vergangenheit fand er oft auch in verwaisten Wohngegenden, vor allem in den neuen Bundesländern, statt. Allerdings, während dort auf der einen Seite 300.000 Wohnungen verschwanden, sind auf der anderen Seite rund 1 Million neue hinzugekommen. Nicht nur das ist ein Widerspruch, sondern auch, dass laut Zensus 2022 1,9 Millionen Wohnungen leer standen. Was allerdings ein grundsätzliches deutschlandweites Problem ist und verschiedene Ursachen hat. Eine andere Ursache von Neubauten ist, dass diese meist zu einer besseren Kondition verkauft oder vermietet werden können.

Und gleichzeitig besteht ein Bedarf nach vielen neuen Wohnungen, die vor allem bezahlbar sind. Eine andere Ursache von Neubauten ist, dass diese meist zu besseren Konditionen verkauft oder vermietet werden können. Auch Spekulationen führen dazu, dass nicht das gebaut wird, was tatsächlich notwendig wäre, sondern stattdessen zum Beispiel Bürogebäude. 2024 wurden mehr als 1500 Bürogebäude gebaut, obwohl der Bedarf insbesondere aufgrund von Homeoffice rückläufig ist. Deutschlandweit stehen laut Statista 5,6% der Büroflächen leer. In der Bankenstadt Frankfurt am Main sind es sogar mehr als 10%. Abreißen muss man sie deswegen jedoch nicht. So fordert der Bundesverband Freie Immobilien- und Wohnungsunternehmen sowie der Deutsche Mieterbund, Bürogebäude in Wohnraum umzufunktionieren. Nicht immer ist das möglich, aber laut dem IFO-Institut sollte das bei rund ein Drittel der Bürogebäude mindestens machbar sein, was zusätzliche 60.000 Wohnungen für bis zu 100.000 Menschen schaffen würde. Laut des Pestel-Instituts fehlten 2024 1,4 Millionen vor allem bezahlbarer Wohnungen. Studien gehen davon aus, dass durch Umnutzung und Aufstockung von Wohn-, Büro- und Gewerbebebauungen zwischen 2,3 bis 2,7 Millionen Wohnungen entstehen könnten. Hinzu kommt der bereits angesprochene Leerstand. Es kommen viele Faktoren zusammen, warum es letztendlich nicht genug Wohnraum gibt. Diesen ausschließlich durch Neubau zu decken, ist jedoch utopisch, da jährlich in Anführungsstrichen nur rund 200.000 neue Wohnungen gebaut werden. Auch aus ökologischer Sicht ist es nicht sinnvoll. Es sollten erst einmal alle anderen Alternativen geprüft und die tatsächlichen Lücken dann durch Neubau im Sinne von neuen Gebäuden gedeckt werden. Bei Häusern, die bereits Wohngebäude sind, ist Sanieren aber ebenfalls mit hohen Kosten verbunden, auch verursacht durch entsprechende Auflagen und oder mangels entsprechender Förderung. Werden zum Beispiel Altbauten aufgestockt, werden die Baustandards eines Neubaus angesetzt mit den entsprechenden Auswirkungen, was das Vorhaben unter Umständen ausbremst oder unmöglich macht. Umbau, Aufstocken und Umnutzung von Gebäuden reduziert aber nicht nur Treibhausgase und spart wertvolle Ressourcen ein, sondern kann auch den Flächenverbrauch reduzieren. Das sind Maßnahmen, welche unter anderem laut des Bauwendebündnisses notwendig sind, um den Wandel hin zu einem klimaneutralen Gebäude einzuleiten. Weitere Maßnahmen, die dafür benötigten Baustoffe, wie auch bei einem Neubau, sollten kreislauffähig und aus der Region kommen, sowie einen hohen Recyclinganteil haben. Ein Projekt, das den Kreislaufgedanken und Umnutzung konsequent verfolgt, hat die Schweizer Architektin Barbara Buser ins Leben gerufen. In Basel auf dem Frank-Gelände, wo ehemals eine Lebensmittelfabrik stand, werden die Gebäude zu Begegnungsorten und Wohnungen. Eine Tanzfabrik ist bereits eingezogen, ebenso ein Kreislaufkaufhaus, das derzeit im Umbau ist. Es gibt eine Radwerkstatt sowie ein Bistro im vierten Häuschen, das gerettete Lebensmittel verarbeitet. Stichwort Recyclinganteil. Dieser kann nur dann eingesetzt werden, wenn entsprechendes sogenanntes Rezyklat verfügbar ist. Dafür ist es notwendig, dass das Design eines Gebäudes darauf ausgerichtet ist. Das bedeutet die Verarbeitung von sortenreinen Baumaterialien oder solchen, die sich leicht wieder in ihre Bestandteile zerlegen lassen. Das würde es erleichtern, nicht nur Bauteile auszutauschen, sondern bei Bedarf dies auch wieder zu verwerten, sei es bei einem notwendigen Abriss oder größeren Umbauten. Und Wiederverwendung heißt hier auch nicht unbedingt kleinhäckseln und dann wieder einschmelzen beispielsweise und neues Material machen, sondern beispielsweise auch in anderen Gebäuden wieder einbauen, wenn es noch für den jeweiligen Baustandard passend ist. Zudem wird am Recycling von Baumaterial geforscht. So arbeitet der Syrer Aref al-Zweidani daran, wie der Bauschutt aus den vom Krieg zerstörten Städten in Syrien so aufbereitet werden kann, dass daraus wieder neues Baumaterial entsteht, das mit wenig Neumaterial auskommt und weniger Energie benötigt. Seit 2025 ist er leitender Forscher am Institut für angewandte Bauforschung, um sich dem Thema umfassend zu widmen. Andrea Kustermann wiederum forscht als Professorin für Bauingenieurwesen zum Betonrecycling unter Verwendung von Bakterien. Das sind einmal zwei Beispiele, es gäbe noch zahlreiche mehr.
Bezüglich des verfügbaren Wohnraums. Nicht selten ist der an Orten, wo die Wohnungssuchenden gerade nicht sind. Was aber auch des Öfteren der Fall ist, ältere Menschen leben oft in großen Wohnungen, welche sie noch aus einer Zeit bewohnen, als die Kinder im Haus waren. Doch in Zeiten, in denen Mieten immer mehr steigen, ist es oftmals billiger, in der alten Wohnung zu bleiben, statt in eine kleinere Wohnung zu ziehen. Um den Wunsch von Familien hin zu größeren Wohnungen und dem Wunsch von Senioren und Senioren hin zu kleineren Wohnungen zu begegnen, gibt es in zahlreichen Städten entsprechende Projekte oder bereits verfestigte Strukturen, wie bei der Stuttgarter Wohnungs- und Städtebaugesellschaft GmbH, die einen Wohnungstausch aus groß nach passend anbietet. Auch der Bauverein hier in Darmstadt bietet den Wohnungstausch an. Bundesweit gab es zudem von der Partei Die Linke die Initiative Recht auf Wohnungstausch, das sie als Antrag auch in den Bundestag eingebracht hatte und der vom Deutschen Mieterbund unterstützt wurde und auch weiterhin wird. Das Ganze wurde aber nicht weiterentwickelt vom Bundestag. Nach wie vor gibt es im Mietrecht keinen Anspruch darauf. Dabei würde es den Wohnungsmarkt entlasten. Nach aktuellen Zahlen von 2024, zusammengetragen im Mietenreport, liegt die Überbelegung insgesamt bei 11,5%. Das ist dann der Fall, wenn die Wohnung über zu wenige Zimmer in Bezug auf die Personenanzahl verfügt, die in dieser Wohnung wohnen. Bei den Mietern sind es 19%. Auf der anderen Seite wohnen 11,5% der Mieter in großzügigen Wohnungen. Großzügig meint die Anzahl Zimmer pro Person im Haushalt plus 3 weitere Zimmer. Also das ist zum Beispiel dann der Fall, wenn ein Single in einer 4-Zimmer-Wohnung wohnt. Zu Beginn haben wir uns die vorgelagerte Lieferkette angeschaut und darauf, welchen Abfall der Abriss von Gebäuden verursacht. Aber auch die Nutzung von Gebäuden verbraucht Material, mindestens aber Energie für die Wärmeerzeugung. Und damit bin ich bei meinem nächsten Thema, nämlich dem Gebäudeenergiegesetz. Rechtlich wird das ganze Thema nämlich im Gebäudeenergiegesetz, kurz GEG, geregelt. Dieses ist am 01.11.2020 in Kraft getreten. Das GEG enthält Anforderungen an die energetische Qualität von Gebäuden, die Erstellung und die Verwendung von Energieausweisen sowie an den Einsatz erneuerbaren Energien bei der Wärmeversorgung von Gebäuden. Zielsetzung des Gesetzes ist es, einen wesentlichen Beitrag zur Erreichung der nationalen Klimaschutzziele zu leisten und ist zentraler Bestandteil der Wärmewende. Mit ihr wurde die EU-Gebäuderichtlinie und EU-Energieeffizienzrichtlinie umgesetzt. Die erste Erneuerung bzw. Novellierung des GEG trat am 01.01.2023 in Kraft, mit der wesentlichen Änderung, wonach der zulässige Jahresprimärenergiebedarf im Neubau von bisher 75% auf das Referenzgebäude auf 55% gesenkt wurde. Am 01.01.2024 trat die zweite Novellierung in Kraft. Mit dieser wurde der Einsatz erneuerbarer Energien im Einbau neuer Heizungen verbindlich geregelt. Spätestens zu diesem Zeitpunkt sprachen die Medien und die Bevölkerung vom Heizungsgesetz. Wesentlicher Inhalt ist die Regelung, wonach Heizungen von Neubauten in Neubaugebieten zumindest 65% mit erneuerbaren Energien betrieben werden müssen. Besondere Kritik gab es an dem Gesetzesteil, wonach das ab Mitte 2026 bzw. Mitte 2028 auch für neue Heizungen in Bestandsbauten gilt. Hierfür wurde auch ein Förderprogramm aufgelegt. Die Wärme von Wärmepumpen und Fernwärme gilt dabei bereits jetzt als erneuerbar, auch wenn es bei letzterem Übergangsregeln in Stritten gibt. Mit dem Regierungswechsel 2025 stand und steht auch das GEG auf dem Prüfstand. Im Koalitionsvertrag wurde vereinbart, dass ein neues Gebäudeenergiegesetz gestaltet werden soll, das technologieoffener, flexibler und einfacher sein soll. Der Gesetzesentwurf für ein Gebäudemodernisierungsgesetz wurde schließlich am 13. Mai 2026 von der Bundesregierung beschlossen. Damit soll die zweite Novellierung des GEG weitgehend rückgängig gemacht werden. So wurde die 65%-Pflicht für neue Heizungen und auch das Betriebsverbot für Öl- und Gasheizungen ab dem Jahr 2045 gestrichen. Mit fossilen Brennstoffen beförderte Heizungen sollen ausdrücklich auch über das Jahr 2045 hinaus weiter betrieben werden dürfen und damit über das Stichdatum hinaus, ab dem sich Deutschland im Klimaschutzgesetz zur Klimaneutralität verpflichtet hat. Die Rechtmäßigkeit des Gesetzes wird deshalb von verschiedenen Seiten angezweifelt. Der Normenkontrollrat wiederum kritisiert den Entwurf als
in weiten Teilen kaum verständlich und nicht nachvollziehbar. Die Deutsche Umwelthilfe erklärte bereits, sie bereite eine Verfassungsklage gegen das Vorhaben vor, wolle aber erst den Gesetzgebungsprozess abwarten. Allerdings, dass wir von den fossilen Energiequellen weg müssen, ist klar. Und dass die Kommunen auch in Zukunft eine wichtige Rolle dabei spielen werden, ebenfalls. Damit der Umbau ökologisch und sozialverträglich verläuft, haben sich deutschlandweit verschiedene Initiativen gegründet. Auch in Darmstadt gibt es eine solche Initiative. Diese nennt sich Faire Wärme Darmstadt und wird von Bürgern gestaltet und jeder kann dabei mitwirken. Unabhängig davon, also von dem Thema Energie, hat das Atmo-Magazin einige Tipps zusammengestellt, was man im Kleinen tun kann, um der Klimaneutralität im Gebäudesektor ein Stück näher zu kommen. Nicht nur mit Blick auf das Bauen selbst, sondern auch bei der Nutzung. Klar, dabei spielt auch wieder die Energie eine Rolle. Eine Auswahl der Tipps werde ich nach der nächsten musikalischen Pause vorstellen. Bis dahin hören Sie Musik von

Sie hören die Sendung Ökotopia hier bei Radio Darmstadt, heute zum Thema Bauwende jetzt. Ich hatte zunächst ausgeführt, warum aus Sicht der Ökologie und des Klimaschutzes eine Bauwende nötig ist. Danach haben wir einen tieferen Einblick gewonnen, wie diese Wende gelingen kann, nämlich insbesondere durch Sanierung und Umbau statt Abriss. Ein Beitrag leisten noch nachhaltige Heizungssysteme. Nun möchte ich noch ein paar Tipps mit auf den Weg geben, welche das Atmo-Magazin für Hauseigentümer und Mieter zusammengestellt hat und mit denen jeder einen Beitrag zur Klimaneutralität und Ressourcenschutz im Gebäudesektor leisten kann. Die Tipps selbst werden Ihnen in Teilen bekannt vorkommen. Atmo hat jedoch für weitere Informationen auf verschiedene Websites verwiesen, die hilfreich sind. Alle kann ich nicht vorstellen. Sie werden sich daher fürs Erste mit meiner Auswahl begnügen müssen. Wo vorhanden, verweise ich aber auch auf lokale Angebote und Webseiten. Fangen wir mit den Tipps an, die für alle interessant sein können, die ein eigenes Haus haben und wo Modernisierungen anstehen. So lautet der erste Tipp, eine Energieberatung einzuholen, bevor es in die Sanierung geht. So lässt sich der Wärme- und Energieverlust ermitteln und die geeignetsten Maßnahmen definieren. Infos dazu unter www.bafa.de. Wenn es dann konkret ans Renovieren geht, ist es am nachhaltigsten, auf ökologische Baustoffe zu setzen, wie Holz, Hanf, Zellulose oder Lehm, die zuvor nicht nur CO2 gespeichert haben, sondern auch oft für ein besseres Raumklima sorgen können. Mehr Infos gibt es bei der Fachagentur Nachwachsende Rohstoffe unter https://hausbau.fnra.de. Wenn konkrete Bauteile wie zum Beispiel eine einzelne Tür oder Fenster benötigt werden, ist es nachhaltig, erst einmal zu schauen, ob es diese gegebenenfalls gebraucht gibt. Ob das der Fall ist, lässt sich beispielsweise unter www.bauteilnetz.de herausfinden. In eine ähnliche Richtung gehen Plattformen für zirkuläres Bauen und Rückbauplanung. Relevant, wenn größere Umbauten anstehen. Mehr Infos hierzu unter www.concular.de. Wenn es um die Sanierung von Altbauten geht, braucht es oft zusätzliche Beratung. Dafür gibt es auch Förderprogramme, die eventuell in Anspruch genommen werden können. Mehr Infos dazu gibt es unter www.denkmalschutz.de. Wenn man in einem eigenen Haus wohnt und die finanziellen Ressourcen hat, sind die Gestaltungsmöglichkeiten zwar am größten, es gibt aber auch ein paar Möglichkeiten für alle, die in Miete wohnen. Um zum Beispiel die Wärme zu halten, kann es helfen, Dichtungsfugen in Fenstern auszutauschen bzw. einzusetzen, sowie die Räume mit schweren Vorhängen und Teppichen womöglich auszustatten. Um Ressourcen zu sparen, zum Beispiel wenn ein neues Waschbecken gebraucht wird, kann man auch vorher schauen, ob es ein solches auch Secondhand gibt. Zu finden vielleicht unter www.restato.de. Wer für seine Arbeit in den eigenen vier Wänden nur selten Werkzeug und entsprechende Geräte braucht, kann diese auch leihen. Vor allem große Baumaschinen gibt es zum Beispiel in Baumärkten. Kleinere Geräte und Werkzeug gibt es in Darmstadt zum Beispiel bei Heinerlei, beziehungsweise für den Stadtteil Eberstadt bei Eberlei. Ist das Mietshaus beispielsweise energetisch noch nicht gut aufgestellt, kann auch ein Gespräch mit dem Vermieter helfen. Unter Verweis beispielsweise auf Beratungsangebot und Förderprogramme, wie zum Beispiel bei der KfW oder unter www.energiewechsel.de oder bei der Verbraucherzentrale Energieberatung. In Darmstadt gibt es auch entsprechende lokale Initiativen wie Heiner Energie, Heiner Solarberatung oder Heiner Heizungsoptimierung. Übrigens, wie so oft bei Themen rund um Nachhaltigkeit, gibt es auch im Bausektor Siegel, entweder bau- oder rohstoffspezifische Siegel, welche ein gewisses Maß an Nachhaltigkeit garantieren sollen. Auf Materialebene sind das für Holz Naturland, FSC und PEFC, wenngleich sie deutliche Unterschiede aufweisen. Im Baustoffmarkt gibt es das Siegel Nature Plus, vergeben von einem unabhängigen Verein, der Rohstoffe, Emissionen und Recyclingfähigkeit bewertet und volle Transparenz fordert. Für Produkte sind die folgenden Siegel die bekanntesten. EU-Eco-Label, Blauer Engel und Cradle-to-Cradle mit der Idee der Nutzung von Materialien im Kreislauf. Das EMICODE-Siegel bezeichnet Bauprodukte mit besonders niedrigen Emissionen aus. Produkte, die eine möglichst schadstoffarme Innenraumluft fördern, können das Eco-Institut-Label bekommen. Im Bereich Gebäude gibt es zwei relevante Siegel. Zum einen das von der Deutschen Gesellschaft für nachhaltiges Bauen, kurz DGNB. Sie zertifiziert Gebäude nach ökologischen, ökonomischen und sozialen Kriterien. Und hier gibt es vier Stufen, Platin, Gold, Silber und Bronze. Mehr Infos unter www.dgnb.de. Auch von staatlicher Seite gibt es ein Siegel, und zwar das Qualitätssiegel Nachhaltiges Gebäude, kurz
QNG. Es definiert Mindestanforderungen für klimafreundliche Neubauten und Sanierungen und ist häufig Voraussetzung für eine staatliche Förderung. Mehr dazu unter www.qng.info. Bezüglich der angesprochenen Themen in der heutigen Sendung kann man auch im eigenen Umfeld, also an seinem Wohnort und in der Stadt, aktiv werden. Zum Beispiel, indem man Leerstand meldet. Das ist online unter www.leerstandsmelder.de möglich. Um Abrisse sichtbarer zu machen, hat das Bündnis, bestehend unter anderem aus Architects for Future, BUND und Deutsche Architektinnen und Architekten, BDA,

Um Abrisse sichtbar zu machen, hat ein Bündnis bestehend unter anderem aus Architects for Future, BO und Bund Deutscher Architekten und Architekten, BDA. Um Abrisse sichtbar zu machen, hat ein Bündnis bestehend unter anderem aus Architects for Future, Bund Deutscher Architektinnen und Architekten, BDA, die Deutsche Umwelthilfe, die Initiative Abrissmoratorium und die Leibniz-Universität Hannover einen Abrissatlas erstellt. In diesem kann man geplante oder laufende Abrisse online melden. Ziel ist, Zitat, die Dimension des Phänomens Abriss in Deutschland erstmals greifbar zu machen. Zitat Ende. Mehr dazu unter www.abriss-atlas.de. Wer aktiv an der Stadtentwicklung mitwirken möchte, wird eventuell auf der Seite www.nationale-stadtentwicklungspolitik.de fündig. Eine Plattform zur Vernetzung von Projekten und Initiativen, initiiert und betrieben vom Bundesministerium für Wohnen, Stadtentwicklung und Bauwesen. Und im Stichwort Darmstadt findet sich auch ein paar Einträge. Der letzte von Anfang 2024, in dem das Superblock-Projekt vorgestellt wurde oder erwähnt wurde. Wer eine nachhaltige Baukultur unterstützen möchte, kann zum Beispiel Architects for Future unterstützen. Inspirierende Bauprojekte zum Thema Umbau statt Neubau findet man hingegen bei der Initiative Haus Europe unter www.hauseurope.eu oder bei Renovation Atlas unter www.renovationatlas.eu. Wenn es um weniger Versiegelung geht, gibt es auch hierfür in deutschlandweit Projekte. Ein solches gibt es auch in Darmstadt. Aktuell wird hier, wie auch in vielen anderen Städten, zum Abpflastern aufgerufen unter dem Motto Darmstadt pflastert ab. Dabei handelt es sich um einen bundesweiten Wettbewerb, der von einem Studierendenprojekt aus Koblenz initiiert wurde und an dem Darmstadt zum zweiten Mal teilnimmt. Mehr Infos dazu unter darmstadt.de/leben/umwelt. Im Übrigen prüft die Stadt auch selbst, wo sie Flächen entsiegeln kann. Abschließend noch ein paar Worte zum Thema Second-Hand-Baumaterial. Die Herstellung von neuer Ware geht immer mit Ressourcenverbrauch einher, in Material und Energie, auch wenn recycelte Komponenten enthalten sind. Daher ist es die nachhaltigste Variante, gut erhaltene Bauteile, und da sprechen wir beispielsweise von Türen, Fenstern, Balken oder Dachziegeln, weiter zu verwenden. Dazu gab es hier im Landkreis Darmstadt-Dieburg, in Darmstadt von 2018 bis 2021 das Forschungsprojekt Bauteilwiederverwendung. Beteiligt war unter anderem die TU Darmstadt. Im Rahmen dessen gab es den Baustoffkreisel Darmstadt-Dieburg, um Transportwege kurz zu halten. Ein sehr sinnvoller Aspekt bei der Thematik. Teil des Projekts bzw. des Angebots war ein Schadstoffverzeichnis, ein Materialertragsrechner und Unterstützungsangebote. Es wurde auch ein Bauteilhandbuch sowie ein Leitfaden für Beratungsgespräche erstellt. Träger der Plattform selbst war zu Beginn und während der Projektphase sowie zum Start 2021 Restato, die ich vorhin bereits erwähnt hatte. Diese sind dann aber wieder ausgestiegen, sodass der Baustoffkreisel nicht fortgeführt werden konnte. Die Etablierung von solchen Second-Tank-Märkten ist jedoch nicht nur bei einem fehlenden Träger schwierig. Es gibt nachvollziehbarerweise zahlreiche Herausforderungen. So entsteht ein Mehraufwand, wenn einzelne Bauteile in den Verkauf gegeben werden. Es braucht die Möglichkeit der Zwischenlagerung. Und es ist eine völlig andere Vorgehensweise, die erst einmal zur Gewohnheit werden muss, zum Beispiel bei Abbruchunternehmen, Architekten und Bauherren. Über das Projekt selbst habe ich während des neuen Umweltnetzwerktreffens im Februar 2024 erfahren. Da gab es diese Plattform allerdings bereits schon nicht mehr. In der heutigen Sendung habe ich versucht, deutlich zu machen, wie wichtig es ist, den Bausektor neu zu denken, nämlich vor allem in Kreisläufen. Erhalten statt Neubauen, Leerstand vermeiden, Material wiederverwenden statt entsorgen. Neue Baumaterialien wiederum sollten aus wiederverwendbaren oder wenigstens recycelbaren Materialien bestehen und so nachhaltig wie möglich hergestellt werden. Dieser Ansatz wird deutschlandweit von verschiedenen Vereinen und Initiativen unterstützt. Nachfolgend eine Auswahl. Großer Befürworter des Ansatzes ist es naheliegenderweise von Architects for Future. Hier in Darmstadt gibt es eine der rund 50 Ortsgruppen. Mehr Infos unter architects4future.de. Der Verein Bauwende e.V., gegründet 2017, ist Denkfabrik und Impulsgeber für Klimaschutz und Ressourcenschonung am Bau. Des Weiteren gibt es die Bauwende Allianz.
Auch der Bund Deutscher Architektinnen und Architekten unterstützt diesen Ansatz. Hier zitiere ich deren Ausrichtung von der Homepage, da ich sie prägnant formuliert finde. Zitat: Der BDA steht konsequent für eine gemeinwohlorientierte Berufsauffassung, für klimaschonendes Bauen und für die erforderliche Bauwende hin zu einer kreislauforientierten Baupraxis. Schon 2019 hat der BDA, damals noch gegen erhebliche Widerstände im Berufsstand, den Vorrang von Bestandserhalt und Umbau vor Abriss und Neubau gefordert. Zitat Ende. Der BDA hat das Projekt Umbauatlas für Best-Practice-Beispiele ins Leben gerufen, genauso wie ein Abrissatlas für Worst-Practice-Beispiele, zusammen mit anderen Initiativen. Ein ganz anderer Aktivismus ist der gegen die Zementindustrie, namentlich Heidelberg Materials, ehemals Heidelberg Zement. Die Initiative nennt sich Endzement und ist international aktiv. Vor allem, da die Rohstoffe für Zement weltweit abgebaut und in dem Fall von Heidelberg Materials in ausländischen Werken zu Zement verarbeitet werden. Zum Beispiel in Indonesien oder Westsahara. Warum Zement und Heidelberg Materials? Der Konzern ist laut Aussage der Aktivistinnen und Aktivisten der Klimakiller Nummer 1 in Deutschland. Stößt also die meisten Treibhausgase aller Unternehmen aus, aufgrund seiner Produkte. Weltweit steht das Unternehmen auf Platz 86. Der Abbau der Materialien geht mit Umweltzerstörung und auch immer wieder mit Verstößen gegen Menschenrechte und das Völkerrecht einher, wenn Indigene und die örtliche Bevölkerung vertrieben werden, um Rohstoffe abzubauen oder um eine Fabrik zu errichten. Oder weil die Menschen vor Ort Feinstaub und Stickoxiden ausgesetzt sind, sowie den austretenden Schwermetallen, obwohl sich die Gefahr durch entsprechende Filter reduzieren ließe. Außerdem will das Unternehmen die Bauwende verhindern. Denn Zement, Hauptprodukt der Firma, ist Beton. Derzeit noch ein Hauptwerkstoff im Bau. Solche Aspekte werden vom Unternehmen Heidelberg Materials natürlich verschwiegen. Auf der Startseite der Homepage gibt sich Heidelberg Materials als nachhaltiges Unternehmen mit Verweis auf die Marke EcoZero für nachhaltigen Zement. Allerdings wird diese Zero CO2 nur dadurch erreicht, dass das CO2 abgeschieden und gespeichert wird. Und ja, was auch sehr prägnant auf der Homepage ist, ist die Auszeichnung mit dem Deutschen Nachhaltigkeitspreis 2025 für dieses Produkt. Dabei sind, das ist das wirklich nur ein kleiner Anteil am Gesamtprodukt oder der Gesamtproduktion von Heidelberg Materials, ist quasi so ein Vorzeigeprojekt, vermittelt aber den Eindruck von Greenwashing. Die haben übrigens auch damit

Mit diesen Kurzporträts einiger ausgewählter Initiativen möchte ich die Sendung heute beschließen. Diese trug den Titel oder trägt den Titel Bauwende jetzt, die entsprechend aufgezeigt hatte, warum eine Bauwende notwendig ist und wie diese aussehen kann. Damit neigt sich die heutige Sendung dem Ende entgegen. Wenn Sie die eine oder andere Information noch einmal nachlesen wollen, die Quellen der heutigen Sendung waren das ADPO-Magazin Nummer 7, Ausgabe April 2026, der Zwischenbericht Umweltrisiken und Auswirkungen in globalen Lieferketten deutscher Unternehmen, Branchenstudie Bausektor des Umweltbundesamtes, die Wikipedia-Einträge zum GEG, also dem Gebäudeenergiegesetz, sowie zwei Veröffentlichungen der Deutschen Umwelthilfe sowie die Homepage der verschiedenen Initiativen. Alle Links auf die Quellen können Sie in der Programmvorschau zur Sendung nachlesen, entweder auf radiodarmstadt.de oder auf der Homepage der Greenpeace-Ortsgruppe Darmstadt unter https://greenwire.greenpeace.de/greenpeace-darmstadt und dort unter Veranstaltungen. Redaktionsschluss dieser Sendung war der 25. Mai 2026. Abschließend habe ich noch einige Punkte in eigener Sache. Wenn Sie die Greenpeace-Ortsgruppe hier in Darmstadt persönlich kennenlernen bzw. bei uns aktiv werden wollen, nehmen Sie gerne mit uns Kontakt auf. Entweder telefonisch unter der 0157 845 48656 oder per E-Mail an info@darmstadt.greenpeace.de oder neue@darmstadt.greenpeace.de. Gerne können Sie auch zu einer unserer Schnupperstunden kommen. Diese finden in Räumen von Radio Darmstadt am Stäubenplatz 12 statt. Und dieser monatliche Termin wird über unsere Homepage und Instagram-Kanal bekannt gegeben. Wenn Sie mehr Informationen haben möchten, was wir in der Ortsgruppe Darmstadt machen wollen,

falls Sie unabhängig von der Schnupperstunde schon einmal schauen wollen, was wir in Darmstadt hier so machen, so finden Sie entsprechende Einblicke in unserer Homepage, nämlich dort unter den Veranstaltungen oder auch auf unserem Instagram-Kanal, wo wir zahlreiche Veranstaltungen posten, an denen wir beteiligt sind. Darüber hinaus gibt es natürlich auch noch viele

Und was wir natürlich auch machen, ist einmal im Monat die Sendung Ökotopia hier bei Radio Darmstadt. Aktuelle Petitionen von Greenpeace finden Sie übrigens unter https://greenwire.greenpeace.de/alle-petitionen. Vom Mikrofon verabschiedet sich Sandra. Ich danke Ihnen fürs Zuhören und Ihr Interesse und würde mich freuen, Sie auch das nächste Mal als Zuhörende begrüßen zu dürfen, wenn es wieder heißt Ökotopia, das Umweltmagazin für Darmstadt, hier bei Radio Darmstadt immer am ersten Dienstag des Monats. Und zum Abschluss hören wir noch ein paar Minuten Musik, und zwar hier von Chris Cosmo und den Titel Alle in einem Boot.

Ja, da hört man da nochmal ein bisschen was von seinen Industrial-Wurzeln. Fat Gadget, For Whom the Bell Tolls, Version 3. Und davor Still Smiling von I Start Counting. Beides auf Mute Records erschienen. Und ja, beides aus einer ähnlichen Zeit. 86 bzw. 85 Still Smiling und 83 von Who the Bell Tolls. Ja, jetzt kommen nochmal eine Band, die auch ein Schwergewicht in den 80ern war, allerdings mit einem Song, der kein Schwergewicht war, nämlich die Human League. Human League haben gar nicht so viele tolle Maxi-Versionen gemacht. Das letzte Mal haben wir Don't You Want Me gehört, das ich einerseits sehr geil fand, war eine ziemliche Disco-Version eigentlich, aber ein bisschen schade, weil es halt sehr instrumental war, also ein schwarzes Voll-Instrumental, außer natürlich dem einmal dem Don't You Want Me-Refrain von Philip Oakey. Heute habe ich mich für die Maxi davor entschieden, nämlich The Sound of the Crowd. Noch ein bisschen rauer war die erste Maxi, die sie gemacht haben, nachdem sie sich von den Heaven 17 Mitstreitern getrennt haben, also Philip Oakey und Philip Adrian Wright. Und ja, ich finde, es klingt noch ein bisschen nach den alten Human League vom Sound her. Schadet dem Song überhaupt nicht. Ist zwar auch auf dem 81er-Album der dann drauf, ist da drauf, aber auch eines der schrägsten Lieder, wenn man es genau nimmt. Aber die Maxi-Version finde ich trotzdem auch sehr interessant, sehr schön. Und ja, deswegen die 12-Inch-Version von Sound of the Crowd. Danach kommt eigentlich dann tatsächlich mal eine B-Seite, nämlich der Club-Mix von Big Man Restless von Kissing the Pink. War die B-Seite von The Other Side of Heaven, ist rausgekommen 1983 oder 84, glaube ich, die Maxi rauskommen. Big Man Restless war eigentlich ein Albumtrack auf dem ersten Album Naked von 83. Insofern ist das Lied von 83, die Version ist von 84. Und das war ein ziemlicher Club-Hit damals, ist in vielen Clubs gelaufen, so auch und sogar in unserer goldenen Krone. Ja, Big Man Restless im Club-Mix und davor Sound of the Crowd in der 12-Inch-Version von Human League.

Man Restless von Killing the Pink. Übrigens auch eine der innovativsten und abwechslungsreichsten Bands der 80er, finde ich. Die ersten beiden Alben Naked und What Noise finde ich beide hervorragend. Total abwechslungsreich, von poppig bis schräg. Kann man auf jeden Fall mal reinhören. Wenn einem Big Man Restless vor allem gefallen hat, dann wird einem der Rest, glaube ich, auch ganz gut gefallen auf irgendeine Art und Weise. Ja, den richtig großen Hit hatten sie eigentlich interessanterweise nie. Zumindest nicht in Deutschland. England waren sie ein bisschen größer, aber in Deutschland weniger. Big Man Restless war, glaube ich, fast schon der größte Hit und das war eine B-Seite. Davor Sound of the Ground muss ich nicht nochmal was zu sagen. Ja, wir sind schon am letzten Lied angekommen und wahrscheinlich habt ihr euch jetzt ein bisschen gewundert darüber, dass jetzt doch einige Maxis immer noch nicht gelaufen sind. Kein Blue Monday von New Order, kein Moments in Love von Art of Noise oder irgendwelche weiteren Mixe noch von Depeche Mode oder von Duran Duran, gar nichts dabei gewesen jetzt heute. Und auch von Talk Talk ausnahmsweise mal keine Maxi. Auch von Ultravox heute nichts oder Visage, ja. Ich habe es mal absichtlich so gemacht, dass ich nicht die üblichen Verdächtigen spielen wollte, sondern einfach mal ein paar andere Sachen vorstellen wollte. Finde, der Mix war trotzdem ganz gelungen. Ich hoffe, er hat euch auch Spaß gemacht. Und auch wenn es nicht die ganz großen Hits waren, ist was für euch dabei gewesen. Der letzte Song, der jetzt kommt, ist nochmal ein Beispiel für eine Extended B-Seite. Ich hatte es ja vorhin schon mal angesprochen, dass das öfter mal gemacht wurde. Und eine Extended B-Seite spiele ich tatsächlich, also mal von Big Man Restless abgesehen, war ja eigentlich auch eine Extended B-Seite. Aber es gibt ein Lied von Depeche Mode, was ich einfach sehr liebe. Und da gibt es auch schon zwei normale Albumversionen, war nie eine Single-A-Seite. Trotzdem zwei Versionen, weil es waren nämlich schon auf It's Called a Heart auf der B-Seite drauf gewesen, nämlich Fly on the Windscreen. Und da gab es dann schon die erste Version, die habe ich schon mal gespielt, in der Depeche Mode-Folge, meine ich, mich zu erinnern. Und dann gab es eine sogenannte Final Version, die war dann auf dem Album Black Celebration 1986 drauf, nachdem It's Called a Heart der 85, also kurz davor erschienen ist. Und dann gab es von It's Called a Heart auch noch mal eine US-Doppel-Maxi. Und auf der waren dann so geniale Sachen drauf, auch wie der Slow-Mix von It's Called a Heart, der sehr interessant ist. Und da war auch die Extended-Version von Fly on the Windscreen drauf. Und die ist, glaube ich, relativ selten irgendwo gelaufen bis jetzt. Und deswegen hören wir die jetzt als letzten Song. A, weil ich das Lied liebe und B, weil die Version halt auch nochmal anders ist als die anderen beiden. Ja, das war Folge 61 von Elektromass Musikwelten auf Radio Darmstadt auf DAB Plus oder irgendwo im Webradio. Bleibt gesund, bleibt elektrisch geladen, hört weiter schöne Musik und ich freue mich auf die nächste Sendung in 4 Wochen. Da gibt's mal dann ein neues Thema. Ja, viel Spaß mit Fly und Windscreen.

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0: Ich bin Franka Ernst und ich habe den Text Die Wortdiebin geschrieben und mit dem habe ich beim Literaturpreis den 2. Platz der Oberstufe bekommen. In meinem Text geht es um eine Diebin, die sich ihren Lebensunterhalt damit verdient, Worte von anderen zu stehlen. Sie reden. Ungeahnt spinnen ihre Münder Fäden. Sie wissen nicht, was sie da tun. Wie viel Macht sie so leicht verschwenden. Hergeben. Doch das ist gut. Sehr gut sogar für mich. Denn ich sammle diese Worte, sitze hier in den Schatten, lausche ihren Gesprächen und empfange freudig ihre Farben. Vorsichtig schlingen sich meine Finger um das Glas und ziehen den Korken heraus. Mit geschickten Fingern greife ich nach einem Strang, ziehe ihn an mich und verbanne ihn in das Glas. So geht es weiter über Stunden hinfort. Ich klaue, ohne wirklich zu klauen, und niemand auf diesem verschlammten Marktplatz ahnt etwas. Natürlich nicht, denn sie können die Macht nicht sehen und tendieren dazu, Unauffällige wie mich zu ignorieren. Manche wissen, dass es Wesen wie mich gibt. In den abgelegensten, dunkelsten Ecken der Spelunken erzählt man sich von den Umbra, auch Schatten genannt. Düstere, unmenschliche Wesen, deren Gestalt von Mund zu Mund immer schrecklicher wird. Sie gierten nach Worten und zerstörten in ihrem Wahn den Geist ihrer Opfer. Verächtlich schnaubend löse ich mich aus dem Schatten eines Marktstandes und versuche, mit möglichst schnellen Schritten den Marktplatzrand zu erreichen. Im Gegensatz zu den Geschichten ficht mir nicht das Tageslicht. Auch unsere Gestalt ist unauffällig. Menschengestalt. Nicht besonders hässlich, nicht besonders schön. Normal. Ich atme unwillkürlich auf, als ich endlich die leiseren Gassen abseits vom Markt erreiche. Hier ist die Luft kühler. Deutlich weniger Menschen drängen sich aneinander vorbei und schubsen dich aus dem Weg, damit du ihren sorgfältig geplanten Tag bloß nicht durcheinander bringst. Doch auch der Boden hat sich verändert. Statt nur schlammig weist er nun auch noch undefinierbare Flecken auf. Ich schaue mich um. Sie sehen es nicht gerne, wenn ich auf ihre Häuser steige. Schließlich ziehe ich mich mit einem schmerzvollen Ächzen über die Dachkante. Das Pulsieren in meinem Arm erinnert mich wieder an meine Verletzung. Verdammt. In den Himmel schauend beschließe ich, dass ich noch Zeit habe und lasse mich auf dem Dach nieder. Zögernd stelle ich meine Tasche vor mich hin und überlege erst, sie nicht zu öffnen. So schlecht ist die Ausbeute. Umso länger ich sie nicht öffne, umso länger existiert mein Problem nicht. Doch ich muss es wissen, ob es für eine Mahlzeit reichen wird. Langsam strecken sich meine Finger aus, schrecken zurück und öffnen dann vorsichtig den Verschluss. Leuchtend huschen die Stränge in den Gläsern auf und ab und tauchen meine Tasche in buntes Licht. Manche Stränge sind kürzer, Worte, und andere Sätze sind länger. Und sie alle sind leicht, nicht grell oder abstoßend in den Augen. Unwillkürlich fluche ich. Viel Geld werde ich bei dieser geringen Macht nicht bekommen. Die Krallenfäden brauche ich. Wörter, die in anderen Menschen die stärksten Gefühle auslösen. Die sie dazu bringen, sich vom Dach stürzen zu wollen, die sie dazu bringen, voller Übermut ihr Glück in den Himmel zu schreien. Nun bete ich. Hoffe ich, dass wenigstens der Inhalt der roten Fläschchen mich nicht enttäuschen wird. Langsam wandern die Fläschchen durch meine Hand. Und mit jeder einzelnen geht mein Herz einen Schlag langsamer. Keine der Lügen in ihnen ist wertvoll genug, um wirklich etwas mit ihnen verdienen zu können. Alles nur verdammte, bedeutungslose Lügen. Nicht dazu gemacht, jemanden weit hinters Licht zu führen, nicht gesagt, um eine grauenhafte Wahrheit zu verbergen. Nein, sie sind nur einfache, über die Lippen gebrachte Komplimente, kleine Verdrehungen oder Ausflüchte. Die blauen muss ich nicht durchgehen. Niemand würde seine schlimmsten Wahrheiten auf einem Markt preisgeben. Nein, für Wahrheiten, Geheimnisse muss ich den Leuten in ihre Heime folgen, in denen niemand mit meiner Anwesenheit rechnen würde. Sie denken, sie wären sicher. Und Wochen später steht jemand vor ihrer Tür, wenn sie Pech haben. Meistens ist es aber nur die Macht in der Art und Weise, wie die Wörter geformt wurden, die von Bedeutung ist. Die Weber können mit dieser Macht Wunder vollbringen. Magie. Sie verweben die Worte mit ihren Emotionen, sodass sie ihre eigene Realität schaffen und sie der Welt aufzwingen. Zumindest machen sie das laut Zack. Bei dem Gedanken an ihn springe ich eilig wieder auf, sehe mich um und bemerke, dass die Schatten schon länger geworden sind. Zu lang. Wenn meine Ware schon freundlich ausgedrückt mangelhaft ist, muss ich alle Zeit nutzen, in der ich versuchen kann, sie weiter zu verkaufen. Ich raffe meine Sachen wieder zusammen und fange gerade noch so das heimtückische Fläschchen, das aus meiner Tasche fällt. Ich brauch dich noch, flüstere ich dem hellgrünen Faden im Inneren zu. Die Dächer erbeben leicht unter meinen Schritten, doch das ist mir egal. Ich springe über Dächer, trete Steine los und höre sie unten aufprallen. Mir tun die Eigentümer der Häuser nicht wirklich leid. Sie haben immerhin ein Haus. Das allein ist schon Luxus genug. Ein Hund bellt. Mein Sprint geht weiter, übers nächste Dach, vorbei am nächsten Schornstein. Die Häuser werden niedriger, ich vorsichtiger. Ein letzter Sprung führt mich auf ein gelbes Dach. Ich rümpfe die Nase, wie jedes Mal. Bulls Geschmack war noch genauso schrecklich wie gestern und all die Tage davor. Jedes Mal, wenn ich ihn bisher darauf angesprochen habe, meinte er schulterzuckend, auffällig zu sein, sei die beste Tarnung. Da bin ich mir nicht so sicher. Ächzend ziehe ich die hölzerne Luke auf dem Dach auf und klettere hindurch. Wie jeden Abend ist der Gastraum gut gefüllt und niemand bemerkt, wie ich aus den Privaträumen husche. Unauffällig lasse ich mich in die Schatten sinken und von ihnen zur Kellertür geleiten. Nach einer weiteren Luke sowie einem viel zu anstrengenden Abstieg bin ich da. Schatten huschen von links nach rechts und auf einem rostigen Schild steht Zack. Anstatt einen der vielen Namen für den Schattenmarkt zu nehmen, hat er seinen genommen. Es gibt Gründe für meine Abneigung ihm gegenüber. Es ist anders als auf dem Stadtmarkt. Gedrängel, ja, aber viel weniger Worte. Und diese dann leise gezischt. Ich mische mich unter die Menge, gehe von Händler zu Händler und versuche, meine Worte zu verkaufen. Bei jedem Stand sinkt mein Kopf tiefer, ziehen sich meine Schultern höher. Wertlos. Das sind meine Waren heute. Vielleicht hätte ich doch versuchen sollen, meinem normalen Geschäft in Häusern nachzugehen. Aber wahrscheinlich hätte das meinen Arm verschlimmert. Schwer drückt der Gurt meiner Tasche meine Schultern nach unten. Ich bin müde. Hungrig. Plötzlich schnellt ein Arm aus dem Schatten vor mir und packt meinen verletzten Arm. Was soll das? Fange ich denjenigen an, der mich in den Schatten gezogen hat. Als ich mich herumdrehe, erkenne ich einen jungen Mann, dessen Kapuze so weit in sein Gesicht ragt, dass ich seine Gesichtszüge nur grob ahnen kann. Warum machst du das? Fragt er mich mit einer Dringlichkeit in der Stimme. Warum mache ich was? Warum klaust und verkaufst du Wörter? Nach dieser dummen Frage weiß ich nicht, was ich erwidern soll und blinze ihn nur irritiert an. Warum? Kommt es nochmal. Ich lache. Warum wohl? Geld. Schweigen. Ich verstehe das nicht. Er hat eine ruhige Stimme. Was kann man daran nicht verstehen? Ich bin mir sicher, dass mein Spott förmlich von meinen Worten auf den Boden tropft. Er will sich durch die Haare fahren, besinnt sich dann aber seiner Kapuze. Siehst du sie nicht? Die Schönheit der Farben. Wie sie erst zu Boden fallen. Ich meine, wie sie dann in der Luft anfangen zu tanzen. Tut es dir nicht weh, ihnen, naja, die Freiheit zu nehmen? Das sind Worte. Worte, keine Menschen. Seufzen. Und es ist nicht richtig. Genau so einer hat mir heute noch gefehlt. Jetzt habe ich nicht nur einen leeren Magen, sondern auch noch einen Moralapostel. Super. Trotzdem bedeute ich ihm fortzufahren. Du klaust ihn, ohne dass sie es wissen, jeden noch so geheimen Gedanken. Jede Sehnsucht. Ist ja nicht so, als würden sie das irgendwie merken. Das erste Mal schaut er mir in die Augen. Würdest du das wollen? Jemand, der dich ohne dein Wissen überwacht? Jedes deiner Geheimnisse, jede deiner Lügen kann verraten werden. Deine Gedanken verkauft. Wie lange hast du gebraucht, um diese hübsche Rede zu schreiben? Er ist überrumpelt, steht kurz erstarrt da, bevor er eindringlich fortfährt. Verstehst du nicht? Worte haben Macht, Worte sind wertvoll, deswegen verkaufst du sie. Aber du nimmst ein Stück weit den Personen, die sie sagten, erdachten diese Macht, gibst sie an andere weiter und weißt du überhaupt, was die Weber damit machen? Ich bezweifle, dass du weißt, was die machen. Und Moralapostel, das ist ja alles schön und gut, aber wie soll ich davon satt werden? Er hat recht. Teilweise. Doch ich will es mir nicht eingestehen, denn das würde der nagenden Schuld nur die Tür aufhalten. Du kannst für uns arbeiten. Auf der richtigen Seite stehen. Wow, Moment mal, unterbreche ich ihn. Für wen arbeiten? Und was soll ich machen? Dir ist schon klar, dass es ziemlich Doppelmoral wäre, jetzt wieder Wörter zu klauen. Wieder ein Seufzen. Er seufzt gerne. Für die Schwarze Garde. Bevor du fragst, die, die für Magie zuständig sind. Und du müsstest spionieren. Und dann nur sagen, was war, was falsch. Kein Einfangen der Wörter. Etwas geht vor sich und wir müssen wissen, was. Du würdest gut bezahlt werden und deinen ehrlichen Beruf machen. Ich hadere. Einem Fremden zu vertrauen wäre naiv. Der Mann scheint mein Zögern zu bemerken und holt aus seinem Umhang einen Beutel, in dem es klimpert. Das wäre deine erste Absicherung. Jetzt zieht er seinen Ärmel hoch. Und das sollte wohl als zweite genügen? Das Symbol der Garde prangt auf seinem Unterarm. Es ist speziell, habe ich gehört. Nicht nachahmbar. Okay, ich mache es. Höre ich mich selbst sagen, bevor ich mir überhaupt sicher bin. Ein festes Gehalt. Dafür lohnt es sich auch mal, Risiken einzugehen. Ich halte ihm die Hand hin. Er greift sie. Letzte Frage. Woher weißt du von mir? Frage ich. Von Zack. Er meint, du seist die Beste. Morgen in dieser Schenke bei Sonnenaufgang? Er lässt meine Hand los. In meiner liegt etwas Kaltes. Eine Silbermünze. Bevor er sich abwendet, hält er noch kurz inne und nickt mir zu. Well. Wenn ich zusehe, wie Weltsgestalt zwischen den Menschen verschwindet, rücke ich meine Tasche zurecht. Wieder fällt mir das grüne Fläschchen entgegen. Mit einem Stück Brot in der einen und dem grünen Fläschchen sitze ich auf einem Dach. Die Sonne ist schon längst untergegangen. Trotzdem höre ich noch die ein oder andere Gestalt durch die Schatten schleichen. Heute bin ich keiner von ihnen. Von einem plötzlichen Drang erfasst, lege ich mein Brot beiseite und öffne das Glas. Erst langsam quillt die grüne Essenz heraus, dann immer schneller verteilt sich in der Luft. Ich höre, was sie eingefangen hat. Ein Lachen. Ein zögerndes, kleines Lachen. Von jemandem, der weiß, er sollte es unterdrücken. Ich bin froh, dass er es nicht getan hat. Neugierig fliegt die grüne Essenz schleifend um mich und entschwindet dann in die Nacht. Nach und nach öffne ich alle Fläschchen, erst zögerlich, dann immer schneller. Vielleicht wart ihr gar nicht so wertlos. Man braucht keine Macht, um wertvoll zu sein. Die Nacht um mich herum leuchtet bunt. Nur für mich und ein paar wenige. Es ist die beste Nacht meines Lebens.
1: Guten Tag, ich begrüße Frau Hovi Niedermeier. Und Sie sind von der LUO. Was steht der Name LUO?

0: Guten Tag, ich begrüße Frau Hovi-Niedermeyer. Und Sie sind von der LUO. Für was steht der Name LUO?
1: LUO kommt von der alten Bezeichnung für die Schule. Heute heißt sie ja Lichtenberg-Schule, aber früher hieß sie Ludwigs-Unter- und Oberstufengymnasium. Und aus dieser alten Bezeichnung kommt noch die Abkürzung, die weiterhin in Verwendung ist.
0: Ihr macht einen Literaturpreis. Macht ihr den regelmäßig?
1: Den machen wir regelmäßig und dieses Jahr haben wir auch ein kleines Jubiläum. Wir machen das schon seit 20 Jahren und dieses Jahr eben wieder. Wir haben jedes Jahr

0: Genau, und da es ja ein Unterschied ist, ob man jetzt in der 5. Klasse ist oder kurz vorm Abitur steht, was man so an Wortgewandtheit mitbringt, bewerten wir dann quasi in diesen drei Kategorien Unterstufe, Mittelstufe und Oberstufe.
1: Wie viele Schüler nehmen daran teil?
0: Das ist unterschiedlich. Das hängt offenbar mit dem Thema zusammen. Ich habe schon von Schülern gehört, die gesagt haben, ach, dieses Thema fand ich jetzt irgendwie doof, da habe ich jetzt nicht dran teilgenommen. Genau, aber wir haben so um die 40 bis 50 Schüler, die wir normalerweise teilnehmen. Genau, in diesem Jahr hatten wir insgesamt 40 Texte, die eingereicht wurden. Genau.
1: Und wie lang sind die Texte?
0: Wir haben eine Maximalbegrenzung, weil wir ja auch mit unserer Zeit ein bisschen haushalten müssen. Deswegen dürfen maximal 3 DIN A4 Seiten in Schriftgröße 12 abgegeben werden.
1: Und das ist ja dann eine ganze Menge Text, den man auch bearbeiten muss und ja bewerten muss. Seid ihr euch da immer einig in der Jury?
0: Da sind wir uns natürlich nicht einig. Relativ einig kann man sich werden auf Texte, die preiswürdig sind. Und dann muss man ja aber noch festlegen, wer hat jetzt welchen Preis bekommen. Und manchmal müssen auch Texte, die eigentlich auch sehr schön sind und vielleicht einen Preis verdient hätten, aber weil wir halt eben einen Wettbewerb machen und deswegen nur eine bestimmte Anzahl an Preisen vergeben, müssen dann manchmal eben Texte, oder was heißt müssen, also die bekommen dann vielleicht keinen Preis, obwohl sie von einigen Jurymitgliedern sehr wertgeschätzt werden. Genau.
1: Ich habe gehört, dass auch Preise geteilt wurden.
0: Ja, auch das kommt daher zustande, dass die Jury eben verschiedene Lieblingstexte hat ab einem gewissen Punkt. Also wir machen das folgendermaßen, wir sammeln die Texte, alle Jurymitglieder lesen alle Texte. Und dann vergeben sie sozusagen Sterne für die Texte. Also man kann entweder gar keinen Stern geben, wenn man den Text so gar nicht mochte, oder 1, 2 oder 3 Sterne. Und dann wird der Durchschnitt ausgerechnet, wie viele Sterne hat ein Text bekommen. Und anhand dieser Sternchenwertung, so nennen wir es mal, erstelle ich als Organisatorin dann eine Shortlist. Also die Shortlist umfasst dann hat in diesem Jahr etwa 20 bis 30, ja, 20, ich glaube 25 Texte waren auf der Shortlist. Und aus den Shortlist-Texten werden dann die Preistexte bestimmt. Dazu treffen wir uns in einer Jury-Sitzung und reden über alle diese Texte, die auf der Shortlist landen, sehr ausführlich. Und dann ist es entweder so, dass am Ende dieser Aussprache über die Texte klar ist, welcher Text bekommt den ersten Preis, oder es ist nicht klar. Und wenn es nicht klar ist, dann stimmen wir ab irgendeinem Punkt einfach ab, weil irgendwann muss man ja auch mal zu einem Ergebnis kommen und dann ist es einfach eine Mehrheitsentscheidung.
1: Wie viel Zeit haben die Schüler, sich auf den Text vorzubereiten?
0: Die haben relativ viel Zeit. So etwa im Februar ungefähr mache ich das Thema bekannt, indem ich Plakate aufhänge, wo dann das Plakat wird auch immer von einer Schülerin gestaltet, wo eben dann das Motto bekannt gegeben wird und ab dann können Texte geschrieben werden und die können dann bis zu den Osterferien, also bis etwa März, Mitte März, je nachdem wann die Osterferien liegen, können die dann eingereicht werden.
1: Mhm. Und was war Ihr Lieblingstext?
0: Ich mochte sehr gerne einen Text, der ist glaube ich schon 2 Jahre alt mittlerweile. Also ich habe mehrere Lieblingstexte, aber das ist jetzt einer, den ich noch relativ präsent habe. Der ist, glaube ich, schon 2 Jahre alt mittlerweile. Und er hatte so eine ganz volle, bildreiche Sprache. Ja, ich habe nur noch gerade ein Zitat im Kopf.
1: Ja, dann welches Zitat?
0: Die Hochhäuser schmolzen hinter ihm wie Schnee, glaube ich.
1: Okay. Das ist, ja, verstehe ich. Gut, dann hören wir jetzt in die Texte rein.
0: Genau, das würde ich
1: beginnend auch sagen. Mit der Unterstufe. Was ist das als Klasse?
0: Die Unterstufe umfasst bei uns an der Schule, weil wir ein G8-Gymnasium sind, nur die Klassenstufen 5 und 6.

0: Wir hören jetzt den Der alte Koffer und der wahre Schatz von Arfa Schena.
1: Der alte Koffer und der wahre Schatz. Elias war ein Sammler von Dingen. Sein Haus war vollgestopft mit Antiquitäten, seltenen Büchern, Gemälden und Uhren, die tickten wie ein lebendiger Organismus. Elias war reich, doch er fühlte sich oft einsam. Für ihn hatte alles einen Preis. Ein Bild war wertvoll, wenn es eine hohe Summe bei einer Auktion erzielt hatte. Eine Uhr war wertvoll, wenn sie aus Gold war. Eines Tages erhielt Elias einen Brief von einem alten Freund, den er seit Jahrzehnten nicht gesehen hatte. Der Freund lebte in einem kleinen Dorf am Meer und schrieb: »Ich habe etwas für dich, Elias. Es ist das Wertvollste, was ich besitze. Es gehört nun dir.« Neugierig, doch voller Skepsis, reiste Elias zu seinem Freund. Er erwartete ein Gemälde eines alten Meisters oder vielleicht einen Edelstein. Als er ankam, fand er seinen Freund in einer kleinen, bescheidenen Hütte. Es gab keine teuren Möbel, keine glitzernden Vitrinen. Sein Freund lächelte nur und reichte ihm einen alten, abgegriffenen Lederkoffer. »Hier ist es«, sagte der Freund. »Von wo hast du meinen Koffer?«, fragte Elias. Der Freund antwortete: »Den Koffer hattest du bei mir vor 2 Jahren hier bei mir vergessen, wo wir an meinem Projekt gearbeitet hatten.« »Ach, stimmt«, sagte Elias. Dann öffnete Elias den Koffer mit zitternden Händen. Er erwartete Gold, doch er fand nichts, zumindest nichts, was er als wertvoll empfand. Der Koffer war leer, bis auf ein paar alte Fotos, ein verblichenes Kinderbild, einen kleinen runden Kieselstein und einen Stapel Briefe. Enttäuscht und fast verärgert sah Elias auf. »Was soll das? Das ist doch Müll!« Sein Freund setzte sich zu ihm und legte seine Hand auf den Koffer. »Schau! Schau genauer hin, Elias, das ist kein Müll, das ist Leben.« Er nahm das alte Foto. »Das hier, das ist das Foto meiner Frau, ein Jahr bevor sie starb.« Er nahm den Kieselstein. »Den habe ich mit meinem Enkel am Strand gefunden. Wir haben 3 Stunden lang nach dem perfekten runden Stein gesucht. Er hat sich wertlos angefühlt, als ich ihn fand. Aber der Nachmittag mit ihm war unbezahlbar. Er nahm die Briefe. Das sind keine Wertpapiere, das sind Nachrichten von Freunden, die mich nicht vergessen haben.« Elias sah auf die bedeutungslosen Gegenstände und spürte plötzlich eine Wärme, die er bei all seinem Geld nie empfunden hatte. Er sah seine eigene Uhr am Handgelenk. Teuer, kalt, genau. Dann sah er auf die Fotos im Koffer, all zerrissen voller Erinnerungen. Er begriff, dass er sein Leben lang Gegenstände gesammelt hatte, aber nie Momente. Er hatte Preise gekannt, aber keine Werte. »Danke«, sagte Elias leise. Als Elias zurück in sein Haus kam, sah er sich um. Er sah nichts, nur seine teure Sammlung. Er nahm den alten wertvollen Lederkoffer und stellte ihn auf den Ehrenplatz in seinem Wohnzimmer, direkt neben das teuerste Gemälde. Denn er wusste nun, das Wertvollste im Leben kann man nicht kaufen. Man kann es nur erleben und im Herzen bewahren.
0: Das war der dritte Preis von Arfa. Ja.

0: Jetzt hören wir Lisa Schwartmann mit Letra.
1: Letra. Bumm, ein Knall ließ mich erschüttern und ich öffnete meine Augen. Ich sah einen wunderschönen, hellblauen, wolkenlosen Himmel, der komplett friedlich zu sein schien. Dann merkte ich, was falsch war. Ich hörte nämlich nicht das Brummen des Busses, in dem ich saß. Ich hörte Möwen kreischen, ich hörte Wellenrauschen, ich hörte das leise Plätschern von Wasser. Und auf einmal wusste ich, wo ich war. Ich war am Meer, ganz klar. Ich heiße Emma, bin 12 Jahre alt und ich liebe das Meer. Außerdem liebe ich es zu schwimmen. Als ich nun aufblickte, war ich am Strand. Was eigentlich gar nicht möglich war, weil ich vor ein paar Minuten noch im Bus zum Training gesessen habe. Neben mir saß ein Tier. Ein weiß-graues, weiches, kleines Tier mit schwarzen Knopfaugen und einem langen, orangen Schnabel. Ich erkannte das Tier sofort. Es war eine kleine, gewöhnliche Möwe, wie man sie so oft am Strand sieht. Ich, immer noch in Gedanken zwischen Bus und Strand, wagte es nicht zu glauben. Doch dann, als wäre es nicht schon schlimm genug, fing das kleine Tier auch noch an zu reden. Es sagte mit kratziger und schnatternder Stimme, »Was sitzt du da denn so rum? Komm und hilf uns!« Ich antwortete, »Aber wie und wem?« Die Möwe erwiderte, »Uns, den Letra-Möwen. Wir brauchen deine Hilfe, Emma.« Mein Drang, diesen kleinen, armen, sprechenden Möwen zu helfen, war fast unwiderstehlich. Aber ich sagte trotzdem, »Schön, dann erklär mir aber erstmal, was ich machen muss. Und vor allem, wie ich wieder nach Hause komme. Das kann ich dir sagen. Also, wir haben etwas verloren. Etwas Wertvolles. Das einzige Problem ist, dass wir keine Ahnung haben, was«, sagte das Tier. Ich war verwirrt. »Aber woher wisst ihr dann, dass ihr etwas Wertvolles verloren habt?«, fragte ich. »Nun«, knarrte die Möwe, »bis vor kurzem waren wir noch eine eingeschworene Gemeinschaft. Wenn wir etwas zum Futtern gefunden haben, sagten wir uns gegenseitig Bescheid. Und wenn ein Feind kam, warnten wir uns. Aber dieses Band, das uns zusammenhält, das ist verloren gegangen«, sagte die Möwe. »Jede Möwe fliegt für sich allein, ist aber nicht glücklich.« »Und wenn ich euch helfe, komme ich dann wieder nach Hause?«, fragte ich unsicher. »Das weiß ich nicht«, sagte die Möwe. »Wir wissen ja auch nicht, wo wir gerade sind. Vielleicht finden wir das dann gemeinsam wieder?« Ich wollte gerade antworten, als die sehr gesprächige Möwe auch schon sagte, »Sehr gut, danke, dass du uns hilfst.« Und ehe ich antworten konnte, war die Möwe weg. Beim Wegfliegen rief sie mir noch zu, »Ich heiße übrigens Lucius.« Ich stand auf, schaute auf das blaue Wasser und machte mich auf den Weg. Ich dachte, dass wenn ich vielleicht schwimmen gehen würde, sich meine Gedanken ordneten. Zum Glück hatte ich ja meinen Schwimmrucksack mit dem Badeanzug dabei. Und so sprang ich schnurstracks ins grün-türkise Meer. Das Wasser war überraschend kalt, aber es machte mir nichts aus. Im Gegenteil, endlich Klarheit. Ich schwamm und schwamm, bis ich das Ufer und den Strand fast nicht mehr sehen konnte. Ich hörte das Rauschen um mich herum und das Kreischen der Möwen. Und als ich das hörte, dachte ich, ob nicht vielleicht eines dieser Tiere ein besonderes sei. Aber die Letra-Möwe vom Strand schien recht zu haben. Sonst tauchten Möwen immer zusammen auf. Hier flogen sie alle einsam ihre Kreise. Gerade als ich zurückschwimmen wollte, packte mich eine Strömung. Ein sehr starker Strom, der mit Gewalt an mir zog. Ich wurde raus aufs offene Meer gezogen und konnte nichts dagegen tun. Ich konnte nur schreien, mich knapp über Wasser halten und noch mehr schreien. »Möwen, wo seid ihr jetzt?« Ich wurde weit weggetragen und gerade als ich es aufgeben wollte zu schreien, berührten meine Füße feuchten Schlamm. Ich hatte tatsächlich, wie durch ein Wunder, eine kleine Sandbank in der Mitte dieses riesigen Meers gefunden. Aber leider, wie schon so oft an diesem Tag, war doch etwas seltsam. Ich war erleichtert, hier zu sein, aber am anderen Ende der Sandbank war ein Haufen Holz. Ich ging näher und sah eine leere Schiefertafel. Hier hatte, das war noch zu sehen, früher mal etwas wie eine Anleitung drauf gestanden. Eine Anleitung für ein Floß? Das wäre jetzt aber praktisch. Aber was blieb mir übrig, als jetzt einfach selbst ein Floß zu bauen? Ich nahm die Holzplanken und legte sie beisammen. Praktischerweise lagen unter dem Stapel ein paar Seetangtaue, um sie festzubinden. Als ob jemand an mich gedacht hätte. Es war harte Arbeit, aber nach einigen verzweifelten Versuchen schaffte ich es schließlich. Die Balken waren zusammengebunden und das Floß lag schon im Wasser. Und dann, gerade als ich das Floß testen wollte, kam eine Möwe an. Sie rief zu mir, »Super, das war mal unsere Möwenkammer. Hier haben wir uns immer mal getroffen und von der Schiefertafel kleine Geschichten vorgelesen. Leider ging alles kaputt, die Schrift verschwand und mit ihr die Geschichten. Aber du hast wenigstens wieder was draus gebaut.« Dann flog die Möwe weg. Die Tafel. Geschichten für die Möwen? Ich nahm mir noch einmal die Schiefertafel zur Hand und schaute sie mir etwas genauer an. Ja, da waren Spuren von Buchstaben. Wenn ich genau hinsah, sah ich dort Fetzen wie Me, Ja, oder W.T. oder Klü. Oder stelle ich mir das nur vor? Wenig später setzte ich mich auf das Floß und ruderte, nicht genau wissend wohin, los. Das Floß schwamm fast von alleine, es machte Kurven, wann es wollte, doch mit der Ruhe war es dann bald vorbei. Nach einiger Zeit kam Land in Sicht. Das kleine Floß erhöhte das Tempo und fuhr mit ziemlich hoher Geschwindigkeit auf eine Art Insel zu. Es war eine nicht besonders große Insel. Sie hatte schöne Palmen und einen weißen Sandstrand sowie einen Kiesstrand. Neben den Stränden erstreckte sich eine lange, hohe, graue Felswand, auf die ich mit dem Floß gerade zuraste. Kurz bevor das Floß und ich an der Felswand zerschellen konnten, machte das Floß eine Kurve und glitt auf den Strand zu. Ich landete sicher am Strand und kaum hatten wir den Sand berührt, fielen die Balken des Floßes auseinander. Schon wieder Glück gehabt. Erst dann nahm ich wahr, wie ruhig es war. Nichts war zu hören. Nicht mal das Meer hinter mir. Ich ging langsam auf das Inselinnere zu und zog die Tafel hervor. Die hatte überlebt. Mittlerweile war ich an einer Stelle, an der lauter weiße Steinchen lagen, fast wie Kreide. Und so fing ich an, auf der Tafel die Wörter zu vervollständigen. Die Lücke im W.T. füllte ich mit Ei und es entstand Weite. Das Me war einfach, denn daraus wuchs ein Meer. Und am Ende noch ein Glück. Und ich schrieb weiter, immer weiter, schöne Worte. Sonne, Essen, Liebe. Und während ich das so vor mich hinkritzelte, tauchte plötzlich eine Möwe wieder auf. Und dann noch eine. Schon waren sie zu dritt. »Warum seid ihr plötzlich jetzt hier?«, fragte ich sie, ganz bewusst, dass ich mit ihnen reden konnte. »Ach«, sagte die Möwe, »hier schwingt es gerade wieder so gut.« »Seltsam«, ich malte weiter. »Noch ein schönes Wort. Schwimmen.« Und noch mehr Möwen kamen. »Leben. Jetzt taucht auch Lucius wieder auf.« »Emma, du hast es geschafft«, rief meine erste Letra-Möwe. »Was? Da fiel es mir auf. Buchstaben waren die Antwort. Buchstaben waren die wertvollsten kleinen Teile in unserer Welt. Sie schienen so unscheinbar, aber gäbe es sie nicht, wäre alles verloren. Es gäbe keine Gespräche, keine Bücher und keine Schule und vor allem keine Wörter und keine Geschichten. Es war so wertvoll, es zu haben und es ging keinem auf. Und die Möwen, die waren zu Hunderten. Und sie schienen zu feiern. Sie brachten alle 5 Stücke von ihren Ausflügen mit. Ein paar Pommes, ein paar Schokokekse und noch einen Krebs. Und da fiel es mir auf. Letra-Möwen, das heißt ja Buchstaben-Möwe auf Spanisch. Doch bevor ich das Lucius sagen konnte, machte es wieder Bumm und ich saß im vollen Bus mit nassen Haaren und einer Schiefertafel in der Hand. Hier im Bus, hier war es jetzt wieder einsam. Jeder Fahrgast saß auf seinen Sessel und schaute in sein Handy hinein. Dabei wäre es doch auch ganz schön gewesen, etwas zusammen zu sein, oder nicht? Mal sehen, was passiert. Ich fange einfach mal an, schöne Wörter auf die Tafel zu schreiben.
0: Das war der zweite Platz in der Unterstufe.

0: Jetzt kommen wir zum ersten Platz in der Unterstufe und den hat gemacht Sophia Wöltgen. Wertvoll ist dann der Titel.
1: Wertvoll. Es war Frühling. Die Natur fing an, aus ihrem langen Winterschlaf zu erwachen. Die Vögel kehrten aus dem weiten Süden zurück. Alles fing an zu erblühen. Ich stand am offenen Fenster und bewunderte diese wunderschöne frühlingshafte Landschaft. Eine leichte Windbrise blies mir ins Gesicht. Die Sonne blendete meine Augen. Meine Gedanken flogen mal hin, mal her. Was ist das Wertvollste der Welt? Gibt es auf diese Frage nur eine Antwort? Wenn ja, welche? Plötzlich sah ich etwas über meinen Kopf hinwegfliegen. Es war eine wunderschöne schneeweiße Schleiereule. Sie setzte sich sanft auf den untersten Zweig der naheliegenden Eiche nieder. Interessiert schaute sie auf das Gras hinunter. Aber nein, nicht auf das Gras. Sie schaute auf einen kleinen weiß-braun gefleckten Hasen, der ebenfalls sie anschaute und mit ihr redete. Ich versuchte, dem Gespräch der beiden Tiere zu lauschen. Und tatsächlich, ich verstand erstaunlicherweise die Tiersprache. »Nichts, nichts Spannendes oder Aufregendes«, sagte der Hase verärgert. »Das stimmt, es gibt nichts mehr zu entdecken und keine Rätsel zu entziffern«, stimmte die Eule traurig hinzu. »Gäbe es bloß eine spannende Frage für uns und uns wäre nicht mehr so langweilig«, sagte der Hase. Ohne weiter nachzudenken, rannte ich hinaus, direkt hin zur Eiche. Ich hatte nur noch eines im Kopf. Was ist das Wertvollste der Welt? Die beiden Tiere blickten mich überrascht an, als ich vor ihnen zum Stehen kam. »Hast du vielleicht eine interessante Frage für uns?«, fragte die Schleiereule, als könnte sie meine Gedanken lesen. »Ja«, antwortete ich, und die Tiere schauten mich voller Erwartung an. »Ich würde gerne wissen, was das Wertvollste der Welt ist.« Der Hase klatschte begeistert in die Pfoten. »Die Frage ist toll«, freute sich auch die Eule. »Aber wir werden etwas Zeit brauchen, um dir wirklich die wahre Antwort zu überbringen. Wollen wir uns in einer Stunde wieder hier treffen?« »Gut«, antwortete ich. Kurze Zeit später verschwanden die beiden Tiere zwischen den Bäumen des dichten Waldes. Ich setzte mich auf einen etwas morschen Baumstumpf und beobachtete. Die Zeit verging wie im Flug. Plötzlich hörte ich, wie jemand auf mich zukam. Es war der kleine Feldhase, der jetzt neben mir auf dem Baumstumpf saß. »Deine Frage war schwer, aber wir haben nach langen Hin- und Herfragen eine Antwort gefunden«, erzählte die Eule, die sich wieder auf den gleichen Ast der Eiche niedergelassen hatte. »Wir haben viele Waldtiere gefragt und jedes hat etwas anderes geantwortet«, ergänzte der Hase voller Stolz. Die beiden Tiere fingen an, mir die Antworten unterschiedlichster Tiere aufzuzählen. Diese hatten sie mir in der sogenannten Wertvollliste notiert. Wertvollliste. Die Biene fand den Honig und die Blumen am wertvollsten. Die Nachtigall die Musik. Und die Elster fand Gold und Silber und Juwelen am wertvollsten. Hingegen der Eulenvater Worte, Weisheit und Bücher. Die Hasenmutter sagte, dass Familie und Zusammenhalt am wertvollsten sind und der Wolf die Macht. Der Elch sagte der Frieden und der Regenwurm die Erde. Die Eule und der Hase hatten recht. Es gibt so viele wertvolle Dinge auf der Welt und für jeden ist etwas anderes am wertvollsten, überlegte ich weiter. Ich bedankte mich bei den Tieren und versprach ihnen, bald wiederzukommen. Plötzlich bemerkte ich, dass ich immer noch am Fenster stand und auf die alte Eiche starrte. Ich sah den Hasen und die Eule nicht mehr, sie waren verschwunden. War das alles nur ein Traum gewesen? Tief in Gedanken versunken, überlegte ich, was wohl für mich am wertvollsten wäre. Mir kamen nicht materielle Dinge in den Kopf, sondern für mich sind an erster Stelle die Gesundheit, die Familie und meine Freunde wertvoll. Wenn ich nicht gesund bin, dann bin ich nicht glücklich und kann mich nicht am Leben erfreuen. Mit meiner Familie und mit meinen Freunden verbringe ich viele wunderschöne Momente, wovon mir oft tolle Erinnerungen bleiben. Zusammen mit ihnen bin ich glücklich und das macht so vieles aus. Ich stand noch lange am Fenster und grübelte vor mich hin. Meine Frage hatte sich beantwortet. Die Sonne ging langsam unter und die Luft wurde immer kühler. Die Natur ging schlafen.

Hallo, ich bin Shady. Meine Geschichte heißt Was bleibt und ich habe den dritten Platz belegt. Als Mira das Haus von ihrer Oma betrat, roch es immer noch nach Lavendel und irgendwie auch nach Apfelkuchen, obwohl schon lange keiner mehr gebacken hatte. Es war komisch still, eine Stille, die fast im Ohr wehtut. Ihre Oma war vor ein paar Wochen gestorben und jetzt sollte Mira das Haus verkaufen. Zumindest hatte sie das zu ihrem Bruder gesagt, weil es vernünftig klingt. Es ist ja nur ein Haus, hatte sie gemeint. Aber jetzt, wo sie drin stand, fühlte es sich gar nicht mehr an wie nur. In der Küche stand noch ein alter Holztisch und Mira strich mit ihren Fingern über eine Kerbe, die sie als Kind selbst reingeritzt hatte. Damals wollte sie ihren Namen für immer dort drauf lassen. Ihre Oma hatte sie nicht einmal angeschrien, sondern nur gesagt, überleg dir gut, ob es das wert ist, etwas zu markieren, was du später noch anschauen musst. Damals hatte Mira das nicht richtig verstanden und hat ihren Namen trotzdem reingeritzt. Aber jetzt schon ein bisschen mehr. Im Wohnzimmer stand die alte Standuhr, die eigentlich nie richtig ging. Sie war immer ein paar Minuten falsch, aber ihre Oma hatte sie trotzdem jeden Sonntag aufgezogen. Mira hat mal gefragt, warum sie die Uhr nicht reparieren lassen würde, und ihre Oma hatte gesagt, weil sie sich daran erinnert, dass Zeit nicht perfekt sein muss. Mira fand das früher irgendwie komisch. Jetzt dachte sie länger darüber nach, während sie Schränke durchsuchte und alte Dinge sortierte. Fühlte es sich an, als würde sie ein ganzes Leben in Kisten verpacken. Behalten, wegwerfen, vielleicht wichtig. Sie machte drei Stapel, so wie sie es immer machte, wenn sie Ordnung wollte. In einer kleinen Blechdose fand sie dann einen Ring. Er sah nicht besonders wertvoll aus, eher alt und ein bisschen zerkratzt. Der Stein hatte sogar einen kleinen Riss. Mira dachte erst, den kann man bestimmt eh nicht verkaufen, und wollte ihn wegschmeißen, aber unter dem Ring lag ein Zettel, auf dem für Mira stand. Ihr Herz klopfte plötzlich schneller. Sie setzte sich und faltete den Zettel auf. Ihre Oma schrieb, dass der Ring nichts wert sei, wenn man nur aufs Geld achtete. Sie hatte ihn an einem Tag gekauft, an dem sie Angst hatte, das Haus zu verlieren. Sie wollte sich etwas schenken. Das bleibt. Egal was passiert. Und dann stand da noch, dass man nicht perfekt sein muss, um wertvoll zu sein. Mira musste schlucken. Sie dachte an ihre Arbeit in einer Galerie in der Stadt, wo sie Bilder an reiche Leute verkaufte. Dort ging es immer nur um Preise und ob etwas im Wert stiege. Sie hatte sich daran gewöhnt, alles nach Geld zu beurteilen. Plötzlich kam ihr das irgendwie leer vor. Sie ging nach draußen in den Garten. Alles war überwachsen und unordentlich. Aber mittendrin blühte eine rote Rose. Ihre Oma hatte Rosen geliebt, obwohl sie sich oft an ihnen gestochen hatte. Was lieben kann, kann auch wehtun, hatte sie damals gesagt, als Mira wegen einem Dorn geweint hatte. Mira setzte sich auf die Stufe vor der Tür und steckte den Ring an. Er war etwas zu groß, aber das war egal. Am nächsten Tag rief sie ihren Bruder an und sagte, dass sie das Haus doch nicht verkaufen will. Er war erst verwirrt, aber sie meinte nur, dass sie noch herausfinden muss, was wirklich wertvoll ist. In den nächsten Wochen räumte sie weiter auf, aber anders als vorher. Sie las alte Briefe, schaute sich Fotos an und merkte, dass das Haus nicht nur aus Wänden bestand, sondern aus Erinnerungen. Ein Mann kam irgendwann vorbei, der sich das Haus anschauen wollte. Er redete nur über Quadratmeter und wie viel man investieren müsse. Mira nickte, aber in ihrem Kopf dachte sie, dass er es nicht versteht. Als er weg war, fühlte sie sich eigenartig erleichtert. Vielleicht würde sie das Haus irgendwann verkaufen, aber nicht nur wegen dem Geld. Am Abend setzte sie sich wieder an den Tisch mit der Kerbe und schrieb auf ein Blatt Papier. Du warst wertvoll, bevor dich jemand bewertet hat. Sie legte den Zettel in die Schublade, so wie ihre Oma es gemacht hätte. Der Ring an ihrem Finger glänzte nicht stark, aber irgendwie besonders. Und Mira verstand endlich, dass wertvoll nicht teuer oder perfekt heißt, sondern dass etwas oder jemand wichtig ist, weil Erinnerungen daran hängen. Und dass man mit Geld, wie sehr man es sich auch ersehnt, nun mal nicht kaufen kann.

0: Das war die Sendung 29.11.11, Radio Darmstadt, dein Sendeplatz. Heute mit einer Geschichte, mit Geschichten aus der Luo. Hier ist es auf Radio Darmstadt auf der 103,4 und auf DAB+. Und was mir noch bleibt, ist auf Wiederhören zu sagen, und das ist wörtlich gemeint. Wir sind hier ein Radioprogramm. Auf Wiederhören. Na? Da soll...
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Und damit herzlich willkommen zu dieser Ausgabe der Gig-Parade. Heute ungewohntes Datum, ungewohnte Uhrzeit, aber das liegt daran, dass wir auf dem Schlossgrabenfest unterwegs waren, das ja jetzt vorbei ist, denn das Schlossgrabenfest war nämlich vom 21. bis 25. Mai. Und Martha und ich waren da so ein bisschen unterwegs und hatten ein paar Interviews. Und heute werdet ihr das Interview von den Silverballs hören. Ja, die haben wir angefragt. Und dann hatten wir direkt am ersten Tag, am 21. am Donnerstag, das Interview um 22.30 Uhr. Also doch schon zu einer späten Uhrzeit. Aber es war trotzdem richtig, richtig cool. Seid gespannt, was euch erwartet und was euch auch in der nächsten Ausgabe der Gig-Parade erwarten wird. Denn das sind natürlich nicht die einzigen, die wir interviewt haben, sondern da kommen noch ein paar dazu. Deswegen auch der Sondersendeplatz heute mit der Gig-Parade. Und dann würde ich mal sagen, das Interview mit den Silverballs geht ab.

0: Hallo, wir sind jetzt Backstage beim Schlosskramfest und zwar nämlich bei der Band Silverballs. Hallo ihr!
1: Hi, servus!
2: Hey.
1: Schön, dass ihr da seid.
3: Ja, schön, dass ihr zuhört.
0: Ja, genau. Und ich finde es krass, dass wir jetzt auch Backstage hier sind, oder Martha?
4: Ja, ist schon ganz lustig, auch dass es so einfach ging. Wir mussten einfach nur sagen, okay, wir haben ein Interview hier. Ja, okay, dann sind wir direkt reingekommen.
1: Ach ja, dafür ist es ja gedacht, Backstage, ne? Also, dass die reinkommen, die wir wollen.
4: Aber es musste nicht mehr nachgefragt werden. Wir waren ja selber gerade bei euch im Publikum und ich muss sagen, die Stimmung war schon sehr gut hier. Also, ich habe gemerkt, dass die Menschen Spaß hatten bei euch. Wie habt ihr das wahrgenommen?
1: Ja, ähnlich. Also, ist ja... Das ist ja für uns immer so ein bisschen jedes Jahr eine Gratwanderung, weil ich meine, wir machen jetzt nicht unbedingt klassische Festivalmusik. Wir sind eine ganz klassische Rock'n'Roll-Band, spielen auch irgendwie schon auch auf vielleicht mal einem Stadtfest oder wie auch immer. Aber so ein großes Festival, das ist schon immer für uns eine Herausforderung. Und, aber irgendwie jedes Jahr aufs Neue funktioniert es und auch heute hat es wieder funktioniert. Am Anfang war so ein bisschen, ne, es war halt auch früh irgendwie, es war noch hell und es hat einen Moment gedauert, bis die Leute kamen. Aber dann, sage ich mal, die letzte Stunde war einfach sensationell. Ja. Also ich, Abriss war sehr, sehr geil.
3: Die Leute, man hat richtig gemerkt, wie die Leute Lust hatten zu feiern, Lust hatten zu tanzen, Lust hatten mitzusingen. Und das hat halt einfach, hat die Arbeit für uns, also sozusagen zu einem Nichts schrumpfen lassen. Wir haben einfach nur unsere Musik gespielt und haben die Leute animiert mitzumachen und der Rest ging von ganz alleine, wie ihr vielleicht bestätigen könnt. Ja, also insofern passt alles für uns prima.
4: Ja. Ja. Kann ich mich auch tatsächlich nur anschließen. Also ich war echt K.O., als ich ankam, aber dann, sobald ihr mein Lieblingslied Time Warp gespielt habt aus meinem Lieblingsfilm.
1: Ach, du warst es, ja.
3: Da waren schon einige, die Choreografie besser konnten als ich. Ja.
4: Also da war ich dann wirklich direkt wach und bereit.
1: Okay, alles klar.
0: Da hast du, ja, es war richtig, richtig coole Stimmung im Publikum. Wie war denn eigentlich die Stimmung bei euch so?
3: Ja, eben ganz genauso gut. Also wenn's so läuft, also das ist auf jeden Fall immer, wir nennen es immer so ein Geben und Nehmen. Wir versuchen dem Publikum was zu geben, wenn die uns was zurückgeben, dann nehmen wir das gerne an und sind dann und ebenso begeistert. Also
1: genau. Ja, definitiv.
4: Ja. Seid ihr, ihr meintet ja schon, dass es jedes Jahr aufs Neue das Gleiche ist, seid ihr also schon regelmäßig auf dem Schlossgrabenfest, auch als Band?
1: Ja, also die Silverballs spielen eigentlich, seit es uns gibt, glaube ich, schon, vielleicht haben wir ein Jahr ausgelassen oder so, aber wir spielen eigentlich jedes Jahr hier. Ja.
3: Also seit 2010.
1: Ja. Ich persönlich sogar, ich glaube, ich bin der Träger der nicht existierenden goldenen Ehrennadel des Schlossgrabenfests, weil ich glaube, ich auf jedem Schlossgrabenfest gespielt habe. Ich glaube, ich habe nur eins ausgelassen und auf manchen sogar mit zwei oder drei Formationen. Also. Aber da gibt es nicht viele von. Das bin ich, der Sebastian von Fund vielleicht noch oder so. Aber anyway, die Silverballs, wir sind immer am Start. Ja? Also das ist schon, irgendwie sind wir gesetzt und das macht Spaß. Das ist für uns jedes Jahr ein Highlight. Das ist ja auch ein Heimspiel für uns irgendwie so ein Stück weit. Und nehmen wir gerne an, wie gesagt, weil es halt echt mal was anderes ist für uns. Also es ist jetzt, sage ich mal, es ist nicht unser Normalprogramm. Ja? Also, wir haben ja heute auch so ein bisschen anderes, eher festivaltaugliches Programm gespielt, Songs, ne, wo wir die Leute gut animieren können und so, machen wir sonst eher nicht.
5: Was war das?
4: Da wurde jetzt das erste Bierchen gezischt.
5: Ja.
1: Ja. Seit wir hier am Tisch sitzen.
4: Also seit 10 Minuten.
3: Also, um es auf den Punkt zu bringen, es ist das zweite.
4: Okay, gut. Okay.
5: Sehr glaubwürdig.
4: Und nicht das letzte.
3: Nicht für heute. Ich muss nicht fahren.
4: Okay, gut.
0: Ja, dafür bin ich heute Fahrer.
4: Ja.
0: Genau. Und wir müssen ja zugeben, es ist unser erstes Mal hier auf diesem Schlossgrabenfest.
4: Das ist was ganz Neues. Also wir kommen ja beide nicht aus Darmstadt. Aber ich freue mich. Es ist extrem cool. Habt ihr euch auch diesen Zeitslot, weil Donnerstag ist ja jetzt der erste Tag, wo die Menschen vielleicht noch ankommen müssen, sich so ein bisschen angucken. Aber seid ihr zufrieden damit?

0: ihr so mehr oder weniger
1: auch die Bühne eröffnet habt. Ja, auch das war für uns ein Novum, weil sonst spielen wir immer entweder Freitag oder Samstag, also schon in Anführungszeichen an den Haupttagen. Und genau, Donnerstag ist, so ein, ist ja der erste Tag vom Festival. Wurde uns oder mir so angeboten in diesem Jahr, habe ich gesagt, machen wir mal. Und ich fand es okay. Also, ne, also keine Ahnung, ich weiß nicht, ob wir es nächstes Jahr wieder so machen müssen oder auch nicht. Dazu kommt ja noch, dass wir dann den Timeslot hatten, wirklich zeitgleich gegen Alpha Will sozusagen zu spielen, wo man halt auch gedacht hat, wow, und das an einem Donnerstagabend, das, aber ey, alles gut, die Leute waren da und mega, also dafür war es top, hat Spaß gemacht, ja, also richtig gut. Also.
2: Ja genau, ihr seid ja sozusagen gegen Alpha Will, ja.
1: Zeitgleich, ne? Es ist halt immer, ne? Es ist ja immer, klar, die Top-Acts, ja, wenn die halt spielen, das ist, sind ja die, die ziehen halt die Leute aufs Fest, aber es sind ja so unfassbar viele Leute hier, da bleibt für jeden was übrig, also insofern.
2: Ja.
1: Und es war ja wirklich bei uns dann auch so, dass die Leute gezielt dann irgendwie, es wurde ja immer voller, ja, das fand ich halt auch sehr bemerkenswert, ja.
0: Ich glaube, es war auch deutlich angenehmer als bei Alpha Will, einfach weil so viele Menschen da waren. Wir waren am Anfang, haben wir uns versucht, da durchzuquetschen, aber das war, hat überhaupt nicht funktioniert.
2: Genau. Und dann nehme ich auch an, dass dann einige gesagt haben, hey, wir gucken mal bei den anderen Tribünen vorbei, und das ist dann natürlich auch super cool.
1: Ja. Genau.
0: War definitiv auch die bessere Entscheidung, vorbeizugucken.
2: Ah, sehr. Das sehe ich genauso, weil ich habe die Stimmung hier vor der Bühne besser empfunden als tatsächlich vor der Alphabell-Bühne.
1: Ach was, okay. Wow. Tatsächlich, ja.
3: Das sind Aussagen.
2: Ja, weil es haben alle mitgesungen, es haben alle mitgetanzt, und in der Crowd da hinten bei Alphabell konnte man das halt nicht so richtig. Vielleicht kam es deswegen auch so rüber.
0: Ja. Die Bühne ist auch einfach viel, viel größer, um da die Menschen wahrzunehmen. Ich habe am Anfang gar nicht gecheckt, dass die jetzt auch gerade live performen. Ich dachte, das ist einfach noch Hintergrundmusik, die da gedudelt wird. Also ich habe die gar nicht gesehen. Ja, aber nochmal eine ganz kurze Frage, was wir uns gestellt haben. Woher kommt der Name Silver Balls? Was habt ihr euch dabei gedacht?
3: Das ist eine fiese Frage.
1: Nichts haben wir uns dabei gedacht. Nichts Gutes. Keine Ahnung.
4: Nee, ohne Scheiß.
1: Jetzt kommt's, Michel, Achtung.
3: Es klingt einfach geil, deswegen haben wir gedacht, die Worte sind schön, Silver ist geil, Balls ist geil, da haben wir es einfach zusammengetan. Mhm. Da kamen wir drauf, einfach nur, weil es schön klingt.
1: Tatsächlich, die Frage kommt aber echt immer, und wir haben, also das war jetzt das erste Mal, Michel, großartig, Dankeschön, das ist das erste Mal eine vernünftige Antwort gegeben auf diese Frage.
5: Ich kann es jetzt aber natürlich noch richtig stellen, also was der wahre Grund war, wir wollten uns eigentlich The Golden Nuggets nennen, aber der Name war schon besetzt.
0: Nee, das ist doch nicht echt, oder? Wirklich?
5: Ja, natürlich.
0: The Golden Nuggets.
3: Aber mit todernstem Gesicht.
5: Ja, schade, dass wir nicht im Fernsehen sind.
3: Die Story ist viel besser, die nehmen wir
5: ja,
3: jetzt.
5: Ja, oder die nehmen wir ab jetzt.
2: Okay. Wirklich, saugut.
0: Ist eigentlich alles nach Plan gelaufen bei euch?
1: Heute
0: bei der
1: Abend.
0: Vorbereitung, ja.
1: Definitiv. Also wir hatten jetzt keine großartigen...
5: Wir haben bei dem einen Lied haben wir vergessen, den Stopp zu spielen, der ausgemacht war.
1: Stimmt.
5: Ja. Okay, also das heißt, wir hatten einen Fehlerquotient von
3: 0,03. Ging also.
6: Ja, aber davon abgesehen, so viel geplant ist da auch gar nicht, weil wir reagieren ja auch aufs Publikum. Mhm, ja. Das heißt... Da passiert schon ganz viel spontan. Gerade Jürgen ist dann auch ein Meister im alles umwerfen, was wir vorher besprochen haben.
5: Ah ja, bei deinem Lieblingslied, vielleicht kannst du dich erinnern, dass ich es angehalten habe. Ich meine, wer hält schon mal eine Band an? Also das
0: ich
5: ist
0: war
5: ja schon
0: so,
5: ein Zug.
0: Das war
5: ja. Ja, okay, also so hast du aufgepasst.
0: Ah, Entschuldigung.
5: Nee, du warst wahrscheinlich gar nicht da. Du hast, auf der Playlist geguckt.
0: Aber hattet ihr eine Setlist oder wie?
5: Ja.
0: Auch öffentlich?
5: Ja. Nein,
1: das nicht. Also, die haben wir halt schon. Aber sogar die, also ich meine, heute war es tatsächlich nicht der Fall. Es hat auch zeitlich total gepasst. Mega. Weil hier ist es ja wirklich so, hier muss man halt strictly auf die Zeiten achten. Ja? Also wirklich wir haben eine Minute oder so überzogen und da kriegen die da immer schon einen Herzkasper fast, ne? Weil die Changeover-Zeiten sind super knapp, 20 Minuten und boah. Aber ey, heute hat's, normalerweise schreibe ich die Setlisten und dann entweder überlegst du ja, du musst immer auf die Uhr gucken und musst sagen, ey, wir sind so lang, scheiße, dann musst du einen Song rausnehmen. Heute hat's genau gepasst. Ja, zwischendurch hatte ich kurz das Gefühl, wir sind zu kurz.
6: Ja, ja. Dachte ich aber auch am Ende.
1: Nee. So, oh, scheiße, wir sind zu kurz, aber dann für den Fall habe ich dann immer so unten noch so ein paar irgendwie Nummern rein, ne, die wir dann noch mit reinnehmen können. Spontan war heute alles nicht nötig. Es hat super gepasst, ja, so will ich.
5: War auch rund, also mir persönlich hat auch der Anfang gut gefallen. Ja. Wir haben gut Gas gegeben. Ja. Und insofern, war. Natürlich mit einem kleinen Plan auf die Bühne gehen ist schon immer gut. Ja? Also, sag ich jetzt mal so. Also es würde mich jetzt wundern, wenn es, also außer Toms Vater, ob es da noch jemanden gibt, der komplett planlos auf die Bühne geht.
1: Stimmt. Mein Vater ist immer sehr planlos auf die Bühne gegangen.
0: Also dein Vater macht auch Musik?
1: Der hat Musik gemacht. Mein Vater lebt nicht mehr. Aber wir haben, Michel und ich haben tatsächlich, das war für uns die harte Schule, als wir kleine Jungs waren, hat uns mein Vater mit auf die Bühne genommen und hat...
2: Und damit seid ihr dann zur Musik gekommen?
1: Ja, nicht nur das, aber das war halt für uns so, da waren wir 16, 17, 18 oder so, ja, alles noch Schule, sind noch in die Schule gegangen und mein Vater war in den 50er, 60er Jahren auch professioneller Musiker und hat halt mit uns dann irgendwie Musik gemacht und hat uns da, das war die harte Schule, sag ich mal, ja. Da gab's keine Setliste, da gab's gar nichts.
6: Papa und die Bogen,
1: da gab's gar nichts.
0: Ach, ihr musstet auch dann mitspielen?
1: Ach so,
0: ich dachte, ihr wart einfach nur Background-Tänzer.
6: Background-Tänzer.
0: Weiß ich ja nicht.
1: Wir waren die Band,
5: natürlich.
1: Und da gab's keine Setliste, gar nichts. Da gab's auf die Bühne und was dem alten Herrn eingefallen ist, wurde gemacht, ja.
6: Auch wenn es eine Nummer war, die wir überhaupt nicht kannten, ne? Also hat man halt einfach, hat sich auf eine Tonart geeinigt und dann wurde losgelegt, genau.
0: Ja, sehr gut, aber dann seid ihr schon geübt darin, wenn irgendwas nicht nach Plan läuft, dann könnt ihr gut damit umgehen.
1: Allen Wassern gewaschen, ja, also das ist schon, ja. Da muss schon einiges zusammenkommen, dass das irgendwie uncool wird, oder? Uncool sind so Abende oder Konzerte, wo das Publikum doof ist oder entweder wo kein Publikum ist oder wo das Publikum kacke ist oder so. Damit können wir nicht umgehen. Ja. Weißt du?
2: Ja, was macht man denn dann, wenn das Publikum nicht mehr so...
1: Macht man Augen zu und durch, ja. Und dann sagt, lieber Gott, lass es um sein, ja.
0: Einfach weitermachen.
1: Kommt Gott sei Dank gar nicht, wirklich super, super, super selten vor. Aber es kommt vor. Und dann ist es halt so, ja. Es gibt Abende, da passt es einfach nicht und da musst du halt einfach gucken, dass du durchkommst, ja.
0: Aber das gehört ja bestimmt als Band oder als Musiker einfach dazu, wenn man Auftritte regelmäßig hat, dass einfach die Menschen es gerade nicht in dem Moment fühlen beziehungsweise einfach nicht so ganz warm damit werden.
5: Naja, wie Tom schon gesagt hat, das ist zum Glück die absolute Minderheit und das ist auch gut so. Also das ist, kann mich jetzt in letzter Zeit jetzt gar nicht so richtig erinnern, dass es mal irgendwie doof gewesen wäre. Ja, nein, das ist schon, also wir reden wirklich halt von alten Zeiten, ja, oder wie auch immer, ja, wo du dann einfach auch falsch gebucht wurdest oder sonst irgendwie sowas. Also, aber nö, alles gut. Wir freuen uns, ich freue mich, dass ich mit euch musizieren darf, ihr Buch.
1: Oh, Dankeschön, Jürgen.
0: Toll.
3: Schönes Schlusswort. Ja.
0: Geht's für euch jetzt noch weiter oder war es das jetzt für heute?
5: Na, wir haben ein ganz schön knacke Wochenende vor uns. Also wir haben jetzt noch zwei weitere Auftritte. Das heißt, wir müssen uns jetzt ein bisschen sortieren, umladen, gut einräumen und so weiter, sodass wir das Wochenende gut überstehen, weil die nächste Woche ist ja schon wieder Dienstag. Ja. Fängt ja erst die Woche wieder an, aber da ist es schon, ja, dann geht es eben weiter und ja, da müssen wir wieder fit sein.
0: Also ihr verbringt jetzt sonst nicht eure Freizeit auf dem Schlossgrabenfest?
5: Ich glaube morgen...
3: Samstag oder so.
1: Ich bin morgen nochmal hier bei Jan Delay. Das werde ich mir auch an.
3: Ich dachte, es war Samstag.
1: Okay. Ansonsten Samstag haben wir keinen Gig, da haben wir frei. Da möchte ich aber auch nicht hier sein, da will ich einfach meine Ruhe haben. Ja. Und Sonntag, Montag haben wir selber wieder Konzerte. Also insofern ist es so.
2: Okay, wir haben ja auch gesehen... ihr habt auch abgebaut, also ihr seid dann auch für den Auf- und Abbau jeweils zuständig immer.
5: gerade jetzt hier bei diesem Festival sind, wie hat ja Tom vorhin schon gesagt, die Changeover-Zeiten halt eben so knapp bemessen, da ist jede Hand erforderlich. Also das heißt, alles, was so ein bisschen Plan hat von Bühne, greift dann irgendwo hin und nimmt einfach was mit runter. Und wenn es die Sonnenbrille ist, die irgendwo in der Ecke liegt oder sowas, also da müssen halt alle zusammen irgendwie anpacken, dass es irgendwie gut läuft. Ja. Aber um nochmal auf deine Frage zurückzukommen, ja, wir sind unsere eigenen Auf- und Abbauer, ja, also das ist halt einfach, gehört im Rock'n'Roll-Geschäft, sage ich jetzt mal, schon irgendwie dazu. Also gibt es nur wenige Bands, die das nicht machen müssen. Und wir gehören eben leider nicht dazu.
2: Okay, und wie weit im Voraus musstet ihr euch jetzt auf das Schlosskramfest vorbereiten?
5: Also weit, das liegt ja an uns, wie oft und regelmäßig wir uns treffen, aber wir besprechen dann irgendwie vielleicht an einem Termin und dann nehmen wir uns noch 1-2 Proben vor, wo wir dann sagen, das und das und das müssen wir uns nochmal irgendwie, da gibt es Hausaufgaben, jeder bereitet sich zu Hause vor, wir treffen uns und bauen das dann gemeinsam zusammen und das sollte dann in einer angemessenen Zeit irgendwie passieren. So versuchen wir das einigermaßen professionell irgendwie zu handeln, ja, dass wir uns nicht irgendwie treffen und jeder muss das Lied nochmal sich anhören oder sowas. Ja.
0: Ihr seid also auch nur zu viert oder gibt es noch eine andere Person, die hinter den Kulissen irgendwas vorbereitet, organisiert?
5: Also wir haben zum Glück eine helfende Hand, die dann mal das Merchandising für uns macht oder dann halt eben mal guckt, dass halt ausreichend Gerstenkaltschalen zur Verfügung stehen oder... Ja,
6: aber immer nur 2, Jürgen, ne?
5: Ja, für jeden.
4: Pro Stunde.
2: Ja, und wurdet ihr für Schlosskramfest gebucht oder habt ihr euch da eingeschrieben oder wie läuft sowas ab?
5: Ich übergebe an Tom.
1: Du meinst, ob wir uns hier bewerben oder?
2: Ja.
1: Ganz ehrlich, nein. Also wir sind gesetzt.
0: Ihr gehört dazu.
1: Ja, tatsächlich. Also keine Ahnung, ich schreibe halt natürlich, weiß ich jetzt gar nicht, ich schreibe halt auch immer, ich mache halt das Booking auch von der Band hier und ich schreibe halt irgendwann, mittlerweile weiß man ja, wie das funktioniert und ich habe halt auch meine Ansprechpartner, man kennt sich im Büro oder wie auch immer, ich weiß, wer die Booker sind vom Schlossgrabenfest, ich weiß aber auch, das ist ja wirklich mittlerweile ein sehr hochkarätiges Programm, was hier gefahren wird oder wie auch immer, aber was halt die Leute vom Schlossgrabenfest auch immer machen oder was sie auch, finde ich, gut verstehen, ist halt so ein bisschen auf die Locals zu setzen, ja, weil das Schlossgrabenfest hat halt hier irgendwann mal ganz klein in Darmstadt angefangen und ist mit gewissen Bands gewachsen und die Bands, die funktionieren, die sind gesetzt. Ich weiß es auch nicht. Also ich muss jetzt nicht irgendwie einen Bewerbungsbogen ausfüllen und meine Güte, das tun ja tausende von Bands wahrscheinlich fürs Schlossgrabenfest, die eben nicht genommen werden, wie auch immer. Also es ist eine E-Mail und ja, wir sind dabei, ja, wann wollt ihr denn spielen? Ja, also, oder die machen halt einen Vorschlag. Dieses Jahr haben sie uns eben mal den Donnerstag vorgeschlagen, den wir sonst noch nie hatten, den ersten Tag. Und habe ich auch nicht Nein gesagt. Ja, kannst du dann auch nicht machen. Also machst du dann alles gut. Also läuft.
2: Ja, und wie ist so der Vergleich von der Stimmung vor dem Konzert zu nach dem Konzert? Wart ihr vor dem Konzert aufgeregt und jetzt ist so die Ruhe oder wie schaut das da bei euch aus?
5: So eine kleine Spannung, nenne ich es jetzt mal, die ist ja schon immer gut. Also jetzt aufgeregt im Sinne von, ja, das ist, also, ne, also jetzt, genau, also es ist jetzt, ja, nee, ist schon was da und jetzt sind wir froh, dass es gut gelaufen ist. Also es ist auf jeden Fall ein großer Unterschied zwischen vor und nach. Ja, also bei uns hat sich einfach eine Zufriedenheit eingestellt, deswegen auch freuen wir uns dann auch jetzt ein bisschen zu entspannen noch und ein bisschen runterzukommen.
2: Alles klar. Dann bedanke ich mich vielmals, dass ihr uns hier unsere Interviewanfrage beantwortet habt.
1: Schön, dass es geklappt hat noch. Ne?
6: Also, sehr gerne.
1: Schön, dass ihr da wart.
5: Freuen wir uns.
1: Sehr, sehr gerne.
5: Okay.
1: Sehr, sehr gerne.
2: Ja. Und ich fand, es war ein richtig tolles Interview.
0: Ja, hat auch sehr viel Spaß gehabt. Aber man merkt langsam, lässt die Konzentration bei euch nach und ihr wollt weiter. Bei mir genauso. bei mir genauso. Und ihr wollt weiter feiern oder weiter entspannen. Nice.
5: So sieht's aus. Okay, dann sagen wir tschüss. Ja.
0: Vielen lieben Dank.
5: Also, danke schön.
0: Tschüss.
5: Ja, tschüss.

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1: Tschüss.

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Hallo, auch in Folge 61 von Elektromas Musikwelten geht es wieder um eine persönliche Entdeckung der Musik in den 80er Jahren mit Schwerpunkt New Wave und Elektropop. Mehr Infos zu Ideen der Sendung findet ihr auf meiner Website oder auf der von Radio Darmstadt. Ja, wie in der letzten Sendung schon angekündigt, habe ich immer noch jede Menge Maxi-Versionen aus meiner Extended-Playlist übrig, so dass es weitergeht wie beim letzten Mal. Wobei das nicht ganz stimmt, ich verabschiede mich nämlich etwas von den ganz großen Hits. Heute wird es, mit wenigen Ausnahmen, eher New Wave-ig. Ist ja eigentlich mehr so mein Ding gewesen, auch in den 80ern. Trotzdem fokussiere ich mich natürlich wieder in erster Linie auf Extended Versions, die das Original verlängern, indem sie einzelne Spuren aus dem Originalsong hervorheben und diesen mehr Raum geben. Und für mich besonders schön, manche Melodien oder manche Sounds einfach mehr zur Geltung kommen. Nicht Teil meines Konzepts, auch um das nochmal klarzustellen, sind nach wie vor Italo Disco 12 Inches Only Releases, sogenannte, also Sachen, die es nur als Maxi gab, und DJ-Maxe, die das Original zu sehr verfremden oder in meinen Augen gar vergewaltigen. Das hat auch in den 80ern teilweise schon angefangen, dass man die Songs dann gar nicht mehr erkannt hat. Das mag ich eigentlich auch nicht so gerne, mag ich bis heute nicht wirklich. Und Italo Disco und die 12-Inch-Only-Releases ist eigentlich offensichtlich. Die mache ich deswegen nicht in die Sendung, weil da die Maxis nichts Besonderes sind, weil die Songs kennt man meist nur als Maxi-Version, weil es teilweise gar keine anderen gibt oder man auch die Single-Version eigentlich nie wirklich gehört hat.

Ja, wer es nicht erkannt hat, das war natürlich Boydronic. Und zwar die zweite Single nach dem geilen You, das ich schon gespielt habe in der letzten Sendung oder in der vorletzten, weiß gerade gar nicht genau wann. Diamonds and Loving Arms von 1984, war zwar auf dem 83er Album The Working Model auch schon drauf, aber die Maxi kam erst 84. Auf der Rückseite übrigens das geniale Trigger-Track, hätte ich auch beinahe gespielt. Ich habe mich jetzt aber für Diamonds and Loving Arms entschieden, weil ich die Maxi-Version auch richtig geil finde. Die verkörpert genau das, was ich an Maxis liebe, nämlich die einzelnen Sounds, die Drums, den Basslauf, die einzelnen Sequenzen, die einzeln abgerufen werden. Für mich ein Musterbeispiel an schöner Extended Version. Und den Song finde ich halt auch toll. Geschrieben von Peter Sawatzki. Das ist damals der eine Teil von Boydronic gewesen, zusammen mit dem Sänger Holger Wopke. Ja, deutsche Band. Und wir bleiben bei deutschen Bands. Die nächsten beiden sind nämlich auch deutsche Bands. Und zwar zum einen Camouflage. Kommt jetzt als nächstes. Love is a Shield hatte ich schon. Tolle Maxi-Version, aber auch eine sehr coole Maxi-Version ist der erste Hit, den sie hatten. Damals nicht ganz so groß, natürlich wie Love is a Shield, war ja ein Mega-Hit. Aber auch Great Commandment, bis heute noch gerne in Clubs gespielt. Heute vielleicht größere Hit, als es damals war. Aber auch schon der Extended Dance Version Mix ist, finde ich eine hervorragende Version für eine Extended Version. Und den hören wir uns als nächstes an. Ist erschienen 1987 als Maxi auf dem 88er Album, war es dann allerdings erst auf dem Album vertreten, nämlich auf dem ersten Camouflage-Album Voices and Images. Danach bleiben wir in Deutschland, beziehungsweise produziert ist die Platte zwar in London und England, aber Propaganda kommen aus Düsseldorf und alle kennen natürlich Dr. Mabuse, aber ich finde ja persönlich fast P Machinery noch besser. Und der Beta-Mix von P Machinery, das war die Remix-Maxi, der ist ein bisschen mehr als eine Extended Version, aber ich finde ihn trotzdem noch sehr respektvoll mit dem Original umgegangen. Übrigens nicht wundern, dass ich gar nicht nenne, wer hier die Remixe gemacht hat. Weder bei Camouflage noch jetzt bei P Machinery oder bei Tonic. Das ist nicht so eindeutig ausgewiesen. Also heutzutage ist da immer irgendein toller DJ dahinter, mit dem man auch noch die Platte verkaufen will. Damals haben das Produzententeam und die Bands irgendwie selbst irgendwie gemacht und deswegen erwähne ich es nicht weiter. P Machinery ist Toningenieur Bob Kraushaar, relativ bekannt in den 80ern gewesen, und Produzent Stephen Lipson, der auch schon das ganze Album Secret Wish produziert hat, das auch absolut der Hammer ist. Beides von 85 übrigens, auch das Album und P Machinery Maxi. Und übrigens war Stephen Lipson auch teilweise der Ehemann von Sängerin Claudia Brücken, aber das nur als Ballastwissen. Der Betamix, relativ lang, 9 Minuten 30, hören wir jetzt direkt nach Great Commandment, dem Extended Dance Version. Und das sind zwei deutsche Produktionen, gut, teilweise mit englischer Beteiligung, aber trotzdem deutsche Bands. Und das zeigt auch, deutsche Musiker können Extended Versions.

B Machinery, der Betamix von Propaganda und davor Great Commandment im Extended Dance Mix. Ja, das waren zwei Interpreten aus Deutschland und jetzt gehen wir mal nach England. Ungefähr ist das übrigens so das Hit-Level, was wir so die Sendung haben. Also man kennt die Sachen durchaus, aber es waren nicht die Riesenhits. Auch die nächsten beiden sind nicht die größten Hits der Bands, aber waren durchaus Singles natürlich, sonst gibt es keine Maxi-Version. Aber es waren vielleicht nicht, wie gesagt, die ganz großen Hits. Als erstes Soft Cell und ein Song, den ich, der total unterschätzt ist, liegt dort daran, dass er auf keinem Album drauf war, nämlich Torch von 1981, beziehungsweise 82 kam die Single, glaube ich, raus in die Maxi. Wie gesagt, war auf keinem Album drauf und da hören wir die Original-Maxi, also Original 12-Inch-Version. Danach dann ein weiteres Schwergewicht der 80er, nämlich Tears for Fears. Ja, und Sachen wie Shout oder Mad World, gut, Mad World gibt's glaube ich keine tolle Maxi von. Shout haben wir schon gespielt, Sowing the Seeds of Love ist in der normalen Version schon lang genug. Das heißt, was fehlt noch? Mother's Talk könnte man noch spielen, aber ich habe mich heute für Pale Shelter entschieden. Das war dann der zweite Hit nach Mad World, auch vom ersten Album The Hurting. Die Maxi kam 82 raus und dann nochmal 83. Und wenn ich ehrlich bin, ist die Bezeichnung Extended Version in diesem Fall etwas wirr, weil ich habe eine Extended Version, eine New Extended Version und dann Extended Versions in zwei der drei verschiedenen Längen gefunden. Ich kann nicht ganz genau sagen, auf welcher Vinyl-Version die jetzt folgende Version wirklich drauf war, weil diese Länge habe ich auf keiner Vinyl gefunden, wenn ich ehrlich bin. Aber ist ja eigentlich auch egal. Sie ist zumindest, nennt sie sich Extended Version und ist auf dem 30-jährigen Jubiläumsausgabe vom ersten Album Hurting drauf, also das Album Hurting von 83. Ich gehe deswegen davon aus, dass es irgendwie von 83 ist. Davor aber noch die Original 12-Inch-Version von Torch von Soft Cell.

Inhalte von Tears for Fears und davor Torch von Soft Cell. Ja, vielleicht nicht die allerbekanntesten Titel der beiden Bands, aber trotzdem hervorragende Maxi-Singles. Auch eine hervorragende Maxi-Single ist das folgende Stück, nämlich die Special Long Version von Sounds Like a Melody von Alphaville. Ja, tut mir leid, Jutta, Alphaville muss ich leider spielen in dieser Folge, weil die Maxi-Version einfach sehr, sehr gut ist. Ich finde, das ist auch wieder so eine Extended Version, die wieder alles verkörpert, was ich an Extended Versions mag. Und ich mag auch zugegebenermaßen Sounds Like a Melody sehr gerne. Eigentlich sogar lieber als Big in Japan oder Forever Young. Auch wenn dieser der hohe Gesang des Refrains doch schon manchmal ein bisschen nervig ist. Also immer kann ich es ehrlich gesagt auch nicht hören. Aber der Rest des Songs finde ich einfach super. Also den Rest, der ist einfach, ja, den finde ich einfach klasse. Deswegen muss ich dieses Lied spielen. Ist natürlich auch vom ersten Album von Alphaville, Forever Young von 1984, war die zweite Single nach Big in Japan. Also kam noch vor Forever Young raus. Und ich weiß, dass ich damals auch die B-Seite absolut mochte. Das war nämlich Nelson High Rise. Und davon gibt es übrigens sogar auch eine Extended Version. Aber ist auch noch so eine interessante Kategorie. Vielleicht spiele ich auch noch mal irgendwann Extended B-Seiten. Weil es gibt sehr viele Bands, die tatsächlich auch B-Seiten als Extended Version rausbrachten. Aber gut, ich schweife ab. Natürlich die A-Seite Sounds Like a Melody. Danach ein interessantes Beispiel, weil nämlich viele Bands haben in den 80ern, gerade Anfang der 80er, keine Extended Versions gemacht, keine Maxi-Version, weil A, das kostet natürlich Geld, B, man braucht jemanden, der es auch kann, also der damals das auch schon hingekriegt hat, und C ist natürlich auch immer der Wille, teilweise die Frage, ob das ob man das braucht oder nicht. Da gab es Anfang der 80er ja auch noch geteilte Meinungen zu. Und es gibt ein paar Bands, die haben dann was Witziges gemacht, nämlich die haben irgendwann jetzt in den 2010ern, 20ern, in dem Fall 20ern, nachträglich noch eine Version gebastelt, also in dem Fall OMD von Enola Gay, haben sie einen Extended Mix gemacht, der allerdings 2020 erst entstanden ist im Rahmen vom Record Store Day. Und den will ich euch auch nicht vorenthalten. Er ist zwar neu, aber er ist halt so gemacht, als wäre er damals entstanden. Ich finde es ihm ganz gut gelungen. Die Version ist eigentlich auch nicht zu lang. Sie ist nur 4,49, also sie haben es nicht übertrieben. Aber trotzdem finde ich es eine schöne Version. Also, Enola Gay von OMD und davor Sounds Like a Melody in der Special Long Version von Alphaville.

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Das war Enola Gay von OMD. Wie gesagt, im Extended Mix von 2020, weil es keine Original-Maxi-Version davon gab. Es gab immer nur die Single-Version, auch auf der 12-Inch, die damals durchaus erschienen ist, 1980, als das Lied im Original rauskam. Übrigens damals auf dem Album Organization, war das zweite Album von OMD. Sehr gut auch. Und ja, aber wie gesagt, kein Remix. Und jetzt zum 40-jährigen Jubiläum 2020 kam dann doch noch eine Extended Version davon raus. Ja, und davor Sounds Like a Melody von Alphaville. Ja, jetzt wird es ein bisschen düsterer, weil jetzt kommen eigentlich so zwei der Kandidaten, die in den 80ern eher so mich, sage ich mal, von meiner schwarzen Seele her begleitet haben. Und zwar zum einen The Cure. Wobei der Song gar nicht mal jetzt so duster ist, jetzt nicht A Forest oder sowas oder Thinking oder irgendwas von der Pornography, was ja eigentlich meine Cure-Zeit war, sondern von dem nicht weniger genialen Album Disintegration, was dann schon von 1989 war. Und der Love-Song, schönste Liebeslied, das ich kenne, eigentlich vielleicht zusammen mit Moments in Love, aber zumindest auch mit einem Text, mit einem gesungenen Text. Toller Song, Love Song. Die Maxi erst 90 rausgekommen, trotzdem kommt er, kommt es hier noch rein, weil auf dem Album war es ja schon 89. Insofern, da muss man mal ein Auge zudrücken. In der Extended, im Extended Mix der Love Song. Wunderbarer Song mit einer wunderbaren Version. Und danach kommt, ja, nicht unbedingt so ein Love Song, aber Self-Destruct von Anne Clark ist auch eine hervorragende Maxi-Version, die so ein bisschen unter Wert verkauft wird, weil irgendwie hat die keine so auf dem Schirm, weil Anne Clark auch bis heute keine Maxi-Compilation gemacht hat, wie ja die meisten anderen Bands, wo dann mal so eine 12-Inch-Compilation rauskam oder eine Best-of mit lauter Bonus-Tracks, 12-Inches oder Re-Releases in Deluxe-Boxen, was weiß ich. Ja, bei Anne Clark war es ein bisschen schwieriger. Auch die Maxis von Homecoming oder Heaven sind hervorragend. Ich habe mich lange mit mir selbst gerungen, welche ich nehmen soll. Auch Hope Road hat eine hervorragende Maxi-Version. Ich habe mich für Self-Destruct entschieden. Und ja, davon hören wir auf jeden Fall dann auch die Extended Version nach The Cure. Am Rande erwähnt natürlich Self-Destruct von 84 auf Joint Up Writing drauf gewesen, auf dem dritten Album von Anne Clark.

Self Destruct von Endlark. Ja, weniger ein Love Song, wie gesagt. Etwas dusterer Text, aber passt hervorragend in meine Welt der 80er Jahre. Love Song allerdings auch, muss man auch dazu sagen. Fairerweise, die 80er waren ja nicht nur duster, gab es auch tolle Momente. Auch in meinem Leben. Weitere tolle Momente aus meinem Leben der 80er bescherte mir auf jeden Fall die folgende Band, nämlich I Start Counting. Ja, I Start Counting, für mich eine der tollsten Bands der 80er Jahre, von denen zumindest die nicht so bekannt waren. Auf dem Mute-Label veröffentlicht, also wo auch Depeche Mode, Erasure, Yazoo und einige andere interessante, auch Fat Catcher zum Beispiel, veröffentlicht waren. Und auch gerade jetzt die erste Single, zweite Single, Still Smiling, die erste war Letters to a Friend, Still Smiling von 1985, beziehungsweise 85, ist erschienen, die Maxi, von Daniel Miller produziert und davon gibt es natürlich auch eine schöne, lange Maxi-Version. Ich habe lange Zeit echt nur die Maxi-Version gekannt, weil sie ist nicht auf dem ersten Album My Translucent Hands drauf. Das heißt, es gab auch die Single-Version, also hier in Deutschland hat man sie eigentlich gar nicht gekriegt damals. Ich habe sie dann irgendwann mal in England, also in London gekauft, mich dann dran erfreut. Seitdem höre ich eigentlich lieber die Single-Version normal, weil sie halt ein bisschen poppiger ist. Aber ich finde auch die Maxi-Version hervorragend. Ich habe das Lied schon geliebt, bevor ich die Single-Version kannte. Insofern die wunderbare Maxi-Version von Still Smiling von I Start Counting. Danach dann eben schon erwähnt, Fat Gadget, auch auf Mute Records erschienen. Und von ihm kennt man von meiner Sendung jetzt eher so schräge Sachen wie Back to Nature oder Ricky's Hand oder Collapsing New People. Aber er hat auch zwischenzeitlich auf seinem zweiten Album, nämlich Under the Flag, ein paar sehr schöne poppige Sachen drauf gehabt. Unter anderem For Whom the Bell Tolls. Und da gibt es die sogenannte Version 3. Und die ist eine 8-Minuten Extended Version von dem Song. Und die kommt nach Still Smiling. Die Maxi ist dann erschienen 1983, nachdem das Album Under the Flag allerdings schon 82 draußen war. Ja, also wie gesagt, Whom the Bell Tolls in der Version 3 und davor Still Smiling von I Start Counting in der Maxi-Version.

Jo, da hört man doch nochmal ein bisschen was von seinen Industrial-Wurzeln. Fat Gadget, For Whom the Bells Toll, Version 3. Und davor Still Smiling von I Start Counting. Beides auf Mute Records erschienen. Und ja, beides aus einer ähnlichen Zeit. 86 bzw. 85 Still Smiling und 83 von Who the Bells Toll. Ja, jetzt kommen nochmal eine Band, die auch ein Schwergewicht in den 80ern war, allerdings mit einem Song, der kein Schwergewicht war, nämlich die Human League. Human League haben gar nicht so viele tolle Maxi-Versionen gemacht. Das letzte Mal haben wir Don't You Want Me gehört, das ich einerseits sehr geil fand, war eine ziemlich Disco-Version eigentlich. Ein bisschen schade, weil es halt sehr instrumental war, also ein schwarz voll instrumental, außer natürlich dem einmal dem Don't You Want Me-Refrain von Philip Aoki. Heute habe ich mich für die Maxi davor entschieden, nämlich The Sound of the Crowd. Noch ein bisschen rauer war die erste Maxi, die sie gemacht haben, nachdem sie sich von den Heaven 17 Mitstreitern getrennt haben, also Philip Aoki und Philip Adrian Wright. Und ja, ich finde, es klingt noch ein bisschen nach den alten Human League vom Sound her. Schadet dem Song überhaupt nicht, ist zwar auch auf dem 81er Album der dann drauf, ist da drauf, aber auch eines der schrägsten Lieder, wenn man es genau nimmt. Aber die Maxi-Version finde ich trotzdem auch sehr interessant, sehr schön. Und ja, deswegen die 12-Inch-Version von Sound of the Crowd. Danach kommt eigentlich dann tatsächlich mal eine B-Seite, nämlich der Club-Mix von Big Man Restless von Kissing the Pink. War die B-Seite von The Other Side of Heaven, ist rausgekommen 1983 oder 84, glaube ich, die Maxi rauskommen. Big Man Restless war eigentlich ein Albumtrack auf dem ersten Album Naked von 83. Insofern ist das Lied von 83, die Version ist von 84. Und das war ein ziemlicher Club-Hit damals, ist in vielen Clubs gelaufen, so auch und sogar in unserer goldenen Krone. Ja, Big Man Restless im Club Mix und davor Sound of the Crowd in der 12-Inch-Version von Human League.

Big Man Wrestlers von Kissing the Pink. Übrigens auch eine der innovativsten und abwechslungsreichsten Bands der 80er, finde ich. Die ersten beiden Alben Naked und What Noise finde ich beide hervorragend. Total abwechslungsreich, von poppig bis schräg. Kann man auf jeden Fall mal reinhören. Wenn einem Big Man Wrestlers vor allem gefallen hat, dann wird einem der Rest, glaube ich, auch ganz gut gefallen auf irgendeine Art und Weise. Den richtig großen Hit hatten sie eigentlich interessanterweise nie. Zumindest nicht in Deutschland. England waren sie ein bisschen größer, aber in Deutschland weniger. Big Man Wrestlers war, glaube ich, fast schon der größte Hit und das war eine B-Seite. Davor Sound of the Ground muss ich nicht nochmal was zu sagen. Ja, wir sind schon am letzten Lied angekommen und wahrscheinlich habt ihr euch jetzt ein bisschen gewundert darüber, dass jetzt doch einige Maxis immer noch nicht gelaufen sind. Kein Blue Monday von New Order, kein Moments in Love von Art of Noise oder irgendwelche weiteren Mixe noch von Depeche Mode oder von Duran Duran, gar nichts dabei gewesen jetzt heute. Und auch von Talk Talk ausnahmsweise mal keine Maxi. Auch von Ultravox heute nichts oder Visage, ja. Ich habe es mal absichtlich so gemacht, dass ich nicht die üblichen Verdächtigen spielen wollte, sondern einfach mal ein paar andere Sachen vorstellen wollte. Finde, der Mix war trotzdem ganz gelungen. Ich hoffe, er hat euch auch Spaß gemacht. Und auch wenn es nicht die ganz großen Hits waren, ist was für euch dabei gewesen. Der letzte Song, der jetzt kommt, ist nochmal ein Beispiel für eine Extended B-Seite. Ich hatte es ja vorhin schon mal angesprochen, dass das öfter mal gemacht wurde. Und eine Extended B-Seite spiele ich tatsächlich, also mal von Big Man Wrestlers abgesehen, war ja eigentlich auch eine Extended B-Seite. Aber es gibt ein Lied von Depeche Mode, was ich einfach sehr liebe. Und da gibt es auch schon zwei normale Albumversionen, war nie eine Single-A-Seite. Trotzdem zwei Versionen, weil es waren nämlich schon auf It's Called a Heart auf der B-Seite drauf gewesen, nämlich Fly on the Windscreen. Und da gab es dann schon die erste Version, die habe ich schon mal gespielt, in der Depeche Mode-Folge, meine ich, mich zu erinnern. Und dann gab es eine sogenannte Final Version, die war dann auf dem Album Black Celebration 1986 drauf, nachdem It's Called a Heart der 85, also kurz davor erschienen ist. Und dann gab es von It's Called a Heart auch noch mal eine US-Doppel-Maxi. Und auf der waren dann so geniale Sachen drauf, auch wie der Slow-Mix von It's Called a Heart, der sehr interessant ist. Und da war auch die Extended Version von Fly on the Windscreen drauf. Und die ist, glaube ich, relativ selten irgendwo gelaufen bis jetzt. Und deswegen hören wir die jetzt als letzten Song. A, weil ich das Lied liebe und B, weil die Version halt auch nochmal anders ist als die anderen beiden. Ja, das war Folge 61 von Elektromass Musikwelten auf Radio Darmstadt auf DAB Plus oder irgendwo im Webradio. Bleibt gesund, bleibt elektrisch geladen, hört weiter schöne Musik und ich freue mich auf die nächste Sendung in 4 Wochen. Da gibt's mal dann ein neues Thema. Ja, viel Spaß mit Fly und Windscreen.

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0: Ich bin Franka Ernst und ich habe den Text Die Wortdiebin geschrieben und mit dem habe ich beim Literaturpreis den zweiten Platz der Oberstufe bekommen. In meinem Text geht es um eine Diebin, die sich ihren Lebensunterhalt damit verdient, Worte von anderen zu stehlen. Sie reden. Ungeahnt spinnen ihre Münder Fäden. Sie wissen nicht, was sie da tun. Wie viel Macht sie so leicht verschwenden. Hergeben. Doch das ist gut. Sehr gut sogar für mich. Denn ich sammle diese Worte, sitze hier in den Schatten, lausche ihren Gesprächen und empfange freudig ihre Farben. Vorsichtig schlingen sich meine Finger um das Glas und ziehen den Korken heraus. Mit geschickten Fingern greife ich nach einem Strang, ziehe ihn an mich und verbanne ihn in das Glas. So geht es weiter über Stunden hinfort. Ich klaue, ohne wirklich zu klauen, und niemand auf diesem verschlammten Marktplatz ahnt etwas. Natürlich nicht, denn sie können die Macht nicht sehen und tendieren dazu, Unauffällige wie mich zu ignorieren. Manche wissen, dass es Wesen wie mich gibt. In den abgelegensten, dunkelsten Ecken der Spelunken erzählt man sich von den Umbra, auch Schatten genannt. Düstere, unmenschliche Wesen, deren Gestalt von Mund zu Mund immer schrecklicher wird. Sie gierten nach Worten und zerstörten in ihrem Wahn den Geist ihrer Opfer. Verächtlich schnaubend löse ich mich aus dem Schatten eines Marktstandes und versuche, mit möglichst schnellen Schritten den Marktplatzrand zu erreichen. Im Gegensatz zu den Geschichten fürchten wir nicht das Tageslicht. Auch unsere Gestalt ist unauffällig. Menschengestalt. Nicht besonders hässlich, nicht besonders schön. Normal. Ich atme unwillkürlich auf, als ich endlich die leiseren Gassen abseits vom Markt erreiche. Hier ist die Luft kühler. Deutlich weniger Menschen drängen sich aneinander vorbei und schubsen dich aus dem Weg, damit du ihren sorgfältig geplanten Tag bloß nicht durcheinander bringst. Doch auch der Boden hat sich verändert. Statt nur schlammig weist er nur noch undefinierbare Flecken auf. Ich schaue mich um. Sie sehen es nicht gerne, wenn ich auf ihre Häuser steige. Schließlich ziehe ich mich mit einem schmerzvollen Ächzen über die Dachkante. Das Pulsieren in meinem Arm erinnert mich wieder an meine Verletzung. Verdammt. In den Himmel schauend beschließe ich, dass ich noch Zeit habe und lasse mich auf dem Dach nieder. Zögernd stelle ich meine Tasche vor mich hin und überlege erst, sie nicht zu öffnen. So schlecht ist die Ausbeute. Umso länger ich sie nicht öffne, umso länger existiert mein Problem nicht. Doch ich muss es wissen, ob es für eine Mahlzeit reichen wird. Langsam strecken sich meine Finger aus, schrecken zurück und öffnen dann vorsichtig den Verschluss. Leuchtend huschen die Stränge in den Gläsern auf und ab und tauchen meine Tasche in buntes Licht. Manche Stränge sind kürzer, Worte, und andere Sätze sind länger. Und sie alle sind leicht, nicht grell oder abstoßend in den Augen. Unwillkürlich fluche ich. Viel Geld werde ich bei dieser geringen Macht nicht bekommen. Die Krallenfäden brauche ich. Wörter, die in anderen Menschen die stärksten Gefühle auslösen. Die sie dazu bringen, sich vom Dach stürzen zu wollen, die sie dazu bringen, voller Übermut ihr Glück in den Himmel zu schreien. Nun bete ich. Hoffe ich, dass wenigstens der Inhalt der roten Fläschchen mich nicht enttäuschen wird. Langsam wandern die Fläschchen durch meine Hand. Und mit jeder einzelnen geht mein Herz einen Schlag langsamer. Keine der Lügen in ihnen ist wertvoll genug, um wirklich etwas mit ihnen verdienen zu können. Alles nur verdammte, bedeutungslose Lügen. Nicht dazu gemacht, jemanden weit hinters Licht zu führen, nicht gesagt, um eine grauenhafte Wahrheit zu verbergen. Nein, sie sind nur einfache, über die Lippen gebrachte Komplimente, kleine Verdrehungen oder Ausflüchte. Die Blauen muss ich nicht durchgehen. Niemand würde seine schlimmsten Wahrheiten auf einem Markt preisgeben. Nein, für Wahrheiten, Geheimnisse muss ich den Leuten in ihre Heime folgen, in denen niemand mit meiner Anwesenheit rechnen würde. Sie denken, sie wären sicher. Und Wochen später steht jemand vor ihrer Tür, wenn sie Pech haben. Meistens ist es aber nur die Macht in der Art und Weise, wie die Wörter geformt wurden, die von Bedeutung ist. Die Weber können mit dieser Macht Wunder vollbringen. Magie. Sie verweben die Worte mit ihren Emotionen, sodass sie ihre eigene Realität schaffen und sie der Welt aufzwingen. Zumindest machen sie das laut Zack. Bei dem Gedanken an ihn springe ich eilig wieder auf, sehe mich um und bemerke, dass die Schatten schon länger geworden sind. Zu lang. Wenn meine Ware schon freundlich ausgedrückt mangelhaft ist, muss ich alle Zeit nutzen, in der ich versuchen kann, sie weiter zu verkaufen. Ich raffe meine Sachen wieder zusammen und fange gerade noch so das heimtückische Fläschchen, das aus meiner Tasche fällt. Ich brauch dich noch, flüstere ich dem hellgrünen Faden im Inneren zu. Die Dächer erbeben leicht unter meinen Schritten, doch das ist mir egal. Ich springe über Dächer, trete Steine los und höre sie unten aufprallen. Mir tun die Eigentümer der Häuser nicht wirklich leid. Sie haben immerhin ein Haus. Das allein ist schon Luxus genug. Ein Hund bellt. Mein Sprint geht weiter, übers nächste Dach, vorbei am nächsten Schornstein. Die Häuser werden niedriger, ich vorsichtiger. Ein letzter Sprung führt mich auf ein gelbes Dach. Ich rümpfe die Nase, wie jedes Mal. Bulls Geschmack war noch genauso schrecklich wie gestern und all die Tage davor. Jedes Mal, wenn ich ihn bisher darauf angesprochen habe, meinte er schulterzuckend, auffällig zu sein, sei die beste Tarnung. Da bin ich mir nicht so sicher. Ächzend ziehe ich die hölzerne Luke auf dem Dach auf und klettere hindurch. Wie jeden Abend ist der Gastraum gut gefüllt und niemand bemerkt, wie ich aus den Privaträumen husche. Unauffällig lasse ich mich in die Schatten sinken und von ihnen zur Kellertür geleiten. Nach einer weiteren Luke sowie einem viel zu anstrengenden Abstieg bin ich da. Schatten huschen von links nach rechts und auf einem rostigen Schild steht Zack. Anstatt einen der vielen Namen für den Schattenmarkt zu nehmen, hat er seinen genommen. Es gibt Gründe für meine Abneigung ihm gegenüber. Es ist anders als auf dem Stadtmarkt. Gedrängel, ja, aber viel weniger Worte. Und diese dann leise gezischt. Ich mische mich unter die Menge, gehe von Händler zu Händler und versuche, meine Worte zu verkaufen. Bei jedem Stand sinkt mein Kopf tiefer, ziehen sich meine Schultern höher. Wertlos. Das sind meine Waren heute. Vielleicht hätte ich doch versuchen sollen, meinem normalen Geschäft in Häusern nachzugehen. Aber wahrscheinlich hätte das meinen Arm verschlimmert. Schwer drückt der Gurt meiner Tasche meine Schultern nach unten. Ich bin müde. Hungrig. Plötzlich schnellt ein Arm aus dem Schatten vor mir und packt meinen verletzten Arm. Was soll das? Fange ich denjenigen an, der mich in den Schatten gezogen hat. Als ich mich herumdrehe, erkenne ich einen jungen Mann, dessen Kapuze so weit in sein Gesicht ragt, dass ich seine Gesichtszüge nur grob ahnen kann. Warum machst du das? Fragt er mich mit einer Dringlichkeit in der Stimme. Warum mache ich was? Warum klaust und verkaufst du Wörter? Nach dieser dummen Frage weiß ich nicht, was ich erwidern soll und blinze ihn nur irritiert an. Warum? Kommt es nochmal. Ich lache. Warum wohl? Geld. Schweigen. Ich verstehe das nicht. Er hat eine ruhige Stimme. Was kann man daran nicht verstehen? Ich bin mir sicher, dass mein Spott förmlich von meinen Worten auf den Boden tropft. Er will sich durch die Haare fahren, besinnt sich dann aber seiner Kapuze. Siehst du sie nicht? Die Schönheit der Farben. Wie sie erst zu Boden fallen. Ich meine, wie sie dann in der Luft anfangen zu tanzen. Tut es dir nicht weh, ihnen, naja, die Freiheit zu nehmen? Das sind Worte. Worte, keine Menschen. Seufzen. Und es ist nicht richtig. Genau so einer hat mir heute noch gefehlt. Jetzt habe ich nicht nur einen leeren Magen, sondern auch noch einen Moralapostel. Super. Trotzdem bedeute ich ihm fortzufahren. Du klaust ihn, ohne dass sie es wissen, jeden noch so geheimen Gedanken. Jede Sehnsucht. Ist ja nicht so, als würden sie das irgendwie merken. Das erste Mal schaut er mir in die Augen. Würdest du das wollen? Jemand, der dich ohne dein Wissen überwacht? Jedes deiner Geheimnisse, jede deiner Lügen kann verraten werden. Deine Gedanken verkauft. Wie lange hast du gebraucht, um diese hübsche Rede zu schreiben? Er ist überrumpelt, steht kurz erstarrt da, bevor er eindringlich fortfährt. Verstehst du nicht? Worte haben Macht, Worte sind wertvoll, deswegen verkaufst du sie. Aber du nimmst ein Stück weit den Personen, die sie sagten, erdachten diese Macht, gibst sie an andere weiter und weißt du überhaupt, was die Weber damit machen? Ich bezweifle, dass du weißt, was die machen. Und Moralapostel, das ist ja alles schön und gut, aber wie soll ich davon satt werden? Er hat recht. Teilweise. Doch ich will es mir nicht eingestehen, denn das würde der nagenden Schuld nur die Tür aufhalten. Du kannst für uns arbeiten. Auf der richtigen Seite stehen. Du kannst... Wow, Moment mal, unterbreche ich ihn. Für wen arbeiten? Und was soll ich machen? Dir ist schon klar, dass es ziemlich Doppelmoral wäre, jetzt wieder Wörter zu klauen. Wieder ein Seufzen. Er seufzt gerne. Für die Schwarze Garde. Bevor du fragst, die, die für Magie zuständig sind. Und du müsstest spionieren. Und dann nur sagen, was war, was falsch. Kein Einfangen der Wörter. Etwas geht vor sich und wir müssen wissen, was. Du würdest gut bezahlt werden und deinen ehrlichen Beruf machen. Ich hadere. Einem Fremden zu vertrauen wäre naiv. Der Mann scheint mein Zögern zu bemerken und holt aus seinem Umhang einen Beutel, in dem es klimpert. Das wäre deine erste Absicherung. Jetzt zieht er seinen Ärmel hoch. Und das sollte wohl als zweite genügen? Das Symbol der Garde prangt auf seinem Unterarm. Es ist speziell, habe ich gehört. Nicht nachahmbar. Okay, ich mache es. Höre ich mich selbst sagen, bevor ich mir überhaupt sicher bin. Ein festes Gehalt. Dafür lohnt es sich auch mal, Risiken einzugehen. Ich halte ihm die Hand hin. Er greift sie. Letzte Frage. Woher weißt du von mir? Frage ich. Von Zack. Er meint, du seist die Beste. Morgen in dieser Schenke bei Sonnenaufgang? Er lässt meine Hand los. In meiner liegt etwas Kaltes. Eine Silbermünze. Bevor er sich abwendet, hält er noch kurz inne und nickt mir zu. Well. Wenn ich zusehe, wie Weltsgestalt zwischen den Menschen verschwindet, rücke ich meine Tasche zurecht. Wieder fällt mir das grüne Fläschchen entgegen. Mit einem Stück Brot in der einen und dem grünen Fläschchen sitze ich auf einem Dach. Die Sonne ist schon längst untergegangen. Trotzdem höre ich noch die ein oder andere Gestalt durch die Schatten schleichen. Heute bin ich keiner von ihnen. Von einem plötzlichen Drang erfasst, lege ich mein Brot beiseite und öffne das Glas. Erst langsam quillt die grüne Essenz heraus, dann immer schneller verteilt sich in der Luft. Ich höre, was sie eingefangen hat. Ein Lachen. Ein zögerndes, kleines Lachen. Von jemandem, der weiß, er sollte es unterdrücken. Ich bin froh, dass er es nicht getan hat. Neugierig fliegt die grüne Essenz schleifend um mich und entschwindet dann in die Nacht. Nach und nach öffne ich alle Fläschchen, erst zögerlich, dann immer schneller. Vielleicht wart ihr gar nicht so wertlos. Man braucht keine Macht, um wertvoll zu sein. Die Nacht um mich herum leuchtet bunt. Nur für mich und ein paar wenige. Es ist die beste Nacht meines Lebens.
1: Guten Tag, ich begrüße Frau Hovi Niedermeier. Und Sie sind von der LUO. Was, für was steht der Name LUO?

0: Guten Tag, ich begrüße Frau Hovi Niedermeier. Und Sie sind von der LUO. Für was steht der Name LUO?
1: LUO kommt von der alten Bezeichnung für die Schule. Heute heißt sie ja Lichtenberg-Schule, aber früher hieß sie Ludwigs-Unter- und Oberstufengymnasium. Und aus dieser alten Bezeichnung kommt noch die Abkürzung, die weiterhin in Verwendung ist.
0: Ihr macht einen Literaturpreis. Macht ihr den regelmäßig?
1: Den machen wir regelmäßig und dieses Jahr haben wir auch ein kleines Jubiläum. Wir machen das schon seit 20 Jahren und dieses Jahr eben wieder. Wir haben jedes Jahr ein neues Motto.
0: Was war das Motto dieses Jahr?
1: Dieses Jahr war das Motto wertvoll.
0: Okay. Und das wird eingeteilt in Unterstufe bzw. Mittelstufe bzw. Oberstufe.
1: Genau richtig. Also alle Schüler unserer Schule dürfen daran teilnehmen. Sie dürfen Texte auch gemeinsam schreiben und einreichen. Und wir bewerten die dann. Also eine sechsköpfige Jury bewertet dann die Texte. Genau. Und da es ja ein Unterschied ist, ob man jetzt in der 5. Klasse ist oder kurz vorm Abitur steht, was man so an Wortgewandtheit mitbringt, bewerten wir dann quasi in diesen drei Kategorien Unterstufe, Mittelstufe und Oberstufe.
0: Wie viele Schüler nehmen daran teil?
1: Das ist unterschiedlich. Das hängt offenbar mit dem Thema zusammen. Ich habe schon von Schülern gehört, die gesagt haben, ach, dieses Thema fand ich jetzt irgendwie doof, da habe ich jetzt nicht dran teilgenommen. Genau, aber wir haben so um die 40 bis 50 Schüler, die wir normalerweise teilnehmen. Genau, in diesem Jahr hatten wir insgesamt 40 Texte, die eingereicht wurden. Genau.
0: Und wie lang sind die Texte?
1: Wir haben eine Maximalbegrenzung, weil wir ja auch mit unserer Zeit ein bisschen haushalten müssen. Deswegen dürfen maximal 3 DIN A4 Seiten in Schriftgröße 12 abgegeben werden.
0: Und das ist ja dann eine ganze Menge Text, den man auch bearbeiten muss und ja, bewerten muss. Seid ihr euch da immer einig in der Jury?
1: Da sind wir uns natürlich nicht einig. Relativ einig kann man sich werden auf Texte, die preiswürdig sind. Und dann muss man ja aber noch festlegen, wer hat jetzt welchen Preis bekommen. Und manchmal müssen auch Texte, die eigentlich auch sehr schön sind und vielleicht einen Preis verdient hätten, aber weil wir halt eben einen Wettbewerb machen und deswegen nur eine bestimmte Anzahl an Preisen vergeben, müssen dann manchmal eben Texte, oder was heißt müssen, also die bekommen dann vielleicht keinen Preis, obwohl sie von einigen Jurymitgliedern sehr wertgeschätzt werden. Genau.
0: Ich habe gehört, dass auch Preise geteilt wurden.
1: Ja, auch das kommt daher zustande, dass die Jury eben verschiedene Lieblingstexte hat ab einem gewissen Punkt. Wir machen das folgendermaßen. Wir sammeln die Texte. Alle Jurymitglieder lesen alle Texte. Und dann vergeben sie sozusagen Sterne für die Texte. Also man kann entweder gar keinen Stern geben, wenn man den Text so gar nicht mochte, oder 1, 2 oder 3 Sterne. Und dann wird der Durchschnitt ausgerechnet, wie viele Sterne hat ein Text bekommen. Und anhand dieser Sternchenwertung, so nennen wir es mal, erstelle ich als Organisatorin dann eine Shortlist. Also die Shortlist umfasst dann hat in diesem Jahr etwa 25 Texte waren auf der Shortlist. Und aus den Shortlist-Texten werden dann die Preistexte bestimmt. Dazu treffen wir uns in einer Jury-Sitzung. Und reden über alle diese Texte, die auf der Shortlist landen, sehr ausführlich. Und dann ist es entweder so, dass am Ende dieser Aussprache über die Texte

0: können Texte geschrieben werden und die können dann bis zu den Osterferien, also bis etwa März, Mitte März, je nachdem wann die Osterferien liegen, können die dann eingereicht werden.
1: Mhm. Und was war Ihr Lieblingstext?
0: Ich mochte sehr gerne einen Text, der ist glaube ich schon 2 Jahre alt mittlerweile. Also ich habe mehrere Lieblingstexte, aber das ist jetzt einer, den ich noch relativ präsent habe. Der ist glaube ich schon 2 Jahre alt mittlerweile. Und er hatte so eine ganz volle, bildreiche Sprache. Ja, ich habe nur noch gerade ein Zitat im Kopf.
1: Ja, dann welches Zitat?
0: Die Hochhäuser schmolzen hinter ihm wie Schnee, glaube ich.
1: Okay, das ist, ja, verstehe ich. Gut, dann hören wir jetzt in die Texte rein.
0: Genau, das würde ich
1: beginnend auch mit der Unterstufe. Was ist das als Klasse?
0: Die Unterstufe umfasst bei uns an der Schule, weil wir ein G8-Gymnasium sind, nur die Klassenstufen 5 und 6.

0: Wir hören jetzt der alte Koffer und der wahre Schatz von Arfa Schena.
1: Der alte Koffer und der wahre Schatz. Elias war ein Sammler von Dingen. Sein Haus war vollgestopft mit Antiquitäten, seltenen Büchern, Gemälden und Uhren. Die tickten wie ein lebendiger Organismus. Elias war reich, doch er fühlte sich oft einsam. Für ihn hatte alles einen Preis. Ein Bild war wertvoll, wenn es eine hohe Summe bei einer Auktion erzielt hatte. Eine Uhr war wertvoll, wenn sie aus Gold war. Eines Tages erhielt Elias einen Brief von einem alten Freund, den er seit Jahrzehnten nicht gesehen hatte. Der Freund lebte in einem kleinen Dorf am Meer und schrieb: »Ich habe etwas für dich, Elias. Es ist das Wertvollste, was ich besitze. Es gehört nun dir.« Neugierig, doch voller Skepsis, reiste Elias zu seinem Freund. Er erwartete ein Gemälde eines alten Meisters oder vielleicht einen Edelstein. Als er ankam, fand er seinen Freund in einer kleinen, bescheidenen Hütte. Es gab keine teuren Möbel, keine glitzernden Vitrinen. Sein Freund lächelte nur und reichte ihm einen alten, abgegriffenen Lederkoffer. »Hier ist es«, sagte der Freund. »Von wo hast du meinen Koffer?«, fragte Elias. Der Freund antwortete: »Den Koffer hattest du bei mir vor 2 Jahren hier bei mir vergessen, wo wir an mein Projekt gearbeitet hatten.« »Ach, stimmt«, sagte Elias. Dann öffnete Elias den Koffer mit zitternden Händen. Er erwartete Gold, doch er fand nichts, zumindest nichts, was er als wertvoll empfand. Der Koffer war leer, bis auf ein paar alte Fotos, ein verblichenes Kinderbild, einen kleinen runden Kieselstein und einen Stapel Briefe. Enttäuscht und fast verärgert sah Elias auf. »Was soll das? Das ist doch Müll!« Sein Freund setzte sich zu ihm und legte seine Hand auf den Koffer. »Schau! Schau genauer hin, Elias, das ist kein Müll, das ist Leben.« Er nahm das alte Foto. »Das hier, das ist das Foto meiner Frau, ein Jahr bevor sie starb.« Er nahm den Kieselstein. »Den habe ich mit meinem Enkel am Strand gefunden. Wir haben 3 Stunden lang nach dem perfekten runden Stein gesucht. Er hat sich wertlos angefühlt, als ich ihn fand. Aber der Nachmittag mit ihm war unbezahlbar. Er nahm die Briefe. Das sind keine Wertpapiere, das sind Nachrichten von Freunden, die mich nicht vergessen haben.« Elias sah auf die bedeutungslosen Gegenstände und spürte plötzlich eine Wärme, die er bei all seinem Geld nie empfunden hatte. Er sah seine eigene Uhr am Handgelenk. Teuer, kalt, genau. Dann sah er auf die Fotos im Koffer, all zerrissen voller Erinnerungen. Er begriff, dass er sein Leben lang Gegenstände gesammelt hatte, aber nie Momente. Er hatte Preise gekannt, aber keine Werte. »Danke«, sagte Elias leise. Als Elias zurück in sein Haus kam, sah er sich um. Er sah nichts, nur seine teure Sammlung. Er nahm den alten, wertvollen Lederkoffer und stellte ihn auf den Ehrenplatz in seinem Wohnzimmer, direkt neben das teuerste Gemälde. Denn er wusste nun, das Wertvollste im Leben kann man nicht kaufen. Man kann es nur erleben und im Herzen bewahren.
0: Das war der dritte Preis von Arfa Schena.

0: Jetzt hören wir Lisa Schwartmann mit Letra.
1: Letra. Bumm. Ein Knall ließ mich erschüttern und ich öffnete meine Augen. Ich sah einen wunderschönen, hellblauen, wolkenlosen Himmel, der komplett friedlich zu sein schien. Dann merkte ich, was falsch war. Ich hörte nämlich nicht das Brummen des Busses, in dem ich saß. Ich hörte Möwen kreischen, ich hörte Wellenrauschen, ich hörte das leise Plätschern von Wasser. Und auf einmal wusste ich, wo ich war. Ich war am Meer, ganz klar. Ich heiße Emma, bin 12 Jahre alt und ich liebe das Meer. Außerdem liebe ich es zu schwimmen. Als ich nun aufblickte, war ich am Strand. Was eigentlich gar nicht möglich war, weil ich vor ein paar Minuten noch im Bus zum Training gesessen habe. Neben mir saß ein Tier. Ein weiß-graues, weiches, kleines Tier mit schwarzen Knopfaugen und einem langen, orangen Schnabel. Ich erkannte das Tier sofort. Es war eine kleine, gewöhnliche Möwe, wie man sie so oft am Strand sieht. Ich, immer noch in Gedanken zwischen Bus und Strand, wagte es nicht zu glauben. Doch dann, als wäre es nicht schon schlimm genug, fing das kleine Tier auch noch an zu reden. Es sagte mit kratziger und schnatternder Stimme, »Was sitzt du da denn so rum? Komm und hilf uns!« Ich antwortete, »Aber wie und wem?« Die Möwe erwiderte, »Uns, den Letra-Möwen. Wir brauchen deine Hilfe, Emma.« Mein Drang, diesen kleinen, armen, sprechenden Möwen zu helfen, war fast unwiderstehlich. Aber ich sagte trotzdem, »Schön, dann erklär mir aber erstmal, was ich machen muss. Und vor allem, wie ich wieder nach Hause komme. Das kann ich dir sagen. Also, wir haben etwas verloren. Etwas Wertvolles. Das einzige Problem ist, dass wir keine Ahnung haben, was«, sagte das Tier. Ich war verwirrt. »Aber woher wisst ihr dann, dass ihr etwas Wertvolles verloren habt?«, fragte ich. »Nun«, knarzte die Möwe, »bis vor kurzem waren wir noch eine eingeschworene Gemeinschaft. Wenn wir etwas zum Futtern gefunden haben, sagten wir uns gegenseitig Bescheid und wenn ein Feind kam, warnten wir uns. Aber dieses Band, das uns zusammenhält, das ist verloren gegangen«, sagte die Möwe. »Jede Möwe fliegt für sich allein, ist aber nicht glücklich.« »Und wenn ich euch helfe, komme ich dann wieder nach Hause?«, fragte ich unsicher. »Das weiß ich nicht«, sagte die Möwe. »Wir wissen ja auch nicht, wo wir gerade sind. Vielleicht finden wir das dann gemeinsam wieder?« Ich wollte gerade antworten, als die sehr gesprächige Möwe auch schon sagte, »Sehr gut, danke, dass du uns hilfst.« Und ehe ich antworten konnte, war die Möwe weg. Beim Wegfliegen rief sie mir noch zu, »Ich heiße übrigens Lucius.« Ich stand auf, schaute auf das blaue Wasser und machte mich auf den Weg. Ich dachte, dass wenn ich vielleicht schwimmen gehen würde, sich meine Gedanken ordneten. Zum Glück hatte ich ja meinen Schwimmrucksack mit dem Badeanzug dabei. Und so sprang ich schnurstracks ins grün-türkise Meer. Das Wasser war überraschend kalt, aber es machte mir nichts aus. Im Gegenteil, endlich Klarheit. Ich schwamm und schwamm, bis ich das Ufer und den Strand fast nicht mehr sehen konnte. Ich hörte das Rauschen um mich herum und das Kreischen der Möwen. Und als ich das hörte, dachte ich, ob nicht vielleicht eines dieser Tiere ein besonderes sei. Aber die Letra-Möwe vom Strand schien recht zu haben. Sonst tauchten Möwen immer zusammen auf. Hier flogen sie alle einsam ihre Kreise. Gerade als ich zurückschwimmen wollte, packte mich eine Strömung. Ein sehr starker Strom, der mit Gewalt an mir zog. Ich wurde raus aufs offene Meer gezogen und konnte nichts dagegen tun. Ich konnte nur schreien, mich knapp über Wasser halten und noch mehr schreien. »Möwen, wo seid ihr jetzt?« Ich wurde weit weggetragen und gerade als ich es aufgeben wollte zu schreien, berührten meine Füße feuchten Schlamm. Ich hatte tatsächlich, wie durch ein Wunder, eine kleine Sandbank in der Mitte dieses riesigen Meers gefunden. Aber leider, wie schon so oft an diesem Tag, war doch etwas seltsam. Ich war erleichtert, hier zu sein, aber am anderen Ende der Sandbank war ein Haufen Holz. Ich ging näher und sah eine leere Schiefertafel. Hier hatte, das war noch zu sehen, früher mal etwas wie eine Anleitung drauf gestanden. Eine Anleitung für ein Floß? Das wäre jetzt aber praktisch. Aber was blieb mir übrig, als jetzt einfach selbst ein Floß zu bauen? Ich nahm die Holzplanken und legte sie beisammen. Praktischerweise lagen unter dem Stapel ein paar Seetangtaue, um sie festzubinden. Als ob jemand an mich gedacht hätte. Es war harte Arbeit, aber nach einigen verzweifelten Versuchen schaffte ich es schließlich. Die Balken waren zusammengebunden und das Floß lag schon im Wasser. Und dann, gerade als ich das Floß testen wollte, kam eine Möwe an. Sie rief zu mir, »Super, das war mal unsere Möwenkammer. Hier haben wir uns immer mal getroffen und von der Schiefertafel kleine Geschichten vorgelesen. Leider ging alles kaputt, die Schrift verschwand und mit ihr die Geschichten. Aber du hast wenigstens wieder was draus gebaut.« Dann flog die Möwe weg. Die Tafel. Geschichten für die Möwen? Ich nahm mir noch einmal die Schiefertafel zur Hand und schaute sie mir etwas genauer an. Ja, da waren Spuren von Buchstaben. Wenn ich genau hinsah, sah ich dort Fetzen wie Me, Ja, oder W-T oder Klü. Oder stelle ich mir das nur vor? Wenig später setzte ich mich auf das Floß und ruderte, nicht genau wissend wohin, los. Das Floß schwamm fast von alleine, es machte Kurven, wann es wollte. Doch mit der Ruhe war es dann bald vorbei. Nach einiger Zeit kam Land in Sicht. Das kleine Floß erhöhte das Tempo und fuhr mit ziemlich hoher Geschwindigkeit auf eine Art Insel zu. Es war eine nicht besonders große Insel. Sie hatte schöne Palmen und einen weißen Sandstrand sowie einen Kiesstrand. Neben den Stränden erstreckte sich eine lange, hohe, graue Felswand, auf die ich mit dem Floß gerade zuraste. Kurz bevor das Floß und ich an der Felswand zerschellen konnten, machte das Floß eine Kurve und glitt auf den Strand zu. Ich landete sicher am Strand und kaum hatten wir den Sand berührt, fielen die Balken des Floßes auseinander. Schon wieder Glück gehabt. Erst dann nahm ich wahr, wie ruhig es war. Nichts war zu hören. Nicht mal das Meer hinter mir. Ich ging langsam auf das Inselinnere zu und zog die Tafel hervor. Die hatte überlebt. Mittlerweile war ich an einer Stelle, an der lauter weiße Steinchen lagen, fast wie Kreide. Und so fing ich an, auf der Tafel die Wörter zu vervollständigen. Die Lücke im W-T füllte ich mit Ei und es entstand Weite. Das Me war einfach, denn daraus wuchs ein Meer. Und am Ende noch ein Glück. Und ich schrieb weiter, immer weiter, schöne Worte. Sonne, Essen, Liebe. Und während ich das so vor mich hinkritzelte, tauchte plötzlich eine Möwe wieder auf. Und dann noch eine. Schon waren sie zu dritt. »Warum seid ihr plötzlich jetzt hier?«, fragte ich sie, ganz bewusst, dass ich mit ihnen reden konnte. »Ach«, sagte die Möwe, »hier schwingt es gerade wieder so gut.« »Seltsam«, ich malte weiter. »Noch ein schönes Wort. Schwimmen.« Und noch mehr Möwen kamen. »Leben. Jetzt taucht auch Lucius wieder auf.« »Emma, du hast es geschafft«, rief meine erste Letra-Möwe. »Was?« Da fiel es mir auf. Buchstaben waren die Antwort. Buchstaben waren die wertvollsten kleinen Teile in unserer Welt. Sie schienen so unscheinbar, aber gäbe es sie nicht, wäre alles verloren. Es gäbe keine Gespräche, keine Bücher und keine Schule und vor allem keine Wörter und keine Geschichten. Es war so wertvoll, es zu haben und es ging keinem auf. Und die Möwen, die waren zu Hunderten. Und sie schienen zu feiern. Sie brachten alle 5 Stücke von ihren Ausflügen mit. Ein paar Pommes, ein paar Schokokekse und noch einen Krebs. Und da fiel es mir auf. Letramöwen, das heißt ja Buchstabenmöwe auf Spanisch. Doch bevor ich das Lucius sagen konnte, machte es wieder Bumm und ich saß im vollen Bus mit nassen Haaren und einer Schiefertafel in der Hand. Hier im Bus, hier war es jetzt wieder einsam. Jeder Fahrgast saß auf seinen Sessel und schaute in sein Handy hinein. Dabei wäre es doch auch ganz schön gewesen, etwas zusammen zu sein, oder nicht? Mal sehen, was passiert. Ich fange einfach mal an, schöne Wörter auf die Tafel zu schreiben.
0: Das war der zweite Platz in der Unterstufe.

0: Jetzt kommen wir zum ersten Platz in der Unterstufe und den hat gemacht Sophia Wöltgen. Wertvoll ist dann der Titel.
1: Wertvoll. Es war Frühling. Die Natur fing an, aus ihrem langen Winterschlaf zu erwachen. Die Vögel kehrten aus dem weiten Süden zurück. Alles fing an zu erblühen. Ich stand am offenen Fenster und bewunderte diese wunderschöne frühlingshafte Landschaft. Eine leichte Windbrise blies mir ins Gesicht. Die Sonne blendete meine Augen. Meine Gedanken flogen mal hin, mal her. Was ist das Wertvollste der Welt? Gibt es auf diese Frage nur eine Antwort? Wenn ja, welche? Plötzlich sah ich etwas über meinen Kopf hinwegfliegen. Es war eine wunderschöne schneeweiße Schleiereule. Sie setzte sich sanft auf den untersten Zweig der naheliegenden Eiche nieder. Interessiert schaute sie auf das Gras hinunter. Aber nein, nicht auf das Gras. Sie schaute auf einen kleinen weiß-braun gefleckten Hasen, der ebenfalls sie anschaute und mit ihr redete. Ich versuchte, dem Gespräch der beiden Tiere zu lauschen. Und tatsächlich, ich verstand erstaunlicherweise die Tiersprache. »Nichts, nichts Spannendes oder Aufregendes«, sagte der Hase verärgert. »Das stimmt, es gibt nichts mehr zu entdecken und keine Rätsel zu entziffern«, stimmte die Eule traurig hinzu. »Gäbe es bloß eine spannende Frage für uns und uns wäre nicht mehr so langweilig«, sagte der Hase. Ohne weiter nachzudenken, rannte ich hinaus, direkt hin zur Eiche. Ich hatte nur noch eines im Kopf. »Was ist das Wertvollste der Welt?« Die beiden Tiere blickten mich überrascht an, als ich vor ihnen zum Stehen kam. »Hast du vielleicht eine interessante Frage für uns?«, fragte die Schleiereule, als könnte sie meine Gedanken lesen. »Ja«, antwortete ich, und die Tiere schauten mich voller Erwartung an. »Ich würde gerne wissen, was das Wertvollste der Welt ist.« Der Hase klatschte begeistert in die Pfoten. »Die Frage ist toll«, freute sich auch die Eule. »Aber wir werden etwas Zeit brauchen, um dir wirklich die wahre Antwort zu überbringen. Wollen wir uns in einer Stunde wieder hier treffen?« »Gut«, antwortete ich. Kurze Zeit später verschwanden die beiden Tiere zwischen den Bäumen des dichten Waldes. Ich setzte mich auf einen etwas morschen Baumstumpf und beobachtete. Die Zeit verging wie im Flug. Plötzlich hörte ich, wie jemand auf mich zukam. Es war der kleine Feldhase, der jetzt neben mir auf dem Baumstumpf saß. »Deine Frage war schwer, aber wir haben nach langen Hin- und Herfragen eine Antwort gefunden«, erzählte die Eule, die sich wieder auf den gleichen Ast der Eiche niedergelassen hatte. »Wir haben viele Waldtiere gefragt und jedes hat etwas anderes geantwortet«, ergänzte der Hase voller Stolz. Die beiden Tiere fingen an, mir die Antworten unterschiedlichster Tiere aufzuzählen. Diese hatten sie mir in der sogenannten Wertvollliste notiert. Wertvollliste. Die Biene fand den Honig und die Blumen am wertvollsten. Die Nachtigall die Musik. Und die Elster fand Gold und Silber und Juwelen am wertvollsten. Hingegen der Eulenvater Worte, Weisheit und Bücher. Die Hasenmutter sagte, dass Familie und Zusammenhalt am wertvollsten sind und der Wolf die Macht. Der Elch sagte der Frieden und der Regenwurm die Erde. Die Eule und der Hase hatten recht. Es gibt so viele wertvolle Dinge auf der Welt und für jeden ist etwas anderes am wertvollsten, überlegte ich weiter. Ich bedankte mich bei den Tieren und versprach ihnen, bald wiederzukommen. Plötzlich bemerkte ich, dass ich immer noch am Fenster stand und auf die alte Eiche starrte. Ich sah den Hasen und die Eule nicht mehr, sie waren verschwunden. War das alles nur ein Traum gewesen? Tief in Gedanken versunken, überlegte ich, was wohl für mich am wertvollsten wäre. Mir kamen nicht materielle Dinge in den Kopf, sondern für mich sind an erster Stelle die Gesundheit, die Familie und meine Freunde wertvoll. Wenn ich nicht gesund bin, dann bin ich nicht glücklich und kann mich nicht am Leben erfreuen. Mit meiner Familie und mit meinen Freunden verbringe ich viele wunderschöne Momente, wovon mir oft tolle Erinnerungen bleiben. Zusammen mit ihnen bin ich glücklich und das macht so vieles aus. Ich stand noch lange am Fenster und grübelte vor mich hin. Meine Frage hatte sich beantwortet. Die Sonne ging langsam unter und die Luft wurde immer kühler. Die Natur ging schlafen.

Hallo, ich bin Shady. Meine Geschichte heißt Was bleibt und ich habe den 3. Platz belegt. Als Mira das Haus von ihrer Oma betrat, roch es immer noch nach Lavendel und irgendwie auch nach Apfelkuchen, obwohl schon lange keiner mehr gebacken hatte. Es war komisch still, eine Stille, die fast im Ohr wehtut. Ihre Oma war vor ein paar Wochen gestorben und jetzt sollte Mira das Haus verkaufen. Zumindest hatte sie das zu ihrem Bruder gesagt, weil es vernünftig klingt. Es ist ja nur ein Haus, hatte sie gemeint, aber jetzt, wo sie drin stande, fühlte es sich gar nicht mehr an wie nur. In der Küche stand noch ein alter Holztisch und Mira strich mit ihren Fingern über eine Kerbe, die sie als Kind selbst reingeritzt hatte. Damals wollte sie ihren Namen für immer dort drauf lassen. Ihre Oma hatte sie nicht einmal angeschrien, sondern nur gesagt, überleg dir gut, ob es das wert ist, etwas zu markieren, was du später noch anschauen musst. Damals hatte Mira das nicht richtig verstanden und hat ihren Namen trotzdem reingeritzt. Aber jetzt schon ein bisschen mehr. Im Wohnzimmer stand die alte Standuhr, die eigentlich nie richtig ging. Sie war immer ein paar Minuten falsch, aber ihre Oma hatte sie trotzdem jeden Sonntag aufgezogen. Mira hat mal gefragt, warum sie die Uhr nicht reparieren lassen würde, und ihre Oma hatte gesagt, weil sie sich daran erinnert, dass Zeit nicht perfekt sein muss. Mira fand das früher irgendwie komisch. Jetzt dachte sie länger darüber nach, während sie Schränke durchsuchte und alte Dinge sortierte. Fühlte es sich an, als würde sie ein ganzes Leben in Kisten verpacken. Behalten, wegwerfen, vielleicht wichtig. Sie machte 3 Stapel, so wie sie es immer machte, wenn sie Ordnung wollte. In einer kleinen Blechdose fand sie dann einen Ring. Er sah nicht besonders wertvoll aus, eher alt und ein bisschen zerkratzt. Der Stein hatte sogar einen kleinen Riss. Mira dachte erst, den kann man bestimmt eh nicht verkaufen, und wollte ihn wegschmeißen, aber unter dem Ring lag ein Zettel, auf dem für Mira stand. Ihr Herz klopfte plötzlich schneller. Sie setzte sich und faltete den Zettel auf. Ihre Oma schrieb, dass der Ring nichts wert sei, wenn man nur aufs Geld achtete. Sie hatte ihn an einem Tag gekauft, an dem sie Angst hatte, das Haus zu verlieren. Sie wollte sich etwas schenken. Das bleibt. Egal was passiert. Und dann stand da noch, dass man nicht perfekt sein muss, um wertvoll zu sein. Mira musste schlucken. Sie dachte an ihre Arbeit in einer Galerie in der Stadt, wo sie Bilder an reiche Leute verkaufte. Dort ging es immer nur um Preise und ob etwas im Wert stiege. Sie hatte sich daran gewöhnt, alles nach Geld zu beurteilen. Plötzlich kam ihr das irgendwie leer vor. Sie ging nach draußen in den Garten. Alles war überwachsen und unordentlich. Aber mittendrin blühte eine rote Rose. Ihre Oma hatte Rosen geliebt, obwohl sie sich oft an ihnen gestochen hatte. Was lieben kann, kann auch wehtun, hatte sie damals gesagt, als Mira wegen einem Dorn geweint hatte. Mira setzte sich auf die Stufe vor der Tür und steckte den Ring an. Er war etwas zu groß, aber das war egal. Am nächsten Tag rief sie ihren Bruder an und sagte, dass sie das Haus doch nicht verkaufen will. Er war erst verwirrt, aber sie meinte nur, dass sie noch herausfinden muss, was wirklich wertvoll ist. In den nächsten Wochen räumte sie weiter auf, aber anders als vorher. Sie las alte Briefe, schaute sich Fotos an und merkte, dass das Haus nicht nur aus Wänden bestand, sondern aus Erinnerungen. Ein Mann kam irgendwann vorbei, der sich das Haus anschauen wollte. Er redete nur über Quadratmeter und wie viel man investieren müsse. Mira nickte, aber in ihrem Kopf dachte sie, dass er es nicht versteht. Als er weg war, fühlte sie sich eigenartig erleichtert. Vielleicht würde sie das Haus irgendwann verkaufen, aber nicht nur wegen dem Geld. Am Abend setzte sie sich wieder an den Tisch mit der Kerbe und schrieb auf ein Blatt Papier. Du warst wertvoll, bevor dich jemand bewertet hat. Sie legte den Zettel in die Schublade, so wie ihre Oma es gemacht hätte. Der Ring an ihrem Finger glänzte nicht stark, aber irgendwie besonders. Und Mira verstand endlich, dass wertvoll nicht teuer oder perfekt heißt, sondern dass etwas oder jemand wichtig ist, weil Erinnerungen daran hängen. Und dass man mit Geld, wie sehr man es sich auch ersehnt, nun mal nicht kaufen kann.

0: Das war die Sendung 29.11.11, Radio Darmstadt, dein Sendeplatz. Heute mit einer Geschichten aus der Luo. Hier ist es auf Radio Darmstadt auf der 103,4 und auf DAB+. Und was mir noch bleibt, ist auf Wiederhören zu sagen, und das ist wörtlich gemeint. Wir sind hier ein Radioprogramm. Auf Wieder.
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7: Ich mache es einmalig und ich mache es höflich, aber ich spreche Sie an und bitte Sie, überdenken Sie die Position.
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9: 6 Minuten und 50 Sekunden.
0: Guten Tag, mein Name ist Aurel Jahn. Wie Sie heißen, das weiß ich natürlich nicht, aber ich kann Ihnen sagen, dass Sie wieder eine Sendung der Stadtverordnetenversammlung hören werden. Das haben Sie sicherlich auch schon bemerkt. Die fand am 7. Mai ab 16 Uhr im Justus-Liebig-Haus statt. Das ist die dritte Sendung der Stadtverordnetenversammlung. Hier wollen wir zunächst den Antrag der Grünen thematisieren, die Gefahrenabwehrverordnung. Das war ja ein Punkt, den die Grünen und die Volt mit der CDU damals beschlossen haben, dass die verschärft worden ist. Aber jetzt soll das wieder sozusagen rückgängig gemacht werden. Und da hören wir Sandra Seeger von den Grünen natürlich.
10: Wir wollen mit diesem Antrag eines unserer zentralen Wahlkampfversprechen einlösen. Es geht um eine kleine Änderung im Text der Gefahrenabwehrverordnung, aber um eine grundsätzliche Frage dahinter. Wie gehen wir mit Menschen im öffentlichen Raum um, die in schwierigen Lebenslagen sind? Die bisherige Regelung verbietet Betteln durch Ansprache im Grunde pauschal. Und das ist aus unserer Sicht nicht überzeugend. Denn sie macht keinen Unterschied zwischen aufdringlichem Verhalten, das zu Recht eingeschränkt werden kann, und einer schlichten Ansprache. Aber genau dieser Unterschied ist entscheidend. Nicht jede Ansprache ist eine Belästigung. Und nicht jede Person, die um Unterstützung bittet, ist ein Problem für die öffentliche Ordnung. Mit der jetzigen Regelung wird das aber so behandelt. Unsere vorgeschlagene Änderung führt hier eine notwendige Differenzierung wieder ein. Damit soll nur noch nachdrückliches oder hartnäckiges Ansprechen untersagt sein. Als Kommune sollten wir ein Interesse daran haben, dass der öffentliche Raum für alle da ist, auch für diejenigen, die es gerade nicht leicht haben. Gleichzeitig sollte sich niemand bedrängt fühlen. Und genau dafür gibt es ja weiterhin die Möglichkeit einzugreifen, wenn jemand wirklich aufdringlich wird. Und eine Sache möchte ich ganz gern zu dem Änderungsantrag von CDU, FDP und SPD sagen. Wir finden, das Ganze muss nicht evaluiert werden. Wir sind davon überzeugt, dass die aktuelle Regelung falsch ist. Das haben wir auch im Vorhinein so gesagt.
0: Jetzt hören wir Caroline Groß von der CDU. Es ist ja so gewesen, dass die Verschärfung der Gefahrenabwehrverordnung von der CDU damals noch, als sie in der Koalition war, eingebracht worden ist und die Grünen und die gewollt, haben das zähneknirschend mitgemacht. Jetzt hören wir Caroline Groß.
9: Wir stehen heute vor der Frage, ob das in der Darmstädter Gefahrenabwehrverordnung verankerte Battleverbot entschärft werden soll. Ich möchte für die CDU-Fraktion klar sagen, wir halten diesen Schritt für falsch. Denn es geht hier nicht um mangelndes Mitgefühl, es geht um Verantwortung gegenüber allen Menschen in unserer Stadt. Darmstadt ist eine offene, solidarische Stadt. Wir helfen Menschen in Not, wir fördern soziale Projekte, wir investieren in Hilfsangebote. Ein uneingeschränktes oder gelockertes Betteln im öffentlichen Raum führt nicht automatisch zu mehr sozialer Gerechtigkeit. Im Gegenteil. Erfahrungen aus vielen Städten zeigen, dass organisierte Formen des Bettelns zunehmen, dass Menschen instrumentalisiert werden und dass sich problematische Situationen im öffentlichen Raum häufen. Deshalb plädieren wir dafür, das bestehende Bettelverbot nicht zu entschärfen. Stattdessen sollten wir unsere Kräfte darauf konzentrieren, Hilfsangebote auszubauen, Prävention zu stärken und Menschen nachhaltig aus schwierigen Lebenslagen herauszuführen. Bettelnde Personen sind überwiegend zurückhaltender, werden aber andererseits durch das Ansprechverbot nicht in der Ausübung des rechtlich geschützten und zulässigen Bettelns als solches beeinträchtigt. Daher bringen wir heute gemeinsam mit den Fraktionen von SPD und FDP einen Änderungsantrag ein, das Verbot des aktiven Bettelns bis zum Ende des zweiten Quartals 2027 zu evaluieren.
0: Das war Caroline Groß von der CDU. Und jetzt kommt Ordnungsdezernent Paul-Georg Wandrei von der CDU, der das nochmal aufgreift.
11: Vielen Dank, Frau Groß, für diesen sehr sachlichen und fundierten Meinungsbeitrag in der Sache. Ich muss aber auch ehrlich gestehen, dass ich die Debatte, die das ausgelöst hat, hier damals so nicht gesehen habe. Und ich möchte zu dem, was Frau Seeger gesagt hat, nur eins sagen. Es ist okay, wenn man dann nach dieser Diskussion zu dem Schluss kommt, nee, wir möchten das trotzdem wieder rückabwickeln. Weil das ist eine Rückabwicklung. Und ich möchte noch anmerken, dass die Art und Weise, ich habe es auch selber begleitet, wie meine Kolleginnen und Kollegen diese Verordnung durchsetzen, dass ich die persönlich als angemessen empfinde, eben nur mit Platzverweisen auch zu arbeiten.
0: Soweit der Ordnungsdezernent Paul-Georg Wandrei. Jetzt kommt Tamara Hanstein zu Wort von der Linken. Und die Linke hat eine Fraktion mit der Tierschutzpartei gebildet.
12: Es wird wohl keinen überraschen, dass wir das Bettelverbot wieder abschaffen wollen. Und das zwar so schnell wie möglich und nicht erst in einem Jahr. Schließlich waren wir von Anfang an dagegen. Wir waren dagegen, als es fast vor genau einem Jahr von der damaligen Koalition beschlossen wurde. Während der darauffolgenden Debatte in den Medien, ob das Bettelverbot grundrechtswidrig ist. Als Grüne und Volt auch erkannten, dass sie dagegen sind. Und natürlich, als wir unseren eigenen Antrag stellten, es wieder abzuschaffen. So, erstmal, organisiertes Betteln bleibt ja auch verboten. Dementsprechend, wird ja gar nicht angegriffen. Denn was sollen sie tun? Betteln dürfen sie nicht. Ja, stehlen ist natürlich auch immer noch verboten. Und wenn sie einfach still warten und hoffen, wird kaum genug zum Überleben zusammenkommen. Wer das Bettelverbot nicht abschaffen will, dem ist wohl nicht klar, dass kein Mensch aus Spaß bettelt, sondern nur, weil es nicht anders geht, aus der Not heraus überleben zu wollen.
0: Soweit Tamara Hanstein. Jetzt kommt Tim Sackreuter von der SPD.
13: Überraschender finde ich dann doch, dass die Fraktion der Grünen so schnell zu einer gänzlich anderen Positionierung kommt wie vor einem Jahr. Naja, da können Sie mit dem Kopf schütteln, aber Sie haben das ja hier eingebracht als Magistratsvorlage in der damaligen Koalition und auch beschlossen. Ich bin vor dem Hintergrund auch sehr gespannt auf das Abstimmungsverhalten von Volt, weil für diese Fraktion gilt ja dasselbe. Und auch wir haben dieser Vorlage vor einem Jahr zugestimmt. Für uns besteht nach einem Jahr nicht die Notwendigkeit, das Ergebnis unserer kontroversen Diskussion, das wir damals hatten, in einem Schnellschuss ins Gegenteil zu drehen, sondern für uns besteht die Notwendigkeit, die Situation, die veränderte Gefahrenabwehrverordnung und deren Umsetzung, und das hat ja Herr Stadtrat Wandrei ja auch skizziert. Es geht ja vor allem auch darum, und darüber haben wir auch debattiert vor einem Jahr, wie wird denn diese veränderte Gefahrenabwehrverordnung in der Praxis umgesetzt, auch von städtischen Ordnungskräften. Und das ist für uns zum Beispiel eine ganz entscheidende Frage. Und diese Frage möchten wir dezidiert und differenziert beantworten können. Aus diesem Grund stellen wir diesen Änderungsantrag mit der CDU und der FDP zusammen.
0: Das war Tim Sackreuter von der SPD.
14: Publizistische Ergänzung an.
0: Es war so, dass die CDU das unbedingt wollte und die Grünen und die Volt-Partei wollten das nicht. Dann haben die aus Koalitionsdisziplin zugestimmt.
14: Publizistische Ergänzung aus.
0: Jetzt hören wir Berit Walter von Volt.
15: Ja, wir haben letztes Jahr für die Gefahrenabwehrverordnung, so wie sie heute ist, gestimmt. Wir waren Teil einer Koalition. In der Koalition gibt es Verabredungen. Wir haben aber auch damals schon direkt klar gemacht, dass wir nicht hinter allen Aspekten inhaltlich voll dahinter stehen. Und dazu gehört für uns das absolute Ansprechverbot. Wir glauben aber nicht, dass es richtig ist zu sagen, okay, ich schreibe auf dem Papier hin, man darf es gar nicht tun, weil ich dann jederzeit sagen darf, kann, du hast etwas gemacht, was man nicht tun darf. Und gebe es in den Ermessensspielraum der Ordnungskräfte zu entscheiden, ob man jetzt in dem Fall es doch akzeptiert oder nicht. Denn das, finde ich, ist auch eine hohe Belastung für die Ordnungskräfte wiederum, diese Entscheidung an sie zu delegieren, zu sagen, ihr müsst jetzt entscheiden, wo ihr im Sinne des ansprechenden Menschen entscheidet und wo ihr sagt, das ist jetzt irgendwie doch unzulässig, weil auf dem Papier steht ja eigentlich, dass man das nicht darf. Und zu evaluieren, was jetzt die Veränderung der Fahrenabwehrverordnung gebracht hat, finde ich einen sehr richtigen Schritt. Aber warum denn erst in einem Jahr? Sie gilt ja jetzt schon seit einem Jahr. Könnten wir die Evaluierung nicht jetzt machen, dass wir da direkt da reinstarten, sagen, gucken uns an, was hat es gebracht, was sind die Meinungen? Mir würden auch noch ein paar andere Spieler einfallen, die ich dann gerne mit in den Kreis derer nehmen würde, die das, die Auswirkungen im Endeffekt beurteilen. Es steht eine lange Liste da, mir würden noch 2, 3 Spieler einfallen, wie zum Beispiel direkt Betroffene, auch die einzubinden, zu sagen, okay, wie ist eure Wahrnehmung, was passiert für euch?
0: Das war Berit Walter von Volt. Jetzt kommt Heiko Debner von den Grünen.
7: Es ist ein Privileg, heute hier sprechen zu dürfen, nachdem man 2 Jahre da oben immer auf dem Balkon gesessen hat. Es ist ein aufregendes Thema. Ich hätte mir ein anderes ausgesucht, aber es ist ein sehr wichtiges Thema und deswegen haben wir es aufgemacht. Caroline, in deine Richtung, soziale Einrichtungen unterstützen wir so oder so. Ich glaube, da haben wir überhaupt keinen Widerspruch. Und ansonsten in eure Richtung, es gibt einfach bettelnde Menschen, die durchs Raster unseres Sozialsystems fallen. Ich bin ja ein großer Freund von unserem Sozialsystem, aber wenn wir uns anschauen, welche Menschen betteln, dann sind es oftmals Menschen, die in Deutschland gar kein Recht haben, Bezüge zu bekommen. Wir können da im Detail gerne mal drüber sprechen, wie man mit dem Problem sonst noch umgeht. Wir glauben aber nicht, dass man es mit dem Ansprechverbot wirksam machen kann. Paul, in deine Richtung, so ein Attribut Worttreue ist was, was ich persönlich als sehr, sehr wichtig erachte. Ich glaube, das haben wir über die letzten 2 Jahre auch immer gepflegt. Und in dem Kontext Gefahrenabwehrverordnung habe ich dir ganz offen gesagt, auch bevor es irgendwo öffentlich war, wir haben da einen Fehler gemacht als Partei, wir müssen da handeln. Das habe ich einmal in 2 Jahren gemacht. Wenn ich die Fehlerquote auf der Arbeit hätte, wäre ich mit mir einigermaßen zufrieden. Tim, in deine Richtung, du hast darüber gesprochen, dass Fehler zuzugestehen, ja, das ist irgendwie unüblich in der Politik. Ich weiß, das ist anscheinend auch nicht so ganz, ja, du hast darüber gesprochen, dass wir hier was aufmachen und hast so ein bisschen den Finger in die Wunde gelegt und dass da ein Fehler passiert ist. Das ist vollkommen richtig, aber ich finde, Fehler zugestehen, ja, das mag irgendwie unüblich in der Kommunalpolitik sein, so zumindest beobachte ich es. Aber ich finde, das ist das Wahrhaftigste, was wir Menschen machen können. Und immer wenn mir ein Fehler passiert, werde ich es auch weiterhin tun, das zu benennen. Und genau hier ist es eben passiert. Warum machen wir das Thema auf? Weil wir haben hier wirklich ein Grundsatzproblem. Das Thema hat uns parteiintern sehr, sehr beschäftigt. Und wir wollen deswegen auch nicht erst evaluieren, weil dieses Grundsatzproblem so groß ist, dass wir einen eigentlichen Fehler, den wir sehen, nicht erst mal evaluieren müssen, weil ein Fehler ist ein Fehler. Wenn man was macht, wo man dahinter steht und sagt, und das gucken wir uns an, das evaluieren wir nochmal, dann bin ich ja fein mit. Aber eine Gefahrenabwehrverordnung, wie es schon der Titel sagt, ist dafür da, um Gefahren abzuwehren und mögliche Gefahren zu regeln. Nicht jedes Ärgernis ist eine Gefahr und nicht jede Art der Ansprache ist kategorisch eine Gefahr. Deswegen finden wir es einfach an der Stelle nicht richtig. In eurem Wahlprogramm hatte ich nochmal nachgelesen, da steht ein Satz, den ich ausdrücklich teile. Hilfe, wo sie gebraucht wird und Härte, wo sie nötig ist. Auf jeden Fall, genauso müssen wir es machen. Aber Härte ist nötig bei Einschüchterung, bei organisierten Strukturen, bei Ausnutzung von Kindern, bei aggressivem Verhalten, bei Wiederholung trotz klarer Ablehnung. Aber Härte ist doch nicht nötig bei einer einmaligen höflichen Frage. Und ich weiß, dass Politik manchmal anstrengend ist. Aber genau die Arbeit müssen wir doch an der Stelle machen, dass wir nicht pauschal verbieten, dass Menschen angesprochen werden, sondern dass wir den Unterschied machen, welches Verhalten für uns an der Stelle nicht okay ist. Denn ein Rechtsstaat sollte das Verhalten bewerten und auch wenn es hart klingt, nicht den sozialen Status. Und deswegen wollen wir Grüne auf gar keinen Fall eine schutzlose Stadt. Wir wollen aber klare, vollziehbare und rechtssichere Regeln, die aggressives und bedrängendes Betteln verbieten. Und weil ich diese Debatte nicht als Lagerdebatte führen will, es wird ja alles relativ schnell auf das Koordinatenkreuz, ist es jetzt mehr links, ist es jetzt mehr rechts gepackt, es gibt unheimlich viele Gemeinsamkeiten, die wir in unseren Wahlprogrammen finden. Ich habe ja eben gesagt, ich habe mein Eures reingeguckt. Reden wir doch mal über Themen sicherheitspolitisch, die Präsenz an Problemorten von der Stadtpolizei, die sicheren und gut beleuchteten Wege, die gepflegten öffentlichen Räume.
0: Das war Heiko Deppner von den Grünen und seine erste Rede. Jetzt kommt Kerstin Lau von UFBASE.
16: Wir waren immer gegen die Änderung der Gefahrenabwehrverordnung und wir werden deswegen auch dem Antrag der Grünen zustimmen, diese beiden Worte nachdrücklich und hartnäckig wieder herauszunehmen oder beziehungsweise die Änderungen rückgängig zu machen. Wir haben schon immer gesagt, die Gesetzeslage reicht aus. Trotzdem finden wir auch den Antrag von CDU, SPD und FDP gut. Und ich will auch erklären, warum. Eine Gefahrenabwehrverordnung ist Polizeirecht sozusagen. Bundesrecht ist Strafrecht, Gefahrenabwehrverordnung ist Polizeirecht und definiert die Eingriffsschwelle der Polizei. Und da muss man schon mal überlegen, wir hatten ja eine massive Situation mit Bettelbanden und die haben auch Menschen eingeschüchtert und die haben sehr gezielt schwächere Personen abgedrängt und belästigt.
0: Das war Kerstin Lau von UFBASE. Jetzt kommt Uli Franke, Die Linke.
17: Weil es eben ein bisschen schwierig ist, beiden Anträgen zuzustimmen. Beiden Anträgen gleichzeitig zuzustimmen, weil es ja ein Änderungsantrag ist. Es gibt aber auch die Möglichkeit, einen Begleitantrag zu stellen. Das kennen wir ja aus anderen Zusammenhängen. Und deswegen würde ich dann darum bitten, diesen Antrag als Begleitantrag zu behandeln, damit sozusagen das Stimmverhalten, was Kerstin angekündigt hat, auch umgesetzt werden kann.
0: Das wurde dann nicht gemacht, sondern der Antrag wurde ergänzt und dann beschlossen mit einer relativ großen Mehrheit. Jetzt geht es um das Taschengeldprojekt. Das erklärt Kerstin Lau von UFBASE.
16: Ich bringe den Antrag von UFBASE zum Aufbau von Taschengeldprojekten in Eberstadt Süd, Kranichstein und dem Pamukquartier ein. Die Idee wurde während des von der Diakonie organisierten Spaziergangs in Eberstadt Süd, während des Wahlkampfs war das, gegenüber den teilnehmenden VertreterInnen der demokratischen Parteien geäußert. Die Umsetzung ist einfach, aber wirkungsvoll. Jugendliche übernehmen kleinere Pflege- und Reinigungsarbeiten in ihrem eigenen Wohnquartier und erhalten dafür ein Taschengeld. Sie fegen Wege, sammeln Müll ein, kümmern sich um Grünflächen und tragen ganz konkret dazu bei, ihr Wohnumfeld schöner und lebenswerter zu machen. Jugendliche können so unkompliziert etwas Geld dazu verdienen, Verantwortung übernehmen und gleichzeitig erleben, dass ihr eigenes Handeln sichtbar etwas bewirken kann. Davon profitieren nicht nur die Jugendlichen, sondern das gesamte Quartier. Die Nassauische Heimstätte, die das Ganze initiiert hat, beschreibt ihr Projekt mit dem Satz, du tust etwas für deine Siedlung. Und genau das bringt die Idee eigentlich perfekt auf den Punkt. Besonders schön finden wir an diesem Ansatz, dass er niedrigschwellig und praktisch ist. Von der Nassauischen Heimstätte erhalten die Jugendlichen 5 Euro. Wir fänden es natürlich gut, wenn man zwar die Idee nutzt, aber bei der Entlohnung vielleicht ein bisschen höher geht. Das ist so ein bisschen grenzwertig, je nach Arbeit auch, die erledigt werden soll. Aber grundsätzlich finden wir die Idee ganz toll und die wird auch tatsächlich schon erfolgreich in Städten wie Wiesbaden, Langen und Frankfurt umgesetzt. Ich würde mich sehr freuen, wenn

0: sondern auch für das Zusammenleben im Quartier einen nachhaltigen Effekt. Wer einmal in seiner Nachbarschaft Müll aufgesammelt hat, hat auch in Zukunft einen besseren Blick für herumliegende Verschmutzungen. Wer die Grünflächen vor der eigenen Haustür selbst angelegt hat und dabei vielleicht noch eigene Ideen einbringen konnte, der entwickelt Selbstwirksamkeit und eine neue Perspektive auf das eigene Quartier. Und wer gelernt hat, kleinere Reparaturarbeiten selbst auszuführen, der wird von diesen Fähigkeiten nicht nur selbst profitieren, sondern auch anderen stolz davon erzählen. Und so bestenfalls noch mehr Menschen für ein solches Engagement begeistern. Das Taschengeldprojekt hat somit das Potenzial, die Entwicklung von Darmstädter Jugendlichen zu fördern und gleichzeitig das Zusammenleben im jeweiligen Quartier zu verbessern.
1: Das war Marie Grenzer von den Grünen. Beschlossen wurde das dann mit ziemlich großer Mehrheit. Und auch das Café Chilmo soll neue Sitzmöglichkeiten haben, die überdacht sind. Und das wurde auch beschlossen. Jetzt kommt Kerstin Lau mit dem Antrag, den Herrengartenspielplatz, den südlichen, der ist ja ziemlich in der Nähe der Drogenszene, neu zu gestalten oder besser zu verlegen. Wir hören rein.
2: Ich bringe für die Fraktion Ofbasse den Antrag ein. Erstens ein Konzept zur Verlegung des Spielplatzes im Herrengarten an einen Ort mit mehr Abstand zur offenen Drogenszene zu erstellen. Zweitens zusätzliche zentrale Spielangebote in der Innenstadt zu schaffen. Und genau, das sind so die Hauptpunkte. Die Debatte dazu war im Vorfeld ja bereits hitzig. Ich weiß nicht, wer es auf Facebook beobachtet hat. Das zeigt ja eigentlich nur, dass wir einen wunden Punkt treffen. Und das ist auch gut so. Denn wir reden ja hier nicht über ein Detail der Stadtplanung, sondern wir reden über eine Grundfrage. Wie organisieren wir den öffentlichen Raum, wenn unterschiedliche Schutzbedürfnisse aufeinanderprallen? Ich glaube, man muss dabei im Falle des Zentral zwei Realitäten sehen. Zuerst müssen wir uns der Realität stellen, dass das Zentral mit seinem Hilfsangebot in absehbarer Zeit nicht verlegt werden wird. Es gibt keine realistischen Alternativstandorte, weil jede Verlegung an andere Stelle neue massive Konflikte erzeugen würde. Die Idee, das Problem einfach in einen anderen Stadtteil, womöglich in sozioökologisch noch belastetere Quartiere zu verlagern, wäre keine Lösung, sondern eine Verlagerung von Verantwortung. Das heißt für mich nicht, dass man zum Beispiel eine Dezentralisierung der Drogenhilfe anstreben sollte, aber es muss klar sein, dass jede räumliche Änderung Zeit braucht. Und selbst wenn die Stadt dann einen passenden Ort gefunden hat oder passende Orte, braucht sie ja auch noch die finanziellen Mittel, die Gebäude herzurichten. Die zweite Realität, der wir uns stellen müssen, ist der schlimme Zustand um den Spielplatz. Der Spielplatz ist faktisch nur eingeschränkt nutzbar, vermüllt und nicht sicher. Das ist nicht erst seit gestern so, sondern seit mindestens 30 Jahren. Und mit der aktuellen Entwicklung um mit der Crack-Szene wird sich das auch nicht mehr ändern. Wenn wir uns diesen beiden Tatsachen stellen, dann wird auch schnell klar, dass es so, wie es ist, nicht weitergehen kann. Wir haben als Stadtpolitik eine Verantwortung, ganz besonders gegenüber den Kindern, bei derartigen Gefahren und Zuständen einzuschreiten. Und unserer Meinung nach stellt eine Verlegung innerhalb des Herrengartens, zum Beispiel in Richtung Aktivspielplatz, eine gute Alternative dar. Dort ist die Nutzungsfrequenz eine andere, die soziale Kontrolle ist höher und der Abstand zur offenen Drogenszene ist größer. Es ist keine perfekte Lösung, weil es auch dort schon Übergriffe durch suchterkrankte Menschen gab, aber es ist eine deutlich bessere Lösung als der aktuelle Standort. Und wenn diese Maßnahme dann noch durch einen weiteren zentralen Spielplatz ergänzt würde, etwa am Staatstheater, wo bereits jetzt viele Familien im Sommer an den Wasserspielen zusammen sind, verbessern wir die gesamte Infrastruktur für Familien durch zentrale, real nutzbare Spielmöglichkeiten. Die Emotionalität in der öffentlich geführten Debatte kommt unserer Meinung nach nicht aus der eben beschriebenen Realität. Wir glauben, dass jeder uns zustimmen würde, dass die Situation am Spielplatz nicht kindgerecht ist und dass wir die Kinder schützen müssen. Die Emotionalität kommt vielmehr daher, dass die Menschen im Johannisviertel sich nicht gehört fühlen und glauben, sie würden mit dem Kinderspielplatz ein wichtiges Druckmittel gegenüber der Politik verlieren und dass sie nach der Verlegung mit ihren Sorgen und Erfahrungen kommunalpolitisch kein Gehör mehr finden würden.

0: die Situation um das Zentral fortan politisch nicht mehr bearbeitet wird. Diese Sorge ist ein politisches Armutszeugnis, nicht der Anwohnenden, sondern der Stadtpolitik. Es darf nicht sein, dass die Sicherheit von Kindern faktisch zum Hebel werden muss, damit Belastungen überhaupt Gehör finden. Denn die Zustände im Viertel sind real. Menschen berichten, dass sie sich nicht mehr sicher fühlen, dass regelmäßig Müll, Fäkalien und Spritzen vor ihren Häusern liegen, dass eingebrochen wird, dass Dinge beschädigt oder gestohlen werden, dass man morgens aus der Tür geht und nicht weiß, was einen erwartet. Eine Mutter hat mir berichtet, dass sie mehrfach Erste Hilfe bei Überdosierungen leisten musste, mit Kind daneben. In mindestens eine Kita im Viertel wurde bereits 5-mal eingebrochen. Und auch wenn es eigentlich nichts mehr zu holen gibt, es bleibt der Stress mit dem Papierkram. Das ist ein Zustand, der Vertrauen zerstört. Und Vertrauen und Sicherheit sind die Grundlagen unseres Zusammenlebens. Für uns ist deshalb klar, mit der Verlegung des Spielplatzes ist die Arbeit nicht erledigt. Im Gegenteil, die Situation rund um das Zentral muss weiter bearbeitet werden, unter Nutzung aller verfügbaren sozialpolitischen und ordnungspolitischen Mittel. Schritt für Schritt, nachhaltig und vor allem spürbar für die Menschen vor Ort. Und auch eine Verbesserung für die suchterkrankten Menschen, die auch nicht optimal betreut sind gerade. Aber das ist die mittel- und langfristige Ebene. Und leider hat noch keine Großstadt in Deutschland bisher ein Rezept gefunden, wie man mit der Drogenszene, insbesondere unter dem Eindruck des Konsums von Crack, das alles an Drogenproblemen jemals dagewesen in den Schatten stellt, so umgehen kann, dass keine Belastungen für nicht suchterkrankte Menschen entstehen. Man muss an den Lösungen arbeiten, aber man muss auch kurzfristige Maßnahmen ergreifen. Und heute entscheiden wir zunächst über eine kurzfristige Maßnahme. Die Verlegung des Spielplatzes ist keine Kapitulation vor der offenen Drogenszene, sondern eine notwendige Schutzmaßnahme für Kinder. An einem Standort festzuhalten, der seit Jahren erkennbar nicht funktioniert und reale Gefahren birgt, wäre kein Ausdruck von Standhaftigkeit, sondern von Realitätsverweigerung. Verantwortung bedeutet, die tatsächlichen Verhältnisse anzuerkennen und dort zu handeln, wo konkret und kurzfristig Schutz geschaffen werden kann.
1: Das war Kerstin Lau von Ufbasse. Jetzt kommt Jutta Prochaska von der SPD.
2: Das ist kein Geheimnis, dass viele Eltern den Aufenthalt auf dem Spielplatz Herrengarten Süd meiden. Spritzen und andere Hinterlassenschaften im unmittelbaren Spielumfeld stehen einem Spielen schlecht entgegen. Und das ist eine Situation, die auch wir nicht hinnehmen können. Es gibt also Handlungsbedarf, denn der jetzige Spielplatz kann so seine eigentliche Funktion nur bedingt erfüllen. Und deshalb ist das auch grundsätzlich ein guter Antrag der Kolleginnen und Kollegen von Ufbasse. Eine Option wäre, den bestehenden Spielplatz durch eine umfassende Sicherheitsarchitektur zu schützen. Eine andere Option ist aus meiner Sicht attraktiver. Wir nutzen die Gelegenheit, die Spielelandschaft im Herrengarten grundlegend neu zu denken. Verbunden, offen, zeitgemäß und vor allem konsequent unter Berücksichtigung der Perspektive von Kindern. Dann wäre der Spielplatz Herrengarten Süd wahrscheinlich sowieso nicht dort, wo er jetzt ist. Denn schauen wir uns den Ist-Zustand einmal genauer an. Der bestehende Spielplatz Herrengarten Süd ist, gemessen an Darmstädter Verhältnissen, durchaus ordentlich. Also was die Ausstattung an Spielgeräten angeht. Etwa mit der Felsenlandschaft oder der Wasserpumpe, sofern sie denn funktioniert. Gleichzeitig sind andere Elemente nicht mehr nutzbar oder sogar gesperrt, wie zum Beispiel das Labyrinth, also dieses Holzlabyrinth. Die Anlage ist insgesamt in die Jahre gekommen. Und dann gibt es noch ein ganz praktisches Problem, den fehlenden Schatten. Im Sommer wird dieser Spielplatz schlicht zu heiß. Auch das gehört zu einer ehrlichen Bestandsaufnahme dazu. Ganz abgesehen von den Nutzungskonflikten ist die fehlende Verbindung zwischen den beiden Spielbereichen im Herrengarten nicht mehr zeitgemäß. Denn es existieren zwei voneinander getrennte Räume mit Spielcharakter, ohne echten Zusammenhang. Dabei bietet gerade der nördliche Bereich am Aktivspielplatz genau das, was moderne Spielräume auszeichnet. Freie Flächen ohne starre Vorgaben, Möglichkeiten zum Entdecken, Bereiche, die nicht auf den ersten Blick vollständig einsehbar sind, Elemente des sogenannten Risky Play und Angebote wie der kleine Pumptrack, die ganz nebenbei soziale Interaktion fördern. Liebe Kolleginnen und Kollegen, wenn wir ganz nüchtern auf die Spielraumgestaltung blicken, dann spricht aus meiner Sicht sehr vieles für eine Neukonzeption des Spielplatzes Süd, auch was den Standort betrifft. Deshalb unterstützen wir den Antrag der Fraktion Ufbasse. Allerdings ist es ja nur eine, wird es etwas dauern. Deswegen möchten wir den Antrag ergänzen um eine kurzfristige Maßnahme, nämlich die Überprüfung der Verlegung der Eingänge an den jetzigen Spielplatz Süd. In einem anderen Punkt möchte ich jedoch widersprechen. Warum sollte eine neue Spiellandschaft im Herrengarten kleiner oder weniger vielseitig sein als die bestehende? Die Güte eines Spielplatzes lässt sich auf schlechten Quadratmeterzahlen ausdrücken. Es geht nicht um das Minimum, sondern um das bestmöglichste Angebot, das wir machen können. Lassen Sie uns den Herrengarten so weiterentwickeln, dass er allen gerecht wird, aber vor allem auch denjenigen, die unsere Zukunft sind, den Kindern.
1: Das war Jutta Prochaska von der SPD. Jetzt kommt Annette Brunert von der CDU.
3: Zunächst einmal möchte ich mich bei der antragstellenden Fraktion bedanken. Der Antrag greift ein Thema auf, das die Menschen in unserer Stadt bewegt. Das zeigen die Diskussionen auf Social Media und auch die aktuelle Pressemitteilung der Herrengartengruppe, die sie ja bestimmt alle erreicht hat. Die Menschen in unserer Stadt fragen sich, wie wir den Herrengarten als Ort für alle sicher und lebenswert gestalten können, insbesondere auch für Kinder und Familien. Es ist sicher unstrittig, Kinder brauchen sichere und geschützte Räume zum Spielen. Und ja, auch die geschilderten Nutzungskonflikte rund um den bestehenden Spielplatz werden von manchen Bürgerinnen und Bürgern so wahrgenommen. Diese Sorgen sollten wir ernst nehmen. Gleichzeitig zeigt aber auch die öffentliche Diskussion in unserer Stadt, sei es bei Gesprächen vor Ort oder eben auch in den sozialen Medien, dass die Meinung der Bevölkerung in dieser Frage keineswegs einheitlich ist. Es gibt Stimmen, die eine Verlagerung des Spielplatzes befürworten, beschränken wir uns jetzt auf den Spielplatz, aber ebenso viele, die sie kritisch sehen oder ablehnen. Ich denke, über die generelle Situation des Zentrals, des Herrengartens an sich, haben wir im Vorfeld und auch während des Wahlkampfes viel diskutiert. Da gab es viele Ideen. Ich glaube, viele Dinge, die sich auch überschneiden, nämlich, dass wir eine generelle Lösung für diesen Ort brauchen, der für alle Bürgerinnen und Bürger zugänglich bleiben muss. Wir fragen uns nur, ist die vorgeschlagene Lösung, die Verlagerung des Spielplatzes, tatsächlich der richtige Weg, um es wieder für alle zugänglich zu machen? Und wir sagen eher nein. Ich möchte auch begründen, warum. Ich glaube, dass eine Verlagerung des Spielplatzes das zugrunde liegende Problem nicht löst. Die bestehenden sozialen Herausforderungen im Herrengarten verschwinden nicht dadurch, dass wir Familien räumlich verlagern. Wir würden damit eher Symptome behandeln, aber nicht die Ursachen angehen. Außerdem schaffen wir eine neue Brachfläche, da wo jetzt der Spielplatz ist. Zweitens, der Herrengarten ist ein öffentlicher Raum für alle Menschen mit ganz unterschiedlichen Lebensrealitäten. Dazu gehören auch suchtkranke Menschen. Als Stadt sollten wir darauf achten, dass wir Konflikte nicht durch Ausweichen lösen, sondern durch verantwortungsvolles Handeln und soziale Maßnahmen. Und drittens wäre eine Verlagerung mit erheblichem planerischen und finanziellem und zeitlichen Aufwand verbunden. Deswegen weiß ich gar nicht, ob es mittelfristig eine Lösung ist oder eher eine langfristige Lösung, je nachdem, wie man mittelfristig definiert. Gleichzeitig ist aber auch nicht klar, ob ein neuer Standort dann tatsächlich dauerhaft als sicher wahrgenommen würde. Denn Sicherheit entsteht ja nicht nur allein durch Abstand, sondern vor allem durch Präsenz, Pflege und soziale Begleitung. Und die Präsenz der Stadtpolizei, die Pflege durch den EAD und die Sanierung des Zentrals und die soziale Begleitung der suchtkranken Menschen, da sind wir auf einem ganz guten Weg. Für uns sollte der Weg sein, nicht den Spielplatz zu verlegen, sondern die Situation konkret vor Ort zu verbessern. Intensive Pflege und Reinigung, Fertigstellung des Außengeländes, des Zentrals, bessere Beleuchtung und Gestaltung, verstärkt soziale Arbeit und Angebote für suchtkranke Menschen und auch durch eine stärkere Präsenz von Ordnungskräften dort, wo sie gebraucht werden. Wir sollten den Raum stärken und nicht aufgeben. Liebe Kolleginnen und Kollegen, der Antrag ist getragen von nachvollziehbaren Sorgen und einem berechtigten Anliegen, aber für uns überzeugen die vorgeschlagenen Maßnahmen nicht. Sie greifen zu kurz und würden am Ende Probleme verlagern und nicht lösen. Deshalb werden wir den Antrag ablehnen und gleichzeitig gemeinsam mit Ihnen allen aber weiter daran arbeiten wollen, den Herrengarten für alle Menschen noch sicherer und lebenswerter zu machen.
1: Soweit Annette Brunert von der CDU. Jetzt kommt Heiko Deppner von den Grünen. Er sagt Folgendes.
4: Im ersten Punkt würden wir eurem Antrag zustimmen, der Prüfung, ob der Spielplatz im Herrengarten an einen geeigneten Standort verlegt werden kann. Punkt 2 und 3 lehnen wir ab und in dem Kontext würden wir dann auch die Einzelabstimmung dieser Punkte beantragen. Zum Punkt 2, der Aktivspielplatz selbst ist nach unserer Einschätzung attraktiv und der Spielplatz am Friedrich-Ebert-Platz ist in unmittelbarer Nähe. Zu 3, der bestehende Spielplatz sollte im Falle einer Verlegung auch in der Nähe von der Innenstadt sein. Also wir sind da eher in dem Areal vom Herrengarten, von daher sind es für uns zwei verschiedene Paar Themen. Aber wie gesagt, beim Punkt 1 würden wir zustimmen, auch deswegen, weil die Prüfung richtig und wichtig ist und sie auch jetzt durchzuführen und weil sie Teil einer ernsthaften, lernenden und verantwortlichen Politik sein muss. Ein Spielplatz ist kein beliebiger Ort, ein Spielplatz ist ein Schutzraum, an dem sich Kinder, Eltern wohlfühlen sollten. Und wenn wir diesen Anspruch ernst nehmen, dann müssen wir in Konsequenz auch prüfen, ob der Standort noch der richtige ist. Dabei ist mir wichtig, die Frage beschäftigt uns nicht erst seit heute, die beschäftigt die ganze Stadt, Fachämter, Magistrat, Drogenhilfe, Polizei, Anwohnerinnen, Anwohner und auch uns als Grüne natürlich. Im vergangenen Jahr wurden deshalb bereits fachliche Prüfungen angestoßen durch das Grünflächenamt unter Einbindung des Denkmalschutzes mit Blick auf den heutigen Standort und mögliche Alternativen. Deswegen sagen wir natürlich in Konsequenz, die weitere Prüfung ist richtig, soll weitergeführt werden und dem Parlament soll nachvollziehbar vorgelegt werden, was die Alternativen sind. Aber genauso klar, es ist schon angeklungen, dass wir eigentlich nicht nur über einen Spielplatz sprechen, sondern wir sprechen grundsätzlich über das Thema Drogen und wie wir damit im Herrengarten umgehen. Das Problem ist also wesentlich größer. Es geht um die Frage, ob öffentliche Räume in unserer Stadt für alle nutzbar bleiben, für Kinder, für Familien, Anwohnerinnen, Anwohner, Menschen auf dem Weg zur Schule, zur Arbeit, zur Uni oder auch eben Menschen, die suchtkrank sind und Hilfe brauchen. Das Areal um das Rondell zeigt diesen Zielkonflikt, den man nicht mit einfachen Antworten lösen kann, denn dort trifft genau das alles aufeinander. Und in Summe dessen sage ich, wer das kleinredet, der verliert das Vertrauen. Wer es nur skandalisiert, löst nichts. Und wer Verantwortung übernimmt, muss auch handeln. Und an der Stelle bin ich etwas ungeduldig, denn ich habe letztes Jahr auf der BesucherInnen-Empore hier oben mitgekriegt, was die Stadtverordnetenversammlung für einen richtigen Antrag beschlossen hat, an dem ich auch mitwirken durfte im Hintergrund und bin da sehr, sehr der Überzeugung, dass genau diese Mischung aus Repression, Prävention, Sozialarbeit das Richtige ist, um denen zu begegnen, weil dieser Beschluss, der setzt den richtigen Rahmen, der bringt das zusammen, was halt auch zusammengehört. Die Hilfe und die Sicherheit, die soziale Verantwortung und die klaren Regeln, die Unterstützung von suchtkranken Menschen und aber auch den Schutz des öffentlichen Raums. Jetzt muss, und hier meine Ungeduld, dieser Beschluss umgesetzt werden. Die vorbereitete Magistratsvorlage muss zügig ins Parlament kommen und vor Ort Wirkung entfalten. Und ich glaube, es gibt einige in den Parteien, die mit mir dieselbe Karte hatten, in der Kommunalwahl bei der Podiumsdiskussion zu diskutieren und im Endeffekt eine Diskussion zu führen. Da hätte wahrscheinlich viel besser der gesamte Magistrat unserer Stadt setzen sollen, als jetzt die ehrenamtlichen Wahlkämpferinnen und Wahlkämpfer. Also was gebraucht wird, ist die Umsetzung, die klaren Zuständigkeiten, nachvollziehbaren Zeitplan, verlässliche Reinigung, sichtbare Präsenz, konsequentes Vorgehen gegen Handel, offenen Konsum, dort, wo er nicht geduldigt werden kann. Und endlich auch, ich sage es zum x-ten Mal, eine bauliche Lösung für den Außenbereich. Räumlich abgetrennt, klar geregelt, endlich weg mit diesen Bauzäunen. Es sieht wirklich aus wie ein Schandfleck in Darmstadt. Das ist menschenunwürdig und es ist auch an der Stelle eine selbsterfüllende Prophezeiung, wenn das Problem im Brennglas immer größer wird. Wir brauchen einen sicheren Ort, an dem Menschen sein können und nur dann kann es auch gelingen, diesen Konflikt nicht weiter in den Park zu tragen. Ich stehe auch sehr dafür, dass wir Grenzen ziehen. Menschen mit Suchterkrankungen müssen nicht in Watte gepackt werden. Ich habe selbst ein soziales Jahr an der Drogenhilfe in Frankfurt gemacht und Grenzen dürfen gezogen werden. Beim offenen Konsum sehe ich die Grenzen und wenn wir aber diesen Menschen nicht gleichzeitig diesen sicheren Ort anbieten können und das 24/7, dann bewegen wir uns in einem Kreis. Wir können keine Platzverweise aussprechen. Wir können auch nicht sagen, hier ist es nicht in Ordnung. Ja, wo sollen denn die Menschen hingehen? Ich habe noch nie einen Suchtkranken kennengelernt, der Spaß hatte, sich mitten im Park auf der Parkbank eine Nadel in die Leiste zu stechen. Also da müssen wir auf jeden Fall ran. Und zur Wahrheit gehört natürlich auch, eine Stadt kann eine offene Drogenszene nicht einfach wegschieben. Wer nur verdrängt, verlagert das Problem in den nächsten Hauseingang, auf den nächsten Schulweg, in den nächsten Park. Und als Stadt dürfen wir aber eben auch nicht hinnehmen. Deswegen müssen wir den Standort prüfen. Und in Konsequenz sage ich, beides wäre falsch. Das Wegsehen wäre falsch, genauso wie es das Wegdrücken wäre. Grüne Politik heißt für uns, diesen Zielkonflikt, den ich benannt habe, den leugnen wir nicht. Wir versprechen aber auch hier keine Wunderlösung und wir akzeptieren aber auch keinen Stillstand. Das muss, wie ich finde, die Prämisse des Tages sein. Deswegen, wir stimmen dem Antrag zu. Wir erwarten die Umsetzung des Beschlusses aus der STAFO vom letzten Jahr und zwar mit höchster Dringlichkeit und eine finale Entscheidung über die mögliche Verlegung des Spielplatzes kann natürlich erst dann sinnvoll getroffen werden, wenn der Antrag der STAFO aus dem letzten Jahr umgesetzt wird, wenn wir wissen, was hat es praktisch gebracht. Und dann, wenn wir beides auf dem Tisch liegen haben, sollten wir auch hier eine kluge Entscheidung treffen mit breiter Mehrheit des Hauses.
1: Das war Heiko Debner von der Grünen Partei. Und jetzt kommt Annalena Herrling von Volt.
5: Ich finde das Gespräch heute gut, weil wir uns wirklich einem Thema zuwenden, das den Alltag von vielen Menschen betrifft und die Bürgerinnen und Bürger auch mal richtig hier das verfolgen können und auch verstehen, über was wir sprechen. Ich finde auch gut, dass wir heute eine Sichtbarkeit von Themen für Familien und Kinder heute in der Stadtverordnetenversammlung haben. Und daher freue ich mich, dass das Thema auf die Tagesordnung gekommen ist. Nach dem Wahlkampf war das Thema ja ziemlich groß oder auch im Wahlkampf. Und somit ist für mich dieser Antrag auch erstmal grundlegend ein Bekenntnis zum Standort vom Zentral. Also zu sagen, wir arbeiten jetzt damit, was wir da haben. Wir warten jetzt ab, denn aktuell sind die Maßnahmen, die wir ja hier schon beschlossen haben, sind in der Umsetzung. Das heißt, das ist schon mal damit vorläufig gesetzt. Und gibt mir dadurch auch einen Sinn der Akzeptanz des Zentrals. Zum Timing hätte ich mir gewünscht, dass der ein bisschen später kommt, sodass wir noch abwarten können, wie die Maßnahmen wirken und wie sich das dann auch auf den Spielplatz auswirkt. Aber ich sehe das gar nicht als Entweder-Oder. Also ich möchte, daher wollen wir als Fraktion das jetzt auch nicht stoppen oder verhindern. Und jetzt erstmal eine Konzepterstellung und sich das genau anzuschauen, finde ich auch gut, weil das ist auch, was Thema im Wahlkampf war. Und da mal eine klare Aussage zu kriegen, was möglich ist, finde ich gut. Das heißt, wir können das eine machen und das andere nicht lassen. Zum Aktivspielplatz, da würde ich sagen, da sind eher ältere Kinder. Also wir sehen nicht, dass es auch dort, gerade in dem Bereich, nochmal einen Spielplatz braucht. Und wir würden es auch ungern vermischen. Und es gibt ja auch den Friedrich-Ebert-Platz da um die Ecke. Daher werden wir bei dem Punkt sagen, okay, das muss nicht sein, aber das Konzept an sich, dem stimmen wir zu. Und
1: das war Annalena Herrling von Volt. Und jetzt kommt Uli Franke von der Linken.
6: Aus unserer Sicht ist der Herrengarten kein gefährlicher Ort und insbesondere auch nicht aufgrund der Drogenabhängigen, die am Zentral sich befinden. Das sagt die Polizei, das sagt unsere eigene Wahrnehmung und wir kennen auch keine Berichte über Angriffe auf Passantinnen und Passanten oder auf Kinder. Und die Diebstähle im Johannisviertel, finde ich, die müssen wirklich von der Situation im Herrengarten selbst getrennt werden. Eine Vermischung finde ich an der Stelle unangebracht, weil es eben auch nichts mit der Situation auf dem Spielplatz zu tun hat. Und wir glauben auch, dass die Fertigstellung des Außengeländes die Situation entspannen wird. Trotzdem anerkennen und respektieren wir das Unsicherheitsgefühl der Eltern und werden deswegen dem Antrag von Ufbasse zustimmen. Und wir nehmen das auch nicht als ein Zurückweichen vor irgendwas oder vor irgendwem wahr, sondern wir nehmen es wahr als Entschärfung des Nutzungskonflikts, der zu den Spannungen beiträgt. Und wenn dieser Nutzungskonflikt entspannt wird, dann ist es gut für alle Beteiligten. Es ist gut für den Standort Zentral.
1: Der letzte Redner war Uli Franke von der Linken und jetzt geht es um die Abstimmung. Punkt 1 war ja, ein Konzept zu erstellen. Punkt 2 war, den Spielplatz zu verlegen. Punkt 3 war, noch einen Spielplatz in der Innenstadt zu etablieren. Und Punkt 4 war die Verlegung der Eingangstür bzw. des Eingangstürchens. Dann hören wir uns jetzt die Abstimmung an.
7: Mit dem ersten Punkt des Antrags von Aufpasse. Da geht es um dieses Konzept, Stichwort Verlegung und so. Nee, Konzept, genau. Wer stimmt für diesen ersten Punkt des Antrages? Das sind sehr viele. Ich mache mal die Gegenprobe. Wer spricht sich dagegen aus? Bei Gegenstimmen der CDU-Fraktion und der AfD-Fraktion und 3 Stimmen vom Kader. Gibt es Enthaltungen? Keine Enthaltung, dann haben wir diesen ersten Punkt so angenommen. Dann komme ich zu dem Punkt 2 des Antrages. Verlegung habe ich als Stichwort hier stehen. An den Aktivspielplatz, genau. Wer spricht sich dafür aus? Bitte ich um Handzeichen. So, das ist Aufpasse, die Linke, Tierschutzpartei, SPD-Fraktion. Wer spricht sich dagegen aus? Bei Gegenstimmen von fast Rest des Hauses. Ich gucke nochmal, gibt es Enthaltungen? Keine Enthaltung. Dann ist der Punkt 2 abgelehnt. Wir kommen zu dem Punkt 3. Alternativplätze, Parallelplätze in der Innenstadt. Stichwort, wer spricht sich dafür aus? Bitte ich um das Handzeichen. So, das ist die SPD-Fraktion, Aufpasse. Wer spricht sich dagegen aus? Bei Gegenstimmen von Bündnis 90 Die Grünen, die CDU, die AfD-Fraktion, Volt-Fraktion, FDP-Fraktion, Kader, komplett. Habe ich was vergessen zu fragen? Enthaltung? Gibt es Enthaltungen? Und Enthaltung von den Linken? Dann ist der Punkt 3 abgelehnt. Wir kommen zu den kurzfristigen Maßnahmen. Wer spricht sich dafür aus? Da bitte ich bitte auch um ein Handzeichen. Das sind sehr viele. Fast alle. Gibt es Gegenstimmen? Bei Gegenstimmen der AfD-Fraktion gibt es Enthaltungen. Keine Enthaltung. Dann ist der Punkt von der SPD-Fraktion, Stichwort kurzfristige Maßnahmen, Verlegung des Eingangs, eben, genau, das reicht ja schon, des nördlichen Eingangs. Irgendein Eingang soll verlegt werden, so.
1: Dann ist dieser Punkt abgeschlossen und unter Punkt 30, Tagesordnungspunkt elternfreundliche Geschäftsordnung.
8: Publizistische Ergänzung an.
1: In der letzten Legislaturperiode sind ja viele Mütter mit Kleinkindern im Stadtparlament gewesen. Und einmal kam sogar ein Kind ins Weinen, weil die Mutter geredet hat am Rednerpult. Und von der Opposition oder von der anderen Partei hat dann halt eine Mutter das Kind beruhigt. Also insofern ist Darmstadt schon eine verhältnismäßig gute Kinderbetreuung und so weiter in der Ding. Aber es gibt noch Luft nach oben.
8: Publizistische Ergänzung aus.
1: Und die beantragt jetzt Ann-Kathrin Bersch von der Volt-Partei. Es ist ihre erste Rede.
9: Ich bringe hiermit für die Fraktion Volt den Antrag zur Vereinbarkeit von Familie, Beruf und kommunalpolitischem Ehrenamt ein, sowie unseren Änderungsantrag vom 6. Mai. Der Ausstieg junger Politikerinnen und Politiker aus der Stadtverordnetenversammlung mit der Begründung von unzureichender Vereinbarkeit mit Familie hat mich als junge Mutter zögern lassen, mich überhaupt aufzustellen. Erzählungen von langen Sitzungen, kurzfristig angesetzten Meetings und vielen Abendveranstaltungen haben mich, wie vielleicht auch viele andere Eltern, die heute mit uns in der Stafo sitzen, verunsichert. Habe ich dann noch ausreichend Zeit mit meiner Tochter? Muss mein Partner dann alles abfangen? Diese Fragen habe ich mir gestellt und haben sich vielleicht auch einige andere gestellt. Es hat mich einiges an Mut gekostet zu sagen, ja, meine Stimme ist wichtig und sollte gehört werden und deshalb stelle ich mich für eine Listenkandidatur zur Verfügung. Ich bin mit den Herausforderungen zum Thema Vereinbarkeit sehr transparent umgegangen und bin sehr dankbar für das Vertrauen der VOLT-Mitglieder und auch der Darmstädterinnen und Darmstädter, die mich und alle Eltern, die heute hier sind, gewählt haben. Was mir den Rücken gestärkt hat, diesen Weg zu gehen, war neben der wunderbaren Unterstützung von meiner ganzen Familie. Das Kind ist gerade bei der Oma, es ist zum Glück eingeschlafen, bevor ich diese Rede halten kann. Ich habe kurze Wette gehabt, was als erstes passiert. Sondern was mir den Rücken gestärkt hat, war auch das Versprechen von VOLT, sich für eine neue Art der Politik einzusetzen und zu kämpfen. Und das machen wir mit diesem Antrag, den unsere Fraktion bereits in der letzten Legislatur vorbereitet und mit anderen Fraktionen abgestimmt hat. Wir geben uns als Stadtverordnete damit Verbindlichkeit und Flexibilität. Denn das ist es, was Menschen, die berufstätig sind und gleichzeitig Familienverantwortung übernehmen, dringend brauchen. Und wir nehmen dabei alle in den Blick. Die Pflege von Angehörigen kann jeden und jede von uns betreffen, mit oder ohne Kinder. Deswegen möchten wir folgende Regelung umsetzen: unbürokratische Sitzungspauschalen für Betreuung oder Pflege, verlässliche Endzeiten von Sitzungen, moderne und digitale Teilnahme, klare Regeln für Mutterschutz und Elternzeit sowie die Mitnahme von Kindern in Sitzungen. Unser Antrag macht konkrete Vorschläge, die aus der aktuellen Studie mit Kind in die Politik stammen und die sich an erfolgreichen Modellen aus anderen Kommunen und Landtagen orientiert. Echt VOLT, echt Best Practice. Die Vorschläge sollen über den Magistrat durch das Rechtsamt geprüft werden und das Ergebnis soll innerhalb von 3 Monaten der Stadtverordnetenversammlung vorgelegt werden. Wir freuen uns, dann mit allen Fraktionen gemeinsam bis zum Ende des Jahres einen Beschlussvorschlag vorzulegen, der es möglich macht, dieses Gremium für mehr Menschen attraktiv und zugänglich zu machen. Es liegt an uns, ob wir eine Vielfalt der Stimmen fördern in unserem Parlament und bitten daher heute um Zustimmung für unseren Antrag sowie für unseren Änderungsantrag.
1: Das war Ann-Kathrin Bersch von der VOLT-Partei und jetzt kommt Leif Blum von der FDP.
10: Wir teilen das Ziel der Kolleginnen und Kollegen, die den Antrag eingebracht haben. Aber wie man unschwer an dem von uns gemeinsam mit SPD und CDU eingebrachten Änderungsantrag erkennen kann, teilen wir nicht das Wegmodell hin zu diesem Ziel. Warum teilen wir das Ziel? Weil Frau Kollegin Bersch vollkommen zu Recht darauf hingewiesen hat, dass wir die Regeln und die Frage, wie wir hier in diesem Parlament zusammenkommen und zusammenarbeiten, an die Lebenswirklichkeiten derjenigen, die hier ehrenamtlich Politik machen, natürlich anpassen müssen. Und das ist auch ein wichtiges Ziel, denn wenn man mal ins Verhältnis setzt, wie viele Menschen in Deutschland ehrenamtlich Politik machen, zu denen, Anwesende mögen mir das verzeihen, die es hauptamtlich tun, dann ist ganz klar, der weit überwiegende Teil der Menschen, die in Deutschland demokratische Verantwortung durch die Ausübung eines Mandats in einem Parlament wahrnehmen, tut das eben ehrenamtlich und damit in seiner Freizeit. Tatsächlich glauben wir aber, und auf dem Weg waren wir ja auch schon in der letzten Wahlperiode, dass der Weg dahin ein anderer sein sollte als der, den ihr, liebe Kolleginnen und Kollegen, vorgeschlagen habt. Wir glauben ad eins, dass wir als Stadtverordnetenversammlung nicht den Magistrat dafür brauchen, unsere Geschäftsordnung zu machen. Das können wir schon selbst. A2 glauben wir, dass es deswegen gut wäre, wenn wir wie schon einmal im Ältestenrat, gerne auch zügig, geht ja nicht darum, Zeit zu verlieren, eine Arbeitsgruppe einsetzen, die sich genau mit diesen Themen interfraktionell beschäftigt, unter Hinzuziehung beratend der Ämter, die wir dafür brauchen. Das ist das Rechtsamt, das sind die Kollegen vom Datenschutz, das ist das Büro der Stadtverordnetenversammlung, die uns dort unterstützend zuarbeiten können. Und ich glaube auch, und deswegen haben wir das so, werden wir das so beantragen, dass es klug ist, dass wir heute schon ein Stück weit einen Rahmen dafür setzen und genau sozusagen die Schwerpunkte in die Beratung mit einbringen und schon heute festlegen, um die es geht, nämlich die Frage von Vereinbarkeit von Familie und Mandat und die Frage von modernen Kommunikationsmitteln als Form der Sitzungsgestaltung auf der anderen Seite. Und wir sehen auch die Notwendigkeit, hier keine Zeit zu verlieren und deswegen der Arbeitsgruppe auch heute schon einen ambitionierten Zeitplan mit auf den Weg zu geben, zu Ergebnissen zu kommen, weil wir auch aufsetzen auf Dinge, die wir in der letzten Wahlperiode in einer ähnlichen Arbeitsgruppe, zumindest was die Digitalisierung angeht, schon besprochen haben. Dann aus unserer Sicht wird der Antrag rund, weil er dem Ziel gerecht wird, dass wir alle teilen, weil er die Verantwortlichkeiten aber dort lässt, wo sie hingehören, wenn es um die innere Ordnung dieses Parlaments geht und weil es uns der Mithilfe derer versichert, die wir fachlich und inhaltlich dafür brauchen, als beratende Begleiter auf diesem Weg. Und deswegen werbe ich, weil wir das Ziel doch gemeinsam teilen, dafür, den Änderungsantrag von CDU, SPD und FDP zuzustimmen und sich dann wirklich zügig im Laufe des Jahres auch an die Arbeit zu machen und diese Dinge sauber, rechtssicher umzusetzen und zum Ergebnis zu kommen. Nein, ich lasse keine Frage zu.
1: Das war Leif Blum von der FDP. Jetzt kommt Ulrike Schmidbauer von der SPD.
11: Mich wundert der Antrag von Volt ein wenig. Wir haben im Ältestenrat sehr intensiv darüber gesprochen, dass dieser Antrag falsch adressiert ist. Es ist nun mal nicht der Magistrat, der für unsere Geschäftsordnung zuständig ist. Und von dem her finde ich ihn sehr schwierig und bin dafür, dass wir, wie in unserem Änderungsantrag beschrieben wird, verfahren. Sachlich muss man auch noch mal zum Volt-Antrag sagen, er geht eigentlich nicht weit genug. Wir müssen auch nach Räumen suchen oder anderen Einrichtungen für Räume suchen, damit man hier vielleicht mal ein Kind mitbringen kann. Wir müssen uns auch umschauen. Es ist gerade die Tage durch den Ticker gegangen, dass das EU-Parlament eine Möglichkeit gefunden hat, Menschen im Mutterschutz und während der Schwangerschaft bei den Stimmen zu vertreten. Das ist eine Sache, die können wir nicht über die Geschäftsordnung regeln, das ist mir völlig klar. Das ist wahrscheinlich Landessache, da müsste die HGO geändert werden, vielleicht sogar noch ganz andere Gesetze geändert werden. Aber es gibt also noch eine große Menge an Möglichkeiten, über die wir auch nachdenken müssen. Und von daher nochmal meine ganz große Petition, den Antrag, unserem Änderungsantrag zuzustimmen und den anderen abzulehnen.
1: So ist es dann auch abgestimmt worden. Das war ziemlich knapp. Der Antrag von der Volt-Partei wurde abgelehnt und von FDP, CDU und SPD wurde zugestimmt. Mein Name ist Aurelian, wie Sie heißen, weiß ich immer noch nicht, aber ich kann Ihnen verraten, dass Sie Radio Darmstadt über DAB Plus empfangen können. Und was mir noch bleibt, ist auf Wiederhören zu sagen und das ist wörtlich gemeint, auf Wiederhören. Und zum Schluss hören wir noch ein Stück von Philipp Löwel der Grünen Partei.
12: Ich glaube, wir sind uns ja auch heute oder jetzt am späten Abend doch wieder sehr einig, dass wir eigentlich auch alle dasselbe wollen. Ja, der Weg ist unterschiedlich und ich kann ja auch die Kritik am Ursprungsantrag von Volt durchaus verstehen. Die halte ich auch für berechtigt. Das war auch im Ältestenrat eine gute und ein wichtiger Austausch, den wir da hatten. Und gerade deshalb finde ich es richtig und finde es auch sehr gut, dass Volt eben am 6. Mai diesen Änderungsantrag herumgeschickt hat und sich wirklich darauf konzentriert, die Vorschläge, die sie machen, die sicherlich nicht perfekt sind, die sich auch nicht 1:1 umsetzen lassen, das bestreitet hier keiner. Aber diese Anträge, diese Vorschläge einmal als Anlass zu nehmen, zu prüfen und zu gucken, was ist eigentlich möglich. Und das einfach als Startpunkt zu verstehen, mehr ist es nicht. Das als Startpunkt zu verstehen, zu prüfen, geht das in der HGO, geht das in einem ehrenamtlichen Parlament, geht das in Darmstadt, wollen wir das als Fraktionen, finden wir dafür eine Mehrheit, finde ich das gut und richtig, dass da am 6. Mai eben wirklich nochmal explizit darauf hingewiesen wurde oder ergänzt wurde, dass die bisherigen Vorschläge eben nicht perfekt sind, sie sollen aber geprüft werden, damit wir eine Arbeitsgrundlage haben im Ältestenrat, denn Fakt ist eben auch, wir unterhalten uns seit 5 Jahren über das Thema. Wir haben seit 5 Jahren es alle nicht geschafft, hierzu eine gute, breite Mehrheit oder konkrete Beschlüsse umzusetzen. Und von daher begrüße ich das sehr, dass die Fraktion Volt sich dieses Thema so zu eigen macht und hier jetzt einmal vorgeprescht ist. Wir gucken, was wir draus machen und von daher stimmen wir den Anträgen auch gerne zu.
1: Ja, hören.
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15: Herzlich willkommen, liebe Zuhörerinnen und Zuhörer, zu unserer Sendung Lesen und Kultur für alle bei Radio Darmstadt auf 103,4 MHz. Heute geht es um Theater, Schauspiel, Comedy und um zwei Ikonen des Slapsticks, Dick und Doof. Mein Gast ist Felix Münk. Er ist Schauspieler und Komiker mit einer besonderen Leidenschaft für Wortwitz, Slapstick und sein Künstlerschaffen verbindet klassisches Schauspiel mit moderner Comedy und regionalem Humor, immer nah am Publikum. Bekannt ist Felix Münk vor allem für seine Fähigkeit, Figuren mit Charme, Tempo und feinem Gespür für Situationskomik zum Leben zu wecken. Mit seinem Bühnenprogramm Stan und Olli bubbeln hessisch hat er ein echtes Herzensprojekt geschaffen. Live kommentiert und synchronisiert er klassische Stummfilme von Stan Laurel und Oliver Hardy auf hessisch. Pointiert und mit großer Liebe zum Detail. Das Ergebnis ist eine ebenso respektvolle wie urkomische Hommage an die Meister des Slapsticks, die generationsübergreifend begeistern. Ich habe Felix selbst schon vor einigen Jahren auf der Bühne erlebt, damals noch in einer Theaterproduktion, und verfolge seinen Weg seitdem mit großem Interesse. Umso schöner ist es heute, Felix, dass du hier bei uns bist im Studio. Herzlich willkommen.
16: Vielen Dank, Felicitas. Ich freue mich, dass ich da bin. Vielen Dank für die Einladung.
15: Wir haben uns vor einigen Jahren zum ersten Mal bei einer Theaterproduktion im Theater im Pädagog kennengelernt. Weißt du noch, in welcher Phase deines künstlerischen Weges du damals warst?
16: Ich weiß, in welcher Phase meines Lebens ich damals war, weil ich habe ja hauptberuflich bin ich ja eigentlich, habe ich ja Steinmetz gelernt. Und nebenbei habe ich immer, also schon immer leidenschaftlich gerne Hobbytheater gespielt. Und zu dieser Zeit, ja, war ich mehr oder weniger angekommen. Also meine Freundin und ich, wir hatten beide einen unbefristeten Arbeitsvertrag, eine kleine Wohnung, einen kleinen Hund, hat alles wunderbar gepasst. Und ist es eine schöne Abwechslung, sein Geld hauptberuflich als Steinmetz zu verdienen und dann nebenbei auf der Bühne zu stehen im Theater. Und ja, in welcher Phase ich jetzt damals war. Es war eine schöne Phase, definitiv. Aber es war jetzt eigentlich nichts Besonderes, weil ich halt schon immer das gemacht habe, was ich vorher auch gemacht habe. Und zwar Hobbytheater spielen zusammen mit Klaus Labi.
15: Genau, also du warst damals quasi schon mehr zu Beginn der Phase, nehme ich mal an. Und wenn du dich selbst mit drei Worten beschreiben müsstest, welche wären das?
16: Schwer in Ordnung.
15: Okay.
16: Sind drei Wörter.
15: Schwer in Ordnung.
16: Schwer in Ordnung.
15: Ja, um jetzt ein bisschen mehr über dich zu erfahren, gehen wir natürlich jetzt gleich ins Detail. Aber bevor wir da ins Detail gehen, hören wir erstmal hinein in eine Musik, nämlich Kuckuf, was, glaube ich, jeder Zuhörer und Zuhörerin kennt, wenn sie das Wort Dick und Doof hören. Also wir hören jetzt kurz in Kuckuf.

0: Wir sind zurück bei Radio Darmstadt in der Sendung Lesen und Kultur für alle und hörten Cuckoo, ein ganz klassisches Stück zu dem Film Dick und Doof oder Stan Laurel und Oliver Hardy. Und was dich quasi auch begleitet, Felix, dieses Musikstück. Felix, dein Weg führte dich schon früh ans Theater und damals warst du erst 11 Jahre jung. Wie sah deine Ausbildung und die ersten Schritte auf der Bühne aus?
1: Also Ausbildung habe ich ja im Prinzip keine gemacht. Ich bin ja eher freier Schauspieler, also Hobby-Schauspieler. Also meine ersten Schritte habe ich tatsächlich noch früher gemacht. Da war ich im Kinderzirkus Datterino. Da habe ich Jonglieren gelernt und Diabolo spielen und war auch, also ich war da öfter als einmal. Und dann war ich auch mal in der Clownsgruppe. Also gab es so verschiedene Gruppen, also Jonglage, Akrobatik und so weiter. Dann bin ich auch einmal in die Clownsgruppe gesteckt worden. Hat mir sehr viel Spaß gemacht und da habe ich einen Klaus Lavie kennengelernt. Und dann haben wir uns 1-2 Jahre aus den Augen verloren. Und dann, also dann habe ich Wind bekommen vom Hoffa-Theater in Darmstadt, Kinder- und Jugendtheater Hoppjes. Und da war ich 11 Jahre alt und da wollte ich dann unbedingt mitmachen, weil wollte schon immer auf der Bühne stehen, wollte schon immer Schauspieler werden. Und unser erstes Stück, das war Lass das Pinöckel Superstar. Und ja, es hat Riesenspaß gemacht und Klaus und ich haben uns nochmal wieder getroffen, da war ich in der 4. Klasse, da war ich 10 und da hatte eine Theater-AG bei uns an der Christian-Morgenstern-Schule angeboten und da habe ich natürlich auch sofort mitgemacht und ja, streng genommen waren das eigentlich so meine ersten Schritte auf der Bühne, da haben wir so ein kleines Theaterstück zusammen gewurschtelt und haben das dann vor der Schule aufgeführt.
0: Und gab es da Menschen, die dich zu dieser Zeit auch besonders unterstützt haben?
1: Ja, natürlich. Also in erster Linie meine Eltern. Die haben schon früh gemerkt, dass ich Talent habe und wollten das auch fördern, weil sie wollten, dass ich glücklich bin und dass ich das mache, was mir Spaß macht. Und ja, Klaus hat in mir auch Potenzial gesehen, sage ich mal. Ja, meine Eltern und der Klaus, ja. Die haben mich da sehr unterstützt.
0: Und was zeichnet Klaus Lavies Arbeitsweise als Regisseur beziehungsweise eine gute Regiearbeit aus?
1: Also Klaus ist anders als die anderen Regisseure. Ich habe noch nicht allzu viele kennengelernt, aber das kann ich mit großer Gewissheit sagen, weil er nimmt sich selbst auch überhaupt nicht so wichtig. Ein Leitsatz von ihm war schon immer Scheiß auf die Perfektion. Und also er ist wirklich sehr locker, er ist sehr, sehr umgänglich, hat überhaupt keine so irgendwelche, ja natürlich so paar Künstlerallüren hat jeder Regisseur oder jeder Künstler, aber er ist wirklich sehr, sehr offen auch für neue Ideen und er hat selber auch sehr gute Ideen, er weiß, wie man gewisse Kunstgriffe gut in Szene setzt und er ist wie gesagt ein sehr, sehr angenehmer und umgänglicher Mensch.
0: Kann ich bestätigen, tatsächlich vor allen Dingen durch seine, ich sag mal, echt Arbeitsweise inspiriert er einfach auch die Schüler und Schülerinnen dazu, eigene Ideen zu entwickeln. Also ja. Ich habe das schon selbst auch erlebt. Und was hast du oder ja in dieser Phase über dich als Schauspieler kennengelernt?
1: Also in dieser langjährigen Zusammenarbeit mit Klaus habe ich festgestellt, dass Improvisieren ist nicht so meins, also da bin ich jetzt nicht so gut drin, aber was ich schon früh festgestellt habe, was mir auch von Klaus vermittelt wurde, als Schauspieler darfst du dir für nichts zu schade sein. Ja, also du musst, wenn es die Szene verlangt, ja, und jetzt mal, sage ich mal, einen anderen Kerl auf den Mund küssen, du musst bereit sein, mit einem rosa Tütü über die Bühne zu hüpfen, dich auszuziehen, mal auch körperlichen Einsatz zu zeigen, also mal hinfallen oder mal vom Stuhl fallen oder mal eine Torte ins Gesicht zu kriegen. Also wenn man sich so dafür zu schade ist und so ein bisschen etipetetet, dann passt da nicht so rein, meines Erachtens nach. Und Klaus war schon immer ein kleines bisschen neidisch auf etwas, da kann ich aber nichts dafür. Er hat gesagt, Felix, du kommst auf die Bühne und die Leute fangen an zu lachen. Ja, weil die sehen genau, oh, skurriler Typ, okay, was kommt jetzt? Ja, also Das kann man auch nicht trainieren. Also entweder man hat's oder man hat's nicht. Ein Freund von mir, der Richie, der ist auch so. Also wenn der auf die Bühne kommt mit seinen 1,90 Meter, total schlaksig, Glatzkopf, der guckt schon so verschmitzt. Und wenn der auf die Bühne kommt, da fangen die Leute auch schon an zu giggeln, weil sie genau wissen, oh, das wird gut. Das wird interessant, was da jetzt gleich passiert.
0: Das kenne ich auch von also Schauspielern wie dem Otto. Und ja. Also da hast du recht, das hat man oder man hat es tatsächlich nicht. Was reizt dich denn mehr am Theaterspiel? Ein vorgegebener Text oder Improvisation?
1: Ja, also ich würde es gern können. Es ist auf jeden Fall sehr reizvoll, weil man weiß ja selber nie, was am Ende bei rauskommt bei Impro-Theater. Kann richtig gut werden, kann aber auch voll in die Hose gehen, weil wenn dir wirklich absolut nichts einfällt, also es gibt nichts Peinlicheres, als auf der Bühne zu stehen und nicht zu wissen, wie es weitergeht. Wenn du einen vorgegebenen Text hast, dann kann dir das zwar auch passieren, aber du kannst das viel besser kaschieren, also kannst da viel besser drüber spielen. Dann lässt du einfach mal 1-2 Textzeilen aus und manchmal hilft dir auch dein Kollege, mit dem du auf der Bühne stehst. Und wenn man einen vorgegebenen Text hat, dann kann man das viel besser kaschieren, da kann man viel besser drüber spielen. Dann lässt man mal 1-2 Textzeilen aus, kann dann, oder der andere hilft dir dann. Was wichtig ist, ist halt weitermachen. Also nicht dastehen und weil dann merken die Leute, oh, der hat gerade ein Blackout. Mhm. Aber wenn du einfach mal ein paar Zeilen weglässt oder ja, nicht Wort für Wort, ja, die Leute kennen ja das Textbuch nicht, das merkt dann keiner. Und von daher ist ein vorgegebener Text, der gibt dir halt eine gewisse Sicherheit. Mhm. Ja, es hat beides seinen Reiz, aber ich bin lieber der einen vorgegebenen Text hat, sag ich mal.
0: Okay. Bist du auch lieber alleine auf der Bühne, weil dein neues Bühnenprogramm, stehst du mehr oder weniger alleine mit Dick und Doof auf der Bühne oder eher im Ensemble?
1: Eher im Ensemble. Also Theater lebt vom Miteinander. Ich habe einmal, das war 2018, habe ich ein Ein-Personen-Stück aufgeführt. Das war der Kontrabass von Patrick Süßkind. Es war sehr anstrengend, war toll, hat sehr viel Spaß gemacht, war auch eine echt interessante Erfahrung. Gut, musst halt ein komplettes Buch auswendig lernen. Ne? Also bist ja wirklich 100 Minuten lang alleine auf der Bühne und musst Vollgas geben. Würde ich aber, glaube ich, nicht nochmal machen, weil, ja, wie gesagt, Theater lebt vom Miteinander. Das ist ein Mannschaftssport, wenn du es so willst, sage ich mal in Anführungszeichen. Gut, jetzt bei Stan und Olli, da ist es halt so, ja, da läuft ja der Film und auf der Bühne, auf der Leinwand und ich stehe nebendran am Mikro und synchronisiere und kommentiere, was da gerade passiert und das alles in Lyrikform. Da muss ich ja wirklich genau aufs Timing achten und genau auf die Szene und so weiter. Und aber es ist ja kein klassisches Theaterspielen in dem Sinn. Ne? Von daher, da ist das überhaupt kein Problem. Also das ist was ganz anderes, als wenn du wirklich nur komplett alleine auf der Bühne stehst und dein Ding durchziehen musst. Ja.
0: Dann tauchen wir doch nochmal ganz kurz in die musikalische Welt von Dick und Doof ein und hören den nächsten Song aus dem Film, der da heißt, Felix, hilf mir kurz.
1: Der Song heißt Lazy Moon und der ist also von Oliver Hardy persönlich gesungen aus dem Film Pardon Us von 1931.

0: Das war der Song Lazy Moon. Wir hören das Interview mit Felix Münk, dem Schauspieler und Stummfilmerzähler. Felix, welche Rolle hat dich denn bisher am meisten geprägt?
1: Das war definitiv Cyrano de Bergerac. Das haben wir 2013 im Pädagog aufgeführt. Da durfte ich die Hauptrolle spielen. Für alle, die Cyrano de Bergerac nicht kennen, das ist, ja, heute sagt man Dramedy, ne, also Mischung aus Drama und Comedy. Ein französisches Liebes-Dramedy von 1879 von Edmond Rostand. Und es ist eins meiner Lieblingsstücke. Also es war eine Rolle, die, also da war alles drin in diesem Stück. Also da war Drama, da war Komik, da war Wortwitz, da war Action. Also wir haben gefochten und das haben wir, also Klaus und also auch wir haben natürlich auch fleißig mitgearbeitet. Das haben wir wirklich super inszeniert. Also alle, die es gesehen haben, die haben geheult. In den einen Szenen vor Lachen, in den anderen vor Trauer.
0: Ich war dabei und kann das absolut bestätigen. Das war nämlich, diese Theateraufführung, wo ich dich das erste Mal live gesehen habe. Und da war ich sehr begeistert. Und wenn du jetzt so überlegst, was liebst du denn bis heute am meisten am Theaterspielen?
1: Theaterspielen ist einfach das Beste, was es gibt, weil man kann dieses ganze Elend, Krieg, Terror, Zerstörung, Hungersnot, den ganzen Mist, den kann man einfach vergessen, weil wenn du auf der Bühne stehst, dann zählt nur das und nichts anderes und man kann die Leute in eine komplett andere Welt entführen und alles drumherum ist erstmal ausgeblendet und es macht einfach unglaublich viel Spaß. Man lernt über sich selbst eine Menge. Man lernt seine Stärken kennen, man lernt seine Schwächen kennen und es ist einfach

0: zu produzieren, nämlich Dick und Doof, live auf Hessisch zu synchronisieren?
1: Ah, da muss ich ein bisschen ausholen. Angefangen hat alles, als ich das erste Mal Ralf Thürnheim live gesehen habe. Das ist jetzt auch schon mindestens 10 Jahre her. Der macht es im Wiener Dialekt. Und ich habe den gesehen und ich war wie versteinert. Mir ist das Lachen ständig im Hals stecken geblieben, weil ich immer Angst hatte, den nächsten Gag zu verpassen. Und ich war so geflasht einfach. Stan und Olli liebe ich, seit ich 4 Jahre alt bin, und ich liebe die Lyrik, seit ich 8 Jahre alt bin, und diese Kombination. Mhm. Das war einfach, ich war einfach überfordert. Das war zu viel für mich. Also und dann habe ich, Riesenfan, auch an alle Zuhörer, wenn er mal in der Nähe auftreten sollte, geht hin, guckt ihn euch an. Ralf Thürnheim, mein Idol, meine Inspiration. Mhm. Er ist wirklich einfach fantastisch. Also ich bin schon seit geraumer Zeit Mitglied im Stan & Olli Fanclub, Thamtha Hills aus Darmstadt. Und dann vor 2 Jahren hatten wir 20-jähriges Clubjubiläum. Und unser Vorsitzender, der Michael Bülow, hat mich gefragt: Hier Felix, du spielst doch schon so lange Hobbytheater. Hast du nicht Lust, im Rahmen unseres Tent-Jubiläums eine kleine Nummer zum Besten zu geben? Und ich so, ja klar, coole Idee, mache ich gerne. Und dann habe ich überlegt, was man da machen könnte. Habe ich überlegt und überlegt, und dann kam mir die zündende Idee, da ich ja so großer Fan bin von Ralf Thürnheim. Irgendwie habe ich mir gedacht, das traue ich mir auch zu. Das kannst du auch irgendwie. Das könnte was werden. Und klar, da ich aus Darmstadt komme, mache ich es natürlich nicht im Wiener Schmäh, sondern mache es auf Hessisch. Und so ist diese Idee dann entstanden.
0: Und wann war klar, dass es dann auch ein eigenes Programm wird?
1: Also ich habe das dann bei unserem Clubjubiläum aufgeführt und alle waren total begeistert, haben sich schlapp gelacht und haben gesagt: Ey Felix, das war so lustig, das war so super, willst du da nicht ein abendfüllendes Programm draus machen? Und ich habe gesagt, ja, mal gucken, ja, vielleicht irgendwann, und ja, und dann ist letztes Jahr mein Papa gestorben und da war mir dann klar, so, jetzt musste. Jetzt führt kein Weg mehr dran, jetzt muss das durchziehen. Dann habe ich noch 2 weitere Filme synchronisiert, also lyrische Texte geschrieben. Ja, und dann habe ich das im Februar, März, April im Pädagog aufgeführt und habe ein abendfüllendes Programm draus gemacht. Und es war toll.
0: Und da war ich eben auch. Wie gesagt, ich verfolge dich ein bisschen. Also da war ich auch und war hellauf begeistert. Und das ist auch der Grund, weshalb ich dich ja eingeladen habe, unter anderem.
1: Ich werde ja ganz rot.
0: Das sieht das Publikum hier nicht. Ja. Und wie viel Theaterhandwerk steckt denn in dieser Produktion?
1: Theaterhandwerk kaum. Eigentlich fast gar nicht, weil du hast ja eigentlich nur die Leinwand, den Beamer, wo die Filme abgespielt werden.
0: Da muss ich widersprechen.
1: Ich mache ja im Prinzip nichts anderes, außer die Texte
0: synchronisieren und kommentieren.
1: Kommentieren, ja.
0: Aber Theaterhandwerk, da gehört auch ganz doll viel die Stimme dazu und wie man einen Text rüberbringt. Und ich denke, also das gehört auf jeden Fall ganz viel zum Theaterhandwerk dazu. Und ich weiß jetzt nicht, die Frage wäre jetzt auch die nächste. Schreibst du auch viel mit selbst hinein noch? Setzt du da selbst deine Lyrik noch mit hinein in den Text?
1: Wie meinst du jetzt?
0: Also, dass du eigenen Text entwickelst noch zu dem, was du synchronisierst?
1: Das ist ja alles von mir. Ich habe die Texte ja komplett selbst geschrieben. Also, ja.
0: Das gehört nämlich auch zum Theaterhandwerk.
1: Ja gut, wenn ich an Theaterhandwerk denke, dann denke ich ja an Kulissen, Kostüme.
0: Schauspiel, ja, aber Theaterhandwerk ist viel, viel mehr. Und das vergessen ganz viele. Und dazu gehört eben auch, dass du diese Texte erarbeitest.
1: Ja gut, ich dichte ja mehr oder weniger. Das ist also die Lyrik. Ne?
0: Die Lyrik, ja, genau.
1: Gut, kann man so sehen, dass es unter Theaterhandwerk fällt. Natürlich, klar, du hast recht, die Stimme macht viel aus und die Betonung und so weiter. Gut, das Timing muss stimmen, ne? Und auch die... Klar, die Betonung ist wichtig und die Pointen auf den Punkt zu bringen. Im Prinzip muss das, was ich da babbel, eigentlich nur 3 Kriterien erfüllen. Es muss zum Film passen, es muss lustig sein und es muss sich reimen. Mhm. Ansonsten hast du ja Narrenfreiheit. Das ist ja das Schöne, wenn du Stummfilmerzähler bist. Du kannst da

0: ja alles Mögliche draus machen. Du hast wirklich unglaublich viel Freiheiten und deiner Kreativität sind fast keine Grenzen gesetzt. Es muss, wie gesagt, zum Film passen, es muss sich reimen und es muss lustig sein. No. Das sind so die drei Sachen, die wichtigsten drei Sachen, sage ich mal.
1: Und das bringst du ja auch alles mit. Wie wichtig ist denn dann dir dabei die Regie? Also du stehst ja alleine auf der Bühne. Wie entwickelst du deine eigene Regie?
0: Ich setze mich an den PC, gucke mir die Filme immer und immer wieder an. Also ich spule immer wieder zurück und immer wieder, musst du da noch was ändern, dann musst du da. Also bis der Film fertig ist, dauert schon so, sage ich mal, reine Arbeitszeit, 24 Stunden. Und dann übe ich das so lange, bis die Betonung stimmt, also bis ich merke, okay, das Timing passt, es ist rund, es ist flüssig und ich übe das dann einfach so lange, bis es wirklich sitzt, bis es ein wirklich Gesamtkonzept gibt und dann führe ich es auf.
1: Nimmst du dich auf im Video? Guckst du das nicht?
0: Nee, ich habe das ein, zwei Leuten mal so, also meiner Freundin, meiner Mutter, habe ich das mal so vorgetragen, so quasi als Testpublikum. Habe gesagt, ich bitte um konstruktive Kritik. Mhm. Ich hätte gern, also gib ruhig deinen Senf dazu. Aber ansonsten habe ich da das alles mehr oder weniger allein zu Hause im Wohnzimmer geschrieben und geprobt. Ja.
1: Ich glaube, das ist an der Stelle, sollten wir doch mal eine Szene, einen Ausschnitt reinschneiden. Welche Szene setzen wir da jetzt ein?
0: Ja, das ist ein Mitschnitt von meinem allerersten Auftritt vom Tent-Jubiläum 2023. Mhm. Und der Film, den ich da synchronisiert habe, heißt Jordan tut den. Verdammt, wie ihr doch Blase tut. Ja, und ich habe mir gedacht, wir nehmen die erste Szene.
1: Okay, dann hören wir da rein. Ich muss im Vorfeld dazu sagen, es ist nochmal natürlich anders ohne Film.
0: Natürlich, was sagt wird, wenn man den Film nicht vor Augen hat, ja klar.
1: Okay, wir hören jetzt eine Szene.
2: Es war mal vor vielen Jahren, ich saß gerade raus, weil es so war, da gab es einen Film mit Doof und Dick und Schäner, die Gebackmusik. Der Streit ist wirklich richtig gut und heißt, verdammt, wie ihr doch Blase tut. Es ist die Geschichte von zwei Kerle, musikalisch hochkarätige Perlen. Beginnen tut es damit, dass der Dirigent, ein alter Schnösel, wie man sie kennt, auf die Bühne kommt gerannt und sagt, was ihr Leute, seid ihr gut drauf, wir spielen jetzt richtig an der Uff. Alle freuen sich aufs Konzert. Doch schauen wir mal, wie das wohl wird. Großer Applaus vom Publikum. Der Meister dreht sich nun herum. Gute, so, jetzt geht's los, setzt euch brav auf euer Hops. Die zwei Idioten habe ich gefressen. Ich habe gesagt, ihr sollt euch setzen. Hingehockt jetzt, alter Vater. Die anderen fragen sich, was hat er? Großer Gott, setzt euch jetzt hin. Doch leider herrscht Asymmetrie. Ich sag's zum letzten Mal im Marsch. Hockt euch verdammt nochmal auf euren Arsch. Er geht zurück zu seinem Podest, fällt auf die Fresse und zwar fest. Nachdem das geklärt wäre, geht es nun weiter, heiter auf der Notenleiter. Trompete, schnell! Schön, gell? Sogleich darauf hört man das Raunen von einer der vorderen Posaunen. Das macht Laune. Weiter im Text. Das fetzt. Jetzt du! Hallo? Gib mal her das Stück Papier. Du spielst ja wohl, es bleibt bei mir. Hallo? Du? Ach so. Meine Herren, das wird auch Zeit. Beim nächsten Mal hältst du dich bereit. Während der Anna ganz berauscht, wird drüben Note ausgetauscht. So, mein Freund, dich reiß ich jetzt in Fetzen. Horcht gut zu. Verfluchte zugenäht. Hinsetze. Und du hin. Ach, scheiße nochmal. Ohrschläge, weg mit dem blöden Klangschläge. Stell dich hin, du dummer Spaß. Du hast schon wieder deinen Einsatz verpasst. Da, das sollst du spielen. Alles klar, das kannst du kriegen. Das Deckel ist gewaltig ins Fagott, den Meister kriegt die Mütze fort. Danke, sehr freundlich.
1: Ja, Sie hörten jetzt einen Ausschnitt aus Felix Bühnenprogramm Dick und Doof babbeln hessisch oder Stan und Olli babbeln hessisch. Wir hatten jetzt schon mehrere Varianten gesagt. Felix, was steht denn bei dir an erster Stelle? Das Schauspiel auf der Bühne, also Theater, oder das Bühnenprogramm, was du jetzt gestaltet hast, also Comedy mit Humor?
0: Also ich würde sagen, das hängt beides sehr dicht zusammen, weil also ein Schauspieler, der nicht lustig sein kann oder der keine lustigen Rollen, sag ich mal, spielen kann, schwierig. Und wenn man zwar gute Gags hat und gute Punchlines als Comedian, die aber nicht rüberzubringen weiß, dann ist auch nichts. Also die Mischung macht's. Also ich sag mal, was einen guten Schauspieler auszeichnet, meiner Meinung nach, ist Wandlungsfähigkeit. Mhm. Und also ich finde, in diesem Fall, bei meinem Programm jetzt, also Stan und Olli babbeln hessisch, es ist ja lustig, es ist ja ein Comedy-Programm, in Anführungszeichen. Von daher steht da schon der Witz und der Humor im Vordergrund. Wie gesagt, man muss natürlich gut rüberbringen, sonst gehen natürlich ganz viele Details und Gags verloren. Und das wäre sehr schade, weil man hat sich ja wirklich Mühe gegeben.
1: Hast du auch Lampenfieber? Wenn ja, wie gehst du damit um?
0: Ja, Lampenfieber habe ich vor jedem Auftritt, auch wenn ich schon 500 Mal aufgeführt habe. Das ist ganz normal. Lampenfieber ist eigentlich nichts anderes als Respekt vom Publikum. Mhm. Ich weiß nicht mehr, wer es gesagt hat, aber irgendein kluger Kopf hat mal gesagt, Lampenfieber ist Respekt vom Publikum. Und ich brauche das auch, weil das pusht. Mhm. Also du heizt dich damit selber ein bisschen auf, dass du wirklich 110% gibst. Ich würde sagen, wie gehe ich damit um? Also
1: Hast du Rituale eventuell?
0: Ja, also ein paar Sekunden, bevor ich auf die Bühne muss, muss ich nochmal pinkeln gehen. Das ist so. Felix, du bist gleich dran. Alles klar, ich muss aufs Klo. Es ist ganz tief drin. Ich weiß nicht, woher das kommt, aber
1: die Blase.
0: Ja, natürlich. Es gibt ja nichts Unangenehmeres, als wenn man auf der Bühne steht und aufs Klo muss und kannst ja nicht einfach runtergehen. Ja, wartet mal, Leute, ne? Ich muss mal kurz wohin. Also, es ist Rituale habe ich. Ich rauche noch eine vorm Auftritt und wie gesagt, gehe nochmal aufs Klo. Aber ich versuche ruhig zu bleiben. Manchmal renne ich wie so ein Tiger im Käfig. Laufe ich da meine Kreise und denke mir, es wird schon alles gut gehen. Dann kontrolliere ich noch 300 Mal meine Requisiten. Hast du alles? Ja, hast du das? Hast du das? Ist das an seinem Platz? Wird alles noch 500 Mal kontrolliert und dann geht's los.
1: Ja. Lampenfieber soll ja, wie gesagt, gut sein. Adrenalinspiegel geht hoch und in dem Moment, wenn es losgeht, ist aber dann alles weg bei dir?
0: Nicht alles, aber der größte Teil, ja. Mhm. Wenn ich erstmal merke, okay, es läuft, dann geht diese Nervosität, schwingt dann um in Euphorie.
1: Dann rollt's sozusagen.
0: Genau, dann, wenn du dann im Flow bist, dann geht eigentlich fast alles wie von selbst. Ja.
1: Wie reagiert denn das Publikum auf diese besondere Mischung aus Film und Live-Spiel?
0: Das kommt unglaublich gut an. Das gibt's ja auch nicht so oft in dieser Form, also sehr selten. Ist wirklich eine sehr, sehr schöne Kombination. Es kommt wirklich extrem gut an. Die Leute finden das eine sehr, sehr, sehr schöne Idee. Und ich habe mich nicht umsonst dazu entschlossen, meinen Steinmetz-Beruf, meinen Steinmetz-Job an den Nagel zu hängen und jetzt wirklich 2026 in Zukunft mein Geld, mein Lebensunterhalt als professioneller Stummfilmerzähler zu verdienen, weil ich einfach merke, dass ich da großes Talent für habe, dass es unglaublich gut ankommt und dass es mir einfach unglaublich viel Spaß macht.
1: Gibt es denn noch andere Stummfilme, die du in Erwägung gezogen hast? Also wir haben ja auch noch Charlie Chaplin-Filme beispielsweise.
0: Ja, also mein neues Programm, Stan und Olli babbeln hässlich 2.0, startet am 21. März wieder im TIP, also im Theater im Pädagog. Also am 21. März ist Premiere. Wieder 6 Aufführungen innerhalb von 3 Monaten. Ich gehe mit Ralf Turnheim auf Tournee. Oh. Ja, wir werden auch in Wien spielen, auch in Österreich. Wir werden erstmal Hessen abklappern, auch unter anderem. Auf dem Rückweg von Wien werden wir in Bayern 1-2 Auftritte haben. Unser Projekt, unser Gemeinschaftsprojekt, wo wir auch schon einen Kleinkunstpreis eingeheimst haben, am 6.12. und am 21.12. hatten wir Auftritte im Filmclub Offenbach letzten Jahres. Haben wir den Kreativpreis vom Hessischen Kurzfilmverband verliehen bekommen, die 5 Glücklichen. Ich werde mein Programm auch ausweiten. Also der Ralf Thurnheim, der macht es ja schon seit 20 Jahren. Der hat ja alles Mögliche im Petto. Und ich werde natürlich, ich werde mich auch nicht nur auf Stan Olli beschränken, also auf Laurel und Hardy. Ich werde in Zukunft auch mal Charlie Chaplin synchronisieren und kommentieren und Buster Keaton. Und Buster Keaton ist auch einer der ganz Großen für mich. Also das, der war ja total crazy. Der Mann, der war ja nur brillant. Der hat sich ja fast den Tod geholt da bei seinen ganzen Drehs.
1: Ja, also erstmal Glückwunsch. Leider hat es mir noch nicht erwähnt gehabt, diesen Kleinkunstpreis. Wie ist das denn? Könntest du dir das auch vorstellen, in einem anderen Dialekt das umzusetzen? Oder hast du dich nur auf Hessisch spezialisiert?
0: Naja, es ist ja mein, wie sagt man das so? Mutterdialekt? Muttersprache, ja, Mutterdialekt. Ja, ja, den beherrsche ich halt sehr gut. Alles andere bin ich nicht sicher genug und würde zu gestelzt und zu unnatürlich rüberkommen. Also ich könnte natürlich versuchen, mir das drauf zu schaffen, aber so gut Schwäbisch schwätzen wie jemand, der in Stuttgart geboren und aufgewachsen ist, werde ich niemals hinkriegen. Von daher überlasse ich das dann lieber Leuten, die wirklich auch da aus der Region kommen, weil das ist dann, nee, das kommt nicht gut rüber, glaube ich. Das kommt dann zu gestelzt und zu künstlich und nicht authentisch genug.
1: Was ist denn für dich der schönste Moment während deiner Vorstellung?
0: Also der schönste Moment, das schönste Geräusch, finde ich, ist, wenn die Leute sich kaputt lachen über das, was du da gerade machst. Und das zweitschönste Geräusch der Welt ist das hier. Also wenn man auf der Bühne steht und 100 oder 200 Leute klatschen und jubeln dir zu und rufen Bravo und du merkst einfach, du hast dein Ding gut gemacht, es hat allen gefallen, das Gefühl ist nicht mit Gold aufzuwiegen. Das ist einfach das tollste Gefühl überhaupt. Also ja, für mich jedenfalls.
1: Das kann ich mir gut vorstellen. Und leider kommen wir jetzt zu unserem letzten Musikstück unserer Sendung. Bevor wir natürlich, wir unterhalten uns natürlich gleich nochmal und hören jetzt auch nochmal ein Stück von dem Film.
0: Fra Diavolo ist einer meiner Lieblingsfilme, Lieblingsspielfilme von Laurel und Hardy. In der Rolle des Fra Diavolo, also ist italienisch, zu deutsch Bruder Teufel, ist eigentlich eine Operette, wurde dann von Hal Roach und Stan und Ollie adaptiert, haben sie eine Komödie draus gemacht und in der Rolle des Fra Diavolo ist Dennis King, ein begnadeter Sänger. Das Stück heißt The Marquis Big Area.

0: Wir sind zurück in der Sendung Lesen und Kultur für alle und hören das Interview mit Felix Münk, dem Schauspieler und der das Bühnenprogramm entwickelt hat. Dick und Doof babbeln hessisch, beziehungsweise Stan und Olli babbeln hessisch. Felix, wenn du heute auf deinen Weg zurückblickst, was hat dich als Schauspieler am meisten geprägt?
1: Ich glaube, das war die Abwechslung, die das Theaterspielen mit sich bringt. Du lernst immer neue Leute kennen. Wir haben ja auch nicht nur im Hoffart oder im Pädagog gespielt, wir haben ja auch mal im Fürstenlager gespielt mit unserer Jugendtheatergruppe. Wir haben im Prinz-Georgs-Garten, im Schorsche-Gatte in Darmstadt gespielt. Wir waren mal in der Sonne in Rossdorf. Also man lernt, natürlich sind bei unseren Theatergruppen auch immer Leute neu dazugekommen und gegangen. Keine Aufführung ist wie die andere. Es geht eigentlich so gut wie immer was schief. Also die perfekte Aufführung, die gibt's meines Erachtens nicht. Also irgendein Haar in der Suppe hast du immer, selbst wenn es perfekt läuft. Und das ist auch das, was du vorhin nochmal angesprochen hast. Also du lernst nicht nur deine Schwächen und deine Stärken kennen, sondern du lernst auch damit umzugehen. Mhm. Ja, es ist die Abwechslung und die ganzen vielen netten, tollen Menschen, die man kennenlernt, die unterschiedlichen Locations, auch die ganzen Probleme und der ganze Spaß, der das mit sich bringt, das bereichert dein Leben, definitiv.
0: Und wohin soll deine Reise noch gehen?
1: Ja gut, also jetzt liegt ja ein komplett neuer Lebensabschnitt vor mir. Ich habe jetzt, wie gesagt, 12 Jahre lang als Steinmetz gearbeitet und Theaterspielen war mein Hobby, so mein Zufluchtsort. Jeder hat ja so sein Ventil, seinen Alltagsstress zu kanalisieren, sage ich mal, und abzubauen. Jetzt mache ich das hauptberuflich. Ich bin unglaublich gespannt, was das Schicksal für mich bereithält, sage ich mal. Also wie das weitergeht. Ich muss mir jetzt erstmal mehr oder weniger eine Karriere als Stummfilmerzähler aufbauen. Da bin ich Ralf Thunheim auch sehr dankbar. Der nimmt mich jetzt auch so ein bisschen an die Hand. Habe ich halt ein Riesenglück, weil er war ja der erste Stummfilmerzähler Deutschlands. Ich bin der zweite, das heißt, ich habe halt einen Riesenvorteil, weil er mir jetzt alles so ein bisschen zeigen kann.
0: Wobei er mehr in Wien zugange ist, nehme ich mal an.
1: Nee, der wohnt in Wiesbaden und der ist auch regelmäßig, der tourt durch ganz Deutschland. Von dem kann ich unglaublich viel lernen und er zeigt mir noch so ein paar Tipps und Tricks und auch so vielleicht noch so ein, zwei Berufsgeheimnisse, sage ich mal. Und meine Reise geht, würde ich mir wünschen, dahin, dass ich, ja, dass meine Karriere als Stummfilmerzähler so läuft, wie ich mir das erhoffe, sage ich mal.
0: Das wünsche ich dir auch sehr. Wie ist es denn, kann man dich denn auch engagieren, also für eine Veranstaltung?
1: Ja.
0: Und wenn ja, eine Homepage, wie die heißt?
1: Die Homepage heißt Stummfilmgebabbel. Man kann mich auch buchen. Ich mache nicht nur feste Aufführungen in Darmstadt und Umgebung, sondern für Hochzeiten, runde Geburtstage, Scheidungen, ne, wenn es sich lohnt, kann man...
0: Eine humorvolle Scheidung,
1: genau.
0: Auch interessant.
1: Ja, habe ich mal auf einer Heckscheibe gesehen, fand ich toll. Riesiger Aufkleber auf der Autoheckscheibe. Scheidung 2002, habe ich gedacht, oh, das war schlimm anscheinend. Ne? Da ist jemand froh, dass er so los ist oder ihn. Spaß beiseite, ernst auf den Tisch. Ja, man kann mich auch buchen. Wie gesagt, für Hochzeiten, runde Geburtstage bin ich für zu haben, ja.
0: Okay. Was wünschst du dir, dass das Publikum aus deinen Abenden mitnimmt?
1: Das ist eine sehr gute Frage. Also in erster Linie sollen sie einen schönen Abend gehabt haben und viel zu lachen, weil Lachen ist ja bekanntlich die beste Medizin, ist sehr gesund, setzt Endorphine frei. Man hat was zu erzählen, man hat mal, ne, wie schon gesagt, sein Alltagstrott und das ganze Elend um einen herum einfach mal vergessen.
0: Und Lachen verbindet vor allem.
1: Lachen verbindet, richtig, ist ansteckend. Die Filme natürlich. Die Filme, man muss sich das ja immer mal wieder vor Augen halten. Manche Stummfilme sind über 100 Jahre alt. Und die Leute lachen darüber immer noch. Die werden auf der ganzen Welt immer noch gezeigt und geliebt. Das hat Hal Roach, der Produzent, der meistens den Olli-Filme mal so schön auf den Punkt gebracht. Der hat gesagt, wenn das, was du machst, gut ist, dann lachen die Leute in 200 Jahren noch. Und wenn es nicht gut ist, also wenn es nicht lustig ist, dann lachen sie gar nicht. Hat er recht behalten. Und was ich mir auch noch wünsche, ist, dass die Leute nicht immer alles so bitter ernst nehmen. Also ich bin Hesse, ja, der Hesse schenkt gern. Da fällt auch mal ein, sag ich mal, politisch unkorrekter Begriff, inkorrekt, ja, man muss heutzutage unglaublich aufpassen, was man sagt. Also die Zeiten haben sich geändert, Cancel Culture und kulturelle Aneignung und ist das jetzt Diskriminierung oder wie das heißt, ne? Und sexistisch und homophob und also es ist wirklich unglaublich schwierig geworden, heutzutage Comedy zu machen, ohne dass sich jemand auf die Füße getreten fühlt. Deswegen ist mir das auch sehr wichtig, das sage ich vor jedem meiner Auftritte und das sage ich jetzt auch hier nochmal ganz offiziell. Wenn bei meinen Aufführungen mal ein politisch unkorrekter Begriff fällt, ich habe mit Antisemitismus, Rassismus, Sexismus absolut nichts am Hut. Jeder, der mich kennt, weiß das auch. Deswegen einfach nicht immer jedes Wort auf die Goldwaage legen und nicht immer alles so bitter ernst nehmen. Es ist nur Spaß. Es ist nur Comedy.
0: Leider muss ich sagen, dass unser Programm am Ende ist.
1: Das, von mir aus könnte man noch 2 Stunden
0: weitersetzen. Ja, von meiner Seite auch.
1: Sehr viel Spaß.
0: Vielen, vielen Dank an dich. Das war ein sehr interessantes Gespräch und auch für deinen Einblick in deine Arbeit, wie du dein Programm gestaltet hast. Ich habe dich ja schon früher auf der Bühne erlebt und es ist schön zu sehen, wie konsequent und mit viel Leidenschaft du vorangehst. Und dabei wünsche ich dir weiterhin ganz, ganz viel Glück und Erfolg vor allen Dingen. Und den wirst du haben, bin ich überzeugt davon. Ja, ich sage mal tschüss, Felix. Vielen Dank auch an Ruben, unseren Techniker. Und ich sage auch dann noch tschüss, eure Felicitas.
1: Vielen Dank, Felicitas. Es war mir ein inneres Blumenpflücken, dass ich heute hier sein durfte. Es hat wirklich sehr viel Spaß gemacht und ich freue mich, dass ich bin hier in Darmstadt geboren und aufgewachsen, deswegen freue ich mich sehr, dass ich heute hier sein durfte und vielen Dank für die Einladung.
0: Sehr, sehr gerne. Und wir hören jetzt noch einen Song. Den darfst du auch noch ankündigen.
1: Ach ja, der letzte Song.
0: Genau.
1: Das ist
0: der allerletzte Song. Ja, Wir hatten schon mal den letzten Song.
1: Allerletzte Song. Der ist auch aus einem meiner Lieblingsfilme von Stan und Ollie. Es gibt so viele gute. Der heißt The Blue Ridge Mountains of Virginia und ist aus dem Film Way Out West. So heißt er im Original, die haben ihn übersetzt mit 2 Ritten nach Texas, 1937 gedreht. Auch ein wunderschönes Lied. Und zum Abschluss wird der von Stan und Olli gemeinsam gesungen.

Wer Felix Münk mit seinem Programm Stan und Olli babbeln hessisch buchen möchte, findet alle Termine auf seiner Homepage www.stummfilmgebabbel in einem Wort.de und Gebabbel mit Doppel B. Folgende Termine stehen bereits fest, und zwar am 4.7.2026 Stan und Olli babbeln hessisch Best of im Rahmen des 76. 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
2: For the thousands joining us live and the millions joining us around the world, it's time für 180% Darts. Damit euch allen einen schönen guten Abend hier bei Radio Darmstadt. Mein Name ist Julian Collin und hui, hui, hui, hui, hui. Wird das heute eine schwitzige Sendung? Bis zu 30 Grad hatten wir heute in Darmstadt. Über 31 sind's bei mir hier im Studio. Ja, und heiß her, das ging's die letzten Wochen auch auf den Bühnen des Dartsports. Es geht um die Players Championships, um die European Tour Events, die stattgefunden haben und um die letzten 5 regulären Nächte der Premier League, bevor es morgen dann mit den Playoffs in London weitergeht. Dazu aber gleich mehr nach Musik. Und wie immer in dieser Sendung ist die Musik die Walk-on-Songs der Dartspieler. Wir beginnen heute mal mit einer leider bereits verstorbenen Darts-Legende, nämlich 2018 verstorben und davor sehr, sehr große Erfolge gefeiert, noch bei der BDO, also der British Darts Organization, der Zeit also vor der PDC. Er hat unter anderem 5-mal die Weltmeisterschaft dort gewinnen können, viele andere Major-Titel auch noch. Sein Name war oder ist Eric Bristow und sein Walk-on-Song, der kam von Chess on Dave und hieß Rabbit.

Ein geiler Walk-on-Song, Rabbit und, nein, Rabbit von Chase and Dave. Der Walk-on-Song von Eric Bristow, der verstorbene fünffache Weltmeister im Dartsport. Mitgespielt bei der Premier League hat er noch nie, wie auch, er war ja immer nur bei der BDO erfolgreich und dann für die PDC Premier League schon zu alt, aber um diese Premier League soll es jetzt trotzdem gehen, genauer gesagt, um die letzten 5 Spieltage und damit ist die Premier League auch fast schon vorbei. Einen Spieltag gibt es noch und das ist kein richtiger Spieltag, sondern das sind die Playoffs, die morgen in London stattfinden. Da entscheidet sich dann also, wer die Premier League gewinnen wird. Und dazu nochmal kurz erklärt, wie funktioniert die Premier League. Die letzten 16 Wochen gab es jeden Donnerstag einen Spieltag, bei dem sich die immer gleichen 8 Spieler in Viertelfinale, Halbfinale und Finale duelliert haben. Gewinnt man sein Viertelfinale, erhält man 2 Punkte, gewinnt man das Halbfinale 3 Punkte und gewinnt man einen ganzen Abend, so gewinnt man 5 Punkte. Und über diese 16 Wochen erarbeitet man sich dann so eben eine Punktzahl und die 4 Spieler, die am Ende der Premier League, am Ende der 16 Wochen die meisten Punkte gesammelt haben, die spielen dann in London eben morgen mit, darum die Gesamt-Premier League zu gewinnen. Aber soweit ist es noch nicht, sondern wir gucken zurück auf die letzten 5 Spieltage. Einmal Spieltag 12 am 23. April. Wir waren in Liverpool in England und dort duellierte sich die Spitze der Premier League-Tabelle, nämlich Luke Littler und Johnny Clayton im Finale. Littler konnte sich ziemlich deutlich mit 6:1 durchsetzen. Gar nicht mehr deutlich wurde es dann eine Woche später. Spieltag 13, 30. April. Wir waren in Schottland in Aberdeen. Das Duell der Lukes mal wieder. Ich weiß mittlerweile nicht mehr, wie oft diese 2 Spieler schon aufeinander getroffen sind. Das Ergebnis, vor allen Dingen in der Premier League, ist relativ oft das gleiche, nämlich Littler gewinnt, aber nicht, weil er unbedingt die ganze Zeit der beste Spieler ist, sondern weil Humphreys es irgendwann aus der Hand gibt. Und so war es hier auch, 6:5 gewinnt am Ende Luke Littler. Exakt das gleiche Finale und exakt das gleiche Ergebnis. Dann eine Woche später, Littler gewinnt mit 6:5 gegen Luke Humphreys am 7. Mai in Leeds, auch in England. Und damit hatte Luke Littler 3 Spieltage hintereinander gewinnen können und hatte jetzt an Spieltag 15 in Birmingham am 14. Mai die Chance, einen Rekord zu brechen. Denn 4 Spieltage hintereinander hat noch niemand in der Premier League gewonnen, nicht mal Phil Taylor. Er hat es allerdings nicht geschafft, sondern der andere Luke Humphreys, gewann im Finale in Birmingham mit 6:4 gegen Gervin Price und für die Nummer 2 der Welt war das am vorletzten Spieltag der erste Tagessieg der Saison überhaupt. Das ist schon ziemlich überraschend, vor allen Dingen, weil Humphreys ja der Titelverteidiger der Premier League ist. Er hat sie letztes Jahr gewonnen, muss sie also dieses Jahr den Titel verteidigen. Und mit der schönste Moment an diesem Spiel war, dass der Verlierer des Matches, also Gervin Price, sich am Ende fast mehr gefreut hat über diesen ersten Sieg von Luke Humphreys als Humphreys selber. Daran merkt man mal wieder, dass dieser Hate, der teilweise in Richtung Gervin Price geht, einfach völlig fehlplatziert ist. Aber trotzdem war an diesem Spieltag dann somit das Worst-Case-Szenario für dieses Format eingetreten. Wie gesagt, 16 Spielwochen, immer die gleichen 8 Spieler. Am Ende entscheidet sich mit den Punkten, wer nach London fährt und wer eben ausscheidet. Und wir sind erst an Spieltag 15 von 16. Aber es war zu diesem Zeitpunkt schon klar, wer nach London fährt. Das heißt, dieses irgendwo dann doch repetitive Format war dann für den letzten Spieltag fatal, weil irgendwo ging es nur noch darum, welche Tabellenposition hat wer und nicht mehr darum, wer fährt tatsächlich am Ende nach London. Diesen letzten Spieltag in Sheffield in England am 21. Mai konnte Stephen Bunting im Finale mal wieder gewinnen, out of the box, out of nowhere, mit 6:3 gegen Luke Humphreys. Für Stephen Bunting, The Bullet, war das der erste Tagessieg nach Spieltag 4, also der zweite überhaupt in dieser Saison. Er dachte sich, ja, ich hole mir noch mal ein bisschen was ab für die Tabellenposition, denn das war dann am Ende des Tages das, worum es am letzten Spieltag ging, die Position in der Tabelle, damit das Preisgeld und für die Top 4, die morgen in London spielen, auch die Frage, wer spielt gegen wen. Denn morgen spielt eben die Nummer 1 gegen die Nummer 4 und die Nummer 2 gegen die Nummer 3. Und deshalb lohnt es sich auch, die Premier League-Tabelle anzugucken, wie sie jetzt nach 16 Spieltagen aussieht. Wir fangen mal von hinten an.
Platz 8. Und da muss man sagen, weit, weit abgeschlagen. Aber ich glaube, das liegt auch daran, dass es mit seiner ersten Saison war. Josh Rock, 8 Punkte hat er in diesen ganzen 16 Tagen nur einfahren können. 0 Tagessiege, eine Leckdifferenz von minus 36. Ja, an die Saison kann er eigentlich einen Haken dran machen. Und man merkt ja bei anderen Turnieren, was er eigentlich spielen kann. Davor der nächste Newcomer, nämlich Rian van Veen, 18 Punkte. Auch 0 Tagessiege. Das hätte ich zu Beginn der Saison auch nicht gedacht, weil er zum Beispiel direkt am ersten Tag ins Finale kam, dass er auch als Nummer 3 der Welt, niederländische Nummer 1, keinen Tag gewonnen hat, ist ein bisschen unerwartet. Davor punktgleich dann auch mit Rian van Veen, Michael van Gerven und Stephen Bunting. Van Gerven trotzdem Platz 6, Bunting Platz 5, weil Van Gerven eben einen Tagessieg hatte und Stephen Bunting 2 Tagessiege. Dann eben die Top 4, die morgen in London spielt, und es sind nur 2 Nationen, nämlich 2 Engländer und 2 Waliser. Auf Platz 4 Gervin Price, 2 Tage hat er gewonnen, 26 Punkte hat er sich erarbeitet. Davor Luke Humphreys, obwohl der nur einen Tag gewonnen hatte, er hatte 27 Punkte. Dann echten Abstand, 34 Punkte, 4 Tagessiege, Johnny Clayton. Dass der diese Premier League-Saison so durchrockt, das hätte, glaube ich, auch keiner erwartet. Nicht, weil er es nicht kann, sondern weil man wahrscheinlich gedacht hat, dass er in diesem Gesamt-Line-Up der Premier League mit Littler, mit Humphreys, mit Price, mit Van Gerven, mit Van Veen, dass er da schon ziemlich untergehen wird. Ist er absolut nicht. Und das, was Michael Van Gerven zu Beginn der Saison gesagt hatte, nämlich der Opa des Darts, das stimmt definitiv nicht. Allerdings hat auch er dann wieder einen großen Abstand zum Tabellenersten. Das ist Luke Littler. 43 Punkte und 6 Tagessiege hat er sich erarbeiten können. Und damit hat er seinen Rekord aus dem letzten Jahr, ist er gleichgezogen mit diesem Rekord. Er hat ihn aber nicht gebrochen, denn das wären 7 Tagessiege. Morgen also das Finale in London, Littler gegen Price und Clayton gegen Humphreys. Es entscheidet sich, wer die Premier League gewinnen wird. Und ich wage jetzt einfach mal einen Tipp und sage, das macht Johnny Clayton. Es würde irgendwie passen dazu, dass Clayton, der mit Abstand älteste Spieler irgendwie ist und trotzdem so dominant gespielt hat. Die Premier League ist auch einfach sein Format. Und wenn er dabei war, hat er am Ende auch gewonnen. Wir werden sehen, ob ich richtig liege. Vielleicht gewinnt aber auch der Titelverteidiger. Das ist Luke Humphreys. Und sein Walk-on-Song kommt von den Kaiser Chiefs. 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

Rockin' All Over the World von Status Quo, Walk-On-Song von Beau Greaves, eine der immer noch viel zu wenigen erfolgreichen Frauen beim Dartsport, die neulich auch Geschichte geschrieben hat. Aber alles der Reihe nach, es geht jetzt nämlich um die Players Championships. Nochmal zur Einordnung, die Players Championships sind die einzige Major-Turnierreihe, die on the floor, heißt ohne Publikum gespielt wird, und es finden immer zwei hintereinander statt, am gleichen Ort, so wie die Players Championships 11 und 12 am 27. und 28. April in Milton Keynes in England. Und da kommen wir jetzt zu Beau Greaves, die nämlich das 11. Turnier dieser Serie mit 8-7 im Finale gegen Michael Smith gewonnen hat. Damit ist sie die erste Frau jemals, die ein solches Turnier gewonnen hat. Und es wäre natürlich auch wieder zu einfach gewesen, wenn sie das einfach so gewonnen hätte. Nein, sie nimmt auf dem Weg zum Titel drei ehemalige Weltmeister raus. Michael Smith im Finale, davor aber noch Rob Cross und Gary Anderson. Einfach nur Respekt. Eine Woche später dann gewinnt jemand, der das vor allen Dingen dieses Jahr schon gewohnt ist, nämlich Wessel Naiman. 8-5 gewinnt er gegen Jermaine Wattimena. Bis dahin sein vierter Sieg auf der Players Championship Tour in diesem Jahr. Die Players Championships 13 und 14, dann am 4. und 5. Mai in Hildesheim hier in Deutschland. Das 13. gewinnt Kevin Dodes mit 8-5 gegen Luke Woodhouse. Und auch für Kevin Dodes ist das eine Premiere. Es ist nämlich sein erster Ranking-Titel überhaupt in seiner Karriere. Auch da herzlichen Glückwunsch. Und eine Woche später gewinnt dann wieder der weiß, wie es sich anfühlt, nämlich Wessel Naiman. 8-1 gewinnt er, gewinnt zum 5. Mal diese Saison und bezwingt dabei aus deutscher Sicht leider Max Hopp. 15 und 16, die Turniere der Players Championship Reihe, waren in Leicester in England. Das 15. gewann Michael van Gerven mit 8-5 gegen Dirk van Dijvenbode. Aber dieses Finale war eigentlich komplett egal. Viel wichtiger war das Halbfinale vorher. Dort spielt er gegen die deutsche Nummer 1, die Nummer 18 der Welt, Martin Schindler. Er gewinnt dieses Duell 7-0, obwohl Martin Schindler selbst 108,78 im Average spielt, wo man ja denkt, das ist richtig gut, da sollte der Gegner Probleme haben. Ja, Michael van Gerven dachte sich,

0: mit Michael van Gerwen der absolute Hammer. Einen Tag später nur gewinnt dann Andrew Gilding mit 8:3 die Players Championship 16. Für ihn ist das der erste Titel auf dieser Tour. Auch da herzlichen Glückwunsch. Sind heute irgendwie nur Premieren. Außer natürlich Wessel Naiman, der einfach gewinnt, gewinnt, gewinnt, gewinnt und gewinnt. Und wir haben noch zwei weitere Sieger, die beide den gleichen Vornamen tragen, nämlich Players Championship 17 und 18 am 18. und 19. Mai in Leicester, ebenfalls in England. Das 17. gewann Luke Humphreys mit 8:4 gegen Jermaine Wattimena. Das 18. gewann Luke Woodhouse mit 8:4 gegen Andrew Gilding, der also nach seinem Sieg bei den 16. schon wieder ins Finale kam. Und damit hat er sich definitiv verdient, dass wir seinen Walk-on-Song hören. Er ist sehr gold immer angezogen, hat Goldschmuck und dementsprechend heißt auch sein Walk-on-Song Gold. Hier ist er von Spandau Ballet.
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1: Can't Stop von den Red Hot Chili Peppers, Walk-On-Song von Dartspieler Kevin Dodes, der dieses Jahr bei den Players Championships 13 seinen ersten Ranking-Titel überhaupt gewinnen konnte und der auch eine Rolle spielt bei dem, um was es jetzt geht, nämlich der European Tour. Gleich komme ich zu den International Darts Open, aber zunächst einmal geht es um die Austrian Darts Open. Also, wir waren in Österreich unterwegs, genauer gesagt in Graz am 8. und 10. Mai. Titelverteidiger war Martin Schindler. Vielleicht erinnert sich da der ein oder andere noch an das letzte Mal, wo er im Janka dann auf der Bühne stand. Der verlor allerdings im Viertelfinale gegen Daryl Gurney. Und bevor es jetzt um die Ergebnisse in Halbfinals und Finale geht, möchte ich eine Person hervorheben, die beide Highlights dieses Wochenendes beschert hatte, nämlich der Spanier Christo Reyes. Gar nicht so der große Name aktuell, aber er ist, glaube ich, wieder groß im Kommen. Er hatte zwischenzeitlich aufgehört und ist jetzt wieder da, warf einmal den Big Fish, also das größte Finish, das man im Darts spielen kann, die 170 Punkte mit drei Darts runter und vor allem, er spielte einen neuen Darter. Da kann man nur hoffen, dass es für ihn genauso weitergeht. In den Halbfinals haben wir zweimal das gleiche Ergebnis. Kevin Dodes, von dem haben wir gerade den Song gehört, gewinnt 7:3 gegen Rob Cross. Josh Rock gewinnt im Landsmann-Duell, dem nordirischen Duell, mit 7:3 gegen Daryl Gurney. Und jetzt merkt man, was ich vorher meinte mit außerhalb der Premier League spielt Josh Rock ein ganz anderes Spiel als innerhalb der Premier League. Nämlich kann er die Austrian Darts Open an diesem Tag komplett für sich entscheiden. Er gewinnt mit 8:6 gegen den gerade eben erwähnten Kevin Dodes. Die Averages ist dabei mehr oder weniger die gleichen. Josh Rock 101,56, Kevin Dodes 101,2. Also das beides sehr solide. 8:6 heißt das Finale am Ende und damit kann dann Josh Rock sich einen weiteren European Tour Titel sichern. Soviel zu den Austrian Darts Open. Die zweiten, habe ich ja gerade gesagt, sind die International Darts Open. Die waren in Riesa. Zu denen komme ich aber gleich und zu der Frage, wer konnte die gewinnen? Auch Josh Rock. Ich spoilere schon mal und sage, nein, es war ein anderer Spieler, aber von Josh Rock hören wir jetzt den Walk-On Song. Und das ist jetzt so ein Lied, an dem merkt man, dass ich die Musik mir hier nur so halb aussuche. Es sind eben die Walk-On-Songs der Dartspieler, die aktuell am erfolgreichsten sind, die Turniere gewinnen, die sonst irgendwie Highlights setzen. Das ist Josh Rock definitiv. Und deshalb hier sein Walk-On-Song DJ Chrissy mit Welcome to the Party. Viel Spaß!

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Paranoid und Black Sabbath, der Walk-On-Song von Ryan Searle. Könnte der was zu tun haben mit dem, was jetzt kommt? Natürlich hat er das, nämlich mit den International Darts Open, Teil der European Tour. Sie fanden statt vom 22. bis zum 24. Mai in Riesa in Deutschland. Titelverteidiger war Stephen Bunting, für ihn endete es allerdings im Achtelfinale gegen Rob Cross. Kommen wir also zu dem Halbfinals und einmal eben der Ryan Searle, von dem wir gerade den Walk-On-Song gehört haben. Er gewann sehr, sehr knapp, aber trotzdem mit 7:6 gegen Rob Cross. Genau das andere Halbfinale sozusagen vom Ergebnis her. 7:0 gewann Ross Smith gegen Cameron Menzies. Im Finale standen sich dann also gegenüber Ross Smith und der gerade eben benannte Ryan Searle. Und dieses Finale war jetzt nicht so die Creme de la Creme des Dartsports. Beide im Average her so ein bisschen oberhalb der 90. Ross Smith 90,81, Ryan Searle ein bisschen darunter 90,11. Das Ergebnis dann doch verhältnismäßig deutlich. 8:3 kann The Smudger, also Ross Smith, diesen European Tour Titel, die International Darts Open 2026 gewinnen. Und diese International Darts Open waren das 7. European Tour Event dieses Jahr. Und damit haben wir den 7. verschiedenen Sieger. Niemand hat es bisher dieses Jahr geschafft gehabt, zwei European Tour Titel zu gewinnen. Ganz anders als ja zum Beispiel bei den Players Championships. Da steht Wessel Neiman ja bei 5. Da gab es aber auch schon ein paar mehr. Und genau diese Thematik von es sind sehr viele verschiedene Spieler, darauf möchte ich gleich auch nochmal ein bisschen eingehen. Allerdings leider in einem Kontext, ja, er ist nicht so ganz positiv. Deshalb seid da mal gespannt, worum es gleich noch gehen wird. Davor die Musik oder der Walk-On-Song von dem Dartspieler, der die International Darts Open dieses Jahr hat gewinnen können. Das ist Ross Smith, wer es sich gemerkt hat von vor einer halben Minute. Und sein Walk-On-Song kommt von Billy Ocean. Red Light Spells Danger.

Simply the Best singt Tina Turner und das denkt sich mit Sicherheit auch jeder Österreicher über deren Landsmann Menzo Süljovic. Vielleicht mit Ausnahme von Joe Cullen. Wer versteht, der versteht und ich weiß, der ist kein Österreicher. Den Joke musste ich an der Stelle aber trotzdem mal machen. Ich habe gerade angekündigt, ich möchte über etwas sprechen, was so ein bisschen nicht so ganz so schön ist. Und deshalb habe ich ja gerade auch den Walk-on-Song von Menzo Süljovic gesprochen, weil er mir endlich mal diesen Anlass gegeben hat, über etwas zu sprechen, bei dem ich schon länger dachte, irgendwie brodelt da was. Zitat Süljovic: Wir brauchen einen kürzeren Kalender, aber die PDC tut nichts dafür. Und das ist so ein bisschen das Gefühl, was ich auch als Fan hatte. So ein Overkill, es ist zu viel. Mal um es einzuordnen, es gibt alleine 34 Players Championships, 15 European Tour Events, 7 World Series Events, für die Elite nochmal 17 Nächte Premier League, dann gibt es die WM, nebendran nochmal 7 Ranking Majors plus den World Cup. Und wenn man eben nicht zur Weltspitze gehört, dann muss man für das alles auch noch einen Qualifier spielen. Das ist wirklich nicht leicht zu bewältigen. Es ist richtig hart, gerade eben so einen Tag bei den Players Championships, den komplett durchzuspielen. Das geht wirklich ans Äußere. Und auch ich bin mittlerweile der Meinung, ich liebe Darts, aber es gibt auch ein zu viel. Und ich habe so ein bisschen das Gefühl, dass die PDC gerade sehr aufpassen muss, dass das nicht ins Negative umkippt. Und ich gebe Menzo Süljovic an dieser Stelle also recht und bin mir ziemlich sicher, dass es vielen anderen Spielern auch so geht. Weil wenn man sich zum Beispiel anguckt, wie viele European Tour Events und wie viele Players Championships hat Luke Littler dieses Jahr so gespielt, das kann man an einer Hand abzählen. Ich weiß ehrlich gesagt die Zahlen nicht, aber viele waren es nicht. Denn hat man dieses Jahr eigentlich nur bei den UK Open, den World Masters und bei der Premier League gesehen. Bei allem anderen hat er sich elegant rausgehalten, was er sich aber eben auch leisten kann, wie wir gleich sehen werden, wenn wir auf die Weltrangliste gucken. Ein kleiner Ausblick, was kommt bis zur nächsten Sendung. Die findet übrigens statt am 24. Juni. Ja, erstmal haben wir morgen, das habe ich ja vorher schon erwähnt, das Premier League Finale. Damit enden 17 Wochen Premier League. Irgendwo auch ein bisschen schade, aber wie gesagt, auch dieses Format wird nach einer Zeit so ein bisschen repetitiv. Ich würde mir eigentlich schon wünschen, dass die PDC nächstes Jahr das Format vielleicht ein bisschen anpasst. Es läuft ja jetzt schon wirklich viele, viele Jahre so. Außerdem stehen an die nächsten Players Championships, um genau zu sein, die Players Championships 19 bis 22. Auch die Eurotour geht weiter. Vom 29. bis zum 31. Mai sind wir in Kiel bei den Baltic Sea Darts Open und dann eine Premiere in der Slowakei vom 19. bis zum 21. Juni, die Slovak Darts Open. Dann geht auch die World Series weiter, also diese Non-Ranking-Turniere, wo es eigentlich nur so ein bisschen darum geht, ne, ein bisschen mehr Geld einnehmen und vor allen Dingen zeigen, was man kann. Zum letzten Mal die World Series war im Januar, jetzt geht sie vom 5. bis zum 6. Juni weiter in Dänemark mit den Nordic Darts Masters. Und jetzt kommt das Highlight des Junis, nämlich ein Major-Turnier. Ja, es ist kein Ranking-Major, es ist trotzdem ein geiles Turnier, nämlich der World Cup. Die Doppel-WM findet statt vom 11. bis zum 14. Juni in Frankfurt. 80 Spieler aus 40 Nationen treten insgesamt an. Für Deutschland gehen Martin Schindler und Ricardo Pietrzko an den Start, die ja letztes Jahr, wenn wir uns zurückerinnern, sehr, sehr spektakulär England rausgenommen hatten. Und dieses England-Team, das war niemand Geringeres als Luke Littler und Luke Humphreys. Ich hoffe übrigens sehr, das möchte ich an dieser Stelle auch nochmal erwähnen, weil ich Pietrzko erwähne. Pietrzko, wer ihn in letzter Zeit gesehen hat, der hat gemerkt, das böse Wort mit D, nämlich Dartitis, scheint auch ihm Probleme zu machen. Kurz einfach erklärt, was ist Dartitis? Das hatte zum Beispiel auch schon Nathan Aspinall, das haben sehr viele Spieler. Im Prinzip ist es, du wirfst oder willst den Dart werfen, du streckst auch den Arm aus, aber der Finger, die Hand lässt nicht rechtzeitig los. Heißt, der Dart verzieht komplett, landet am Ende nicht da, wo er hin soll. Und das behindert beim Spielen natürlich total. Man hat auch gesehen, Pietrzko hat jetzt wohl schon dran gearbeitet, hat seinen Wurfstil ein bisschen abgeändert. Da in diese Richtung alles, alles Gute, dass das möglichst schnell vorbeigeht und nicht dauerhaft stecken bleibt. Ich glaube, wenn er ein gutes Vorbild haben will, kann er sich da an Nathan Aspinall wenden. Wer übrigens sehen will, welche Turniere noch bis Ende des Jahres anstehen, der kann das nachschauen auf radiodarmstadt.de/Sendereihe/180%-Darts. Prozent als Wort ausgeschrieben, nicht das Symbol. radiodarmstadt.de/Sendereihe/180%-Darts.
minus Darts. Damit sind wir fast am Ende. Eine Sache gibt's noch, nämlich die Top 16 der Welt. Da können wir aber relativ schnell abhandeln, denn verändert hat sich im Vergleich zum 22. April eigentlich nicht viel. Mit Stand des 24. Mai haben nur zwei Leute die Position getauscht. Fangen wir von hinten mal kurz an. Wessel Neiman auf der Nummer 16. Davor, das sind die zwei, die den Platz getauscht haben, Nathan Aspinall und Ross Smith. Davor ist alles unverändert. Chris Doby, Ryan Searle, Gary Anderson, Danny Noppert, Stephen Bunting, Josh Rock, Gervin Price, James Wade, Johnny Clayton, Michael van Gerven, Rian van Veen, Luke Humphreys und dann mit weitem Abstand Luke Littler. Das war's für heute mit 180% Darts. Wir haben mittlerweile fast die 33-Grad-Marke hier im Studio gerissen. Das war die schwitzigste Folge, glaube ich, die jemals produziert werden wird. Wobei, gucken wir mal, was der Juni bringt. Nämlich der 24. Juni ab 19 Uhr gibt's hier wieder 180% Darts. Oder wer gar nicht genug bekommen kann von meiner und auch von der Stimme von meinem Vater, der kann zuhören am 7. Juni. Da gibt es die nächste Folge Wieder Vater, so der Sohn. Das ist ein Sonntag, 15 bis 17 Uhr am 7. Juni. Ansonsten hören wir uns wieder am 24. Juni mit 180% Darts ab 19 Uhr. Bis dahin verabschiede ich mich. Mein Name ist Julian Collin und das ist der Walk-on-Song der Nummer 1 der Welt, Luke Littler. Und hier ist Greenlight von Pitbull. Ciao. 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

Herzlich willkommen zu dieser Ausgabe der Gigparade. Ja, heute haben wir wieder Leute vom Scholostgrabenfest interviewt gehabt. Und zwar nämlich einmal die Niemals Band und die Barber Shrimp Gang. Beide hatten wir bei uns im Interview und die Barber Shrimp Gang ist am Freitag aufgetreten und die Niemals Band ist am Sonntag aufgetreten. Da war ich für euch richtig cool auf dem Schlossgrabenfest unterwegs und hab die mal interviewt. Was daraus rausgekommen ist, das hört ihr jetzt.

0: So, ich bin jetzt hier mit der Niemals Band. Hallo.
1: Hi.
0: Ja, Niemals Band, wie kam es eigentlich zu dem Namen?
1: Das liegt daran, dass Niklas und Malvin die ersten beiden Personen waren, die zusammen Musik gemacht haben. Und daraufhin hat die Freundin gesagt, wie wäre es denn, wenn ihr niemals... Und dann war es noch ohne ein E und dann war ich so, dann lass doch auf unseren Namen einfach verzichten und lass doch irgendwie ein Wort rausmachen, was irgendwie gut auf T-Shirts aussieht, was irgendwie auch gut passt und irgendwie was auch im Ohr bleibt. Deswegen haben wir uns dann für den Namen Niemals entschieden.
0: Okay, das klingt ja richtig cool und ja... Euer Auftritt ist ja jetzt in einer knappen Stunde. Wie aufgeregt seid ihr da?
1: Es ist gerade schwierig aufgeregt zu sein, weil wir noch ein bisschen was vorzubereiten haben. Die Bühne ist ja noch nicht ready, weil die Vorband noch drauf ist. Das heißt, wir müssen jetzt hinter dem Vorhang die Bühne ready machen, müssen alle Sachen zusammen kriegen. Das heißt, jetzt gerade ist noch gar keine Aufregung. Die kommt bei uns meistens auch sowieso erst so eine Minute vor der Show, weil dann ist so, okay, jetzt ist Showtime, jetzt müssen wir alles geben und dann geht's los.
0: Also ist es erstmal jetzt gerade noch ein bisschen sehr stressig.
1: Jetzt gerade ist erstmal Stress, ja. Aber es gehört auch zum Musikersein ein bisschen dazu.
0: Okay, auf was können wir uns denn heute Abend freuen? Irgendwelche speziellen Songs, die ihr spielt?
1: Also wir spielen unser fast gesamtes Niemals-Set. Vielleicht die ein oder andere Besonderheit, dass es Solis gibt, die es sonst überhaupt nicht gibt in unseren Spotify-Aufnahmen. Das heißt, es wird auf jeden Fall ein bisschen anders und ein bisschen so, wie man es noch nicht kennt, wenn man uns jetzt nur von Spotify kennt.
0: Okay, und... was wird so nach eurem Auftritt gemacht? Wird es entspannt oder guckt ihr euch dann noch andere Acts an oder wie schaut es da bei euch aus?
1: Also ich glaube, da wir heute auf dem Schlossgraben-Festival sind, werden wir das auch ein bisschen genießen, dass wir alle zusammen sind, weil unsere Managerin ist heute auch hier und wir lieben das immer, mit unserer Managerin zusammen zu sein. Deswegen werden wir heute auf dem Schlossgraben-Fest noch ein bisschen unterwegs sein.
0: Okay, was ist eigentlich, wenn bei euch irgendwas schieflaufen sollte? Wie würdet ihr damit umgehen?
1: Ich glaube, das Prinzip generell bei der Band ist Winken und Lächeln. Egal, wenn man Ton falsch gespielt wird, irgendwas nicht funktioniert, dann bleibt man am besten einfach ruhig, versucht herauszufinden, woher es kommt. Ich stehe da mit drei weiteren sehr fähigen Musikern auf der Bühne. Im Notfall improvisieren wir irgendwie was, machen ein bisschen Show für die vorne, dass die das am besten gar nicht mitkriegen, dass bei uns irgendwas nicht funktioniert.
0: Okay. Wart ihr schon öfters mal auf dem Schlossgrabenfest?
1: Nee, es ist unser erstes Mal und wir sind sehr froh, dass wir hier sein dürfen.
0: Oh, wow, erstes Mal. Dann wünsche ich euch auf jeden Fall viel Erfolg dann bei dem Auftritt. Und gibt es eine Sache, wo ihr euch heute auf den Auftritt oder vielleicht danach so richtig freut?
1: Ich glaube, auf die Leute, die kommen und einfach ein bisschen Party mit euch zu machen.
0: Alles klar, dann bedanke ich mich vielmals für das Interview.
1: Ich danke dir.
0: Dankeschön.
1: Bis gleich.

0: So, ja, ich bin hier jetzt nochmal mit der Niemals Band. Vielen Dank, dass es nochmal jetzt geklappt hat nach dem Konzert. Ich hatte ja hier mit dir schon vorher ein Interview vor dem Konzert. Jetzt ist natürlich die Frage, wie ist so das Gefühl nach dem Konzert?
1: Ja, war absolut großartig. Also wir sind hergekommen, hatten eine relativ lange Anfahrt von Kiel aus, aber hatten auf jeden Fall schon vorher total Bock. Und das hat sich absolut bestätigt. Darmstadt hat uns nicht enttäuscht. Ich glaube, wir haben eine ganz gute Energie geliefert auch und hat auf jeden Fall super viel Spaß auf der Bühne.
2: Ja, super Spaß gemacht. Also es war sehr, sehr, sehr, sehr heiß. Also wir haben so ein bisschen mit der Hitze zu kämpfen gehabt, aber das haben wir, glaube ich, gut gemeistert. Und auch die Fans waren auch da und das war richtig, richtig cool. Hat Spaß gemacht.
3: Wir haben es ohne Herzinfarkt überstanden, im Gegensatz zur Band vor uns. Also das Wetter ist schon erdrückend gewesen, aber wir hatten trotzdem eine große Crowd vor uns. Wir danken jedem, der Stadt am See mit uns vor der Bühne richtig abgedanced hat, weil das war toll zu sehen, dass selbst hier auf der anderen Seite von Deutschland, wo wir gar nicht herkommen, so viele Leute uns irgendwie feiern und mit uns abdancen.
0: Jetzt Herzinfarkt, sagst du, ist irgendwas passiert?
3: Wir durften am Anfang nicht auf die Bühne, weil es gab einfach schon Schwierigkeiten mit dem Wetter.
1: Gab einfach einen medizinischen Notfall. So, ganz einfach.
4: Bei der Band vor uns.
1: Genau.
0: Okay, das ist natürlich auch immer belastend. Aber immerhin, bei euch hat es super funktioniert und ich hatte auch das Gefühl, die Crowd ist zu euren Songs auch gut abgegangen.
3: Ja, die haben Dance-Moves gemacht, die wir eigentlich in unser Set einbauen wollten als Original. Und die haben sie einfach vor uns schon gemacht. Und dann war es so, jetzt sieht so aus, als würde, naja, ist auch egal, war süß. Die Leute sind da gewesen, die Leute haben für uns getanzt. Und es ist irgendwie einfach cool gewesen. Die haben eine tolle Stimmung zurückgegeben. Alles, was wir gegeben haben, kam genauso wieder zurück. War toll.
0: Ja, und habt ihr denn demnächst noch so irgendwelche Auftritte, wo man euch dann nochmal sehen kann?
3: Das ist eine fantastische Frage.
4: Wir spielen am 28. September tatsächlich hier in Frankfurt, also ganz in der Nähe im Ponyhof, bei unserer eigenen Deutschland- und Österreich-Tour. Wir sind in ganz Deutschland und Österreich unterwegs, von Norden bis ganz nach in den Süden nach Wien. 11 Städte, glaube ich, insgesamt. Und dann machen wir eben hier in Frankfurt einen Stop. Das ist so das nächste hier in der Gegend. Ansonsten den Sommer über immer mal wieder hier und da live. Die habe ich jetzt ehrlich gesagt nicht alle im Kopf.
3: Am 11.7. spielen wir auch in dem Odonin mit 3 anderen Bands zusammen in Köln.
0: Wow.
4: Genau, das ist so quasi so ein mini kleines eigenes Festival, was wir da organisieren. Quasi Niemals and Friends. House F ist mit am Start.
3: George Junior ist am Start.
1: Und Charlotte Crudella ist auch mit am Start.
4: Genau.
1: Aber das ist eigentlich noch ein Geheimnis, aber dann hört es hier zuerst bei Radar Radio. Ich weiß nicht, was euer Jingle ist, aber jetzt ist es bam, bam, bam.
4: Genau, und da haben wir dann mit den insgesamt 4 Acts dann zusammen einen ganz schönen Abend. Da können natürlich auch alle sehr gerne kommen. Genau.
1: Ah, Radar steht für Radio Darmstadt. Das ist in da.
4: Das ist so
1: aha,
4: das ist so
1: aha. Okay, ich dachte gerade, woher kommt das Radar? Okay, das macht Sinn. Okay.
0: Also ihr organisiert auch das Festival dann selber, dieses kleine.
4: Genau. Genau. Also wir haben.
3: Wir dürfen das, glaube ich, aus rechtlichen Gründen nicht Festival nennen. Deswegen, wir veranstalten dieses Konzert mit Freunden, wo jeder gleichberechtigt ist und spielt einfach über den ganzen Abend zusammen mit tollen anderen Acts.
1: Ja, so. Also man muss sich das letztendlich so vorstellen, das ist nicht irgendwie ein großes Festival, sondern 4 Acts. Wir und 3 andere Acts, die wir alle großartig finden und wir feiern einfach alle zusammen eine richtig dicke, fette Party.
4: Genau.
0: Ja, richtig cool. Ist das viel Organisation?
4: Ja, schon. Also wir sind ein sehr kleines Team. Wir haben noch Unterstützung von einer sehr guten Freundin von uns, die unserer sehr viel auch uns bei allem, was hinter den Kulissen abgeht, irgendwie hilft. Trotzdem sind wir alle sehr viel im, was es da so gibt, Orga, Buchhaltung, Booking, was auch immer. Das ist alles sehr viel. Wir stecken da sehr viel Zeit rein und es ist jedes Mal schön zu sehen, wenn dann bei Gigs wie heute oder der Tour oder so dann auch da so wir den Outcome sehen.
3: Aber gerade an dieser Stelle großes Danke an Schmeissi Management für das ganze Organisieren von zum Beispiel heute oder auch dem Konzert in Köln, weil das würde alles nicht stattfinden ohne sie.
4: Sie machen einen großartigen Job und das ist yes. Sehr, wir lieben dich und wir sind sehr froh, dich zu haben.
0: Okay, was musstet ihr denn so für Vorbereitungen treffen vor dem Schlosskramenfest jetzt?
3: Also wir sind generell vorbereitet, weil wir die ganze Zeit eigentlich Konzerte spielen und dann so ein Set haben. Und das Einzige, was wir uns überlegen, ist, was wäre das perfekte Set für so ein Setting? Also wir wollen natürlich, dass wir dann nur die Songs spielen, die sehr wahrscheinlich an so einem Tag mit dem Wetter, mit den Leuten, mit der Gegend irgendwie zusammenpassen und dass wir es darauf abstimmen und dann so eine Spannungskurve für entweder den Abend oder die Stunde, die wir dann spielen dürfen, fertig haben. Das ist die Vorbereitung, die wir dann haben. Und dann üben wir jede Woche und spielen halt unsere Konzerte und dann geht es halt einfach auf die Bühne. Es ist quasi mehr ein, ah ja, wir sind sowieso vorbereitet, also können wir einfach das auch abliefern, was wir hier heute machen.
0: Ja, können wir uns denn auch auf neue Songs von euch freuen?
4: Auf jeden Fall. Wir sind gerade quasi mitten im Releasen unserer aktuellen EP. Drei Songs sind schon draußen und der vierte kommt am 26.06. Den haben wir heute Nachmittag auch schon gespielt. Wer also da war, konnte schon eine kleine Vorschau kriegen. Der Song kommt am 26.06. auf überall da, wo man Musik hören kann.
1: Und wer das nicht verpassen möchte, am besten natürlich Shameless Plug bei uns bei TikTok folgen, uns bei Instagram folgen, vielleicht uns sogar bei Spotify folgen. Niemals Musik, da findet ihr uns.
4: Und vielleicht läuft der Song an dem Tag ja sogar bei Radar Radio Darmstadt. So.
1: Exklusiv sozusagen.
4: Ja. Exklusiv.
1: So.
4: Vielleicht, sogar, exklusiv auch, vielleicht sogar auch schon einen Tag vorher, wer weiß. Vielleicht lässt sich da was möglich machen.
2: Ja, ich finde, das können wir doch machen, oder? Ich finde, das machen ist eine großartige Idee.
0: Wunderbar. Dann hört ihr jetzt gleich den Song. Wie heißt der nochmal?
1: Der heißt Zu viele To-Dos.
0: Okay, dann hört ihr den jetzt gleich. Und ich bedanke mich vielmals für euer Interview. Aber ich habe noch eine abschließende Frage. Was war das Coolste, was ihr jetzt auf eurem Auftritt hier erlebt hattet? Was war jetzt das Coolste dabei?
1: Für mich war es, glaube ich, einfach... Das passiert uns öfter, aber heute hatte ich einfach unfassbar viel Spaß, mit meinen Jungs zu spielen. Weil, das habe ich auch vorher schon zu Lena, der Dame im Hintergrund bei uns, gesagt, es ist eigentlich ganz egal, ob es jetzt irgendwie 10 oder 100 oder 100.000 Leute sind vor der Bühne. Der spaßige Teil ist immer, mit meinen drei besten Freunden auf der Bühne zu spielen und Spaß zu haben. Und das war heute genau so. Wir hatten einen Riesenspaß bei der Riesenhitze. Das war toll.
4: Ja, voll. Daran anknüpfend, ich fand's total schön zu sehen, wir haben aufgebaut und es war irgendwie gefühlt noch niemand vor der Bühne und wir waren alle so ein bisschen so, mal schauen, ey, wir haben so oder so Spaß, aber je mehr zurückkommt, desto geiler wird es natürlich und dann waren wir nochmal ganz kurz hinter der Bühne zum Ready machen und sind dann vorgekommen und da standen irgendwie voll viele Leute, das war richtig schön zu sehen, ja.
2: Ja, wir hatten eine Menge Platz, wir hatten einfach heute eine Menge Platz auf der Bühne, konnten da eine Menge rumtanzen. Macht immer noch mal deutlich mehr Spaß. So, kann man miteinander dann irgendwie so ein bisschen spielen und so. Das ist ziemlich cool.
0: Okay, dann vielen lieben Dank für das Interview, dass es jetzt nochmal geklappt hat.
4: Danke euch. Vielen Dank euch. Vielen Dank dir.
0: Und dann sagen wir jetzt Tschüss.
4: Tschüss.
1: Ciao. Bis bald. So viele To-Dos. Exklusiv sozusagen.
4: Exklusiv.
1: So.
4: Bei Radar Radio Darmstadt.

0: So, hallo, ich bin jetzt Backstage wieder mal, und zwar nämlich mit der Barbara Schrimp Gang. Hallo.
1: Hallöchen.
2: Hallo.
0: Heute am Freitag und zwar sogar noch vor dem Konzert. Wir haben nämlich 17 Uhr und da stellt sich mir die Frage, warum seid ihr jetzt schon hier, wenn euer Konzert doch erst um 20.30 Uhr ist?
1: Also, es ist ja meistens dann doch relativ viel, was man noch vorbereiten muss. Deswegen sind wir immer schon ein bisschen früher da, so anderthalb, zwei Stündchen. Ich meine, heute sind wir noch ein bisschen früher, weil wir uns noch ein Konzert angucken wollen auf der Merkbühne. Aber genau, umso früher wir kommen, umso entspannter ist es. Und dann möchte ich auch noch was sagen.
3: Und wir wollen natürlich alles mitnehmen beim Schlossgrabenfest.
1: Ja, und alles mitgenommen, was geht.
0: Cool, also guckt ihr euch die Acts hier auch an und auch nach eurem Konzert schaut ihr dann nochmal weiter so rum?
1: Ja, genau.
3: Ja, wir haben einen Vier-Tages-Pass dieses Jahr und wir werden wirklich alles mitnehmen. Bis auf Aaron, der hat gestern...
1: Stimmt nicht. Ja, man muss dazu sagen, ich bin jetzt schon seit einer Woche krank, sonst wäre ich auch gestern da gewesen. Aber wir haben extra verhandelt dieses Jahr, dass wir Gästeliste bekommen für die vier Tage und wir nehmen alles mit, was geht.
0: Alles klar, das klingt richtig, richtig cool. Und Barbara Schrimp Gang, wie kommt man auf den Namen? Was sagt der irgendwas aus? Hat er eine Bedeutung?
3: Das hat prinzipiell mit dem Film Forrest Gump zu tun. Und da gibt es den Barbara Gump Schrimp und Co. Kutter von Forrest Gump. Und es gibt eine Mütze damit, also eine Cappy von seiner Company. Und diese Cappy hatte ich früher. Und als Aaron und ich angefangen haben, Mucke zu machen, da haben wir so Diss-Tracks gegen Freunde geschrieben. Also wir haben halt einfach auf irgendeinen stumpfen Rap-Beat, Hip-Hop-Beat, einen Rap geschrieben, wie wir unsere Freunde dissen. Und dann hatte ich diese Kappe an und irgendwann hat Aaron halt so ins Mikrofon gebrüllt, so Baba Schimp Gang, Baba Schimp, Baba Schimp Gang. Und das haben wir als Interpreten eingetragen und danach so gedacht, ey, lass mal weiter Mucke machen. Eigentlich wollten wir dann Rap machen, jetzt ist es irgendwie eher Indie-Pop geworden. Mit aber auch vielen Rap-Parts, was uns auch live ultra Bock macht. Und ja, dann ist uns kein besserer Name seitdem eingefallen. Auch wenn wir ab und zu mal gestruggelt haben.
1: Ja, wir wollten den Namen eigentlich schon mehrfach loswerden, aber haben einfach keine gute Alternative gefunden. Und wir wollten auf jeden Fall nicht irgendwas haben, was irgendeine tiefgreifende Bedeutung hat. Es sollte möglichst irgendwie lustig sein, dass man irgendwie nicht dann Jahre später sich denkt, oh, das ist ja ultra cringe, was wir uns dabei gedacht haben. Deswegen ist es dabei geblieben und dabei bleibt es jetzt auch.
0: Sehr gut, sehr coole Geschichte auch. Und wenn ihr an euren Auftritt heute Abend denkt, was freut euch am meisten darauf? Ja, habt ihr irgendwas?
1: Also ich bin ja schon seit gestern ziemlich hyped, weil ich schwöre, das ist die, ich habe es schon ein paar Mal gesagt, ich wiederhole mich, aber hier habe ich es ja noch nicht gesagt. Das ist die geilste Setlist, das ist die beste Show, die wir jemals, glaube ich, gespielt haben, spielen wir heute. Weil die Setlist ist perfekt durchkuratiert, die ist dramaturgisch einfach richtig geil. Nee, wirklich. Nee, es wird wirklich...
3: Gibt es irgendwelche Probleme oder so?
1: Nee.
4: Plus ist ja auch Premiere. Wir haben dies Jahr nämlich das erste Mal auf dem Schlosskampffest einen Headliner-Slot. Und das ist, glaube ich, auch cool, dass man so ein bisschen im Hellen anfängt und wenn man dann irgendwann fertig ist, ist es dunkel, dann kommen auch Lichter und sowas viel krasser durch, dann ist die ganze Show nochmal eine ganz andere.
1: Ja, also wir haben alles aufgefahren. Wir haben Feature-Gäste dabei, wir haben einen neuen Song dabei, wir haben uns ein paar Überraschungsmomente überlegt. Und das wird richtig, richtig gut.
0: Also da kann man richtig, richtig gespannt sein, was bei euch da heute Abend passieren wird. Und... Wie oft wart ihr denn schon auf dem Schlossgrabenfest? Ihr habt erzählt, ihr wart schon mal hier gewesen in einem Auftritt. Wie oft war das denn jetzt schon bisher?
1: Also als Band sind wir jetzt das vierte Mal, glaube ich, da. 2022 waren wir das erste Mal da. Und dann 23, 24, 25. Also auch dickes Shoutout ans Schlossgrabenfest, dass sie uns jedes Jahr wiederholen. Genau. 24, 25 und jetzt 26. Genau, zum vierten Mal insgesamt. Daniel und ich kommen ja aus Darmstadt. Das heißt, wenn man aus Darmstadt kommt, dann ist Schlossgrabenfest, wächst man ja damit auch so ein Stück weit auf. Ich habe mein allererstes Konzert hier vor der Merkbühne erlebt. Das heißt, als Privatperson waren wir natürlich schon, weiß nicht wie oft hier, aber als Band das vierte Mal, genau.
0: Da es nur noch wenige Stunden vor eurem Auftritt ist, wie nervös seid ihr jetzt gerade?
4: Ich glaube, es ist weniger die Nervosität, es ist mehr so ein bisschen Vorfreude auf was kommt, so, weil also es kommt dann schon immer, wenn man dann so eine Stunde vorher irgendwie sich warm macht und so alles hinter der Bühne aufbaut, dann ist es schon auch, wird es ein bisschen spannend. Aber es ist mehr so, ich kann jetzt nur für mich sprechen, ich habe auf jeden Fall richtig Bock darauf, das irgendwie abzureißen. Und so Aufgeregtheit ist auch immer ein bisschen Teil davon, aber es ist jetzt nicht so, hat jetzt keine Angst oder so, man hat da richtig Bock drauf.
1: Ja, also ich bin heute nicht aufgeregt. Ich habe so eine positive Grundanspannung und wie Yoshi es gesagt hat, ja.
3: Das, was Aaron sagt.
1: Das könntest du öfter sagen.
0: Ja, auf jeden Fall. Positive Anspannung ist immer sehr, sehr gut. Anspannung gehört ja auch immer mit dazu. Ist ja klar. Aber was ist, wenn jetzt wirklich mal was schief läuft? Was würdet ihr dann machen?
3: Boah, ich glaube, wir haben uns so ein paar Sachen überlegt, die so Publikumsinteraktionen, die wir machen können oder so, wenn jetzt, weiß ich nicht, meine zweite Gitarre auch noch kaputt geht oder so. Stromausfall, ach, keine Ahnung. Ja, wir haben so ein paar so Gesänge, die kann man auch, glaube ich, so stumpf mit dem Publikum machen, die eine oder andere Geschichte erzählen. Aber ich glaube, wenn das jetzt so 10 Minuten, wenn ich das überbrücken müsste mit Moderation, da würden wir dann, glaube ich, doch das Gesprächsmaterial ausgehen. Ja, wir hatten bisher immer Glück irgendwie. Beim letzten Konzert ist mir das erste Mal eine Seite gerissen. Aber das habe ich natürlich wie ein Profi, habe ich das natürlich da gelöst. Aber hoffen wir doch mal, dass nichts schief geht heute.
0: Ja, toi toi toi, auf jeden Fall da. Und was wird nach eurem Auftritt so gemacht? Ist es dann so diese Grundentspannung, jetzt ist alles vorbei, jetzt wird gechillt oder wird einfach weiter Party gemacht?
1: Also in der Regel wird meistens erstmal Merch verkauft und der Hänger geladen. Und ich denke, heute werden wir dann uns noch wahrscheinlich den ein oder anderen Weißwein aufmachen und entspannt übers Festivalgelände laufen, noch ein bisschen Bands gucken. Und dann muss natürlich das ganze Equipment irgendwann im Laufe der Nacht wieder im Proberaum verladen werden. Aber da wollen wir jetzt noch nicht dran denken.
0: Ja, Aufbau, Abbau. Wie sind da eigentlich so die Zeiten so generell auf dem Schlossgrabenfest? Muss das sehr frühzeitig passieren? Weil ich meine, wir haben jetzt 17 Uhr und ich habe gesehen, ihr habt euren Hänger schon ausgeladen. Oder wie ist das hier geregelt?
1: Also, ich glaube, heute ist es so, dass wir um 18.30 Uhr offiziell hier sein müssten und der ganze Aufbau und Umbau findet dann zwischen 6:45 und 7:45 statt. So, dann, dass man so entspannt aufbauen kann und noch ein bisschen Soundcheck machen kann. Genau. Ja. Das ist aber bei den meisten Festivals so, dass man so 2-3 Stunden vorher da ist. Und wenn es jetzt nicht einen ausgeprägten Soundcheck gibt, sondern nur eine halbe Stunde, dann ist es mehr so die Zeit ungefähr. Ja.
0: Okay, und wie ist das mit Jan Delay? Der spielt ja quasi fast parallel zu euch. Gibt es da irgendwie Befürchtungen, dass da dieses Publikum nicht so stark da ist oder spielt das für euch nicht so die Rolle?
3: Ich weiß es ehrlich gesagt nicht. Letztes Jahr haben wir parallel zu Micky Krause gespielt und da habe ich mich auch gefragt, ist es jetzt gut oder schlecht? Weil wenn die Leute, die wegen Micky Krause kommen, die hören jetzt nicht unbedingt unsere Mucke. Und die Leute, die wegen Jan Delay kommen, die schauen vielleicht bei uns vorbei oder so. Kein Plan. Ich glaube, es ist wahrscheinlicher, dass die Leute dann auch mal bei uns vorbeischauen. Aber ob das gut oder schlecht ist, weiß ich nicht. Würde matchen, glaube ich, die Zielgruppe wahrscheinlich.
1: Also ich glaube, es wäre problematischer, wenn wir jetzt parallel zu Zartmann oder Ikimel spielen würden, weil da haben wir, glaube ich, noch mehr Überschneidungen vom Publikum. Ich glaube, da ist Jan Delay wahrscheinlich noch so das, wo ich sagen würde, okay, ich glaube, da haben wir unsere Leute dann am Start.
3: Aber da ist dann vielleicht auch so voll, dass die Leute hinten, die kommen auch alle wegen Ikimel, können aber nichts sehen und dann denken die sich, gehen wir mal zur Sparkassenbühne, dann sind vielleicht doch viele Leute da, keine Ahnung.
1: Ja. Ey, man weiß es nicht. Das Gute ist ja, wenn man auf einem großen Festival ist und es irgendwie zu einer halbwegs vernünftigen Uhrzeit man spielt, dann hat man eigentlich immer ein gutes Publikum am Start. Das ist dann, braucht man sich auch gar nicht so Sorgen machen. Wir machen uns natürlich immer Sorgen, sind da Leute irgendwie da, aber wir sind eigentlich ganz guter Dinge, dass heute, dass unsere Leute heute am Start sind.
0: Ja, richtig, richtig cool und man muss auch immer am Start sein und auch wenn das Publikum mal nicht so mitspielt, auch immer durchrocken. Zum Beispiel gestern hatten wir hier auch ein Interview mit The Silver Balls. Die hatten gleichzeitig mit Alphaville gespielt. Genau. Das ist dann natürlich auch nochmal eine riesige Hausnummer. Aber bei denen vor der Bühne war auch richtig viel los und es wurde richtig, richtig abgegangen. Und und ja, das ist ja die Hauptsache, dass man die Leute für sich begeistern kann. Habt ihr noch irgendwelche Worte für eure Fans oder für unsere Hörer, die ihr noch mitgeben wollt? Irgendwas?
1: Wir haben eine neue Single veröffentlicht heute. Immer noch ich ist heute erschienen. Wir feiern also auch hier heute Release. Das heißt, fleißig immer noch ich streamen. Wir werden im Laufe des Sommers unser erstes Album veröffentlichen. Kommt zu unseren Konzerten. Auf Instagram kann man sehen, wo wir überall unterwegs sind. Wir sind noch ein bisschen unterwegs diesen Sommer, worauf wir uns sehr freuen. Und vielleicht sieht man sich ja.
0: Der Song heißt Ich.
1: Immer noch. Unsere neue Single Immer noch Ich, heute erschienen am Freitag, kann man jetzt auf Spotify und überall sonst streamen.
0: Ach cool. Und worum geht's in dem Song so? Hat er eine Message? Oder?
3: Ja, ich tue mich immer schwer, das so zusammenzufassen, weil ich schreibe ja diesen Song, ich überlege mir ja Stunden über Stunden diesen Text. Und wenn ich das dann so versuche, einen Satz zusammenzufassen, dann wird es dem immer nicht so richtig gerecht, habe ich das Gefühl. Aber es geht prinzipiell auf jeden Fall um Selbstzweifel, so Selbstoptimierungswahn ist ein Wort, was vorkommt, was es auch ganz gut ausdrückt. Und für mehr müsst ihr einfach mal reinhören, würde ich sagen.
0: Genau, da hört ihr dann mal rein. Und was wird jetzt vor eurem Konzert noch so gemacht? Ist da noch so ein Plan?
1: Weiß nicht, wie übersehen man jetzt ins Detail gehen will. Ne? Also wir haben jetzt das Interview, genau, dann gehen wir gleich zu Yola an die Merkbühne, Konzert gucken. Um 18.30 Uhr fangen wir an, hier die erste Technik zu verkabeln. Dann treffen wir uns mit der gesamten Baba Shrimp Crew, also Band und alle weiteren Gewerke, haben eine Setlist-Besprechung, wo wir nochmal das Set durchgehen. Und ich glaube, ab 20 nach 7 ist dann Umbau, Soundcheck und dann geht's los.
0: Ja, richtig, richtig cool. Dann bedanke ich mich vielmals, dass ihr mit mir hier das Interview gemacht habt und wünsche euch einen sehr, sehr guten Auftritt.
1: Ja, vielen Dank. Danke dir. Schön. Unsere neue Single Immer noch ich, erschienen am Freitag, kann man jetzt auf Spotify und überall sonst streamen.

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0: Und damit herzlich willkommen zur diesmonatigen Ausgabe der K-Beats Corner mit mir, Effi, hier bei Radio Darmstadt auf der, ich meine, noch 103,4 Megahertz DAB Plus und im Webstream unter www.radiodarmstadt.de. Ja, warum sage ich noch, unsere UKW-Frequenz wird demnächst abgestellt. Nur damit ihr Bescheid wisst, hören könnt ihr uns dann immer noch über DAB Plus und übers Internet, aber halt nicht mehr über die UKW-Frequenz. So, worüber reden wir heute? Extraordinary Heroes. Deswegen hatte ich auch eben den Intro-Song, um uns so ein bisschen auf das Rockige einzustimmen. Das war nämlich Morse Code von Dragon Pony. Ansonsten haben wir heute Dead End. Also nicht Dead End wie totes Ende, sondern Dead End wie Tod und. Dabei, es ist tatsächlich, es irritiert mich immer so ein bisschen. Und ich habe mir wieder Hilfe dafür ins Studio geholt. Sagt mal Hallo.
1: Hallo.
0: Einmal Marin und einmal Nate. Jen hatte heute leider keine Zeit, was ja unsere normale Viererrunde gewesen wäre an der Stelle, um Extraordinary Heroes zu besprechen. Zumindest war es jetzt meistens so. Genau. Aber neues Album, neue Lore-Abschnitte, viel Verwirrung, sehr geile Musik. Ich glaube, damit kann man es ganz gut zusammenfassen. Ich habe das Album mal in Reihenfolge eingefügt. Und dann lasst uns drüber reden. Wollen wir erst Helium Balloon hören oder wollen wir erst drüber reden? Ich kriege nichts aussagen und nicken. Das ist auf eine so oder auf Aussage sehr geil. Was ist deine Meinung? Hören? Hören? Oh, dein Mikro ist nicht an. Jetzt nochmal.
2: Ich hätte hören gesagt, glaube ich.
0: Dann hören wir uns ganz kurz Helium Balloon an und reden danach dann drüber. Ich wollte eh nochmal nachgucken für das Intro. Gut, dann bis gleich. Hier einmal Helium Balloon, der Intro-Song vom neuen Extraordinary Heroes Album Dead End.

0: So, da sind wir wieder. Das war Helium Balloon. Ich mag den Song total. Wie geht's euch?
1: Ja, so typischer X-Scenario-Song.
0: Ja, ja, passt. Du?
2: I like it.
0: Ich meine, wir können auch eine schnelle Runde durchs Album. Oh mein Gott. Anyways, sorry. Helium Balloon, ich finde den Effekt, den sie am Anfang fürs Intro und das Outro genommen haben, sehr interessant. Wir haben eben nochmal nachgeguckt. Jungsu hat das Intro und das Outro gesungen und du hast rausgefunden, er hat es in vier Keys, Oktaven höher eingesungen und dann haben sie es down gepitcht. Was extrem krass ist. Vor allem, das habe ich eben schon gesagt, weil Helium eigentlich den gegenteiligen Effekt hat.
1: Es ist halt eine sehr interessante Wahl,
0: ja,
1: weil man ja eigentlich, wie gesagt, denkt, so Helium hat ja eigentlich den komplett anderen Effekt, so eigentlich höher, aber dann tiefer, ist irgendwie interessant.
0: Ist interessant, aber es ist auch ich mag den Effekt. Man erkennt halt aber auch dadurch super schnell, dass es Helium Balloon ist. Ja, genau. Ich muss ehrlich sagen, ich hatte am Anfang gedacht, das wären Julian oder Gunnel gewesen. Also vom Gefühl, vom Vibe
1: her. Ja, ich hätte tatsächlich jetzt am Anfang auch nicht unbedingt auf Jungsu getippt.
0: Nee, never. Weil es halt auch so tief ist und der halt eigentlich eher so die hohen Parts hat. Ja. Ich meine, das Album ist jetzt schon knapp einen Monat, über einen Monat
1: draußen. Über einen Monat.
0: 17. April war es.
1: Ich glaube, ja.
0: Glaube ich, ja. Du hast es ja auch schon eine Weile gehört, richtig? Du hast letztens zu mir gemeint, du hättest es ein paar Mal gehört schon.
2: Ja.
0: Ja.
2: Ich kann selbst überlegen. Ich weiß nur, dass ich es erst angehört habe, also das ganze Album. Und dann irgendwann geguckt habe, okay, Musikvideo. Das ist der Title.
0: Okay.
2: Aber ich mache das gerne, dass ich so blind reinhöre erstmal.
0: Ja. Ich habe auch tatsächlich relativ blind reingehört, insofern, als dass das Album rauskam, irgendwie 2-3 Stunden, bevor ich ein Bewerbungsgespräch hatte. Und ich habe halt einfach den Streamlauf, also ich stream ja immer die X-Scenery Heroes Comebacks und das heißt, ich habe mein Handy hingelegt, habe den Stream angemacht und habe es die ganze Zeit durchlaufen lassen und habe dadurch tatsächlich sehr lange gedauert, bis ich die Namen zu den Songs hatte, weil ich die Songs schon 20 Mal gehört habe, aber kein einziges Mal auf den Titel geguckt hatte zu dem Zeitpunkt. Aber Helium Balloon war einer der ersten Songs, die ich wiedererkennen konnte. Rise High Rise und Voyager. Genau. Hurt So Good. Na, Hurt So Good noch nicht so richtig. Aber das waren die Songs, die ich relativ schnell drin hatte. Ansonsten hatte ich tatsächlich wenig Zeit, mich mit dem Comeback zu beschäftigen. Also ja, ich habe es viel gehört. Extrem viel. Wir haben vorhin schon drüber geredet. Von Spotify kam ja letztens die Most Listened Tracks of All Time mäßig, die halt spezifisch auf eine Person zugeschnitten sind. Und in meiner Playlist ist Voyager tatsächlich schon dabei. Also nach einem Monat. Ich hatte, ich glaube 150 Streams wurden mir angezeigt für Voyager innerhalb von einem Monat. Das ist nicht ohne. Aber wie gesagt, ich stream halt auch wirklich ordentlich abgestimmt mit den richtigen. Ja, anyways, ihr versteht, was ich meine. Genau. Maren und ich, wir hatten beide nicht so wirklich viel Zeit, um uns drum zu kümmern. Bei dir war auch viel los. Genau. Nate, du hast auch...
2: Genauso.
0: Ja, ist richtig. Aber du bist auch, glaube ich, nicht so der Mensch, der sich so krass in ein Comeback reinstürzt. Kann das sein?
2: Mittlerweile ja. Also ich braucht meistens auch ein paar Tage, bis ich dann denke, okay, ich höre mir das jetzt mal an, endlich.
0: Ja, genau. Aber im Vorfeld die ganzen Preview-Trailer und...
2: Ja, gar nicht mehr.
0: Nee, ne?
2: Ich finde, die Musik wirkt da nicht mehr so gut, weil ich kenne da vielleicht schon das halbe Lied und ja, dann habe ich das Gefühl, ich weiß eh schon, was jetzt passiert und was kommt. Was ich jetzt cool fand, weil ich das Album halt ohne irgendwas vorher gesehen oder gehört zu haben, weil ich das halt so blind eben angehört habe, dass ich auch gemerkt habe, ah, okay, Voyager gefällt mir sehr gut, das ist mein Lieblingssong und es ist der Titeltrack geworden. Das sagt mir auch, okay, das ist das richtige Lied, was sie ausgewählt haben dafür. Ja.
0: Ja. Voyager ist auch ein Wunderschön. Ich mag das Intro total.
1: Macht sich auch gut als Titeltrack.
0: Ja, nee, definitiv. Also es ist, muss ich dir absolut zustimmen, es ist definitiv die richtige Wahl für einen Titeltrack. Es ist vielleicht nicht mein Lieblingssong vom Album. Andererseits ist es auch extrem, fällt es mir sehr schwer, bei diesem Album einen Lieblingssong rauszufinden.
1: Echt? Bei mir war es tatsächlich dieses Mal genau andersrum. Normalerweise habe ich immer so Probleme, brauche erstmal ein bisschen, bis ich einen Lieblingssong raus habe. Dieses Mal war es instant.
0: Wild. Okay, dann bin ich gespannt. Genau. Nee, also ich habe am Anfang so gehabt, so, ja, es könnte das, das oder das sein, so die Richtung. Aber im Endeffekt muss ich sagen, ich weiß es nicht. Aber was wir auf jeden Fall festhalten können, es ist mal wieder ein No-Skip-Album.
1: Mhm.
0: Wir haben eine No-Skip-Diskografie nach wie vor. Und das ist ein wildes Achievement, finde ich.
1: Sehr selten.
0: Das ist extrem, wenn man drüber nachdenkt, die sind jetzt, wann war es, 2021 Debüt? Ja, ne?
1: Ja.
0: Genau, also wir sind
1: Ende
0: bei
1: 2021.
0: Genau, 6. Dezember 2021. Das heißt, wir sind jetzt, lass mich kurz rechnen, bei 4,5 Jahren.
1: Knapp, ja, kommt hin.
0: 4,5 Jahre nach Debüt. Sehr viele Songs, die mittlerweile rausgekommen sind. Also ich glaube, wir sind mittlerweile bei über 100 oder knapp 100. Und kein einziger ist ein Skip. Und das ist schon eine Leistung. Das ist schon nix. Ich kann nachher mal nachgucken, nochmal so grob wegen der Nummer. Aber ja. Helium Balloon, ein sehr cooler Song. Ich weiß nicht, er ist einfach... Er lässt mich durchatmen.
1: Mhm.
0: Irgendwie. Wie geht's euch mit Helium? Also, wie ist eure Reaktion auf Helium Balloon?
2: Dass ich mich am Anfang so gefragt habe, wer singt da so tief, weil ich irgendwie nicht mal gecheckt habe.
0: Dass es auditiv verändert ist.
2: Ich vielleicht nicht so das beste Gefühl für so.
0: Du bist halt eher der Grafiker als der Audiomensch. Ich bin halt mehr der Audiomensch als der Grafiker.
2: Ich hatte früher viel Musikunterricht und so, aber...
0: Das hat damit ja nicht viel zu tun.
2: Ja, I guess. Aber ja.
0: Deine?
1: Ja, also vom Sound her das Typische, was man gewöhnt ist. Aber auf der anderen Seite fand ich es auch ein bisschen, ja, was Frisches, Neues. Einfach halt durch dieses tiefgelegte, tiefgepitchte.
0: Ja. Ja. Gut. Lassen wir es an der Stelle bei Helium Balloon. Wollen wir über Voyager reden? Wir haben eben schon, oh Gott, lass es eine Stunde?
1: Könnte schon hinkommen, ja.
0: Eine Stunde gewesen sein, dass wir uns nochmal das Musikvideo angeguckt haben und die Previews und Musikvideos, um einfach uns nochmal über die Lore so ein bisschen bewusst zu werden, klar zu werden, weil, wie gesagt, wir hatten beide, also Nate ist nicht so tief in der Lore drin wie wir, und wir hatten beide nicht sonderlich viel Zeit, uns alles anzugucken. Ich hab mir das Musikvideo bei Release angeguckt, irgendwie 10 Minuten, nachdem es rausgekommen ist. Und das war's, weil ich einfach nicht mehr dazu gekommen bin. Du hast auch gemeint, du hast dir so ein, zweimal angeguckt.
1: Ich glaube, einmal halt am Release-Tag und dann vielleicht nochmal einmal oder so irgendwann zwischendrin.
0: Es ist komplett, es ist wirklich, also bei mir ist momentan Land unter, ich glaube bei dir auch. Wenn ich das mal so interpretieren darf. und ja, wir haben uns auf jeden Fall nochmal hingesetzt und haben uns die letzten 4, 5 Musikvideos nochmal auch in Kombination angeguckt, weil Also ich muss, wir haben beide eigentlich festgestellt, wir müssen uns nochmal ganz genau mit den Sachen beschäftigen, vor allem mit den Sachen seit Troubleshooting, seitdem wir aus Flatform raus sind, weil es ist alles, seit alles vor oder in Flatform war sehr straightforward, sehr, sehr eindeutig von der Symbolik her, vom Storytelling her. Und seitdem ist es sehr viel philosophischer geworden, habe ich das Gefühl. Also, wie gesagt, meine Meinung ist nach wie vor, wir haben die Five Stages of Grief durchlaufen irgendwo. Und das ist jetzt halt die Sache, an der wir so ein bisschen unsicher sind, weil es verschiedene Varianten gibt. Mhm. Entweder wir durchlaufen jetzt von einzelnen Membern Handlungsstränge, bezüglich Wachstum und sie sind dabei nicht zusammen oder sie sind zusammen. Nobody knows, zumindest von uns beiden. Wir sind uns echt nicht sicher gerade. Oder es ist noch was ganz anderes, was hinten dran ist, weil also zumindest meine meine Sichtweise bei Flatform oder wenn man sich das mal, also die Pre-Debut-Member-Intros, die gehören ja auch mit dazu. Da waren sie getrennt, sind über Flatform zusammengekommen und da waren sie eigentlich eine relativ gute Einheit. Und es gab nicht so ein krasses Ding von welcher Member irgendwie was Bestimmtes repräsentiert. Also zumindest nicht so, dass es in Anführungszeichen wichtig ist. Mhm. Aber ich habe das Gefühl, seit wir aus Flatform raus sind, ist das extrem. Dass jeder Member einen einzelnen, also eine eigene Art von Struggle hat. Mhm. Und in Voyager ist ein starker Fokus auf Junhan. X-Room hat auch ein Video, das hat wahrscheinlich genauso wie ICU einen maybe Fokus auf, also ICU definitiv, X-Room maybe auf Seungmin, also Ode. Und dann haben wir Lost and Found, das ist auch noch dazwischen. Da ist der Fokus auf Gaon. Genau, und Fire haben wir vergessen, jetzt nochmal nachzugucken. Aber alle strugglen momentan psychisch hart. Mit Selbstfindung, Einsamkeit, Wiederfinden von innerer Freude und so. Ich glaube, damit lässt sich das gerade ganz gut grob zusammenfassen. Mhm. Aber ja, das ist alles jetzt sehr viel philosophischer als das, was es vorher war. Also ich meine, wir haben halt auch den Sprung gemacht von if you corrupt a corrupted system, are you a villain or a hero? Zu was war das Motto, was angezeigt wurde bei Beautiful Mind? What is real in your reality?

0: wenn du dich neu erfindest, ist das ein Thema, mit dem du klarkommen musst, mit dem du Selbstfindung betreiben musst. Und ich finde, also ich denke, in X-Room ist starkes Selbstfindungsding mit drin. In ICU irgendwie auch. Vielleicht nicht so offensichtlich wie in X-Room. Lost and Found definitiv und Voyager auf jeden Fall.
1: Mhm.
0: Also Voyager hat stark diese Zeit, Vergangenheit, Zukunft oder ja, wie heißt das? Melancholie. Thinking about the things that was in the past. Ja, all solche Sachen. Einsamkeit. Ganz viel Einsamkeit. und das war eine Sache, die ich vorhin auch schon noch gesagt hatte, war, die Lyrics von Voyager erinnern mich unglaublich an Night Before the End. Nate, kommst du noch mit?
2: Ein bisschen.
0: Ich
2: geh einfach zu und lerne.
0: Hast du Fragen?
2: Ich verstehe nicht so viel, dass ich welche haben könnte.
0: Okay.
2: Aber,
0: ja?
2: Wie seid ihr auf die, beziehungsweise mir ist mittlerweile klar, wieso ihr über Knöpfe geredet habt.
1: Genau, die Knöpfe.
0: Die Knöpfe.
1: Ganz viel Einsamkeit und ganz viele Knöpfe.
0: Ganz viele Knöpfe, ja.
2: Aber warum sind, also was repräsentieren die?
0: Was Knöpfe repräsentieren? Ich habe vorhin, schön, dass du fragst, ich habe mich mal ein bisschen informiert, aber das ist definitiv ein Thema, über das man weiter einsteigen muss, weil Knöpfe anscheinend eine sehr stark lokal abhängige Symbolik anscheinend auch haben. Aber sie stehen für, von dem, was ich im General rausgefunden habe, war Connection, Security, also Sicherheit, nicht Insecurity, sondern Security, Connection und so Versprechen von Hilfe und was war es noch? Ich weiß es gerade nicht mehr.
1: War es nicht tatsächlich auch Growth? Also
0: ich
1: es tu?
0: Ja. Lass mich ganz kurz nachgucken. Connection, Protection, Personal Expression. Persönlicher Ausdruck, das waren die Sachen noch. Aber was genau jetzt davon wirklich gemeint ist, ist jetzt, das ist halt schwierig. Also da, wenn wir über Knöpfe reden, reden wir stark vor allem über das X-Room-Musikvideo. In Voyager sind sie auch mit drin, definitiv, aber mehr so am Rande. Und in X-Room ist mehr so, das ist der Wink mit dem Zaunpfahl.
1: Sind sie in eins der Hauptthemen, würde ich sogar sagen.
0: Oder Symboliken, richtig, genau. Also wir haben ja in X-Room ein kleines Kind. Oder nein, fängt eigentlich an mit einem älteren Mann, der offensichtlich alleine ist, in einer verschneiten Stadt, Dorf, wie auch immer, und auf ein Kind oder ein Kind sieht, wie es einen Schneemann baut und da auch vor allem ganz viele Knöpfe mit reinsetzt. Sich dann einen Knopf davon nimmt und dadurch quasi mit dem Kind auch in Verbindung kommt. Im Sinne von, die freunden sich an und machen Dinge, filmen einen Kurzfilm zusammen.
1: Ich hatte gerade eine Realisation, so eine leichte Realisation, was du vorhin auch schon so ein bisschen die Theorie angesprochen hattest, dass Ganil der alte Mann ist.
0: Genau, richtig.
1: Was auch Sinn macht, weil wenn die sich diesen Kurzfilm dann im Kino anguckt, gibt Ganil dem Jungen den Knopf wieder.
0: Den man dann most likely bei Ode wieder, also bei Sumen wieder sieht. Aber nur sehr verschwommen. Aber es ist irgendwie da.
1: Aber das ist dann wieder dieser Full-Circle-Moment von am Anfang wurde der Knopf genommen und dann wurde er wieder zurück.
0: Ja, richtig, genau. Also es ist, glaube ich, auch wirklich der Knopf, den der alte Mann am Anfang nimmt. Genau. Ja, es sind

0: es sind viele Knöpfe in dem Musikvideo. Und also es ist definitiv, es fühlt sich an wie ein, der alte Mann findet seine Freude am Leben wieder und findet, findet sein inneres Kind irgendwo auch wieder. Und die Verbindung zu ICU müsste man sich an der Stelle nochmal angucken, weil es nämlich, also übertragen auf Banddynamiken sein kann, dadurch, dass, oder durch das, was aufgezeigt wird, so ein Ding von Ode hilft Gunil dabei, sich selbst zu finden. Um das mal knapp zusammenzufassen. Ob das jetzt so ist, keine Ahnung, wir haben uns jetzt eine Stunde damit beschäftigt. müssten wir haben auch schon gesagt, eigentlich müssten wir uns mal, keine Ahnung, wie lange treffen und uns alles ganz genau angucken, uns den Burlington ganz genau angucken und analysieren, weil, also, die Storyline ist mittlerweile relativ sehr komplex.
1: Ja.
0: Philosophisch sehr komplex. Ja. Das zum Thema, also X-Room kommt tatsächlich später nochmal, der Song, weil der ganz am Ende vom Album ist. Ist aber auch der erste Song gewesen, der rausgekommen ist. Der ist ja schon, oh Gott, einen Monat vorher?
1: Ja, ich glaube März.
0: Oder? Ja, also wirklich einiges vorher schon, ich glaube 3 Wochen oder irgendwas in die Richtung was, veröffentlicht wurde. Und ein wunderschöner Song. Also, ich mag ihn total. So, ich habe jetzt lang geredet. Wollen wir uns Voyager einfach mal anhören? Ich würde sagen, wir machen das jetzt einfach mal und dann geht's gleich weiter. Bis dann. Tschüss.

0: So, das war Voyager. Ich liebe es immer wieder, diesen Song zu hören. Mhm. Der macht, ich weiß nicht, das ist, wie gesagt, ich habe ja gesagt, das hat so ein Gefühl von Night Before the End, aber in positiv.
1: Mhm. Gibt mir aber, ich weiß nicht, ob das nur ich bin, vom Vibe her auch so ein bisschen was von, was war's, Beautiful Mind?
0: Ja. Ja.
1: So leichte Vibe-Ähnlichkeiten.
0: Also es ist auf jeden Fall, also es ist definitiv sehr on-brand. Das können wir festhalten. Wir haben eben nochmal nachgeguckt im X-Room Musikvideo und es sieht so aus, als hätte Oat den Knopf am Ende nicht. Das haben wir irgendwie, es war schlecht zu sehen, aber also kurze Snippets. Full stop. Man sieht manchmal Dinge falsch. Aber es ist auf jeden Fall so, dass der Knopf, den das Kind am Anfang final in den Schneemann reindrückt, den maybe der alte Mann danach nimmt oder zumindest hat, Gunnil am Ende dem Kind zurückgibt. Also der geht definitiv, den Zirkel geht er definitiv durch. Jetzt müsste man mal gucken, ob genau dieser Knopf bei den Knöpfen in Voyager wieder mit dabei ist. Und was genau das für ein Motiv da drauf ist.
1: Gut, aber dadurch, dass die Knöpfe in Voyager ja nur so ganz kurz zu sehen sind.
0: Das ist richtig, aber es könnte halt nochmal eine eindeutige Connection sein. Aber ja, also... Ich glaube, man kann wahrscheinlich sehr, sehr viel in die ganzen Sachen reininterpretieren. Voyager. Unglaublich schöner Song. Unglaublich, er gibt unglaublich viel Energie dafür, wie viel Einsamkeit er steht. Meiner Meinung nach. Hast du dir den Text mal angeguckt, Nate?
2: Tatsächlich. Ich bin vorbereitet.
0: Oh. Sorry. Was findest du zum Thema Text?
2: Ich habe wahrscheinlich verstehe es komplett falsch oder auch nicht.
0: Gib deinen Input.
2: Ich verstehe es so, dass sie halt sagen, okay, ich bin weit weg, aber ich bin immer noch da. Ich bin nicht verschwunden, ja, wenn du mich nicht sehen kannst. Ja.
0: Interessant. Oh, ja, in gewisser Weise.
1: Was ja auch so ein bisschen mit der Theorie mit dem alten Mann
0: passen
1: würde.
0: So. Er ist nicht so ganz, also...
1: Er ist irgendwo in sich drin, ist er immer noch Junan, der junge Junan.
0: Richtig, genau.
1: Was man ja auch dann sieht, wenn er die Gitarre greift und anfängt Gitarre zu spielen.
0: Genau.
1: Aber irgendwo ist er auch so ein bisschen weg, einfach. Ich nehme an, auch durchs Alter.
0: Ja, ich meine, man sieht ja auch im Musikvideo, in dem gezeichneten Teil, wie sie irgendwie losrennen und Junan quasi zurückbleibt. Nicht, weil er nicht mitrennt, sondern einfach, weil er nicht genauso schnell ist wie die anderen. Ich meine, dadurch kann ja auch eine gewisse Einsamkeit entstehen, wenn man das Gefühl hat, sich nicht so schnell weiterzuentwickeln wie andere. Die rennen dann ja auch alleine weiter, gefühlt. Ich brauche noch mal ganz kurz, was hattest du? Mein Hirn hat gerade auf Durchzug. Was war dein Input gerade noch?
2: Das lyrische Ich sagt, ja, ich bin weg, und wie sagt man?
0: Ich bin nicht so ganz weit weg. Also ich bin irgendwo noch da.
2: Das ja, ich bin noch genau. Da, obwohl ich weg bin, ihr mich nicht sehen könnt.
0: Ja. Was tatsächlich auch interessant ist, du hast was rausgefunden zu Jungsus Freud, war das richtig? Magst du das gerade mal?
1: Also ich habe gelesen, dass anscheinend, so wie ich es verstanden habe, hat Jungsu auch darüber geredet oder das angedeutet zumindest irgendwann, dass er in der, ich meine, es war die Troubleshooting-Ära, einen engen, vielleicht sogar besten Freund verloren hat. Es wird angedeutet, dass besagter Freund leider verstorben ist. Und dass Jungsoo meinte, dass er das so ein bisschen in Voyager verarbeitet hat. Auch mit dem Bild der Sterne.
0: Ja, es passt halt auch einfach sehr gut. Aber das passt halt auch zu diesem ist irgendwie noch da Ding.
1: Mhm. Nicht ganz weg.
0: Also. Nicht ganz weg, ja. Solange man sagt ja auch irgendwo, oder es wird ja zumindest immer gesagt, niemand ist wirklich tot, bis niemand sich mehr dran erinnert. Mhm. Also dieses Ding von in Gedanken lebt man so lange weiter, bis die letzte Person stirbt, die diese Person gekannt hat, so in die Richtung. Und das passt ja dann auch wieder in diese Idee mit rein, mit dem nicht ganz weg. Aber ja, also beziehungsweise, da habe ich To Be Your Light vorhin mit reingebracht von Jongo. Das hat das gleiche Gefühl. Mhm. Und wenn ich richtig informiert bin, ist ihm was Ähnliches passiert während der letzten Europa-Tour. Und das Musikvideo ist ja auch so. Drei Freunde, die nur noch zu zweit sind am Ende. Das ist so traurig. Ich kann mir das Musikvideo literally nicht angucken, weil es mich so traurig macht. Aber es ist der gleiche Vibe. Mhm. Ne? Und wenn man sich drüber nach To Be Your Light, ist ja auch Licht, Sterne, Stuff, ne? Und Voyager ist halt auch so dieses Outer Space, Stars mäßig. Und es geht darum, seinen inneren Glow wiederzufinden, man selbst zu werden, sich dabei einsam zu fühlen, aber man selbst zu sein oder zu werden, diese Hoffnung, sich den eigenen Glow wiederzufinden. Und das ist das, was ich das Gefühl habe, macht das so positiv. Obwohl wir jetzt in den letzten Songs wirklich sehr viele Trennungsthemen drin hatten. Mhm. Also gerade bei X-Room extrem. Mhm. Voyager war extrem viel mit Einsamkeit. Lost and Found, müssen wir nicht drüber reden.
1: Selbsterklärend,
0: richtig. ICU irgendwo auch.
1: Ja, vielleicht so ein bisschen an die Trennung vom alten Ich.
0: Genau, richtig. Fire ist unglaublich viel Wut. Ne? Und also Beautiful Mind, ich bitte dich, sorry, aber
1: das, ja.
0: Deswegen, also ja, es ist, wir durchleben schwere Zeiten. Ich glaube, damit lässt sich's ganz gut zusammenfassen. Ja, habt ihr noch was zum Thema Voyager oder Lore gerade spontan? Wenn nicht, würde ich sagen, gehen wir zum nächsten Lied über und da aus der doch leicht negativ angehauchten Stimmung raus. Wisst ihr, welcher Song der nächste ist?
1: Was? No Cool Kids
0: Zone? Yeah, No Cool Kids Zone. Was tatsächlich, ich glaube, der Intro-Text ist Why Are You Still Here? This is No Cool Kids Zone. Was ja irgendwie bedeutet, so ein Ding von, jo, du bist cool, du gehörst hier nicht her. Mhm. So zumindest interpretiere ich das. Mhm. Ne? Und ich finde, ich mag den Song, weil er mich so ein bisschen an Debut-Era X-Nary Heroes Punkrock-mäßige Sachen erinnert. Und liebe ich, vermisse ich. Mhm. Also ich liebe alles, was X-Nary Heroes macht, definitiv. Und sie haben halt einfach jetzt diese Entwicklung von Punkrock über Rock zu Metal-ish durchgemacht. Aber ich mag die Punkrock-Sachen einfach total. Mhm. Das Strawberry ist so ein Cake
1: und nostalgisch.
0: Ja, genau. So Strawberry Cake und Happy Death Day, das sind schon mit meine Favorite Songs definitiv. Cool Kids Zone, No Cool Kids Zone. Es geht einfach steil. Anders kann man es nicht sagen. Was ist deine Meinung zum Song? Hast du ihn gerade im Kopf?
2: Gerade nicht zuordnen.
0: Das ist okay. Dann würde ich sagen, Dann würde ich sagen, wir hören ihn uns mal an und danach kannst du besser mitreden. Ist das eine Idee?
2: Okay.
0: Damit du ihn wieder im Ohr hast. Deswegen einmal für euch hier No Cool Kid Zone von Extraordinary Heroes.

0: cool, Kid Zone. Ich liebe den Song. Er macht einfach Spaß. Also ich habe mir gerade parallel zum Song nochmal die Lyrics angeguckt und ja, Cool Kids sind nicht die Guten, basically. Also es ist mehr so ein Vibe von, wir schließen jetzt mal die Cool Kids aus, damit die sich fühlen wie die nicht coolen Kids, wenn sie die ganze Zeit ausgeschlossen, also die Nerds, wenn sie ausgeschlossen werden, so die Richtung. Aber keine Ahnung. Die Sache ist, ich habe mich irgendwie immer in der Liga gefühlt, also in dieser No Cool Kid Liga. Ich bin halt Nerd durch und durch, ne? Deswegen. Deswegen, ich weiß nicht, solange man unter seinen Leuten ist, ist alles cool. Ich glaube, das ist, ja, keine Ahnung. Ich mag nur Cool Kids. Nee, du hast es wieder im Ohr.
1: Ja, beim Groß.
0: Ja.
1: Ja, it goes very fast.
0: Ja, ich mag es total.
1: I like.
0: Es macht einfach Bock auf Tanzen, Abfeiern,
1: yes.
0: Rauslassen. Ja. irgendwelche anderen Sachen, die du noch dazu loswerden willst? Nee, ne? Maren, du?
1: Ich könnte
2: mein
1: aber,
2: Faith vom Album tatsächlich.
0: Ah, ja, was? Entschuldigung.
1: Es trägt, glaube ich, nicht viel zum Song bei, aber geht es euch auch so, dass ihr englische Texte nicht versteht? Mir war das nicht bewusst, dass das Lied auf Englisch ist, komplett.
0: Ich habe mir nicht Gedanken drüber gemacht, aber ich habe viel mitgesungen. Also von daher ist es, also vorher schon, bevor ich mir die Lyrics angeguckt hatte. Also von daher, ja. Also, deine Favoriten?
2: Tatsächlich, ja.
0: Oh, fair.
2: Ja, ich, wie gesagt, ich war auch total überrascht, weil ich normalerweise immer so ein bisschen brauche, bis ich Favoriten habe. Und das war einfach so.
0: Dich hat's in die Nostalgie reingezogen.
2: Wahrscheinlich, ja.
0: Ja. Ich weiß nicht. Das Witzige war tatsächlich, die ersten Male, die ich das Lied gehört habe, habe ich, also im Stream, ne? Habe ich irgendwie gedacht, das ist ein Einspieler von einer anderen Band. Weil in den Streams halt immer mal auch andere, natürliches Hörverhalten und Stuff. Es hat eine Weile gedauert, bis ich gerafft habe, dass das ein Song vom Album ist. Also ich war dann sehr, ich fand es sehr cool dann, weil ich liebe den Song total. Es war nur komisch, dass die schon jetzt das dritte oder vierte Mal den Song von einer anderen Band spielen, in so die Richtung. Aber ja, ich mag ihn total. Und es ist eigentlich sehr on-brand. Ich bin's nur momentan nicht von Extinction Heroes so sehr gewohnt.
2: Ja, weil es halt so
0: punkig ist.
2: Ja, komplett anders als die momentane Musikrichtung.
0: Genau, richtig, richtig. Deswegen überraschend, aber auf eine positive Art und Weise. Das ist, glaube ich, die Zusammenfassung an der Stelle. Ich mag ihn. Also ich mag vor allem die Liedzeile mit dem zwischendrin but you know that I still love you guys. Ich weiß nicht, ich finde das so niedlich, wie das eingeworfen wird. Ja. Das ist, also die Sache ist, für mich war es tatsächlich nicht mal ein Kandidat für meinen Lieblingssong, weil es halt dadurch, dass ich am Anfang gedacht habe, dass es zu einer anderen Band gehört, habe ich das nicht wirklich considered. Und wir wissen, dass ich meistens eher in die harten Musikrichtungssachen gehen und ich meine, es ist Rise High Rise auf dem Album drauf, also von daher
2: das ist Nummer 2.
0: Rise High Rise ist halt einfach so geil. Oh. Aber Voyager ist definitiv auch ganz oben für mich mit dabei und ich weiß nicht. Ich finde das, ich bin immer wieder überrascht, wenn ich Titellieder als Consideration nehme für meine Lieblingssong vom Album. Frag mich nicht warum.
2: Vielleicht, weil das Lied halt einfach meistens im K-Pop ein bisschen mehr
0: mainstreamisch ist.
2: Ja, und fürs Konzept so ein bisschen ausgeschlachtet wird.
0: Ja, das kann gut sein. Kann sehr gut sein. Also ich finde, also gerade bei Stray Kids ist es oft so, dass ich meinen Lieblingssong vom Album eher unter den B-Sides finde. Mhm. Bei 80s tendenziell auch, ja, ich glaube. Aber bei Extraordinary Heroes ist es tatsächlich, erstaunlicherweise ist der Titeltrack für mich immer mit ganz oben dabei.
2: Mhm.
0: Also Platz 1 oder 2, spätestens 3. Und das ist, das, also ich weiß nicht, es überrascht mich jedes Mal aufs Neue.
2: Ich glaube, das einzige Mal, wo bei mir jetzt der Titeltrack jetzt nicht unbedingt in den Top 3 drin war, war tatsächlich jetzt mit ICU. Immer noch ein guter Song,
0: ja,
2: aber
0: ja.
2: Da war es so, dass ich doch einige andere davor hatte.
0: Ja, nee, ich glaube, lass mich gerade kurz nochmal. Sie haben ja doch mittlerweile wirklich einiges an. Ja, doch, definitiv. Da war ja Spoiler mit da. Oh, mhm. Spoiler. Spoiler ist schon OP, meiner Meinung nach. Was haben wir hier? Es wird nicht angezeigt. Anyways. Genau. No Cool Kid Zone. Ich liebe den Song. Wollen wir zum nächsten Song übergehen? Hurt So Good. Hast du ihn im Ohr, Nate?
1: Ich muss dich enttäuschen.
0: Du enttäuschst mich damit auf keinen Fall. Es kann nicht jeder so oft das Album gehört haben wie ich. Oder Die Hard Fans sein wie Maren und ich. Also.
1: Das Ding ist, ich finde die Band ja auch voll geil. Deswegen bin ich gerade so, sag, warum?
0: Ja, es ist. Warum? Vielleicht auch einfach Druck von Performance im Radio.
1: Ja, okay, macht Sinn, dass du für mich sein willst.
0: Nein. Also, ich meine, dass du das jetzt deswegen eventuell dann weniger im Kopf hast, weil du einfach auch andere Dinge im Kopf hast.
1: Ja, schon.
0: Maybe.
1: Ich höre halt so Casual-Musik.
0: Ja, eben.
1: Ich bin nicht mehr so in dem, oh, ich muss streamen und alles wissen und immer schnell sein Ding drin.
0: Ja, nee, ist ja voll fair. Dann würde ich sagen, wir hören uns Hurt So Good einmal kurz an und dann kannst du besser mitreden, okay? Dann einmal für euch alle Hurt So Good von Extraordinary Heroes. Viel Spaß dabei.

0: So, hurts so good. Nate, ist es dir wieder ins Ohr gekommen? Jana?
1: Ja.
0: Was hattest du eben gesagt, als es lief?
1: Ich glaube, das ist jetzt mein Lieblingssong.
0: Verständlich. Ich liebe die Double Bass in dem Song. Die ist so wunderbar schön prominent.
1: Das massiert dein Gehirn gut.
0: Ja.
1: Also bei mir zumindest.
0: Sagen wir es so. Also, das ist... Es ist halt... Ja, ich bin Drummer. Ich gehe drauf ab. Ich glaube, so kann man es sagen. Es ist halt einfach... So geil. Das ist. Und sie sind so perfectly executed. I don't know. Sie sind so rund und so auf dem Takt und so. Oh, ich. Oh. Technik. Technik, die begeistert. Naja, es ist einfach, ganz ehrlich, das ist sackschwer. Das ist unglaublich schwer in den Waden. Da muss man eine Weile lang für trainieren, dass die so sauber sind und vor allem auch in der Länge so sauber sind. Ich finde das... Lass mich nerden, okay?
2: Ich habe doch gar nichts gesagt.
0: Dein Gesicht ist so... Keine Ahnung. Anyways, Ich finde es einfach nur nice. Ich freue mich so unglaublich drauf, das live miterleben zu können. Also, falls ihr mich danach vom Boden abkratzen könnt, ja. Du bist vorgewarnt.
2: Werde ich machen.
0: Du bist vorgewarnt.
2: Kein Problem. Oh. Ich trage dich nach Hause.
0: Es war ja jetzt schon seit... Oh, ich glaube, seit Troubleshooting, wo Moneyball und Money on My Mind auf dem Album waren, wo ich das erste Mal gesehen habe bei einer Band Practice, wo ich reingezoomt, da habe ich wirklich Quali ganz hochgestellt und reingezoomt, war so, oh mein Gott, ich glaube, ich sehe da ein Doppelpedal. Da war bei mir schon so, ich sehe, in welche Richtung es geht. Und ja, ich finde, bei Hurts So Good hört man das so extrem gut. Und ich weiß auch, dass Gunnel zwischendurch gemeint hat, ja, er muss da seine Skills nochmal ein bisschen auffrischen und verfeinern. Und ich finde, das hat er extrem gut geschafft. Boah. Also, alleine für die Double Bass könnte ich mir Hurts So Good ewig anhören. Weil das einfach so unglaublich satisfying ist als Drummer mit der Execution. Von dem, ja, ich verstehe dich.
1: Du verstehst das besser als ich. Ich bin nur sagt, ja, es hört sich nice an. Ich will nicht hier in Massage und du so. Ich weiß, was er da macht.
0: Ja. Also die Sache ist, ich habe ja selber mal versucht, Double Bass, oder ich habe mal angefangen, Double Bass zu spielen. Und boah, das ist hart. Weil es gibt alleine, das Problem ist so ein bisschen meine ursprüngliche Art und Weise, die Bass zu spielen, ist energetisch sehr ungeschickt für präzises Double Bass spielen. Weil du da einfach schnell sein musst und dann kannst du und Gewichtsverlagerungen mit in consideration nehmen musst. Und deswegen müssen deine Heels down sein, quasi. Und ich spiele meine normale Bass meistens mit Heel up. Und wenn du das machst auf beiden Pedalen, dann wirst du sehr schnell sehr instabil und dadurch wird die Art, wie du spielst, sehr schnell sehr unsauber, weil du aus dem Gleichgewicht kommst und damit aus dem Takt kommst. Und deswegen musst du, das ist tatsächlich, also auch von den Sehnen her, die gedehnt werden müssen und von den Muskeln, die du anspannen musst, einfach irgendwie für mich sehr schwierig, weil das geht irgendwie so unangenehm in die Wade rein.
2: Ich als nicht kennende Person stelle mir Schlagzeugspielen auch generell sehr körperlich anstrengend vor.
0: Es kommt immer ein bisschen drauf an, was du spielst. Es hält sich in Grenzen, glaube ich. Keine Ahnung, es kommt wirklich stark drauf an, was du spielst, ob das schnell ist, ob das langsam ist und so weiter. Aber das ist tatsächlich wirklich eine Sache, da musst du ordentlich für trainieren.
2: Ich wollte gerade sagen, es ist wahrscheinlich auch, also irgendwann ist man es auch einfach gewöhnt wahrscheinlich.
0: Ja, richtig, genau. Nee, also es gibt viele Sachen, wie bei jedem anderen Instrument auch, wo man einfach wirklich trainieren muss. Also auch Double Strokes, Paradiddle, solche Sachen. Das muss man einfach wirklich sauber von langsam an lernen, um da wirklich gut drin zu sein. Und ich habe einfach, von meinem Verständnis her, schafft es Gunnel extrem gut, diese Double Bass zu bedienen, auf eine sehr stabile Art und Weise. Ich meine, klar, okay, es ist eine Studioaufnahme, das ist wahrscheinlich nochmal polished, ne? Aber, und deswegen bin ich so gespannt, wie das live dann wird, weil Schlagzeug ist eine der wenigen Sachen, die du live nicht abnehmen kannst.
2: Mhm.
0: Also es gibt ja Möglichkeiten bei einer E-Gitarre zum Beispiel, dass die dann halt einfach nicht verstärkt werden. Dann kannst du ein Playback spielen, das ist kein Problem. Beim Schlagzeug funktioniert das nicht, weil das halt einfach von sich aus so laut ist, dass du es nicht hörst. Quasi. deswegen, ich bin sehr, sehr gespannt auf die Double Bass.
2: Ich wage mal zu behaupten, wir werden es auf jeden Fall sehen.
0: Ja.
2: Selbst wenn sie jetzt das Lied nicht spielen, in irgendeinem anderen wird es auf jeden Fall vorkommen.
0: Ich hoffe wirklich, also zur Erklärung, Jen, Marin und ich gehen und noch eine zweite Jen, die ich kennengelernt habe übers Internet, gehen zusammen zum Extraordinary Heroes Konzert. Wir haben Karten bekommen. Wir haben sogar die besten Karten bekommen.
2: Das ist vor allem sehr bald.
0: Ja, das ist schon in
2: weniger als 2 Wochen.
0: Was mich tatsächlich am meisten ärgert an der ganzen Sache ist, dass ich wieder keine Zeit haben werde, um Freebies zu machen. Das letzte Mal war ich einfach noch nicht so in dem Freebie Geschäft oder Ding mit drin, weil ich da noch zu neu war. Aber jetzt habe ich schlichtweg keine Zeit.
2: Es ist halt aber auch ein riesen Zeitaufwand, gerade dann in so rauen Mengen dann auch.
0: Ja, genau, richtig. Aber wir sind wieder an der Batsch Cup. Ich freue mich. Wir müssen nur diesmal sehr viel früher da sein.
2: Ich bin mal gespannt.
0: Es ist halt dadurch, dass es ein Sonntag ist. Ich glaube, die Leute werden allgemein früher ankommen.
2: Ich bin generell mal gespannt, weil, wenn ich es richtig verstanden habe, haben wir ja dieses Mal Soundcheck dabei.
0: Ja.
2: Wie das dann ist, dann mit danach nochmal irgendwie anstellen oder sonst
0: tatsächlich,
2: was.
0: Wir haben tatsächlich früheren Access zu Merch, Gruppenvideo, hi. Wir haben
2: generell auch frühere Einlass.
0: Ja, genau. Ich freue mich. Aber ja, die Tickets waren nicht günstig.
2: Ein halber Lungenflügel und eine Niere.
0: So ungefähr, ja. Es ist, ich habe gesehen, dass Tickets im Resale waren, die jetzt mittlerweile weg sind, was ich erstaunlich finde, die das Dreifache gekostet haben.
2: Auf der Homepage von der Batschkap steht auf jeden Fall, es ist restlos ausverkauft.
0: Ja, es ist immer mal wieder so ein oder zwei Tickets, die im Resale sind, aber für horrende Preise. Also da hat irgendwie, ein Ticket war im Resale, eines für über 1000 Euro.
2: Ja, ich meine, ich hatte auch gesehen, zwischendurch mal eins von den, ich glaube von der Baseline-Tier, einfach halt nur GA, die ja auch schon, ich glaube, über 200 Euro oder so kosten.
0: Es war teuer, ja.
2: Und eins davon wurde verkauft für, ich glaube, 600 Euro oder so, also das ist im Resale. Und
0: die Preise sind so extrem wild. Also das ist so eine Sache, das muss man sich gönnen, um dann danach erstmal am Hungertuch zu laufen, wenn man es kann. Ja, es tut mir so leid für dich, Nate. Nate wollte eigentlich auch mit.
1: Ich hätte es eh nicht bezahlen können. Also.
2: Ja, ich habe auch nur das Glück, dass ich es quasi als Geburtstagsgeschenk gekriegt habe von meiner Familie.
0: Ja.
1: Ich bin es immer noch. Aber genau in der Zeit hatte ich keinen Job und kein Geld.
0: Ja.
1: Aber ja, genau morgen werde ich wieder einen Job haben und Geld, aber es ist zu spät.
0: Es ist, leider.
1: Es ist so albern.
0: Es ist, ja, traurig. gut. Das zum Thema Double Bass. Und ja, Hurt So Good, ein meisterhafter Song, der, glaube ich, sehr gut beschreibt, wie sich musikalisch Extraordinary Heroes in letzter Zeit entwickelt haben. Mhm. Weil, ja, keine Ahnung, du hast das Melodische mit drin, du hast das Metal-mäßige mit drin, es ist einfach ein richtig geiles Gesamtpaket. Und es ist nicht mal mein Lieblingssong vom Album. Mhm. Ich weiß nicht, immer noch wild. Gut. Wollen wir als nächstes meinen Lieblingssong vom Album hören? Rise High Rise. Und ja, es ist der am haudraufsten Song aus dem ganzen Album. Ich glaube, anders kann man das nicht beschreiben.
2: Ja, gut ausgedrückt.
0: Weißt du, welcher Song? Nein,
1: aber ich bin nicht überrascht, dass es ein Haudrauf-Song ist.
0: Ich meine, ich habe mich damals ja schon gefreut, als ich gemerkt habe, dass Extraordinary Heroes Richtung Metal geht, und das ändert sich nach wie vor nicht. Also ich hatte zwischendurch jetzt eine Phase, in der ich erst viel Stray Kids und dann viel 80s gehört habe, aber es ist mittlerweile wieder komplett zu Extraordinary Heroes rübergeschwankt. Also ich hatte tatsächlich so ein interessanter Defekt, den meine On-Repeat-Playlist in letzter Zeit hatte. Die war erst halb so lang und jetzt ist sie wieder so lang wie vorher, und dafür ist die zweite Hälfte irgendwie nicht mehr dieses nur alle vier Songs kommt der gleiche Interpret, sondern es ist so die erste Hälfte so alle vier Songs kommt der gleiche Interpret und danach die Hälfte der Playlist nur noch Extraordinary Heroes mit so ein, zwei anderen Songs dazwischen. ja. Man könnte, glaube ich, sagen, ich bin ein bisschen obsessed. Sehr. Wieder. Ich freue mich, dass es wieder so zurückgekommen ist. Ich habe das wirklich sehr vermisst. Muss ich wirklich sagen. Aber dadurch, dass ich sie auch lange nicht so intensiv gehört habe, kommt es dafür jetzt umso mehr zurück. Also es schaltet einfach nochmal ganz anders wieder. Und das ist ziemlich geil. So. Kommen wir zurück. Rise High Rise. Bevor wir uns das anhören, Leute, hier kleiner Hinweis. Ihr hört die K-Beats Corner mit mir, Effi, auf Radio Darmstadt auf der noch 103,4 MHz DAB Plus und im Webstream unter www.radiodarmstadt.de. Und wir reden heute sehr ausgiebig und lang über das neue Extraordinary Heroes Album, und zwar Dead End, also Tod und nicht totes Ende. Das wäre dann mehr so Richtung Deadlock. Ha! Ha! Ha! Ha! sorry.
2: Schenkelklopfer.
0: Das ist tatsächlich eine Sache, erinnere mich, falls ich nicht dran denke, die Albumtitel. Als erstes Rise High Rise. Mein Lieblingssong vom Album. Mit knappen Vorsprung gegenüber anderen Songs.

0: Rise High Rise. Nee, du verstehst, warum es mein Lieblingssong ist.
1: Yes.
0: Yes, ich krieg ein Nicken. meine Gestik eben war auch relativ ausladend, als der Song
1: sah sehr kann das sein. Aus.
0: Ja, ne? Ich habe mich auch sehr episch gefühlt. Auch so ein Song, wir haben gerade drüber geredet, Marin und ich, wir freuen uns voll drauf, den dann live hören zu können. Mhm. Oh, ihr könnt mich definitiv dann vom Boden abkratzen. Meinst du, wir kriegen es hin, der Band unsere Tattoos zu zeigen?
2: Das wäre schon fancy.
0: Das wäre so richtig cool.
2: Einfach nur so, by the way.
0: Ich meine, wir haben ja so ein High-By-Ding, ne?
2: Aha.
0: Da könnte man... Ich bin halt am Überlegen. Ich weiß nicht, wie es Wetter wird, ne?
2: Im Zweifelsfall warm.
0: Im Zweifel, oh, also wenn ich mir jetzt momentan das Wetter so angucke, dann im Zweifelsfall extrem
2: sehr warm.
0: Richtig. Nee, ich bin am Überlegen, für High-By-mäßig so ein Crop-Top anzuziehen, dass man es sehen kann. Weil mein Tattoo ist ja auf dem Bauchseite. Gut,
2: da habe ich es einfacher.
0: Da, für dich ist es leichter, ja? Meins ist nur größer. Meins hat halt auch das Band. Es ist leichter ein bisschen zu erkennen, glaube ich. Und aber sonst für das Gruppenfoto dann aber wieder das Tour-Shirt von der letzten Tour anzuziehen. Du hattest den Pullover.
2: Ja, denn das geht nicht. Vergiss es. Ich habe so die Idee, man kann so outfitmäßig ihn so vielleicht umhängen oder so.
0: Aber wenn es warm wird, wirst du damit sterben.
2: Wenn man, ich werde halt im Endeffekt in irgendeinem T-Shirt kommen oder so.
0: Ja. Ja, vielleicht kannst du dir da ein T-Shirt holen und dann direkt rüberziehen fürs Foto mal zumindest. Schauen. Mal gucken. Aber ja, ich bin echt hyped. Also ich merke gerade, dass ich hyped bin. Bis jetzt habe ich es noch nicht so gefühlt, einfach weil ich unglaublich krass im Umzugsstress bin. Und in anderem Stress. Yay, life happens. Du lachst so.
1: Das hat sich gerade so... Lustig und sad.
0: I'm managing, that's all that is. Danke.
1: Been there, done that.
0: I know. Ja. Rise High Rise. Wir haben, genau. Rise High Rise, die Synths sind...
1: Die Synthesizer.
0: Synthesizer sind... Top-notch. Anders kann man das nicht sagen. Also, ich muss ehrlich, also, von den Drums her ist Hurt So Good geiler als Rise High Rise.
2: Weil es halt auch ein bisschen präsenter ist.
0: Richtig, genau. Aber in Rise High Rise, also ich meine, sie sind auch präsent, ja. Aber es ist halt, sie sind gleichgestellt mit den Sims irgendwo, ne?
2: Mhm.
0: Und den Gitarren. Es ist gleicher.
2: Mhm.
0: Und bei Hurt So Good kommen sie einfach irgendwie ein Stück besser raus.
2: Mhm.
0: Ne? Du hast eben auch rausgefunden, dass bei dem Song Alexa mitgeschrieben hat.
2: Ja.
0: Also es ist immer interessant, finde ich, bei X&Heroes sich auch die Credits anzugucken, dass die Member die Songs mitschreiben. Das ist mittlerweile Common Sense in gewisser Weise.
2: Schon seit Anfang an altbekanntes.
0: Ja. Ja, ich meine, klar, das ist, wenn du das Instrument wirklich spielst, dann musst du auch wissen, was du kannst und was du nicht kannst und kannst dementsprechend auch die Songs mitschreiben. Und dadurch dann halt, ja, du gestaltest automatisch den Song auch direkt mit, quasi. Also, ja. Ja, so. Rise, High Rise. George the Lobster. Es tut mir leid.
1: Ich habe diesen Part immer noch im Kopf gehört.
0: Das geht ins Ohr, ne?
1: Das ist schlimm.
0: Das geht so schlimm ins Ohr. Vor allem, also, das war vor einem Jahr mittlerweile, George the Lobster. Und ich habe währenddessen, das war kurz nach meiner Nasenscheidewand-OP. Ja, und ich habe zu Hause auf Schmerzmitteln mehr geschlafen, als ich wach war. Und ich bin halt so halb aufgewacht und habe gesehen, oh, X&Heroes. und bin in dieses Live reingegangen, nur um dann die letzten 20 Minuten oder so, oder halbe, nicht, letzte 20 Minuten, eine halbe Stunde, wie auch immer, dieses Live mitzubekommen, wie Oat da sitzt und diesen Part von George the Lobster übt. Und bin währenddessen halt immer wieder auch so abgedriftet.
2: Es muss sich halt angefühlt haben wie so ein Fiebertraum.
0: Das war so ein fucking Fiebertraum. Ich krieg das nie wieder raus. Immer wenn ich George the Lobster höre, muss ich an dieses Live denken und an diese Endlosschleife von diesen Sims.
2: Ich frag mich ja, die haben ja auch Staff und so, die das alles kontrollieren. Wer hat sich gedacht, ja, das ist eine sehr gute Idee.
0: I don't know. Okay, wartet. Ich muss ganz kurz einmal George the Lobster mit reinschmeißen, einfach für the fun of the game. warte, kurz, aber ich muss es kurz finden. Hier, falsches Album. Ich glaube, George the Lobster, also wie war denn das? Ich meine, wir hatten das damals aufgenommen vor meiner OP. Die,
2: ja.
0: Das heißt, vor dem...
2: Ja.
0: Das war irgendwie so, ich glaube, eine Woche nachdem das rausgekommen ist, sehr früh, bevor die eigentliche Sendung gelaufen ist. Ja. Ich war danach sehr verschallert. Alter, ich hatte aber auch Schmerzen, sage ich auch noch.
2: Kann ich mir vorstellen.
0: Boah, ich war wirklich eine Weile krankgeschrieben, aber ich glaube tatsächlich wegen meinem Blutverlust mehr als bei allem anderen, weil mir einfach so lange schwindelig war. Ich habe ewig gedacht, es lag als Langwirkung von der Narkose. Heute bin ich der Meinung, könnte eventuell auch einfach sein, dass ich eine Anämie hatte, die Wochen wirklich gedauert hat, bis sie wieder richtig ausgeglichen hat oder so.
2: Wirklich.
0: Vor allem, weil ich... Ja, anyways, ich habe viel Blut verloren in der Zeit, so in general. Okay, ich würde sagen, wir spielen einmal kurz George the Lobster und dann kommen wir endlich auf das Thema, was ich vorhin schon angeteased habe. Hier einmal der ewige Synth-Schleife.
2: Fiebertraum
0: von George the Lobster.

0: So, George the Lobster.
1: Ja, ja, wann war es wirklich lustig?
0: Ja, wir hatten eben schon ein bisschen geredet. Ich habe dann gemeint, ich mache jetzt Mikro wieder an. Ich sagte, wirklich witzig wird es dann erst, wenn du die Assoziation bekommst, in dem Moment, wo jemand über Lobster oder über George redet.
1: Kennst du einen George?
0: Ich weiß es nicht, keine Ahnung. Ich weiß es nicht.
2: Das erinnert mich jetzt wieder an die Folge, als wir das Album vorgestellt haben und zur Realisation gekommen sind, dass es George the Lobster ja wirklich gibt.
0: Ja.
2: Oder gab.
0: Gab.
2: Ja,
0: richtig.
2: Gab, glaube ich.
0: Ja, anyways. Also, der Song basiert irgendwo auf einer wahren Begebenheit in gewisser Weise.
1: Ach so.
0: Über einen sehr resilienten Lobster.
2: Ja.
0: Ich glaube, so kann man das. Ich
2: meine, George.
0: und darum geht es ja auch in dem Song, irgendwie gegen alles, was dir entgegengeworfen wird, zu trotzen und es zu überstehen und stark zu bleiben und zu überleben. Ja. George the Lobster. Ich werde den Ohrwurm wahrscheinlich nie wirklich. Also es ist.
2: Sobald
0: lose irgendwas in Richtung George the Lobster geht, ist bei mir sofort. Also auch das Intro.
2: Mhm.
0: Ich würde nicht merken, wenn das einfach stundenlang weitergeht. Ich würde es einfach nicht merken. So. Genau. Kommen wir zum nächsten Song auf dem Album selbst. KTM war tatsächlich der Song, der für mich am längsten gedauert hat, bis ich ihn erkannt habe.
2: Mhm.
0: Also es war immer, ja, ich weiß, dass der Song auf dem Album ist und wenn ich den Song höre, dann weiß ich auch, welcher Song es ist. Aber es hat ewig gedauert, bis ich beides zusammensetzen konnte und eine Melodie im Kopf hatte, wenn jemand angefangen hat, über den Song zu reden.
2: Mhm.
0: Ich verstehe Loki, warum der Titel KTM ist und nicht ausgeschrieben ist. Wenn man sich die Lyrics anguckt, dann hätte ich mir wahrscheinlich besser merken können. Geht's dir auch so?
2: Möglich.
0: Wirklich. Möchtest du den Song hören, damit du wirst?
1: Ja.
0: Ich kann Gedanken lesen hier. Ich kann Gedanken lesen.
1: Nein, das nicht, weil du das jetzt schon weißt. Das ist nicht wirklich an die meisten Lieder erinnern.
0: Das ist

alles, wie gesagt, voll fein. dann würde ich sagen, einmal KTM und vielleicht verstehst du, hör mal auf die Lyrics, vielleicht verstehst du, warum KTM. Das habe ich mich tatsächlich lang gefragt, bis ich die Lyrics gesehen habe. Genau, KTM von Extraordinary Euros.

0: KTM, short for Kill the Mission. ja, deswegen war das so ein Ding von, hätten sie das gesagt, dann wäre das für mich auch griffiger gewesen, dann hätte man das besser zuordnen können zum Song. Ich habe gerade mal nachgeguckt, Jungsu hat was dazu geschrieben und hat sich dazu geäußert zu dem Song. Und es geht wieder um Selbstfindung. Das hatten wir ja noch gar nicht so die letzten 3, 4 Alben oder so. Ja, nee, es ist halt wieder so ein Beautiful Mind-Ding, Voyager-Ding. Ja. Kill the Mission. KTM. Wie findest du den Song, Nate? Er ist relativ ruhig. Vergleicht, also die Sache ist, wenn man halt.
1: Ja, ich fand jetzt oder? Die zwei letzten Songs irgendwie. Haben mir mehr gefallen.
0: Du meinst Terror So Good und. Rise High Rise.
1: Yes.
0: Ja, also im Vergleich, es ist halt dadurch, dass er direkt nach Rise High Rise kommt, im Album, in der Albumreihenfolge her, ist er so, wirkt er so verdammt ruhig, dabei ist er es gar nicht.
2: Mhm.
0: Das ist so wild.
2: Ich glaube, es ist halt aber auch dadurch, dass es so ein bisschen im Vergleich zu den anderen beiden jetzt ein bisschen ruhiger ist, eine ganz gute Überleitung zum letzten Song.
0: Definitiv.
2: Sonst, ja. Dadurch ist es halt ganz gut gemacht, finde ich, ganz gut platziert dann.
0: Boah, ich will mir gar nicht vorstellen, was für ein Shift das wäre von Rise High Rise zu X-Room.
2: Ja.
0: No way. Nein, nee, das geht gar nicht. Du hast vollkommen recht, das geht gar nicht. Wow. So. Nee.
2: Ja, ich meine, das wäre, glaube ich, ein ganz schöner Schock dann.
0: Ja, nee, das, also, wow. Nee. Nee, auch insgesamt, wie das Album aufgebaut ist, ist halt, wir haben Helium Balloon, was relativ ruhig ist, ne? Dann Voyager, was, ja, ruhig-ish im Vergleich zu anderen Songs, ruhig-ish ist, ne? No Cool Kid Zone holt einen da raus, von dieser Melancholie, den Voyager, die ist einfach drin.
2: Mhm.
0: So, die holt einen da raus. Dann hat man Hurt So Good, Rise High Rise, dann hat's mal ganz oben und dann kommt's über KTM Extreme langsam wieder runter. Das ist eigentlich perfekt. Also jeder, der sich so ein bisschen über Dramaturgie oder mit Dramaturgie auskennt, weiß, dass der Climax ungefähr bei 2/3 liegen sollte. Und ja, das ist der Fall.
2: Haben sie wundervoll hingekriegt.
0: Ja, ne? Das ist aber tatsächlich auch eine Sache, die man im Allgemeinen bei Alben immer beobachten, bei den meisten Alben beobachten kann, dass entweder der energetisch höchste oder energetisch niedrigste Punkt bei 2/3 des Albums liegt. Das ist halt einfach der vom Flow her wichtig. Ja. wir haben jetzt noch einen Song, und zwar X-Room. Der Button-Song. Ich weiß nicht, für mich ist es jetzt irgendwie der Button-Song.
2: Ja.
0: Ja, ne? Ja. Ich bin mal gespannt, wirklich, wenn wir uns wirklich mal hinsetzen und die komplette Diskografie nochmal durchgucken, alle Musikvideos, wie viele Knöpfe wir finden.
2: Ja, müssen dann was so eine Strichliste führen.
0: Ja, also nicht ungefähr für die einzelnen Buttons.
2: Das wäre unmöglich.
0: In welchen Videos Buttons stark, also sichtbar sind auf eine definitiv symbolische Art und Weise. Nicht so, ja, der hat halt was an und da ist ein Button dran. Ne? Sondern oder ein Knopf, im Deutschen ein Knopf. Das muss man an der Stelle, glaube ich, spezifizieren, weil ein Button im Deutschen ist mehr so ein Ansteckbutton.
2: Ja, oder halt in theoretisch auch noch so in dem Kontext von einem Button, den man drückt.
0: Ja, oder das, genau, richtig. Nee, wir meinen jetzt wirklich, also Knöpfe. Das ist, glaube ich, ich weiß gar nicht, ob wir die ganze Zeit Buttons gesagt haben oder auch mal Knöpfe.
2: Ich glaube Knöpfe.
0: Wir haben zwischendurch auch Knöpfe gesagt, gut. Also sowas wie bei X-Room relativ am Ende mit Gunil, mit dem roten Knopf, der ja wirklich sehr präsent war dadurch. Das wäre zum Beispiel so ein offensichtlicher Knopf. Mhm. Ne? Aber so ein einfacher Hosenknopf an der Jeans.
2: Ja, oder er trägt ein Hemd und das ist halt zugeknüpft. Ne?
0: Genau, nee, also ich glaube, nee, also ja, genau. Nee, ich habe mir gerade vorgestellt, wie das wäre aufgeknöpft und das wäre so, I don't know, es kommt auf den Member an. bei Seungmin kann ich mir das vorstellen, bei allen anderen eher weniger.
2: Jungsu?
0: Ja, ja, aber nur teilweise, nicht komplett.
2: Mhm.
0: Verstehst du, Jungsu ist mehr so der Teaser.
2: Mhm.
0: Seungmin ist mehr so der, ich erschlag euch damit. Aber alle anderen sind eher auf der Modest-Side.
2: Komplett angezogen.
0: Ja.
2: Meistens.
0: Das Problem ist, also die Sache ist die. Wir haben ja, also Jen und ich haben vor einer halben Woche etwa die Alben aufgemacht. Und ich guck mal, ob ich ein paar Fotos oder Konzeptbilder aus dem Album finde und zeig die euch. Währenddessen würde ich sagen, spiele ich X-Room. Und dann können wir auch nochmal über X-Room reden. Wir haben auch schon einiges über X-Room geredet, würde ich behaupten. Aber noch nicht über den Song, sondern mehr über das Musikvideo.
2: Mhm.
0: Deswegen, ich suche einmal die Bilder raus und wir reden dann das nächste Mal auch. Oh nein, warte. Bevor wir das machen, bevor ich es wieder vergesse. Ich vergesse das gerade die ganze Zeit. Ich wollte noch über die Musiktitel reden. Mhm. Also die Albumtitel.
2: Mhm.
0: Weil ich nämlich da meiner Meinung nach was sehr Interessantes gefunden habe, in gewisser Weise. Weil wir hatten ja nach Troubleshooting die Open Betas. Die Open Betas haben geendet in Life and Fall. Danach kommt Beautiful Mind mit Beautiful Life als Titeltrack.
2: Mhm.
0: Was halt auch wieder Life and Fall. Es ist zwar das andere Life wie Life und das andere Life wie Leben, ne?
2: Mhm.
0: Aber es ist halt, ne? Dann haben wir Love to Death. Und jetzt haben wir Dead End. Also es ist schon irgendwie, es zieht sich irgendwie so durch.
2: Hängt alles irgendwie zusammen.
0: Genau, richtig. Und das war einfach noch eine Sache, die ich ansprechen wollte. Weil das einfach eine Sache ist, die mir aufgefallen ist, wo ich gedacht habe, interesting. Vor allem, weil ich mir halt momentan denke, Dead End what?
2: Mhm.
0: Was kommt danach?
2: Ja, interessant zu sehen, was dann...
0: Genau. Und das ist exakt das Gefühl, was ich bei den Musikvideos oder bei der Lore momentan habe, so dieses, ja, was kommt denn als nächstes? Ich bin mir nicht sicher, wo wir gerade sind. Wir hängen irgendwo dazwischen.
2: In so einer Transition Period.
0: Genau, richtig. Und es ist so, ja, wir hängen irgendwo dazwischen und ich kann es noch nicht ganz einordnen. Und ich finde, da passt der Titel vom Album halt einfach sehr gut dazu, dieses Dead End. Und dann kommt erstmal nichts mehr.
2: Mhm.
0: So. Anyways, das war das, was ich noch ansprechen wollte. Dann jetzt hier einmal X-Room. Und wir hören uns danach wieder. Viel Spaß bei X-Room, dem sehr ruhigen Song von X-Scenario Heroes.

0: X-Room. Ein unglaublich ruhiger, schöner Song zum Runterkommen und Ausheulen. Ich glaube, oder? Ja, ich krieg Nicken. Ich krieg noch mehr Nicken. Sehr schön. Sehr, sehr harter Kontrast zu den Bildern, die ich euch gerade gezeigt habe. ja, nee, also wie gesagt, ich habe vor einer halben Woche mit Jenny oder mit Jen die...
1: Hast du Jenny genannt?
0: Ja, Jenny ist auch okay.
1: Okay.
0: mit Jen die Alben aufgemacht. Und wir hatten vorher noch drüber geredet, oder die Sache ist, es sind ja unterschiedliche Konzepte. Ich habe jetzt euch nur von einem Album das Konzept gezeigt. Die anderen sind anders. Die sind weniger so. Und wir hatten noch drüber geredet, wie sehr Gunil diese 50-year-old father of three totally exhausted, aber alles im Griff mäßig Vibes abgibt. Und mache ich dieses Album auf. Ich bin so, so gestorben. Weil da halt einfach diese Daddy-Vibes rausgekommen sind. Die halt, bei ihm sieht man die wirklich selten. Aber die können, wenn sie rausgekitzelt werden, holy fuck. Weil meistens hat er mehr so die Boomer-Vibes oder so. Also gerade wenn man seine Selfies anguckt, es tut mir leid, ja, das ist so Boomer trying to be Millennial. Ist doch so, oder?
1: I'm not on social media, vergiss nicht.
0: Er hat zwei Standardposen.
1: Ah, stimmt, I remember.
0: Die hier und die hier. Also ein Peace Sign und
2: das, was auch immer das
0: was
2: ist.
0: Was auch immer das ist. Es ist so ein mit Daumen und Zeigefinger in Kreis und dann auf die Wange gelegt. Die Sache ist, super viele Idols haben das mittlerweile auch gemacht. Und die erste Person, bei der ich das gesehen habe, war Gunil. Ich habe immer noch keine Ahnung.
2: Ist die Frage, ja, ob das irgendeine Bedeutung hat oder so.
0: Ich weiß es nicht. Ich weiß es ums Verrecken nicht. Aber, boah, ich glaube letztens, muss ich jetzt mal nachgucken, war das, du hast was zu sagen?
1: Nein. Nee. I'm just like...
0: Ah, okay. Irgendwo war letztens, ich weiß nicht.
1: Eine 6.
0: Ja, ich weiß nicht, das ist halt auch so ein Okay-Zeichen. Oh,
2: okay.
0: Aber warum an der Wange? I don't know. Aber ja. Anyways. Also ich will nicht sagen, dass es vorher nicht existiert hat, aber bei Gunil habe ich es das erste Mal gesehen. Du auch?
2: Mhm.
0: Du auch?
1: Wahrscheinlich.
0: Also für mich ist es eindeutig die Gunil-Pose.
1: Du wolltest die doch aus irgendeinem Grund mal machen und ich habe es nicht gekannt. Also ich denke mal, ja. Also, hä?
0: Ich weiß nur, dass 80s haben einen bei Superstar 80s haben die eine Profilbildreihe, wo die auch alle so dastehen.
1: Hä?
0: Ja. Aber ich glaube, die ist jünger als das Foto von Gunil. Weil, was war das? Live-Log war das, glaube ich, oder?
1: Fragen.
2: Keine Ahnung mehr.
0: Wir müssten eigentlich...
2: Auf jeden Fall eine Weile her.
0: Es ist, also ich meine, es war bei dem Album, von dem wir die erste Aufnahme hier im Radio gemacht haben. Und ich meine, das war Live-Log. Ich bin mir ziemlich sicher sogar.
2: Könnte sein, ja.
0: Also locker 2 Jahre her, wenn nicht länger. 2 Jahre? 3 Jahre?
2: Aus 2024.
0: 2 Jahre her. Siehst du? Habe ich recht gehabt. I know my facts. Genau. Ja. Aber ja, wenn man ihn aus diesen 2 Posen rauskitzelt, dann gute Nacht. Keine Ahnung, was ich da anderes zu sagen soll. Also,
1: bisschen off-topic, aber
0: ja.
1: Wenn das bei Jungo auch so wäre. Wir wären tot.
0: Es gibt dieses eine Foto von ihm im Pool.
1: Ja, okay.
0: Du weißt, welches ich meine.
1: Das war kein Fotoshooting, das war einfach ein
0: Foto. Es war ein Privatfoto, das ist richtig. Aber durch die Wellen sieht man, dass...
1: Das ist ein Arsch dafür.
0: Jongo halt einfach seine Badehose anhat.
1: Das ist ein Arsch.
0: So. Aber man erkennt nichts. So. Das ist auch wahrscheinlich der einzige Grund, weshalb er es je hochgeladen hat. Aber
1: das zu ärgern, ja.
0: Ja, also wieso?
1: Was denn sonst?
0: Aber ja, das ist, was soll ich anderes zu sagen? Jongo ist so Victorian Style. Oh mein Gott, wir sehen Ankel.
1: Knie. Knie waren Maximum.
0: Ja. Ja.
1: Ich will dich jetzt gar nicht ablenken.
0: Nee, alles fein. Wir haben noch ein bisschen Zeit. Und ich würde ganz gerne die Zeit nutzen, um euch mal zu fragen, wenn ihr euch die komplette Diskografie von Extraordinary Heroes an... Ja, ich weiß. Welches wäre euer Lieblingssong?
1: Ach so, ich dachte, du fragst es nach dem Lieblingsalbum.
0: Du kannst mir auch dein Lieblingsalbum sagen, wenn du das weißt. Soll ich ganz kurz, ich würde ganz kurz eins meiner absoluten Favoriten-Songs, zumindest der letzten Zeit, spielen. Und dann könnt ihr währenddessen mal überlegen, welcher euch ja eurer Lieblingssong ist. Du kannst auch gerne hier durch meine Songs durchgucken.
2: Nee, alles gut. Das ist das Problem.
0: Und dann frage ich euch nochmal, ist das ein Deal?
1: Das ist schwierig.
0: Deswegen, ich spiele euch gerade einen Song und genau, was ich jetzt hier vorbereitet habe, ist Night Before the End. Den habe ich heute ein paar Mal schon angesprochen und mittlerweile kann ich mit dem emotional so unglaublich viel anfangen, persönlich. Deswegen, ja, hier einmal Night Before the End.

0: So, habt ihr euch entschieden?
1: Ja, aber ich kann nicht garantieren, dass es sich nicht ändert.
0: Also es geht ja auch mehr um die Momentaufnahme.
1: Okay, also gerade würde ich sagen, es ist Diamond.
0: Oh, strong. Strong, sehr strong. Ja, und bei dir?
2: Ich hatte ein bisschen mehr Probleme damit. Ich habe es jetzt auf 2 runtergebrochen, ja, weil ich mich einfach nicht für einen entscheiden konnte.
0: Ja.
2: 2 sehr kontrastreiche Songs. Zum einen Instead.
0: Oh, fair.
2: Und zum anderen Good Enough.
0: Good Enough. The Everlasting Queen. Ja. Es ist, für mich ist momentan The Night Before Falling sehr, sehr, sehr, sehr, ich meine, klar, wir haben gerade gehört, wie gesagt, ich habe momentan eine sehr starke emotionale Bindung zu dem Song. Aber Good Enough, das ist einfach, ich meine, gut, wir haben halt beide auch zu dem Song ein Tattoo. ja, Bindung ist definitiv, also ja, es gibt aber auch einfach, die, andererseits denke ich mir halt so, Happy Death Day, weil it's the start, it's the beginning of everything. Und, ja, anyways. Ich freue mich, dass ihr mit mir heute über Extraordinary Heroes geredet habt. Hey, du hattest dir noch was gewünscht.
1: Darf ich kurz erzählen?
0: Ja, natürlich.
1: Herr Papa, ein Lied von einer Band, die Effi so zum Teil kennt.
0: Nicht, ich kenne den Drummer.
1: Ja.
0: Oh Wunder.
1: Was ich aber cool finde, weil, ja, ich finde ihn auch mega. Er ist, er macht nicht nur Musik, er performt auch sehr viel mit seinem Schlagzeug.
0: Ja.
1: Es ist sehr teilsam anzuschauen.
0: Hm, und, genau. Der war jetzt in einer Castingshow und ist da in die Endauswahl mit reingekommen, in die Band. Und die heißt?
1: Hearts Wave. Wird aber wie Hearts geschrieben, also Rick, Fans richtig.
0: Yes.
1: Immerhin macht Sinn, ist Musik. Und
0: Punkt
1: Wave, Wave wie Waff, wie die Waff-Datei.
0: Genau, wie die Waff-Datei. Die, ja, Audio-Waff-Datei. und du hast dir den Song 19 gewünscht.
1: Ja.
0: Es ist, ja, wie gesagt, eine Castingshow entstandene Band und der Drummer ist, das ist, ich habe das wirklich nur am Rande mitbekommen mit der Castingshow, weil ich dem tatsächlich seit Jahren auf Instagram folge. Und der da halt auch über die Castingshow Sachen gepostet hat. Und das wird mir dann halt immer mal so reingespült. Und ich habe auch mitbekommen, dass er in die Endauswahl gekommen ist. Ja, ich würde sagen, wir hören uns den Song einfach an. Ich bin mir gar nicht sicher, ob er komplett gespielt wird, aber der größte Teil. Deswegen freut mich, dass ihr dabei wart. Bis zum nächsten Mal hier 19 von Hearts Waff.

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9: 6 Minuten und 50 Sekunden.
0: Guten Tag, mein Name ist Aurel Jahn. Wie Sie heißen, das weiß ich natürlich nicht, aber ich kann Ihnen sagen, dass Sie wieder eine Sendung der Stadtverordnetenversammlung hören werden. Das haben Sie sicherlich auch schon bemerkt. Die fand am 7. Mai ab 16 Uhr im Justus-Liebig-Haus statt. Das ist die dritte Sendung der Stadtverordnetenversammlung. Hier wollen wir zunächst den Antrag der Grünen thematisieren, die Gefahrenabwehrverordnung. Das war ja ein Punkt, den die Grünen und die Volt mit der CDU damals beschlossen haben, dass die verschärft worden ist. Aber jetzt soll das wieder sozusagen rückgängig gemacht werden. Und da hören wir Sandra Seeger.
10: Pauschal. Und das ist aus unserer Sicht nicht überzeugend. Denn sie macht keinen Unterschied zwischen aufdringlichem Verhalten, das zu Recht eingeschränkt werden kann, und einer schlichten Ansprache. Aber genau dieser Unterschied ist entscheidend. Nicht jede Ansprache ist eine Belästigung. Und nicht jede Person, die um Unterstützung bittet, ist ein Problem für die öffentliche Ordnung. Mit der jetzigen Regelung wird das aber so behandelt. Unsere vorgeschlagene Änderung führt hier eine notwendige Differenzierung wieder ein. Damit soll nur noch nachdrückliches oder hartnäckiges Ansprechen untersagt sein. Als Kommune sollten wir ein Interesse daran haben, dass der öffentliche Raum für alle da ist, auch für diejenigen, die es gerade nicht leicht haben. Gleichzeitig sollte sich niemand bedrängt fühlen. Und genau dafür gibt es ja weiterhin die Möglichkeit einzugreifen, wenn jemand wirklich aufdringlich wird. Und eine Sache möchte ich ganz gern zu dem Änderungsantrag von CDU, FDP und SPD sagen. Wir finden, das Ganze muss nicht evaluiert werden. Wir sind davon überzeugt, dass die aktuelle Regelung falsch ist. Das haben wir auch im Vorhinein so gesagt.
0: Jetzt hören wir Caroline Groß von der CDU. Es ist ja so gewesen, dass die Verschärfung der Gefahrenabwehrverordnung von der CDU damals, noch als sie in der Koalition war, eingebracht worden ist, und die Grünen und die Volt haben das zähneknirschend mitgemacht. Jetzt hören wir Caroline Groß.
11: Wir stehen heute vor der Frage, ob das in der Darmstädter Gefahrenabwehrverordnung verankerte Battleverbot entschärft werden soll. Ich möchte für die CDU-Fraktion klar sagen, wir halten diesen Schritt für falsch. Denn es geht hier nicht um mangelndes Mitgefühl. Es geht um Verantwortung gegenüber allen Menschen in unserer Stadt. Darmstadt ist eine offene, solidarische Stadt. Wir helfen Menschen in Not, wir fördern soziale Projekte, wir investieren in Hilfsangebote. Ein uneingeschränktes oder gelockertes Betteln im öffentlichen Raum führt nicht automatisch zu mehr sozialer Gerechtigkeit. Im Gegenteil. Erfahrungen aus vielen Städten zeigen, dass organisierte Formen des Bettelns zunehmen, dass Menschen instrumentalisiert werden und dass sich problematische Situationen im öffentlichen Raum häufen. Deshalb plädieren wir dafür, das bestehende Battle-Verbot nicht zu entschärfen. Stattdessen sollten wir unsere Kräfte darauf konzentrieren, Hilfsangebote auszubauen, Prävention zu stärken und Menschen nachhaltig aus schwierigen Lebenslagen herauszuführen. Bettelnde Personen sind überwiegend zurückhaltender, werden aber andererseits durch das Ansprechverbot nicht in der Ausübung des rechtlich geschützten und zulässigen Bettelns als solches beeinträchtigt. Daher bringen wir heute gemeinsam mit den Fraktionen von SPD und FDP einen Änderungsantrag ein, das Verbot des aktiven Bettelns bis zum Ende des zweiten Quartals 2027 zu evaluieren.
0: Das war Caroline Groß von der CDU. Und jetzt kommt Ordnungsdezernent Paul-Georg Wandrei von der CDU, der das nochmal aufgreift.
9: Vielen Dank, Frau Groß, für diesen sehr sachlichen und fundierten Meinungsbeitrag in der Sache. Ich muss aber auch ehrlich gestehen, dass ich die Debatte, die das ausgelöst hat, hier damals so nicht gesehen habe. Und ich möchte zu dem, was Frau Seeger gesagt hat, nur eins sagen. Es ist okay, wenn man dann nach dieser Diskussion zu dem Schluss kommt, nee, wir möchten das trotzdem wieder rückabwickeln. Weil das ist eine Rückabwicklung. Und ich möchte noch anmerken, dass die Art und Weise, ich habe es auch selber begleitet, wie meine Kolleginnen und Kollegen diese Verordnung durchsetzen, dass ich die persönlich als angemessen empfinde, eben nur mit Platzverweisen auch zu arbeiten.
0: Soweit der Ordnungsdezernent Paul-Georg Wandrei. Jetzt kommt Tamara Hanstein zu Wort von der Linken. Und die Linke hat eine Fraktion mit der Tierschutzpartei gebildet.
12: Es wird wohl keinen überraschen, dass wir das Bettelverbot wieder abschaffen wollen. Und das zwar so schnell wie möglich und nicht erst in einem Jahr. Schließlich waren wir von Anfang an dagegen. Wir waren dagegen, als es fast vor genau einem Jahr von der damaligen Koalition beschlossen wurde. Während der darauffolgenden Debatte in den Medien, ob das Bettelverbot grundrechtswidrig ist. Als Grüne und Volt auch erkannten, dass sie dagegen sind. Und natürlich, als wir unseren eigenen Antrag stellten, es wieder abzuschaffen. So, erstmal, organisiertes Betteln bleibt ja auch verboten. Dementsprechend, wird ja gar nicht angegriffen. Denn was sollen sie tun? Betteln dürfen sie nicht. Ja, stehlen ist natürlich auch immer noch verboten. Und wenn sie einfach still warten und hoffen, wird kaum genug zum Überleben zusammenkommen. Wer das Bettelverbot nicht abschaffen will, dem ist wohl nicht klar, dass kein Mensch aus Spaß bettelt, sondern nur, weil es nicht anders geht, aus der Not heraus überleben zu wollen.
0: Soweit Tamara Hanstein. Jetzt kommt Tim Sackreuter von der SPD.
13: Überraschender finde ich dann doch, dass die Fraktion der Grünen so schnell zu einer gänzlich anderen Positionierung kommt wie vor einem Jahr. Naja, da können Sie mit dem Kopf schütteln, aber Sie haben das ja hier eingebracht als Magistratsvorlage in der damaligen Koalition und auch beschlossen. Ich bin vor dem Hintergrund auch sehr gespannt auf das Abstimmungsverhalten von Volt, weil für diese Fraktion gilt ja dasselbe. Und auch wir haben dieser Vorlage vor einem Jahr zugestimmt. Für uns besteht nach einem Jahr nicht die Notwendigkeit, das Ergebnis unserer kontroversen Diskussion, das wir damals hatten, in einem Schnellschuss ins Gegenteil zu drehen, sondern für uns besteht die Notwendigkeit, die Situation, die veränderte Gefahrenabwehrverordnung und deren Umsetzung, und das hat der Herr Stadtrat Wandrei ja auch skizziert. Es geht ja vor allem auch darum, und darüber haben wir auch debattiert vor einem Jahr, wie wird denn diese veränderte Gefahrenabwehrverordnung in der Praxis umgesetzt von städtischen Ordnungskräften? Und das ist für uns zum Beispiel eine ganz entscheidende Frage. Und diese Frage möchten wir dezidiert und differenziert beantworten können. Aus diesem Grund stellen wir diesen Änderungsantrag mit der CDU und der FDP zusammen.
0: Das war Tim Sackreuter von der SPD.
14: Publizistische Ergänzung an.
0: Es war so, dass die CDU das unbedingt wollte und die Grünen und die Volt-Partei wollten das nicht, dann haben die aus Koalitionsdisziplin zugestimmt.
14: Publizistische Ergänzung aus.
0: Jetzt hören wir Berit Walter von Volt.
15: Ja, wir haben letztes Jahr für die Gefahrenabwehrverordnung, so wie sie heute ist, gestimmt. Wir waren Teil einer Koalition. In der Koalition gibt es Verabredungen. Wir haben aber auch damals schon direkt klar gemacht, dass wir nicht hinter allen Aspekten inhaltlich voll dahinter stehen. Und dazu gehört für uns das absolute Ansprechverbot. Wir glauben aber nicht, dass es richtig ist zu sagen, okay, ich schreibe auf dem Papier hin, man darf es gar nicht tun, weil ich dann jederzeit sagen darf, du hast etwas gemacht, was man nicht tun darf, und gebe es in den Ermessensspielraum der Ordnungskräfte zu entscheiden, ob man jetzt in dem Fall es doch akzeptiert oder nicht. Denn das, finde ich, ist auch eine hohe Belastung für die Ordnungskräfte wiederum, diese Entscheidung an sie zu delegieren, zu sagen, ihr müsst jetzt entscheiden, wo ihr im Sinne des ansprechenden Menschen entscheidet und wo ihr sagt, das ist jetzt irgendwie doch unzulässig, weil auf dem Papier steht ja eigentlich, dass man das nicht darf. Und zu evaluieren, was jetzt die Veränderung der Fahrenabwehrverordnung gebracht hat, finde ich einen sehr richtigen Schritt. Aber warum denn erst in einem Jahr? Sie gilt ja jetzt schon seit einem Jahr. Könnten wir die Evaluierung nicht jetzt machen, dass wir da direkt da reinstarten, sagen, gucken uns an, was hat es gebracht, was sind die Meinungen. Mir würden auch noch ein paar andere Spieler einfallen, die ich dann gerne mit in den Kreis derer nehmen würde, die das, die Auswirkungen im Endeffekt beurteilen. Es steht eine lange Liste da, mir würden noch 2, 3 Spieler einfallen, wie zum Beispiel direkt Betroffene, auch die einzubinden, zu sagen, okay, wie ist eure Wahrnehmung, was passiert für euch?
0: Das war Berit Walter von Volt. Jetzt kommt Heiko Debner von den Grünen.
7: Ist ein Privileg, heute hier sprechen zu dürfen, nachdem man 2 Jahre da oben immer auf dem Balkon gesessen hat. Es ist ein aufregendes Thema, ich hätte mir ein anderes ausgesucht, aber es ist ein sehr wichtiges Thema und deswegen haben wir es aufgemacht. Caroline, in deine Richtung, soziale Einrichtungen unterstützen wir so oder so. Ich glaube, da haben wir überhaupt keinen Widerspruch. Und ansonsten in eure Richtung, es gibt einfach bettelnde Menschen, die durchs Raster unseres Sozialsystems fallen. Ich bin ja ein großer Freund von unserem Sozialsystem, aber wenn wir uns anschauen, welche Menschen betteln, dann sind es oftmals Menschen, die in Deutschland gar kein Recht haben, Bezüge zu bekommen. Wir können da im Detail gerne mal drüber sprechen, wie man mit dem Problem sonst noch umgeht. Wir glauben aber nicht, dass man es mit dem Ansprechverbot wirksam machen kann. Paul, in deine Richtung, so ein Attribut Worttreue ist was, was ich persönlich als sehr, sehr wichtig erachte. Ich glaube, das haben wir über die letzten 2 Jahre auch immer gepflegt. Und in dem Kontext Gefahrenabwehrverordnung habe ich dir ganz offen gesagt, auch bevor es irgendwo öffentlich war, wir haben da einen Fehler gemacht als Partei, wir müssen da handeln. Das habe ich einmal in 2 Jahren gemacht. Wenn ich die Fehlerquote auf der Arbeit hätte, wäre ich mit mir einigermaßen zufrieden. Tim, in deine Richtung. Du hast darüber gesprochen, dass Fehler zuzugestehen, ja, das ist irgendwie unüblich in der Politik. Ich weiß, das ist anscheinend auch nicht so ganz. Ja, du hast darüber gesprochen, dass wir hier was aufmachen und hast so ein bisschen den Finger in die Wunde gelegt und dass da ein Fehler passiert ist. Das ist vollkommen richtig, aber ich finde, Fehler zugestehen, ja, das mag irgendwie unüblich in der Kommunalpolitik sein, so zumindest beobachte ich es. Aber ich finde, das ist das Wahrhaftigste, was wir Menschen machen können. Und immer wenn mir ein Fehler passiert, werde ich es auch weiterhin tun, das zu benennen. Und genau hier ist es eben passiert. Warum machen wir das Thema auf? Weil wir haben hier wirklich ein Grundsatzproblem. Das Thema hat uns parteiintern sehr, sehr beschäftigt. Und wir wollen deswegen auch nicht erst evaluieren, weil dieses Grundsatzproblem so groß ist, dass wir einen eigentlichen Fehler, den wir sehen, nicht erst mal evaluieren müssen. Weil ein Fehler ist ein Fehler. Wenn man was macht, wo man dahinter steht und sagt, und das gucken wir uns an, das evaluieren wir nochmal, dann bin ich ja fein mit. Aber eine Gefahrenabwehrverordnung, wie es schon der Titel sagt, ist dafür da, um Gefahren abzuwehren und mögliche Gefahren zu regeln. Nicht jedes Ärgernis ist eine Gefahr und nicht jede Art der Ansprache ist kategorisch eine Gefahr. Deswegen finden wir es einfach an der Stelle nicht richtig. In eurem Wahlprogramm hatte ich nochmal nachgelesen, da steht ein Satz, den ich ausdrücklich teile. Hilfe, wo sie gebraucht wird und Härte, wo sie nötig ist. Auf jeden Fall, genauso müssen wir es machen. Aber Härte ist nötig bei Einschüchterung, bei organisierten Strukturen, bei Ausnutzung von Kindern, bei aggressivem Verhalten, bei Wiederholung trotz klarer Ablehnung. Aber Härte ist doch nicht nötig bei einer einmaligen höflichen Frage. Und ich weiß, dass Politik manchmal anstrengend ist. Aber genau die Arbeit müssen wir doch an der Stelle machen, dass wir nicht pauschal verbieten, dass Menschen angesprochen werden, sondern dass wir den Unterschied machen, welches Verhalten für uns an der Stelle nicht okay ist. Denn ein Rechtsstaat sollte das Verhalten bewerten und auch wenn es hart klingt, nicht den sozialen Status. Und deswegen wollen wir Grüne auf gar keinen Fall eine schutzlose Stadt. Wir wollen aber klare, vollziehbare und rechtssichere Regeln, die aggressives und bedrängendes Betteln verbieten. Und weil ich diese Debatte nicht als Lagerdebatte führen will, es wird ja alles relativ schnell auf das Koordinatenkreuz, ist es jetzt mehr links, ist es jetzt mehr rechts gepackt. Es gibt unheimlich viele Gemeinsamkeiten, die wir in unseren Wahlprogrammen finden. Ich habe ja eben gesagt, ich habe mein Eures reingeguckt. Reden wir doch mal über Themen sicherheitspolitisch, die Präsenz an Problemorten von der Stadtpolizei, die sicheren und gut beleuchteten Wege, die gepflegten öffentlichen Räume.
0: Das war Heiko Deppner von den Grünen und seine erste Rede. Jetzt kommt Kerstin Lau von UFBASE.
16: Wir waren immer gegen die Änderung der Gefahrenabwehrverordnung und wir werden deswegen auch dem Antrag der Grünen zustimmen, diese beiden Worte nachdrücklich und hartnäckig wieder herauszunehmen oder beziehungsweise die Änderungen rückgängig zu machen. Wir haben schon immer gesagt, die Gesetzeslage reicht aus. Trotzdem finden wir auch den Antrag von CDU, SPD und FDP gut. Und ich will auch erklären, warum. Eine Gefahrenabwehrverordnung ist Polizeirecht sozusagen. Bundesrecht ist Strafrecht, Gefahrenabwehrverordnung ist Polizeirecht und definiert die Eingriffsschwelle der Polizei. Und da muss man schon mal überlegen, wir hatten ja eine massive Situation mit Bettelbanden und die haben auch Menschen eingeschüchtert und die haben sehr gezielt schwächere Personen abgedrängt und belästigt.
0: Das war Kerstin Lau von UFBASE. Jetzt kommt Uli Franke, Die Linke.
17: Weil es eben ein bisschen schwierig ist, beiden Anträgen zuzustimmen. Beiden Anträgen gleichzeitig zuzustimmen, weil es ja ein Änderungsantrag ist. Es gibt aber auch die Möglichkeit, einen Begleitantrag zu stellen. Das kennen wir ja aus anderen Zusammenhängen. Und deswegen würde ich dann darum bitten, diesen Antrag als Begleitantrag zu behandeln, damit sozusagen das Stimmverhalten, was Kerstin angekündigt hat, auch umgesetzt werden kann.
0: Das wurde dann nicht gemacht, sondern der Antrag wurde ergänzt und dann beschlossen mit einer relativ großen Mehrheit. Jetzt geht es um das Taschengeldprojekt. Das erklärt Kerstin Lau von UFBASE.
16: Ich bringe den Antrag von UFBASE zum Aufbau von Taschengeldprojekten in Eberstadt Süd, Kranichstein und dem Pamukquartier ein. Die Idee wurde während des von der Diakonie organisierten Spaziergangs in Eberstadt Süd, während des Wahlkampfs war das, gegenüber den teilnehmenden VertreterInnen der demokratischen Parteien geäußert. Die Umsetzung ist einfach, aber wirkungsvoll. Jugendliche übernehmen kleinere Pflege- und Reinigungsarbeiten in ihrem eigenen Wohnquartier und erhalten dafür ein Taschengeld. Sie fegen Wege, sammeln Müll ein, kümmern sich um Grünflächen und tragen ganz konkret dazu bei, ihr Wohnumfeld schöner und lebenswerter zu machen. Jugendliche können so unkompliziert etwas Geld dazu verdienen, Verantwortung übernehmen und gleichzeitig erleben, dass ihr eigenes Handeln sichtbar etwas bewirken kann. Davon profitieren nicht nur die Jugendlichen, sondern das gesamte Quartier. Die Nassauische Heimstätte, die das Ganze initiiert hat, beschreibt ihr Projekt mit dem Satz, du tust etwas für deine Siedlung. Und genau das bringt die Idee eigentlich perfekt auf den Punkt. Besonders schön finden wir an diesem Ansatz, dass er niedrigschwellig und praktisch ist. Von der Nassauischen Heimstätte erhalten die Jugendlichen 5 Euro. Wir fänden es natürlich gut, wenn man zwar die Idee nutzt, aber bei der Entlohnung vielleicht ein bisschen höher geht. Das ist so ein bisschen grenzwertig, je nach Arbeit auch, die erledigt werden soll. Aber grundsätzlich finden wir die Idee ganz toll und die wird auch tatsächlich schon erfolgreich in Städten wie Wiesbaden, Langen und Frankfurt umgesetzt. Ich würde mich sehr freuen, wenn Sie oder ihr diesem einfachen, aber wirkungsvollen Antrag zustimmen würdet.
0: Das war Kerstin Lau von UFBASE und jetzt kommt Marie Grenzer von den Grünen. Es ist ihre erste Rede.
18: Vielleicht haben auch Sie sich beim Lesen des Antrags an Ihre ersten Taschengeldjobs zurückerinnert. Vielleicht haben Sie damals Zeitungen ausgetragen, in der Nachbarschaft den Rasen gemäht oder auf jüngere Kinder aufgepasst. Ich kann mich in sehr vielen Punkten meiner Vorrednerin nur anschließen. Der Antrag überzeugt durch seine Niedrigschwelligkeit und er verspricht nicht nur für die Jugendlichen, sondern auch für das Zusammenleben im Quartier einen nachhaltigen Effekt. Wer einmal in seiner Nachbarschaft Müll aufgesammelt hat, hat auch in Zukunft einen besseren Blick für herumliegende Verschmutzungen. Wer die Grünflächen vor der eigenen Haustür selbst angelegt hat und dabei vielleicht noch eigene Ideen einbringen konnte, der entwickelt Selbstwirksamkeit und eine neue Perspektive auf das eigene Quartier. Und wer gelernt hat, kleinere Reparaturarbeiten selbst auszuführen, der wird von diesen Fähigkeiten nicht nur selbst profitieren, sondern auch anderen stolz davon erzählen. Und so bestenfalls noch mehr Menschen für ein solches Engagement begeistern. Das Taschengeldprojekt hat somit das Potenzial, die Entwicklung von Darmstädter Jugendlichen zu fördern und gleichzeitig das Zusammenleben im jeweiligen Quartier zu verbessern.
0: Das war Marie Grenzer von den Grünen. Beschlossen wurde das dann mit ziemlich großer Mehrheit. Und auch das Café Chilmo soll neue Sitzmöglichkeiten haben, die überdacht sind. Und das wurde auch beschlossen. Jetzt kommt Kerstin Lau mit dem Antrag, den Herrengartenspielplatz, den südlichen, der ist ja ziemlich in der Nähe der Drogenszene, neu zu gestalten oder besser zu verlegen. Wir hören rein.
16: Ich bringe für die Fraktion UFBASE den Antrag ein. Erstens ein Konzept zur Verlegung des Spielplatzes im Herrengarten an einen Ort mit mehr Abstand zur offenen Drogenszene zu erstellen. Zweitens zusätzliche zentrale Spielangebote in der Innenstadt zu schaffen. Und genau, das sind so die Hauptpunkte. Die Debatte dazu war im Vorfeld ja bereits hitzig. Ich weiß nicht, wer es auf Facebook beobachtet hat. Das zeigt ja eigentlich nur, dass wir einen wunden Punkt treffen. Und das ist auch gut so. Denn wir reden ja hier nicht über ein Detail der Stadtplanung, sondern wir reden über eine Grundfrage. Wie organisieren wir den öffentlichen Raum, wenn unterschiedliche Schutzbedürfnisse aufeinanderprallen? Ich glaube, man muss dabei im Falle des Zentral zwei Realitäten sehen. Zuerst müssen wir uns der Realität stellen, dass das Zentral mit seinem Hilfsangebot in absehbarer Zeit nicht verlegt werden wird. Es gibt keine realistischen Alternativstandorte, weil jede Verlegung an andere Stelle neue massive Konflikte erzeugen würde. Die Idee, das Problem einfach in einen anderen Stadtteil, womöglich in sozioökologisch noch belastetere Quartiere zu verlagern, wäre keine Lösung, sondern eine Verlagerung von Verantwortung. Das heißt für mich nicht, dass man zum Beispiel eine Dezentralisierung der Drogenhilfe anstreben sollte, aber es muss klar

0: ändern. Wenn wir uns diesen beiden Tatsachen stellen, dann wird auch schnell klar, dass es so, wie es ist, nicht weitergehen kann. Wir haben als Stadtpolitik eine Verantwortung, ganz besonders gegenüber den Kindern, bei derartigen Gefahren und Zuständen einzuschreiten. Und unserer Meinung nach stellt eine Verlegung innerhalb des Herrengartens, zum Beispiel in Richtung Aktivspielplatz, eine gute Alternative dar. Dort ist die Nutzungsfrequenz eine andere, die soziale Kontrolle ist höher und der Abstand zur offenen Drogenszene ist größer. Es ist keine perfekte Lösung, weil es auch dort schon Übergriffe durch suchterkrankte Menschen gab, aber es ist eine deutlich bessere Lösung als der aktuelle Standort. Und wenn diese Maßnahme dann noch durch einen weiteren zentralen Spielplatz ergänzt würde, etwa am Staatstheater, wo bereits jetzt viele Familien im Sommer an den Wasserspielen zusammen sind, verbessern wir die gesamte Infrastruktur für Familien durch zentrale, real nutzbare Spielmöglichkeiten. Die Emotionalität in der öffentlich geführten Debatte kommt unserer Meinung nach nicht aus der eben beschriebenen Realität. Wir glauben, dass jeder uns zustimmen würde, dass die Situation am Spielplatz nicht kindgerecht ist und dass wir die Kinder schützen müssen. Die Emotionalität kommt vielmehr daher, dass die Menschen im Johannisviertel sich nicht gehört fühlen und glauben, sie würden mit dem Kinderspielplatz ein wichtiges Druckmittel gegenüber der Politik verlieren und dass sie nach der Verlegung mit ihren Sorgen und Erfahrungen kommunalpolitisch kein Gehör mehr finden würden und die Situation um das Zentral fortan politisch nicht mehr bearbeitet wird. Diese Sorge ist ein politisches Armutszeugnis, nicht der Anwohnenden, sondern der Stadtpolitik. Es darf nicht sein, dass die Sicherheit von Kindern faktisch zum Hebel werden muss, damit Belastungen überhaupt Gehör finden. Denn die Zustände im Viertel sind real. Menschen berichten, dass sie sich nicht mehr sicher fühlen, dass regelmäßig Müll, Fäkalien und Spritzen vor ihren Häusern liegen, dass eingebrochen wird, dass Dinge beschädigt oder gestohlen werden, dass man morgens aus der Tür geht und nicht weiß, was einen erwartet. Eine Mutter hat mir berichtet, dass sie mehrfach Erste Hilfe bei Überdosierungen leisten musste, mit Kind daneben. In mindestens eine Kita im Viertel wurde bereits 5-mal eingebrochen. Und auch wenn es eigentlich nichts mehr zu holen gibt, es bleibt der Stress mit dem Papierkram. Das ist ein Zustand, der Vertrauen zerstört. Und Vertrauen und Sicherheit sind die Grundlagen unseres Zusammenlebens. Für uns ist deshalb klar, mit der Verlegung des Spielplatzes ist die Arbeit nicht erledigt. Im Gegenteil, die Situation rund um das Zentral muss weiter bearbeitet werden unter Nutzung aller verfügbaren sozialpolitischen und ordnungspolitischen Mittel. Schritt für Schritt, nachhaltig und vor allem spürbar für die Menschen vor Ort. Und auch eine Verbesserung für die suchterkrankten Menschen, die auch nicht optimal betreut sind gerade. Aber das ist die mittel- und langfristige Ebene. Und leider hat noch keine Großstadt in Deutschland bisher ein Rezept gefunden, wie man mit der Drogenszene, insbesondere unter dem Eindruck des Konsums von Crack, das alles an Drogenproblemen jemals dagewesen in den Schatten stellt, so umgehen kann, dass keine Belastungen für nicht suchterkrankte Menschen entstehen. Man muss an den Lösungen arbeiten, aber man muss auch kurzfristige Maßnahmen ergreifen. Und heute entscheiden wir zunächst über eine kurzfristige Maßnahme. Die Verlegung des Spielplatzes ist keine Kapitulation vor der offenen Drogenszene, sondern eine notwendige Schutzmaßnahme für Kinder. An einem Standort festzuhalten, der seit Jahren erkennbar nicht funktioniert und reale Gefahren birgt, wäre kein Ausdruck von Standhaftigkeit, sondern von Realitätsverweigerung. Verantwortung bedeutet, die tatsächlichen Verhältnisse anzuerkennen und dort zu handeln, wo konkret und kurzfristig Schutz geschaffen werden kann.
1: Das war Kerstin Lau von Ufbasse. Jetzt kommt Jutta Prochaska von der SPD.
2: Es ist kein Geheimnis, dass viele Eltern den Aufenthalt auf dem Spielplatz Herrengarten Süd meiden. Spritzen und andere Hinterlassenschaften im unmittelbaren Spielumfeld stehen einem Spielen schlecht entgegen. Und das ist eine Situation, die auch wir nicht hinnehmen können. Es gibt also Handlungsbedarf, denn der jetzige Spielplatz kann so seine eigentliche Funktion nur bedingt erfüllen. Und deshalb ist das auch grundsätzlich ein guter Antrag der Kolleginnen und Kollegen von Ufbasse. Eine Option wäre, den bestehenden Spielplatz durch eine umfassende Sicherheitsarchitektur zu schützen. Eine andere Option ist aus meiner Sicht attraktiver. Wir nutzen die Gelegenheit, die Spielelandschaft im Herrengarten grundlegend neu zu denken. Verbunden, offen, zeitgemäß und vor allem konsequent unter Berücksichtigung der Perspektive von Kindern. Dann wäre der Spielplatz Herrengarten Süd wahrscheinlich sowieso nicht dort, wo er jetzt ist. Denn schauen wir uns den Ist-Zustand einmal

0: genauer an. Der bestehende Spielplatz Herrengarten Süd ist, gemessen an Darmstädter Verhältnissen, durchaus ordentlich. Also was die Ausstattung an Spielgeräten angeht. Etwa mit der Felsenlandschaft oder der Wasserpumpe, sofern sie denn funktioniert. Gleichzeitig sind andere Elemente nicht mehr nutzbar oder sogar gesperrt, wie zum Beispiel das Labyrinth, also dieses Holzlabyrinth. Die Anlage ist insgesamt in die Jahre gekommen. Und dann gibt es noch ein ganz praktisches Problem, den fehlenden Schatten. Im Sommer wird dieser Spielplatz schlicht zu heiß. Auch das gehört zu einer ehrlichen Bestandsaufnahme dazu. Ganz abgesehen von den Nutzungskonflikten ist die fehlende Verbindung zwischen den beiden Spielbereichen im Herrengarten nicht mehr zeitgemäß. Denn es existieren zwei voneinander getrennte Räume mit Spielcharakter, ohne echten Zusammenhang. Dabei bietet gerade der nördliche Bereich am Aktivspielplatz genau das, was moderne Spielräume auszeichnet. Freie Flächen ohne starre Vorgaben, Möglichkeiten zum Entdecken, Bereiche, die nicht auf den ersten Blick vollständig einsehbar sind, Elemente des sogenannten Risky Play und Angebote wie der kleine Pumptrack, die ganz nebenbei soziale Interaktion fördern. Liebe Kolleginnen und Kollegen, wenn wir ganz nüchtern auf die Spielraumgestaltung blicken, dann spricht aus meiner Sicht sehr vieles für eine Neukonzeption des Spielplatzes Süd, auch was den Standort betrifft. Deshalb unterstützen wir den Antrag der Fraktion UFBASSE. Allerdings ist es ja nur eine, wird es etwas dauern. Deswegen möchten wir den Antrag ergänzen um eine kurzfristige Maßnahme, nämlich die Überprüfung der Verlegung der Eingänge an dem jetzigen Spielplatz Süd. In einem anderen Punkt möchte ich jedoch widersprechen. Warum sollte eine neue Spiellandschaft im Herrengarten kleiner oder weniger vielseitig sein als die bestehende? Die Güte eines Spielplatzes lässt sich auch schlecht in Quadratmeterzahlen ausdrücken. Es geht nicht um das Minimum, sondern um das bestmöglichste Angebot, das wir machen können. Lassen Sie uns den Herrengarten so weiterentwickeln, dass er allen gerecht wird, aber vor allem auch denjenigen, die unsere Zukunft sind, den Kindern.
1: Das war Jutta Prochaska von der SPD. Jetzt kommt Annette Brunert von der CDU.
2: Zunächst einmal möchte ich mich bei der antragstellenden Fraktion bedanken. Der Antrag greift ein Thema auf, das die Menschen in unserer Stadt bewegt. Das zeigen die Diskussionen auf Social Media und auch die aktuelle Pressemitteilung der Herrengartengruppe, die sie ja bestimmt alle erreicht hat. Die Menschen in unserer Stadt fragen sich, wie wir den Herrengarten als Ort für alle sicher und lebenswert gestalten können, insbesondere auch für Kinder und Familien. Es ist sicher unstrittig, Kinder brauchen sichere und geschützte Räume zum Spielen. Und ja, auch die geschilderten Nutzungskonflikte rund um den bestehenden Spielplatz werden von manchen Bürgerinnen und Bürgern so wahrgenommen. Diese Sorgen sollten wir ernst nehmen. Gleichzeitig zeigt aber auch die öffentliche Diskussion in unserer Stadt, sei es bei Gesprächen vor Ort oder eben auch in den sozialen Medien, dass die Meinung der Bevölkerung in dieser Frage keineswegs einheitlich ist. Es gibt Stimmen, die eine Verlagerung des Spielplatzes befürworten. Beschränken wir uns jetzt auf den Spielplatz, aber ebenso viele, die sie kritisch sehen oder ablehnen. Ich denke, über die generelle Situation des Zentrals, des Herrengartens an sich, haben wir im Vorfeld und auch während des Wahlkampfes viel diskutiert. Da gab es viele Ideen. Ich glaube, viele Dinge, die sich auch überschneiden, nämlich, dass wir eine generelle Lösung für diesen Ort brauchen, der für alle Bürgerinnen und Bürger zugänglich bleiben muss. Wir fragen uns nur, ist die vorgeschlagene Lösung, die Verlagerung des Spielplatzes, tatsächlich der richtige Weg, um es wieder für alle zugänglich zu machen? Und wir sagen eher nein. Ich möchte auch begründen, warum. Ich glaube, dass eine Verlagerung des Spielplatzes das zugrunde liegende Problem nicht löst. Die bestehenden sozialen Herausforderungen im Herrengarten verschwinden nicht dadurch, dass wir Familien räumlich verlagern. Wir würden damit eher Symptome behandeln, aber nicht die Ursachen angehen. Außerdem schaffen wir eine neue Brachfläche, da wo jetzt der Spielplatz ist. Zweitens, der Herrengarten ist ein öffentlicher Raum für alle Menschen mit ganz unterschiedlichen Lebensrealitäten. Dazu gehören auch suchtkranke Menschen. Als Stadt sollten wir darauf achten, dass wir Konflikte nicht durch Ausweichen lösen, sondern durch verantwortungsvolles Handeln und soziale Maßnahmen. Und drittens wäre eine Verlagerung mit erheblichem planerischen und finanziellem und zeitlichen Aufwand verbunden. Deswegen weiß ich gar nicht, ob es mittelfristig eine Lösung ist oder eher eine langfristige Lösung, je nachdem, wie man mittelfristig definiert. Gleichzeitig ist aber auch nicht klar, ob ein neuer Standort dann tatsächlich dauerhaft als sicher wahrgenommen würde. Denn Sicherheit entsteht ja nicht nur allein durch Abstand, sondern vor allem durch Präsenz, Pflege und soziale Begleitung. Und die Präsenz der Stadtpolizei, die Pflege durch den EAD und die Sanierung des Zentrals und die soziale Begleitung der suchtkranken Menschen, da sind wir auf einem ganz guten Weg. Für uns sollte der Weg sein, nicht den Spielplatz zu verlegen, sondern die Situation konkret vor Ort zu verbessern. Intensive Pflege und Reinigung, Fertigstellung des Außengeländes, des Zentrals, bessere Beleuchtung und Gestaltung, verstärkt soziale Arbeit und Angebote für suchtkranke Menschen und auch durch eine stärkere Präsenz von Ordnungskräften dort, wo sie gebraucht werden. Wir sollten den Raum stärken und nicht aufgeben. Liebe Kolleginnen und Kollegen, der Antrag ist getragen von nachvollziehbaren Sorgen und einem berechtigten Anliegen. Aber für uns überzeugen die vorgeschlagenen Maßnahmen nicht. Sie greifen zu kurz und würden am Ende Probleme verlagern und nicht lösen. Deshalb werden wir den Antrag ablehnen und gleichzeitig gemeinsam mit Ihnen allen aber weiter daran arbeiten wollen, den Herrengarten für alle Menschen noch sicherer und lebenswerter zu machen.
1: Soweit Annette Brunert von der CDU. Jetzt kommt Heiko Deppner von den Grünen. Er sagt Folgendes.
3: Im ersten Punkt würden wir eurem Antrag zustimmen, der Prüfung, ob der Spielplatz im Herrengarten an einen geeigneten Standort verlegt werden kann. Punkt 2 und 3 lehnen wir ab und in dem Kontext würden wir dann auch die Einzelabstimmung dieser Punkte beantragen. Zum Punkt 2, der Aktivspielplatz selbst ist nach unserer Einschätzung attraktiv und der Spielplatz am Friedrich-Ebert-Platz ist in unmittelbarer Nähe. Zu 3, der bestehende Spielplatz sollte im Falle einer Verlegung auch in der Nähe von der Innenstadt sein. Also wir sind da eher in dem Areal vom Herrengarten, von daher sind es für uns zwei verschiedene Paar Themen. Aber wie gesagt, beim Punkt 1 würden wir zustimmen, auch deswegen, weil die Prüfung richtig und wichtig ist und sie auch jetzt durchzuführen und weil sie Teil einer ernsthaften, lernten und verantwortlichen Politik sein muss. Ein Spielplatz ist kein beliebiger Ort, ein Spielplatz ist ein Schutzraum, an dem sich Kinder, Eltern wohlfühlen sollten. Und wenn wir diesen Anspruch ernst nehmen, dann müssen wir in Konsequenz auch prüfen, ob der Standort noch der richtige ist. Dabei ist mir wichtig, die Frage beschäftigt uns nicht erst seit heute, die beschäftigt die ganze Stadt, Fachämter, Magistrat, Drogenhilfe, Polizei, Anwohnerinnen, Anwohner und auch uns als Grüne natürlich. Im vergangenen Jahr wurden deshalb bereits fachliche Prüfungen angestoßen durch das Grünflächenamt unter Einbindung des Denkmalschutzes mit Blick auf den heutigen Standort und mögliche Alternativen. Deswegen sagen wir natürlich in Konsequenz, die weitere Prüfung ist richtig, soll weitergeführt werden und dem Parlament soll nachvollziehbar vorgelegt werden, was die Alternativen sind. Aber genauso klar, es ist schon angeklungen, dass wir eigentlich nicht nur über einen Spielplatz sprechen, sondern wir sprechen grundsätzlich über das Thema Drogen und wie wir damit im Herrengarten umgehen. Das Problem ist also wesentlich größer. Es geht um die Frage, ob öffentliche Räume in unserer Stadt für alle nutzbar bleiben, für Kinder, für Familien, Anwohnerinnen, Anwohner, Menschen auf dem Weg zur Schule, zur Arbeit, zur Uni oder auch eben Menschen, die suchtkrank sind und Hilfe brauchen. Das Areal um das Rondell zeigt diesen Zielkonflikt, den man nicht mit einfachen Antworten lösen kann, denn dort trifft genau das alles aufeinander. Und in Summe dessen sage ich, wer das kleinredet, der verliert das Vertrauen. Wer es nur skandalisiert, löst nichts. Und wer Verantwortung übernimmt, muss auch handeln. Und an der Stelle bin ich etwas ungeduldig, denn ich habe letztes Jahr auf der BesucherInnen-Empore hier oben mitgekriegt, was die Stadtverordnetenversammlung für einen richtigen Antrag beschlossen hat, an dem ich auch mitwirken durfte im Hintergrund und bin da sehr, sehr der Überzeugung, dass genau diese Mischung aus Repression, Prävention, Sozialarbeit das Richtige ist, um denen zu begegnen, weil dieser Beschluss, der setzt den richtigen Rahmen, der bringt das zusammen, was halt auch zusammengehört. Die Hilfe und die Sicherheit, die soziale Verantwortung und die klaren Regeln, die Unterstützung von suchtkranken Menschen und aber auch den Schutz des öffentlichen Raums. Jetzt muss, und hier meine Ungeduld, dieser Beschluss umgesetzt werden. Die vorbereitete Magistratsvorlage muss zügig ins Parlament kommen und vor Ort Wirkung entfalten. Und ich glaube, es gibt einige in den Parteien, die mit mir dieselbe Karte hatten, in der Kommunalwahl bei der Podiumsdiskussion zu diskutieren und im Endeffekt eine Diskussion zu führen. Da hätte wahrscheinlich viel besser der gesamte Magistrat unserer Stadt setzen sollen, als jetzt die ehrenamtlichen Wahlkämpferinnen und Wahlkämpfer. Also was gebraucht wird, ist die Umsetzung, die klaren Zuständigkeiten, nachvollziehbaren Zeitplan, verlässliche Reinigung, sichtbare Präsenz, konsequentes Vorgehen gegen Handel, offenen Konsum, dort, wo er nicht geduldigt werden kann. Und endlich auch, ich sage es zum x-ten Mal, eine bauliche Lösung für den Außenbereich. Räumlich abgetrennt, klar geregelt, endlich weg mit diesen Bauzäunen. Es sieht wirklich aus wie ein Schandfleck in Darmstadt. Das ist menschenunwürdig und es ist auch an der Stelle eine selbsterfüllende Prophezeiung, wenn das Problem im Brennglas immer größer wird. Wir brauchen einen sicheren Ort, an dem Menschen sein können, und nur dann kann es auch gelingen, diesen Konflikt nicht weiter in den Park zu tragen. Ich stehe auch sehr dafür, dass wir Grenzen ziehen. Menschen mit Suchterkrankungen müssen nicht in Watte gepackt werden. Ich habe selbst ein soziales Jahr an der Drogenhilfe in Frankfurt gemacht, und Grenzen dürfen gezogen werden. Beim offenen Konsum sehe ich die Grenzen, und wenn wir aber diesen Menschen nicht gleichzeitig diesen sicheren Ort anbieten können und das 24/7, dann bewegen wir uns in einem Kreis. Wir können keine Platzverweise aussprechen. Wir können auch nicht sagen, hier ist es nicht in Ordnung. Ja, wo sollen denn die Menschen hingehen? Ich habe noch nie einen Suchtkranken kennengelernt, der Spaß hatte, sich mitten im Park auf der Parkbank eine Nadel in die Leiste zu stechen. Also da müssen wir auf jeden Fall ran. Und zur Wahrheit gehört natürlich auch, eine Stadt kann eine offene Drogenszene nicht einfach wegschieben. Wer nur verdrängt, verlagert das Problem in den nächsten Hauseingang, auf den nächsten Schulweg, in den nächsten Park. Und als Stadt dürfen wir aber eben auch nicht hinnehmen. Deswegen müssen wir den Standort prüfen. Und in Konsequenz sage ich, beides wäre falsch. Das Wegsehen wäre falsch, genauso wie es das Wegdrücken wäre. Grüne Politik heißt für uns, diesen Zielkonflikt, den ich benannt habe, den leugnen wir nicht. Wir versprechen aber auch hier keine Wunderlösung. Und wir akzeptieren aber auch keinen Stillstand. Das muss, wie ich finde, die Prämisse des Tages sein. Deswegen, wir stimmen dem Antrag zu. Wir erwarten die Umsetzung des Beschlusses aus der STAFO vom letzten Jahr, und zwar mit höchster Dringlichkeit. Und eine finale Entscheidung über die mögliche Verlegung des Spielplatzes kann natürlich erst dann sinnvoll getroffen werden, wenn der Antrag der STAFO aus dem letzten Jahr umgesetzt wird, wenn wir wissen, was hat es praktisch gebracht. Und dann, wenn wir beides auf dem Tisch liegen haben, sollten wir auch hier eine kluge Entscheidung treffen mit breiter Mehrheit des Hauses.
1: Das war Heiko Debner von der Grünen Partei. Und jetzt kommt Annalena Herrling von Volt.
4: Ich finde das Gespräch heute gut, weil wir uns wirklich einem Thema zuwenden, das den Alltag von vielen Menschen betrifft und die Bürgerinnen und Bürger auch mal richtig hier das verfolgen können und auch verstehen, über was wir sprechen. Ich finde auch gut, dass wir heute eine Sichtbarkeit von Themen für Familien und Kinder heute in der Stadtverordnetenversammlung haben. Und daher freue ich mich, dass das Thema auf die Tagesordnung gekommen ist. Nach dem Wahlkampf war das Thema ja ziemlich groß, oder auch im Wahlkampf. Und somit ist für mich dieser Antrag auch erstmal grundlegend ein Bekenntnis zum Standort vom Zentral. Also zu sagen, wir arbeiten jetzt damit, was wir da haben. Wir warten jetzt ab, denn aktuell sind die Maßnahmen, die wir ja hier schon beschlossen haben, sind in der Umsetzung. Das heißt, das ist schon mal damit vorläufig gesetzt. Und gibt mir dadurch auch einen Sinn der Akzeptanz des Zentrals. Zum Timing hätte ich mir gewünscht, dass der ein bisschen später kommt, sodass wir noch abwarten können, wie die Maßnahmen wirken und wie sich das dann auch auf den Spielplatz auswirkt. Aber ich sehe das gar nicht als entweder oder. Also ich möchte, daher wollen wir als Fraktion das jetzt auch nicht stoppen oder verhindern. Und jetzt erstmal eine Konzepterstellung und sich das genau anzuschauen, finde ich auch gut, weil das ist auch, was Thema im Wahlkampf war. Und da mal eine klare Aussage zu kriegen, was möglich ist, finde ich gut. Das heißt, wir können das eine machen und das andere nicht lassen. Zum Aktivspielplatz, da würde ich sagen, Da sind eher ältere Kinder. Also wir sehen nicht, dass es auch dort, gerade in dem Bereich, nochmal einen Spielplatz braucht. Und wir würden es auch ungern vermischen. Und es gibt ja auch den Friedrich-Ebert-Platz da um die Ecke. Daher werden wir bei dem Punkt sagen, okay, das muss nicht sein, aber das Konzept an sich, dem stimmen wir zu. Und
1: das war Annalena Herrling von Volt und jetzt kommt Uli Franke von der Linken.
5: Aus unserer Sicht ist der Herrengarten kein gefährlicher Ort und insbesondere auch nicht aufgrund der Drogenabhängigen, die am Zentral sich befinden. Das sagt die Polizei, das sagt unsere eigene Wahrnehmung und wir kennen auch keine Berichte über Angriffe auf Passantinnen und Passanten oder auf Kinder. Und die Diebstähle im Johannisviertel, finde ich, die müssen wirklich von der Situation im Herrengarten selbst getrennt werden. Eine Vermischung finde ich an der Stelle unangebracht, weil es eben auch nichts mit der Situation auf dem Spielplatz zu tun hat. Und wir glauben auch, dass die Fertigstellung des Außengeländes die Situation entspannen wird. Trotzdem anerkennen und respektieren wir das Unsicherheitsgefühl der Eltern und werden deswegen dem Antrag von Ufbasse zustimmen. Und wir nehmen das auch nicht als ein Zurückweichen vor irgendwas oder vor irgendwem wahr, sondern wir nehmen es wahr als Entschärfung des Nutzungskonflikts, der zu den Spannungen beiträgt. Und wenn dieser Nutzungskonflikt entspannt wird, dann ist es gut für alle Beteiligten. Es ist gut für den Standort Zentral.
1: Der letzte Redner war Uli Franke von der Linken und jetzt geht es um die Abstimmung. Punkt 1 war ja ein Konzept zu erstellen, Punkt 2 war den Spielplatz zu verlegen, Punkt 3 war noch einen Spielplatz in der Innenstadt zu etablieren und Punkt 4 war die Verlegung der Eingangstür bzw. des Eingangstürchens. Dann hören wir uns jetzt die Abstimmung an.
6: Mit dem ersten Punkt des Antrags von Ufbasse. Da geht es um dieses Konzept, Stichwort Verlegung und so. Nee, Konzept, genau. Wer stimmt für diesen ersten Punkt des Antrages? Das sind sehr viele. Ich mache mal die Gegenprobe. Wer spricht sich dagegen aus? Bei Gegenstimmen der CDU-Fraktion und der AfD-Fraktion und 3 Stimmen von Kada. Gibt es Enthaltungen? Keine Enthaltung, dann haben wir diesen ersten Punkt so angenommen. Dann komme ich zu dem Punkt 2 des Antrages. Verlegung habe ich als Stichwort hier stehen. An den Aktivspielplatz, genau. Wer spricht sich dafür aus? Bitte ich um Handzeichen. So, das ist Ufbasse, die Linke, Tierschutzpartei, SPD-Fraktion. Wer spricht sich dagegen aus? Bei Gegenstimmen von fast Rest des Hauses. Ich gucke nochmal. Gibt es Enthaltungen? Keine Enthaltung. Dann ist der Punkt 2 abgelehnt. Wir kommen zu dem Punkt 3. Alternativplätze, Parallelplätze in der Innenstadt. Stichwort, wer spricht sich dafür aus? Bitte ich um das Handzeichen. So, das ist die SPD-Fraktion, Ufbasse. Wer spricht sich dagegen aus? Bei Gegenstimmen von Bündnis 90 Die Grünen, die CDU, die AfD-Fraktion, Volt-Fraktion, FDP-Fraktion, Kader, komplett. Habe ich was vergessen zu fragen? Enthaltung? Gibt es Enthaltungen? Und Enthaltung von den Linken? Dann ist der Punkt 3 abgelehnt. Wir kommen zu den kurzfristigen Maßnahmen. Wer spricht sich dafür aus? Da bitte ich bitte auch um ein Handzeichen. Das sind sehr viele. Fast alle. Gibt es Gegenstimmen? Bei Gegenstimmen der AfD-Fraktion gibt es Enthaltungen. Keine Enthaltung. Dann ist der Punkt von der SPD-Fraktion, Stichwort kurzfristige Maßnahmen, Verlegung des Eingangs, eben, genau, das reicht ja schon. Des nördlichen Eingangs. Irgendein Eingang soll verlegt werden. So.
1: Dann ist dieser Punkt abgeschlossen und unter Punkt 30, Tagesordnungspunkt, elternfreundliche Geschäftsordnung.
7: Publizistische Ergänzung an.
1: In der letzten Legislaturperiode sind ja viele Mütter mit Kleinkindern im Stadtparlament gewesen. Und einmal kam sogar ein Kind ins Weinen, weil die Mutter geredet hat am Rednerpult. Und von der Opposition oder von der anderen Partei hat dann halt eine Mutter das Kind beruhigt. Also insofern ist Darmstadt schon eine verhältnismäßig gute Kinderbetreuung und so weiter in der Ding. Aber es gibt noch Luft nach oben.
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1: Und die beantragt jetzt Ann-Kathrin Bersch von der Volt-Partei. Es ist ihre erste Rede.
8: Ich bringe hiermit für die Fraktion Volt den Antrag zur Vereinbarkeit von Familie, Beruf und kommunalpolitischem Ehrenamt ein, sowie unseren Änderungsantrag vom 6. Mai. Der Ausstieg junger Politikerinnen und Politiker aus der Stadtverordnetenversammlung mit der Begründung von unzureichender Vereinbarkeit mit Familie hat mich als junge Mutter zögern lassen, mich überhaupt aufzustellen. Erzählungen von langen Sitzungen, kurzfristig angesetzten Meetings und vielen Abendveranstaltungen haben mich, wie vielleicht auch viele andere Eltern, die heute mit uns in der STAFO sitzen, verunsichert. Habe ich dann noch ausreichend Zeit mit meiner Tochter? Muss mein Partner dann alles abfangen? Diese Fragen habe ich mir gestellt und haben sich vielleicht auch einige andere gestellt. Es hat mich einiges an Mut gekostet zu sagen, ja, meine Stimme ist wichtig und sollte gehört werden und deshalb stelle ich mich für eine Listenkandidatur zur Verfügung. Ich bin mit den Herausforderungen zum Thema Vereinbarkeit sehr transparent umgegangen und bin sehr dankbar für das Vertrauen der Volt-Mitglieder und auch der Darmstädterinnen und Darmstädter, die mich und alle Eltern, die heute hier sind, gewählt haben. Was mir den Rücken gestärkt hat, diesen Weg zu gehen, war neben der wunderbaren Unterstützung von meiner ganzen Familie. Das Kind ist gerade bei der Oma, es ist zum Glück eingeschlafen, bevor ich diese Rede halten kann. Ich habe kurze Wette gehabt, was als erstes passiert. Sondern was mir den Rücken gestärkt hat, war auch das Versprechen von Volt, sich für eine neue Art der Politik einzusetzen und zu kämpfen. Und das machen wir mit diesem Antrag, den unsere Fraktion bereits in der letzten Legislatur vorbereitet und mit anderen Fraktionen abgestimmt hat. Wir geben uns als Stadtverordnete damit Verbindlichkeit und Flexibilität. Denn das ist es, was Menschen, die berufstätig sind und gleichzeitig Familienverantwortung übernehmen, dringend brauchen. Und wir nehmen dabei alle in den Blick. Die Pflege von Angehörigen kann jeden und jede von uns betreffen, mit oder ohne Kinder. Deswegen möchten wir folgende Regelung umsetzen: unbürokratische Sitzungspauschalen für Betreuung oder Pflege, verlässliche Endzeiten von Sitzungen, moderne und digitale Teilnahme, klare Regeln für Mutterschutz und Elternzeit sowie die Mitnahme von Kindern in Sitzungen. Unser Antrag macht konkrete Vorschläge, die aus der aktuellen Studie mit Kind in die Politik stammen und die sich an erfolgreichen Modellen aus anderen Kommunen und Landtagen orientiert. Echt Volt, echt Best Practice. Die Vorschläge sollen über den Magistrat durch das Rechtsamt geprüft werden und das Ergebnis soll innerhalb von 3 Monaten der Stadtverordnetenversammlung vorgelegt werden. Wir freuen uns, dann mit allen Fraktionen gemeinsam bis zum Ende des Jahres einen Beschlussvorschlag vorzulegen, der es möglich macht, dieses Gremium für mehr Menschen attraktiv und zugänglich zu machen. Es liegt an uns, ob wir eine Vielfalt der Stimmen fördern in unserem Parlament und bitten daher heute um Zustimmung für unseren Antrag sowie für unseren Änderungsantrag.
1: Das war Ann-Kathrin Bersch von der Volt-Partei. Und jetzt kommt Leif Blum von der FDP.
9: Wir teilen das Ziel der Kolleginnen und Kollegen, die den Antrag eingebracht haben. Aber wie man unschwer an dem von uns gemeinsam mit SPD und CDU eingebrachten Änderungsantrag erkennen kann, teilen wir nicht das Wegmodell hin zu diesem Ziel. Warum teilen wir das Ziel? Weil Frau Kollegin Bersch vollkommen zu Recht darauf hingewiesen hat, dass wir die Regeln und die Frage, wie wir hier in diesem Parlament zusammenkommen und zusammenarbeiten, an die Lebenswirklichkeiten derjenigen, die hier ehrenamtlich Politik machen, natürlich anpassen müssen. Und das ist auch ein wichtiges Ziel, denn wenn man mal ins Verhältnis setzt, wie viele Menschen in Deutschland ehrenamtlich Politik machen, zu denen, Anwesende mögen mir das verzeihen, die es hauptamtlich tun, dann ist ganz klar, der weit überwiegende Teil der Menschen, die in Deutschland demokratische Verantwortung durch die Ausübung eines Mandats in einem Parlament wahrnehmen, tut das eben ehrenamtlich und damit in seiner Freizeit. Tatsächlich glauben wir aber, und auf dem Weg waren wir ja auch schon in der letzten Wahlperiode, dass der Weg dahin ein anderer sein sollte als der, den ihr, liebe Kolleginnen und Kollegen, vorgeschlagen habt. Wir glauben ad eins, dass wir als Stadtverordnetenversammlung nicht den Magistrat dafür brauchen, unsere Geschäftsordnung zu machen. Das können wir schon selbst. Ad zwei glauben wir, dass es deswegen gut wäre, wenn wir wie schon einmal im Ältestenrat, gerne auch zügig, geht ja nicht darum, Zeit zu verlieren, eine Arbeitsgruppe einsetzen, die sich genau mit diesen Themen interfraktionell beschäftigt, unter Hinzuziehung beratend der Ämter, die wir dafür brauchen. Das ist das Rechtsamt, das sind die Kollegen vom Datenschutz, das ist das Büro der Stadtverordnetenversammlung, die uns dort unterstützend zuarbeiten können. Und ich glaube auch, und deswegen werden wir das so beantragen, dass es klug ist, dass wir heute schon ein Stück weit einen Rahmen dafür setzen. Und genau sozusagen die Schwerpunkte in die Beratung mit einbringen und schon heute festlegen, um die es geht. Nämlich die Frage von Vereinbarkeit von Familie und Mandat und die Frage von modernen Kommunikationsmitteln als Form der Sitzungsgestaltung auf der anderen Seite. Und wir sehen auch die Notwendigkeit, hier keine Zeit zu verlieren. Und deswegen der Arbeitsgruppe auch heute schon einen ambitionierten Zeitplan mit auf den Weg zu geben, zu Ergebnissen zu kommen. Weil wir auch aufsetzen auf Dinge, die wir in der letzten Wahlperiode in einer ähnlichen Arbeitsgruppe, zumindest was die Digitalisierung angeht, schon besprochen haben. Dann aus unserer Sicht wird der Antrag rund, weil er dem Ziel gerecht wird, das wir alle teilen, weil er die Verantwortlichkeiten aber dort lässt, wo sie hingehören, wenn es um die innere Ordnung dieses Parlaments geht und weil es uns der Mithilfe derer versichert, die wir fachlich und inhaltlich dafür brauchen, als beratende Begleiter auf diesem Weg. Und deswegen werbe ich, weil wir das Ziel doch gemeinsam teilen, dafür, den Änderungsantrag von CDU, SPD und FDP zuzustimmen und sich dann wirklich zügig im Laufe des Jahres auch an die Arbeit zu machen und diese Dinge sauber, rechtssicher umzusetzen und zum Ergebnis zu kommen. Nein, ich lasse keine Frage zu.
1: Das war Leif Blum von der FDP. Jetzt kommt Ulrike Schmidbauer von der SPD.
10: Mich wundert der Antrag von Volt ein wenig. Wir haben im Ältestenrat sehr intensiv darüber gesprochen, dass dieser Antrag falsch adressiert ist. Es ist nun mal nicht der Magistrat, der für unsere Geschäftsordnung zuständig ist. Und von dem her finde ich ihn sehr schwierig und bin dafür, dass wir, wie in unserem Änderungsantrag beschrieben wird, verfahren. Sachlich muss man auch noch mal zum Volt-Antrag sagen, er geht eigentlich nicht weit genug. Wir müssen auch nach Räumen suchen oder anderen Einrichtungen für Räume suchen, damit man hier vielleicht mal ein Kind mitbringen kann. Wir müssen uns auch umschauen. Es ist gerade die Tage durch den Ticker gegangen, dass das EU-Parlament eine Möglichkeit gefunden hat, Menschen im Mutterschutz und während der Schwangerschaft bei den Stimmen zu vertreten. Das ist eine Sache, die können wir nicht über die Geschäftsordnung regeln, das ist mir völlig klar. Das ist wahrscheinlich Landessache, da müsste die HGO geändert werden, vielleicht sogar noch ganz andere Gesetze geändert werden. Aber es gibt also noch eine große Menge an Möglichkeiten, über die wir auch nachdenken müssen. Und von daher nochmal meine ganz große Petition, unserem Änderungsantrag zuzustimmen und den anderen abzulehnen.
1: So ist es dann auch abgestimmt worden. Das war ziemlich knapp. Der Antrag von der Volt-Partei wurde abgelehnt und von FDP, CDU und SPD wurde zugestimmt. Mein Name ist Aurelian, wie Sie heißen, weiß ich immer noch nicht, aber ich kann Ihnen verraten, dass Sie Radio Darmstadt über DAB Plus empfangen können. Und was mir noch bleibt, ist auf Wiederhören zu sagen und das ist wörtlich gemeint, auf Wiederhören. Und zum Schluss hören wir noch ein Stück von Philipp Löwel der Grünen Partei.
11: Ich glaube, wir sind uns ja auch heute oder jetzt am späten Abend doch wieder sehr einig, dass wir eigentlich auch alle dasselbe wollen. Ja, der Weg ist unterschiedlich und ich kann ja auch die Kritik am Ursprungsantrag von Volt durchaus verstehen. Die halte ich auch für berechtigt. Das war auch im Ältestenrat eine gute und ein wichtiger Austausch, den wir da hatten. Und gerade deshalb finde ich es richtig und finde es auch sehr gut, dass Volt eben am 6. Mai diesen Änderungsantrag herumgeschickt hat und sich wirklich darauf konzentriert, die Vorschläge, die sie machen, die sicherlich nicht perfekt sind, die sich auch nicht 1:1 umsetzen lassen, das bestreitet hier keiner. Aber diese Anträge, diese Vorschläge einmal als Anlass zu nehmen, zu prüfen und zu gucken, was ist eigentlich möglich. Und das einfach als Startpunkt zu verstehen, mehr ist es nicht. Das als Startpunkt zu verstehen, zu prüfen, geht das in der HGO, geht das in einem ehrenamtlichen Parlament, geht das in Darmstadt, wollen wir das als Fraktionen, finden wir dafür eine Mehrheit, finde ich das gut und richtig, dass da am 6. Mai eben wirklich nochmal explizit darauf hingewiesen wurde oder ergänzt wurde, dass die bisherigen Vorschläge eben nicht perfekt sind, sie sollen aber geprüft werden, damit wir eine Arbeitsgrundlage haben im Ältestenrat, denn Fakt ist eben auch, wir unterhalten uns seit 5 Jahren über das Thema. Wir haben seit 5 Jahren es alle nicht geschafft, hierzu eine gute, breite Mehrheit oder konkrete Beschlüsse umzusetzen. Und von daher begrüße ich das sehr, dass die Fraktion Volt sich dieses Thema so zu eigen macht und hier jetzt einmal vorgeprescht ist. Wir gucken, was wir draus machen und von daher stimmen wir den Anträgen auch gerne zu.
1: Ja, hören.
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14: Herzlich willkommen, liebe Zuhörerinnen und Zuhörer, zu unserer Sendung Lesen und Kultur für alle bei Radio Darmstadt auf 103,4 MHz. Heute geht es um Theater, Schauspiel, Comedy und um 2 Ikonen des Slapsticks, Dick und Doof. Mein Gast ist Felix Münk. Er ist Schauspieler und Komiker mit einer besonderen Leidenschaft für Wortwitz, Slapstick und sein Künstlerschaffen verbindet klassisches Schauspiel mit moderner Comedy und regionalem Humor, immer nah am Publikum. Bekannt ist Felix Münk vor allem für seine Fähigkeit, Figuren mit Charme, Tempo und feinem Gespür für Situationskomik zum Leben zu wecken. Mit seinem Bühnenprogramm Stan und Olli bubbeln hessisch hat er ein echtes Herzensprojekt geschaffen. Live kommentiert und synchronisiert er klassische Stummfilme von Stan Laurel und Oliver Hardy auf hessisch. Pointiert und mit großer Liebe zum Detail. Das Ergebnis ist eine ebenso respektvolle wie urkomische Hommage an die Meister des Slapsticks, die generationsübergreifend begeistern. Ich habe Felix selbst schon vor einigen Jahren auf der Bühne erlebt, damals noch in einer Theaterproduktion und verfolge seinen Weg seitdem mit großem Interesse. Umso schöner ist es heute, Felix, dass du hier bei uns bist im Studio. Herzlich willkommen.
15: Vielen Dank, Felicitas. Ich freue mich, dass ich da bin. Vielen Dank für die Einladung.
14: Wir haben uns vor einigen Jahren zum ersten Mal bei einer Theaterproduktion im Theater im Pädagog kennengelernt. Weißt du noch, in welcher Phase deines künstlerischen Weges du damals warst?
15: Ich weiß, in welcher Phase meines Lebens ich damals war, weil ich habe ja hauptberuflich bin ich ja eigentlich, habe ich ja Steinmetz gelernt. Und nebenbei habe ich schon immer leidenschaftlich gerne Hobbytheater gespielt. Und zu dieser Zeit, ja, war ich mehr oder weniger angekommen. Also meine Freundin und ich, wir hatten beide einen unbefristeten Arbeitsvertrag, eine kleine Wohnung, einen kleinen Hund, hat alles wunderbar gepasst. Und ist es eine schöne Abwechslung, sein Geld hauptberuflich als Steinmetz zu verdienen und dann nebenbei auf der Bühne zu stehen im Theater. Und ja, in welcher Phase ich jetzt damals war. Es war eine schöne Phase, definitiv. Aber es war jetzt eigentlich nichts Besonderes, weil ich halt schon immer das gemacht habe, was ich vorher auch gemacht habe. Und zwar Hobby-Theater spielen zusammen mit Klaus Labi.
14: Genau, also du warst damals quasi schon mehr zu Beginn der Phase, nehme ich mal an. Und wenn du dich selbst mit drei Worten beschreiben müsstest, welche wären das?
15: Schwer in Ordnung.
14: Okay.
15: Das sind drei Wörter.
14: Schwer in Ordnung.
15: Schwer in Ordnung.
14: Ja, um jetzt ein bisschen mehr über dich zu erfahren, gehen wir natürlich jetzt gleich ins Detail. Aber bevor wir da ins Detail gehen, hören wir erstmal hinein in eine Musik, nämlich Kukuf, was, glaube ich, jeder Zuhörer und Zuhörerin kennt, wenn sie das Wort dick und doof hören. Also wir hören jetzt kurz in Kukuf.

0: Wir sind zurück bei Radio Darmstadt in der Sendung Lesen und Kultur für alle und hörten Kuckuck, ein ganz klassisches Stück zu dem Film Dick und Doof oder Stan Laurel und Oliver Hardy. Und was dich quasi auch begleitet, Felix, dieses Musikstück. Felix, dein Weg führte dich schon früh ans Theater und damals warst du erst 11 Jahre jung. Wie sah deine Ausbildung und die ersten Schritte auf der Bühne aus?
1: Also Ausbildung habe ich ja im Prinzip keine gemacht. Ich bin ja eher freier Schauspieler, also Hobby-Schauspieler. Also meine ersten Schritte habe ich tatsächlich noch früher gemacht. Da war ich im Kinderzirkus Datterino. Da habe ich Jonglieren gelernt und Diabolo spielen und war auch, also ich war da öfter als einmal. Und dann war ich auch mal in der Clownsgruppe, also gab es so verschiedene Gruppen, also Jonglage, Akrobatik und so weiter. Dann bin ich auch einmal in die Clownsgruppe gesteckt worden, hat mir sehr viel Spaß gemacht und da habe ich einen Klaus Lavie kennengelernt. Und dann haben wir uns 1-2 Jahre aus den Augen verloren und dann, also dann habe ich Wind bekommen vom Hoffa-Theater in Darmstadt, Kinder- und Jugendtheater Hoppjes. Und da war ich 11 Jahre alt und da wollte ich dann unbedingt mitmachen, weil wollte schon immer auf der Bühne stehen, wollte schon immer Schauspieler werden. Und unser erstes Stück, das war Lass das Pinöckel Superstar. Und ja, es hat riesen Spaß gemacht. Und Klaus und ich haben uns nochmal wieder getroffen. Da war ich in der 4. Klasse, da war ich 10. Und da hatte eine Theater-AG bei uns an der Christian-Morgenstern-Schule angeboten. Und da habe ich natürlich auch sofort mitgemacht und ja, streng genommen waren das eigentlich so meine ersten Schritte auf der Bühne. Da haben wir so ein kleines Theaterstück zusammengewurschtelt und haben das dann vor der Schule aufgeführt.
0: Und gab es da Menschen, die dich zu dieser Zeit auch besonders unterstützt haben?
1: Ja, natürlich. Also in erster Linie meine Eltern. Die haben schon früh gemerkt, dass ich Talent habe und wollten das auch fördern, weil sie wollten, dass ich glücklich bin und dass ich das mache, was mir Spaß macht. Und ja, Klaus hat in mir auch Potenzial gesehen, sage ich mal. Ja, meine Eltern und der Klaus, ja, die haben mich da sehr unterstützt.
0: Und was zeichnet Klaus Lavies Arbeitsweise als Regisseur beziehungsweise eine gute Regiearbeit aus?
1: Also Klaus ist anders als die anderen Regisseure. Ich habe noch nicht allzu viele kennengelernt, aber das kann ich mit großer Gewissheit sagen, weil er nimmt sich selbst auch überhaupt nicht so wichtig. Ein Leitsatz von ihm war schon immer Scheiß auf die Perfektion. Und also er ist wirklich sehr locker, er ist sehr, sehr umgänglich, hat überhaupt keine so irgendwelche, ja natürlich so paar Künstlerallüren hat jeder Regisseur oder jeder Künstler, aber er ist wirklich sehr, sehr offen, auch für neue Ideen und er hat selber auch sehr gute Ideen, er weiß, wie man gewisse Kunstgriffe gut in Szene setzt und er ist, wie gesagt, ein sehr, sehr angenehmer und umgänglicher Mensch.
0: Kann ich bestätigen, tatsächlich vor allen Dingen durch seine, ich sag mal, echt Arbeitsweise inspiriert er einfach auch die Schüler und Schülerinnen dazu, eigene Ideen zu entwickeln. Also ja. Ich habe das schon selbst auch erlebt. Und was hast du oder ja in dieser Phase über dich als Schauspieler kennengelernt?
1: Also in dieser langjährigen Zusammenarbeit mit Klaus habe ich festgestellt, dass Improvisieren ist nicht so meins, also da bin ich jetzt nicht so gut drin, aber was ich schon früh festgestellt habe, was mir auch von Klaus vermittelt wurde, als Schauspieler darfst du dir für nichts zu schade sein. Ja, also du musst, wenn es die Szene verlangt, ja, und jetzt mal, sage ich mal, einen anderen Kerl auf den Mund küssen, du musst bereit sein, mit einem rosa Tütü über die Bühne zu hüpfen, dich auszuziehen, mal auch körperlichen Einsatz zu zeigen, also mal hinfallen oder mal vom Stuhl fallen oder mal eine Torte ins Gesicht zu kriegen. Also wenn man sich so dafür zu schade ist und so ein bisschen etipetetet, dann passt da nicht so rein, meines Erachtens nach. Und Klaus war schon immer ein kleines bisschen neidisch auf etwas, da kann ich aber nichts dafür. Er hat gesagt, Felix, du kommst auf die Bühne und die Leute fangen an zu lachen. Ja, weil die sehen genau, oh, skurriler Typ, ja, okay, was kommt jetzt? Ja, also Und das kann man auch nicht trainieren. Also entweder man hat's oder man hat's nicht. Ein Freund von mir, der Richie, der ist auch so. Also wenn der auf die Bühne kommt mit seinen 1,90 Meter, total schlaksig, Glatzkopf, der guckt schon so verschmitzt. Und wenn der auf die Bühne kommt, da fangen die Leute auch schon an zu giggeln, weil sie genau wissen, oh, das wird gut. Das wird interessant, was da jetzt gleich passiert.
0: Das kenne ich auch von also Schauspielern wie dem Otto. Und ja. Also da hast du recht, das hat man oder man hat es tatsächlich nicht. Was reizt dich denn mehr am Theaterspiel? Ein vorgegebener Text oder Improvisation?
1: Ja, also ich würde es gern können. Es ist auf jeden Fall sehr reizvoll, weil man weiß ja selber nie, was am Ende bei rauskommt bei Impro-Theater. Kann richtig gut werden, kann aber auch voll in die Hose gehen, weil wenn dir wirklich absolut nichts einfällt, also es gibt nichts Peinlicheres, als auf der Bühne zu stehen und nicht zu wissen, wie es weitergeht. Wenn du einen vorgegebenen Text hast, dann kann dir das zwar auch passieren, aber du kannst es viel besser kaschieren, also du kannst da viel besser drüber spielen. Dann lässt du einfach mal 1-2 Textzeilen aus und manchmal hilft dir auch dein Kollege, mit dem du auf der Bühne stehst. Und wenn man einen vorgegebenen Text hat, dann kann man das viel besser kaschieren, da kann man viel besser drüber spielen. Dann lässt man mal 1-2 Textzeilen aus, kann dann, oder der andere hilft dir dann. Was wichtig ist, ist halt weitermachen. Also nicht dastehen und weil dann merken die Leute, oh, da hat gerade ein Blackout. Mhm. Aber wenn du einfach mal ein paar Zeilen weglässt oder ja, nicht Wort für Wort, ja, die Leute kennen ja das Textbuch nicht, das merkt dann keiner. Und von daher ist ein vorgegebener Text, der gibt dir halt eine gewisse Sicherheit. Mhm. Ja, es hat beides seinen Reiz, aber ich bin lieber der einen vorgegebenen Text hat, sag ich mal.
0: Okay. Bist du auch lieber alleine auf der Bühne, weil dein neues Bühnenprogramm, stehst du mehr oder weniger alleine mit Dick und Doof auf der Bühne oder eher im Ensemble?
1: Eher im Ensemble. Also Theater lebt vom Miteinander. Ich habe einmal, das war 2018, habe ich ein Ein-Personen-Stück aufgeführt. Das war der Kontrabass von Patrick Süßkind. Es war sehr anstrengend, war toll, hat sehr viel Spaß gemacht, war auch eine echt interessante Erfahrung. Gut, musst halt ein komplettes Buch auswendig lernen. Ne? Also bist ja wirklich 100 Minuten lang alleine auf der Bühne und musst Vollgas geben. Würde ich aber, glaube ich, nicht nochmal machen, weil, ja, wie gesagt, Theater lebt vom Miteinander. Das ist ein Mannschaftssport, wenn du es so willst, sage ich mal in Anführungszeichen. Gut, jetzt bei Stan und Olli, da ist es halt so, ja, da läuft ja der Film und auf der Bühne, auf der Leinwand und ich stehe nebendran am Mikro und synchronisiere und kommentiere, was da gerade passiert und das alles in Lyrikform. Da muss ich ja wirklich genau aufs Timing achten und genau auf die Szene und so weiter. Und aber es ist ja kein klassisches Theaterspielen in dem Sinn. Ne? Von daher, da ist das überhaupt kein Problem. Also das ist was ganz anderes, als wenn du wirklich nur komplett alleine auf der Bühne stehst und dein Ding durchziehen musst. Ja.
0: Dann tauchen wir doch nochmal ganz kurz in die musikalische Welt von Dick und Doof ein und hören den nächsten Song aus dem Film, der da heißt, Felix, hilf mir kurz.
1: Der Song heißt Lazy Moon und der ist also von Oliver Hardy persönlich gesungen aus dem Film Pardon Us von 1931.

0: Das war der Song Lazy Moon. Wir hören das Interview mit Felix Münk, dem Schauspieler und Stummfilmerzähler. Felix, welche Rolle hat dich denn bisher am meisten geprägt?
1: Das war definitiv Cyrano de Bergerac. Das haben wir 2013 im Pädagog aufgeführt. Da durfte ich die Hauptrolle spielen. Für alle, die Cyrano de Bergerac nicht kennen, das ist, ja, heute sagt man Dramedy, ne, also Mischung aus Drama und Comedy. Ein französisches Liebes-Dramedy von 1879 von Edmond Rostand. Und es ist eins meiner Lieblingsstücke. Also es war eine Rolle, die, also da war alles drin in diesem Stück. Also da war Drama, da war Komik, da war Wortwitz, da war Action. Also wir haben gefochten und das haben wir, also Klaus und also auch wir haben natürlich auch fleißig mitgearbeitet. Das haben wir wirklich super inszeniert. Also alle, die es gesehen haben, die haben geheult. In den einen Szenen vor Lachen, in den anderen vor Trauer.
0: Ich und, war dabei und ja, kann das absolut bestätigen. Okay, das war nämlich, das war das, diese Theateraufführung, wo ich dich das erste Mal live gesehen habe.
1: Ah, ja,
0: und
1: okay.
0: Da war ich sehr begeistert. Und wenn du jetzt so überlegst, was liebst du denn bis heute am meisten am Theaterspielen?
1: Theaterspielen ist, das ist einfach das Beste, was es gibt, weil man kann dieses ganze Elend, Krieg, Terror, Zerstörung, Hungersnot, den ganzen Mist, den kann man einfach vergessen, weil wenn du auf der Bühne stehst, dann zählt nur das und nichts anderes und man kann die Leute in eine komplett andere Welt entführen und alles drumherum ist erstmal ausgeblendet und es macht einfach unglaublich viel Spaß. Man lernt über sich selbst eine Menge. Man lernt seine Stärken kennen, man lernt seine Schwächen kennen und es ist einfach magisch. Es ist pure Magie.
0: Ich könnte mir auch vorstellen, man lernt sie nicht nur kennen, die Stärken und Schwächen, man lernt auch damit besser umzugehen.
1: Genau, das auch, ja.
0: Weil ich breche deswegen so ein bisschen aus Erfahrung, ich bin auch Theaterpädagogin und arbeite mit Kindern und Jugendlichen teilweise und das ist eins der schönen Dinge bei dieser
1: Theater. Man kann komplett aus sich rausgehen und man entdeckt auch neue Seiten von sich, und also die man vorher gar nicht gekannt hat selbst und ist einfach toll.
0: Und wie kamst du dann schließlich zu der Idee, dieses neue Programm zu produzieren, nämlich Dick und Doof, live auf Hessisch zu synchronisieren?
1: Ah, da muss ich ein bisschen ausholen. Angefangen hat alles, als ich das erste Mal Ralf Turnheim live gesehen habe. Das ist jetzt auch schon mindestens 10 Jahre her. Der macht es im Wiener Dialekt und ich habe den gesehen und ich war wie versteinert. Mir ist das Lachen ständig im Hals stecken geblieben, weil ich immer Angst hatte, den nächsten Gag zu verpassen. Und ich war so geflasht einfach. Stan und Olli liebe ich, seit ich 4 Jahre alt bin, und ich liebe die Lyrik, seit ich 8 Jahre alt bin. Und diese Kombination, das war einfach, ich war einfach überfordert. Das war zu viel für mich. Also und dann habe ich, Riesenfan, auch an alle Zuhörer, wenn er mal in der Nähe auftreten sollte, geht hin, guckt ihn euch an, Ralf Turnheim. Mein Idol, meine Inspiration. Mhm. Er ist wirklich einfach fantastisch. Also ich bin schon seit geraumer Zeit Mitglied im Stan Olli Fanclub, Thamtha Hills aus Darmstadt. Und dann hatten wir, vor 2 Jahren hatten wir 20-jähriges Clubjubiläum. Und unser Vorsitzender, der Michael Bülow, hat mich gefragt, hier Felix, du spielst doch schon so lange Hobbytheater. Hast du nicht Lust, im Rahmen unseres Tent-Jubiläums eine kleine Nummer zum Besten zu geben? Und hab gesagt, ja klar, coole Idee, mache ich gerne. Und dann habe ich überlegt, was man da machen könnte. Habe ich überlegt und überlegt und dann kam mir die zündende Idee, da ich ja so großer Fan bin von Ralf Turnheim. Irgendwie habe ich mir gedacht, das traue ich mir auch zu. Das kannst du auch irgendwie. Das könnte was werden. Und klar, da ich aus Darmstadt komme, mache ich es natürlich nicht im Wiener Schmäh, sondern mache es auf Hessisch. Und so ist diese Idee dann entstanden.
0: Und wann war klar, dass es dann auch ein eigenes Programm wird?
1: Also ich habe das dann bei unserem Clubjubiläum aufgeführt und alle waren total begeistert, haben sich schlapp gelacht und haben gesagt, ey Felix, das war so lustig, das war so super, willst du da nicht ein abendfüllendes Programm draus machen? Und ich habe gesagt, ja, mal gucken, ja, vielleicht irgendwann und ja, und dann ist letztes Jahr mein Papa gestorben. Und da war mir dann klar, so, jetzt musste. Jetzt führt kein Weg mehr dran, jetzt musste es durchziehen. Dann habe ich noch zwei weitere Filme synchronisiert, also lyrische Texte geschrieben. Ja, und dann habe ich das im Februar, März, April im Pädagog aufgeführt und habe ein abendfüllendes Programm draus gemacht. Und es war toll.
0: Und da war ich eben auch. Wie gesagt, ich verfolge dich ein bisschen.

0: Ja, im Prinzip nichts anderes, außer die Texte
1: synchronisieren und kommentieren.
0: Kommentieren, ja.
1: Aber Theaterhandwerk, da gehört auch ganz doll viel die Stimme dazu und wie man einen Text rüberbringt. Und ich denke, also das gehört auf jeden Fall ganz viel zum Theaterhandwerk dazu. Und ich weiß jetzt nicht, die Frage wäre jetzt auch die nächste. Schreibst du auch viel mit selbst hinein noch? Setzt du da selbst deine Lyrik noch mit hinein in den Text?
0: Wie meinst du jetzt?
1: Also, dass du eigenen Text entwickelst noch zu dem, was du synchronisierst?
0: Das ist ja alles von mir. Ich habe die Texte ja komplett selbst geschrieben. Also, ja.
1: Das gehört nämlich auch zum Theaterhandwerk.
0: Ja gut, wenn ich an Theaterhandwerk denke, dann denke ich ja an Kulissen, Kostüme.
1: Schauspiel, ja, aber Theaterhandwerk ist viel, viel mehr und das vergessen ganz viele. Und dazu gehört eben auch, dass du diese Texte erarbeitest.
0: Ja gut, ich dichte ja mehr oder weniger. Das ist also die Lyrik. Ne?
1: Die Lyrik, ja, genau.
0: Gut, kann man so sehen, dass es unter Theaterhandwerk fällt. Natürlich, klar, du hast recht, die Stimme macht viel aus und die Betonung und so weiter. Gut, das Timing muss stimmen, ne? Und auch die... Klar, die Betonung ist wichtig und die Pointen auf den Punkt zu bringen. Im Prinzip muss das, was ich da babbel, eigentlich nur drei Kriterien erfüllen. Es muss zum Film passen, es muss lustig sein und es muss sich reimen. Mhm. Ansonsten hast du ja Narrenfreiheit. Das ist ja das Schöne, wenn du Stummfilmerzähler bist. Du kannst da ja alles Mögliche draus machen. Du hast wirklich unglaublich viel Freiheiten und deiner Kreativität sind fast keine Grenzen gesetzt. Es muss, wie gesagt, zum Film passen, es muss sich reimen und es muss lustig sein. Das sind so die drei Sachen, die wichtigsten drei Sachen, sage ich mal.
1: Und das bringst du ja auch alles mit. Wie wichtig ist denn dann dir dabei die Regie? Also du stehst ja alleine auf der Bühne. Wie entwickelst du deine eigene Regie?
0: Ich setze mich an den PC, guck mir die Filme immer und immer wieder an. Also ich spule immer wieder zurück und immer wieder musst du da noch was ändern, dann musst du da. Also bis der Film fertig ist, dauert schon so, sag ich mal, reine Arbeitszeit, 24 Stunden. Und dann übe ich das so lange, bis die Betonung stimmt. Also bis ich merke, okay, das Timing passt, es ist rund, es ist flüssig. Und ich übe das dann einfach so lange, bis es wirklich sitzt, bis es ein wirklich Gesamtkonzept gibt und dann führe ich es auf.
1: Nimmst du dich auf im Video? Guckst du das nicht?
0: Nee, ich habe das ein, zwei Leuten mal so, also meiner Freundin, meiner Mutter, habe ich das mal so vorgetragen, so quasi als Testpublikum. Habe gesagt, ich bitte um konstruktive Kritik. Mhm. Ich hätte gern, also gebe ruhig deinen Senf dazu. Aber ansonsten habe ich da das alles mehr oder weniger allein zu Hause im Wohnzimmer geschrieben und geprobt, ja.
1: Ich glaube, das ist an der Stelle, sollten wir doch mal eine Szene, einen Ausschnitt reinschneiden. Welche Szene setzen wir da jetzt ein?
0: Ja, das ist ein Mitschnitt von meinem allerersten Auftritt vom Tent-Jubiläum 2023. Mhm. Und der Film, den ich da synchronisiert habe, heißt Jordan tut den. Verdammt, wie ihr doch Blase tut. Ja, und ich habe mir gedacht, wir nehmen die erste Szene.
1: Okay, dann hören wir da rein. Ich muss im Vorfeld dazu sagen, es ist nochmal natürlich anders ohne Film.
0: Natürlich, was sagt wird, wenn man den Film nicht vor Augen hat, ja klar.
1: Okay, wir hören jetzt eine Szene.
2: Es war mal vor vielen Jahren, ich saß gerade raus, weil es so war, da gab es einen Film mit Doof und Dick und Schäner die Gebackmusik. Der Streifen ist wirklich richtig gut und heißt, verdammt, wie ihr doch Blase tut. Es ist die Geschichte von zwei Kerle, musikalisch hochkarätige Perlen. Beginnen tut's damit, dass der Dirigent, ein alter Schnösel, wie man sie kennt, auf die Bühne kommt gerannt und sagt, was ihr Leute, seid ihr gut drauf, wir spielen jetzt richtig an der Uff. Alle freuen sich aufs Konzert. Doch schauen wir mal, wie das wohl wird. Großer Applaus vom Publikum. Der Meister dreht sich nun herum. Gute, so, jetzt geht's los. Setzt euch brav auf euer Los. Die zwei Idioten habe ich gefressen. Ich habe gesagt, ihr sollt euch setzen. Hingehockt jetzt, alter Vater. Die anderen fragen sich, was hat er? Großer Gott, setzt euch jetzt hin. Doch leider herrscht Asymmetrie. Ich sag's so zum letzten Mal und war

0: Hockt euch verdammt nochmal auf euren Arsch! Er geht zurück zu seinem Podest, fällt auf die Fresse und zwar fest. Nachdem das geklärt wäre, geht es nun weiter, heiter auf der Notenleiter. Trompete, schnell! Schädel! Sogleich darauf werden wir das Raunen von einer der vorderen Posaune. Das macht Laune. Weiter im Text. Das fetzt. Jetzt du. Hallo? Gib mal her das Stück Papier. Du spielst dir wohl, das bleibt bei mir. Hallo? Du? Ach so. Meine Herren, das wird auch Zeit. Beim nächsten Mal hältst du dich bereit. Während der Anna ganz berauscht, wird drüben Note ausgetauscht. So, mein Freund, dich reiße ich jetzt in Fetzen. Horch gut zu. Verfluchte zugenäht. Hinsetze! Und du hin. Ach, scheiße nochmal. Ohrschläge, weg mit dem blöden Klangschläge. Stell dich hin, du dummer Spaß. Du hast schon wieder deinen Einsatz verpasst. Da, das sollst du spielen. Alles klar, ich kann's dir kriegen. Das Deckel ist gewaltig ins Fagott, den Meister kriegt die Mütze fort. Sehr freundlich.
1: Ja, Sie hörten jetzt einen Ausschnitt aus Felix Bühnenprogramm Dick und Doof babbeln hessisch oder Stan und Olli babbeln hessisch. Wir hatten jetzt schon mehrere Varianten gesagt. Felix, was steht denn bei dir an erster Stelle? Das Schauspiel auf der Bühne, also Theater, oder das Bühnenprogramm, was du jetzt gestaltet hast, also Comedy mit Humor?
2: Also ich würde sagen, das hängt beides sehr dicht zusammen, weil also ein Schauspieler, der nicht lustig sein kann oder der keine lustigen Rollen, sag ich mal, spielen kann, schwierig. Und wenn man zwar gute Gags hat und gute Punchlines als Comedian, die aber nicht rüberzubringen weiß, dann ist auch nichts. Also die Mischung macht's. Also ich sag mal, was einen guten Schauspieler auszeichnet, meiner Meinung nach, ist Wandlungsfähigkeit. Mhm. Und also ich finde, in diesem Fall, bei meinem Programm jetzt, also Stan Olli babbeln hessisch, es ist ja lustig, es ist ja ein Comedy-Programm, in Anführungszeichen. Von daher steht da schon der Witz und der Humor im Vordergrund. Wie gesagt, man muss natürlich gut rüberbringen, sonst gehen natürlich ganz viele Details und Gags verloren. Und das wäre sehr schade, weil man hat sich ja wirklich Mühe gegeben.
1: Hast du auch Lampenfieber? Wenn ja, wie gehst du damit um?
2: Ja, Lampenfieber habe ich vor jedem Auftritt, auch wenn ich schon 500 Mal aufgeführt habe. Das ist ganz normal. Lampenfieber ist eigentlich nichts anderes als Respekt vorm Publikum. Ich weiß nicht mehr, wer es gesagt hat, aber irgendein kluger Kopf hat mal gesagt, Lampenfieber ist Respekt vom Publikum. Und ich brauche das auch, weil das pusht. Mhm. Also du heizt dich damit selber ein bisschen auf, dass du wirklich 110% gibst. Ich würde sagen, wie gehe ich damit um? Also
1: Hast du Rituale eventuell?
2: Ja, also ein paar Sekunden, bevor ich auf die Bühne muss, muss ich nochmal pingeln gehen. Das ist so. Felix, du bist gleich dran. Alles klar, ich muss aufs Klo. Es ist ganz tief drin. Ich weiß nicht, woher das kommt, aber
1: die Blase.
2: Ja, natürlich. Es gibt ja nichts Unangenehmeres, als wenn man auf der Bühne steht und aufs Klo muss und kannst ja nicht einfach runtergehen. Ja, wartet mal, Leute, ne? Ich muss mal kurz wohin. Also, es ist Rituale habe ich. Ich rauche noch eine vorm Auftritt und wie gesagt, gehe nochmal aufs Klo. Aber ich versuche ruhig zu bleiben. Manchmal renne ich wie so ein Tiger im Käfig. Laufe ich da meine Kreise und denke mir, es wird schon alles gut gehen. Dann kontrolliere ich noch 300 Mal meine Requisiten. Hast du alles? Ja, hast du das? Hast du das? Ist das an seinem Platz? Wird alles noch 500 Mal kontrolliert und dann geht's los.
1: Ja. Lampenfieber soll ja, wie gesagt, gut sein. Adrenalinspiegel geht hoch und in dem Moment, wenn es losgeht, ist aber dann alles weg bei dir?
2: Nicht alles, aber der größte Teil, ja. Mhm. Wenn ich erstmal merke, okay, es läuft, dann geht diese Nervosität, schwingt dann um in Euphorie.
1: Dann rollt's sozusagen.
2: Genau, dann, wenn du dann im Flow bist, dann geht eigentlich fast alles wie von selbst. Ja.
1: Wie reagiert denn das Publikum auf diese besondere Mischung aus Film und Live-Spiel?
2: Das kommt unglaublich gut an. Das gibt's ja auch nicht so oft in dieser Form. Also sehr selten. Ist wirklich eine sehr, sehr schöne Kombination. Es kommt wirklich extrem gut an. Die Leute finden das eine sehr, sehr, sehr schöne Idee. Und ich habe mich nicht umsonst dazu entschlossen, meinen Steinmetz-Beruf, meinen Steinmetz-Job an den Nagel zu hängen und jetzt wirklich 2026, in Zukunft mein Geld, mein Lebensunterhalt als professioneller Stummfilmerzähler zu verdienen, weil ich einfach merke, dass ich da großes Talent für habe, dass es unglaublich gut ankommt und dass es mir einfach unglaublich viel Spaß macht.
1: Gibt es denn noch andere Stummfilme, die du in Erwägung gezogen hast? Also wir haben ja auch noch Charlie Chaplin-Filme beispielsweise.
2: Ja, also mein neues Programm, Stan und Olli Babbeln Hässlich 2.0, startet am 21. März wieder im TIP, also im Theater im Pädagog. Also am 21. März ist Premiere. Wieder 6 Aufführungen innerhalb von 3 Monaten. Ich gehe mit Ralf Turnheim auf Tournee.
1: Oh, cool.
2: Ja, wir werden auch in Wien spielen, auch in Österreich. Wir werden erstmal Hessen abklappern, auch unter anderem. Auf dem Rückweg von Wien werden wir in Bayern 1-2 Auftritte haben. Unser Projekt, unser Gemeinschaftsprojekt, wo wir auch schon einen Kleinkunstpreis eingeheimst haben, haben wir am 6.12. und am 21.12. hatten wir Auftritte im Filmclub Offenbach letzten Jahres. Haben wir den Kreativpreis vom Hessischen Kurzfilmverband verliehen bekommen, die 5 Glücklichen. Ich werde mein Programm auch ausweiten. Also der Ralf Turnheim, der macht es ja schon seit 20 Jahren. Der hat ja alles Mögliche im Petto. Und ich werde mich auch nicht nur auf Stan und Olli beschränken, also auf Laurel und Hardy. Ich werde in Zukunft auch mal Charlie Chaplin synchronisieren und kommentieren und Buster Keaton. Und Buster Keaton ist auch einer der ganz Großen für mich. Also der war ja total crazy. Der Mann, der war ja nur brillant. Der hat sich ja fast den Tod geholt da bei seinen ganzen Drehs.
1: Ja, also erstmal Glückwunsch. Leider hat es mir noch nicht erwähnt gehabt, diesen Kleinkunstpreis. Wie ist das denn? Könntest du dir das auch vorstellen, in einem anderen Dialekt das umzusetzen? Oder hast du dich nur auf Hessisch spezialisiert?
2: Naja, es ist ja mein, wie sagt man das so? Mutterdialekt? Muttersprache, ja, Mutterdialekt?
1: Ja,
2: ja, den beherrsche ich halt sehr gut. Alles andere bin ich nicht sicher genug und würde zu gestelzt und zu unnatürlich rüberkommen. Also ich könnte natürlich versuchen, mir das drauf zu schaffen, aber so gut Schwäbisch schwätzen wie jemand, der in Stuttgart geboren und aufgewachsen ist, werde ich niemals hinkriegen. Von daher überlasse ich das dann lieber Leuten, die wirklich auch da aus der Region kommen, weil das ist dann, nee, das kommt nicht gut rüber, glaube ich. Das kommt dann zu gestelzt und zu künstlich und nicht authentisch genug.
1: Was ist denn für dich der schönste Moment während deiner Vorstellung?
2: Also der schönste Moment, das schönste Geräusch, finde ich, ist, wenn die Leute sich kaputt lachen über das, was du da gerade machst. Und das zweitschönste Geräusch der Welt ist das hier. Also wenn man auf der Bühne steht und 100 oder 200 Leute
1: klatschen
2: und jubeln dir zu und rufen Bravo und du merkst einfach, du hast dein Ding gut gemacht, es hat allen gefallen, das Gefühl ist nicht mit Gold aufzuwiegen. Das ist einfach das tollste Gefühl überhaupt. Also ja, für mich jedenfalls.
1: Das kann ich mir gut vorstellen. Und leider kommen wir jetzt zu unserem letzten Musikstück unserer Sendung. Wir unterhalten uns natürlich gleich nochmal und hören jetzt auch nochmal ein Stück von dem Film.
2: Fra Diavolo ist einer meiner Lieblingsspielfilme von Laurel und Hardy. In der Rolle des Fra Diavolo, also ist italienisch zu deutsch Bruder Teufel, ist eigentlich eine Operette, wurde dann von Hal Roach und Stan und Ollie adaptiert, haben sie eine Komödie draus gemacht und in der Rolle des Fra Diavolo ist Dennis King, ein begnadeter Sänger. Das Stück heißt The Marquis Big Area.

0: Wir sind zurück in der Sendung Lesen und Kultur für alle und hören das Interview mit Felix Münk, dem Schauspieler und der das Bühnenprogramm entwickelt hat. Dick und Doof babbeln hessisch, beziehungsweise Stan und Olli babbeln hessisch. Felix, wenn du heute auf deinen Weg zurückblickst, was hat dich als Schauspieler am meisten geprägt?
1: Ich glaube, das war die Abwechslung, die das Theaterspielen mit sich bringt. Du lernst immer neue Leute kennen. Wir haben ja auch nicht nur im Hoffart oder im Pädagog gespielt, wir haben ja auch mal im Fürstenlager gespielt mit unserer Jugendtheatergruppe. Wir haben im Prinz-Georgs-Garten, im Schorsche-Gatte in Darmstadt gespielt. Wir waren mal in der Sonne, in Rossdorf. Also man lernt, natürlich sind bei unseren Theatergruppen auch immer Leute neu dazugekommen und gegangen. Keine Aufführung ist wie die andere. Es geht eigentlich so gut wie immer was schief. Also die perfekte Aufführung, die gibt's meines Erachtens nicht. Also irgendein Haar in der Suppe hast du immer, selbst wenn es perfekt läuft. Und das ist auch das, was du vorhin nochmal angesprochen hast. Also du lernst nicht nur deine Schwächen und deine Stärken kennen, sondern du lernst auch damit umzugehen. Mhm. Ja, es ist die Abwechslung und die ganzen vielen netten, tollen Menschen, die man kennenlernt, die unterschiedlichen Locations, auch die ganzen Probleme und der ganze Spaß, der das mit sich bringt, das bereichert dein Leben. Definitiv.
0: Und wohin soll deine Reise noch gehen?
1: Ja gut, also jetzt liegt ja ein komplett neuer Lebensabschnitt vor mir. Ich habe jetzt, wie gesagt, 12 Jahre lang als Steinmetz gearbeitet und Theaterspielen war mein Hobby. So mein Zufluchtsort. Jeder hat ja so sein Ventil, seinen Alltagsstress zu kanalisieren, sage ich mal, und abzubauen. Jetzt mache ich das hauptberuflich. Ich bin unglaublich gespannt, was das Schicksal für mich bereithält, sage ich mal, also wie das weitergeht. Ich muss mir jetzt erstmal mehr oder weniger eine Karriere als Stummfilmerzähler aufbauen. Da bin ich Ralf Thunheim auch sehr dankbar. Der nimmt mich jetzt auch so ein bisschen an die Hand. Habe ich halt ein Riesenglück, weil er war ja der erste Stummfilmerzähler Deutschlands. Ich bin der zweite, das heißt, ich habe halt einen Riesenvorteil, weil er mir jetzt alles so ein bisschen zeigen kann.
0: Wobei er mehr in Wien zugange ist, nehme ich mal an.
1: Nee, der wohnt in Wiesbaden und der ist auch regelmäßig, der tourt durch ganz Deutschland. Von dem kann ich unglaublich viel lernen und er zeigt mir noch so ein paar Tipps und Tricks und auch so vielleicht noch so ein, zwei Berufsgeheimnisse, sage ich mal. Und meine Reise geht, würde ich mir wünschen, dahin, dass ich, ja, dass meine Karriere als Stummfilmerzähler so läuft, wie ich mir das erhoffe, sage ich mal.
0: Das wünsche ich dir auch sehr. Wie ist es denn, kann man dich denn auch engagieren, also für eine Veranstaltung?
1: Ja.
0: Und wenn ja, eine Homepage, wie heißt sie?
1: Die Homepage heißt Stummfilmgebabbel. Man kann mich auch buchen. Ich mache nicht nur feste Aufführungen in Darmstadt und Umgebung, sondern für Hochzeiten, runde Geburtstage, Scheidungen, ne, wenn es sich lohnt, kann man.
0: Eine humorvolle Scheidung,
1: genau.
0: Ist auch interessant.
1: Ja, habe ich mal auf einer Heckscheibe gesehen, fand ich toll. Riesige Aufkleber auf der Autoheckscheibe. Scheidung 2002, habe ich gedacht, oh, das war schlimm anscheinend. Ne? Da ist jemand froh, dass er so los ist oder ihn. Spaß beiseite, ernst auf den Tisch. Ja, man kann mich auch buchen. Wie gesagt, für Hochzeiten, runde Geburtstage bin ich für zu haben, ja.
0: Okay. Was wünschst du dir, dass das Publikum aus deinen Abenden mitnimmt?
1: Das ist eine sehr gute Frage. Also in erster Linie sollen sie einen schönen Abend gehabt haben und viel zu lachen, weil Lachen ist ja bekanntlich die beste Medizin, ist sehr gesund, setzt Endorphine frei. Man hat was zu erzählen, man hat mal, ne, wie schon gesagt, sein Alltagstrott und das ganze Elend um einen herum einfach mal vergessen.
0: Und Lachen verbindet vor allem.
1: Lachen verbindet, richtig, ist ansteckend. Die Filme natürlich. Die Filme, man muss sich das ja immer mal wieder vor Augen halten. Manche Stummfilme sind über 100 Jahre alt und die Leute lachen darüber immer noch. Die werden auf der ganzen Welt immer noch gezeigt und geliebt. Das hat Hal Roach, der Produzent, der meistens den Olli-Filme mal so schön auf den Punkt gebracht. Der hat gesagt, wenn das, was du machst, gut ist, dann lachen die Leute in 200 Jahren noch. Und wenn es nicht gut ist, also wenn es nicht lustig ist, dann lachen sie gar nicht. Hat er recht behalten. Und was ich mir auch noch wünsche, ist, dass die Leute nicht immer alles so bitter ernst nehmen. Also ich bin Hesse, ja, der Hesse schenkt gern. Da fällt auch mal ein, sag ich mal, politisch unkorrekter Begriff. Ja, man muss heutzutage unglaublich aufpassen, was man sagt. Also die Zeiten haben sich geändert. Cancel Culture und kulturelle Aneignung und ist das jetzt Diskriminierung oder wie das heißt, ne? Und sexistisch und homophob und also es ist wirklich unglaublich schwierig geworden, heutzutage Comedy zu machen, ohne dass sich jemand auf die Füße getreten fühlt. Deswegen ist mir das auch sehr wichtig. Das sage ich vor jedem meiner Auftritte und das sage ich jetzt auch hier nochmal ganz offiziell. Wenn bei meinen Aufführungen mal ein politisch unkorrekter Begriff fällt, ich habe mit Antisemitismus, Rassismus, Sexismus absolut nichts am Hut. Jeder, der mich kennt, weiß das auch. Deswegen einfach nicht immer jedes Wort auf die Goldwaage legen und nicht immer alles so bitter ernst nehmen. Es ist nur Spaß. Es ist nur Comedy.
0: Leider muss ich sagen, dass unser Programm am Ende ist.
1: Das, von mir aus könnten wir noch 2 Stunden
0: weitersetzen. Ja, von meiner Seite auch.
1: Sehr viel Spaß.
0: Vielen, vielen Dank an dich. Das war ein sehr interessantes Gespräch und auch für deinen Einblick in deine Arbeit, wie du dein Programm gestaltet hast. Ich habe dich ja schon früher auf der Bühne erlebt und es ist schön zu sehen, wie konsequent und mit viel Leidenschaft du vorangehst. Und dabei wünsche ich dir weiterhin ganz, ganz viel Glück und Erfolg vor allen Dingen. Und den wirst du haben, bin ich überzeugt davon. Ja, ich sage mal, tschüss, Felix. Vielen Dank auch an Ruben, unseren Techniker. Und ich sage auch dann noch, tschüss, eure Felicitas.
1: Vielen Dank, Felicitas. Es war mir ein inneres Blumenpflücken, dass ich heute hier sein durfte. Es hat wirklich sehr viel Spaß gemacht. Und ich freue mich, dass ich bin hier in Darmstadt geboren und aufgewachsen. Deswegen freue ich mich sehr, dass ich heute hier sein durfte. Und vielen Dank für die Einladung.
0: Sehr, sehr gerne. Und wir hören jetzt noch einen Song. Den darfst du auch noch ankündigen.
1: Ach ja, der letzte Song.
0: Genau.
1: Das ist
0: der allerletzte Song. Wir hatten schon mal den letzten Song.
1: Allerletzte Song. Der ist auch aus einem meiner Lieblingsfilme von Stan Olli. Es gibt so viele gute. Der heißt The Blue Ridge Mountains of Virginia und ist aus dem Film Way Out West. So heißt er im Original. Die haben ihn übersetzt mit 2 Ritten nach Texas. 1937 gedreht. Auch ein wunderschönes Lied. Und zum Abschluss wird der von Stan und Olli gemeinsam gesungen.

Wer Felix Münk mit seinem Programm Stan und Olli babbeln hessisch buchen möchte, findet alle Termine auf seiner Homepage www.stummfilmgebabbel in einem Wort.de und Gebabbel mit Doppel-B. Folgende Termine stehen bereits fest, und zwar am 4.7.2026 Stan und Olli babbeln hessisch Best of im Rahmen des 76. Heinerfests im Theater im Pädagog um 19 Uhr. Am Mittwoch, den 26.8. die große Schlacht um Laurel und Tadi. Felix Münk zusammen mit Ralf Turnheim auf Burg Wertheim um 21 Uhr als Open-Air-Veranstaltung. Am 4.9. die große Schlacht um Laurel und Tadi, auch zusammen mit Ralf Turnheim im Filmclub Offenbach um 20 Uhr. Freitag, den 11.9. zusammen mit Ralf Turnheim, Lichtspielhaus, Ginsheim, 19.30 Uhr. Und am 2.10. zusammen mit Ralf Turnheim, Salontheater in Taunusstein um 19.30 Uhr. Weitere Termine finden Sie auf der Homepage.

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2: 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Damit euch allen einen schönen guten Abend hier bei Radio Darmstadt. Mein Name ist Julian Collin und hui, hui, hui, hui, hui. Wird das heute eine schwitzige Sendung? Bis zu 30 Grad hatten wir heute in Darmstadt. Über 31 sind's bei mir hier im Studio. Ja, und heiß her, das ging's die letzten Wochen auch auf den Bühnen des Dartsports. Es geht um die Players Championships, um die European Tour Events, die stattgefunden haben und um die letzten 5 regulären Nächte der Premier League, bevor es morgen dann mit den Playoffs in London weitergeht. Dazu aber gleich mehr nach Musik. Und wie immer in dieser Sendung ist die Musik die Walk-on-Songs der Darts-Spieler. Wir beginnen heute mal mit einer leider bereits verstorbenen Darts-Legende, nämlich 2018 verstorben und davor sehr, sehr große Erfolge gefeiert, noch bei der BDO, also der British Darts Organization, derzeit also vor der PDC. Er hat unter anderem 5-mal die Weltmeisterschaft dort gewinnen können, viele andere Major-Titel auch noch. Sein Name war oder ist Eric Bristow und sein Walk-on-Song, der kam von Chess on Dave und hieß Rabbit.
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Ein geiler Walk-on-Song, Rabbit und, nein, Rabbit von Chase and Dave. Der Walk-on-Song von Eric Bristow, der verstorbene fünffache Weltmeister im Dartsport. Mitgespielt bei der Premier League hat er noch nie, wie auch, er war ja immer nur bei der BDO erfolgreich und dann für die PDC Premier League schon zu alt. Aber um diese Premier League soll es jetzt trotzdem gehen, genauer gesagt um die letzten 5 Spieltage und damit ist die Premier League auch fast schon vorbei. Einen Spieltag gibt es noch und das ist kein richtiger Spieltag, sondern das sind die Playoffs, die morgen in London stattfinden. Da entscheidet sich dann also, wer die Premier League gewinnen wird. Und dazu nochmal kurz erklärt, wie funktioniert die Premier League. Die letzten 16 Wochen gab es jeden Donnerstag einen Spieltag, bei dem sich die immer gleichen 8 Spieler in Viertelfinal, Halbfinale und Finale duelliert haben. Gewinnt man sein Viertelfinale, erhält man 2 Punkte, gewinnt man das Halbfinale 3 Punkte und gewinnt man einen ganzen Abend, so gewinnt man 5 Punkte. Und über diese 16 Wochen erarbeitet man sich dann so eben eine Punktzahl und die 4 Spieler, die am Ende der Premier League, am Ende der 16 Wochen die meisten Punkte gesammelt haben, die spielen dann in London eben morgen mit darum, die Gesamt-Premier League zu gewinnen. Aber soweit ist es noch nicht, sondern wir gucken zurück auf die letzten 5 Spieltage. Einmal Spieltag 12 am 23. April. Wir waren in Liverpool in England und dort duellierte sich die Spitze der Premier League-Tabelle, nämlich Luke Littler und Johnny Clayton im Finale. Littler konnte sich ziemlich deutlich mit 6:1 durchsetzen. Gar nicht mehr deutlich wurde es dann eine Woche später. Spieltag 13, 30. April. Wir waren in Schottland in Aberdeen. Das Duell der Lukes mal wieder. Ich weiß mittlerweile nicht mehr, wie oft diese 2 Spieler schon aufeinander getroffen sind. Das Ergebnis, vor allen Dingen in der Premier League, ist relativ oft das gleiche, nämlich Littler gewinnt, aber nicht, weil er unbedingt die ganze Zeit der beste Spieler ist, sondern weil Humphreys es irgendwann aus der Hand gibt. Und so war es hier auch, 6:5 gewinnt am Ende Luke Littler. Exakt das gleiche Finale und exakt das gleiche Ergebnis. Dann eine Woche später, Littler gewinnt mit 6:5 gegen Luke Humphreys am 7. Mai in Leeds, auch in England. Und damit hatte Luke Littler 3 Spieltage hintereinander gewinnen können und hatte jetzt an Spieltag 15 in Birmingham am 14. Mai die Chance, einen Rekord zu brechen. Denn 4 Spieltage hintereinander hat noch niemand in der Premier League gewonnen, nicht mal Phil Taylor. Er hat es allerdings nicht geschafft, sondern der andere Luke Humphreys, gewann im Finale in Birmingham mit 6:4 gegen Gervin Price und für die Nummer 2 der Welt war das am vorletzten Spieltag der erste Tagessieg der Saison überhaupt. Das ist schon ziemlich überraschend, vor allen Dingen, weil Humphreys ja der Titelverteidiger der Premier League ist. Er hat sie letztes Jahr gewonnen, muss sie also dieses Jahr den Titel verteidigen. Und mit der schönste Moment an diesem Spiel war, dass der Verlierer des Matches, also Gervin Price, sich am Ende fast mehr gefreut hat über diesen ersten Sieg von Luke Humphreys als Humphreys selber. Daran merkt man mal wieder, dass dieser Hate, der teilweise in Richtung Gervin Price geht, einfach völlig fehlplatziert ist. Aber trotzdem war an diesem Spieltag dann somit das Worst-Case-Szenario für dieses Format eingetreten. Wie gesagt, 16 Spielwochen, immer die gleichen 8 Spieler. Am Ende entscheidet sich mit den Punkten, wer nach London fährt und wer eben ausscheidet. Und wir sind erst an Spieltag 15 von 16. Aber es war zu diesem Zeitpunkt schon klar, wer nach London fährt. Das heißt, dieses irgendwo dann doch repetitive Format war dann für den letzten Spieltag fatal, weil irgendwo ging es nur noch darum, welche Tabellenposition hat wer und nicht mehr darum, wer fährt tatsächlich am Ende nach London. Diesen letzten Spieltag in Sheffield in England am 21. Mai konnte Stephen Bunting im Finale mal wieder gewinnen, out of the box, out of nowhere, mit 6:3 gegen Luke Humphreys. Für Stephen Bunting, The Bullet, war das der erste Tagessieg nach Spieltag 4, also der zweite überhaupt in dieser Saison. Er dachte sich, ja, ich hole mir noch mal ein bisschen was ab für die Tabellenposition, denn das war dann am Ende des Tages das, worum es am letzten Spieltag ging, die Position in der Tabelle, damit das Preisgeld und für die Top 4, die morgen in London spielen, auch die Frage, wer spielt gegen wen. Denn morgen spielt eben die Nummer 1 gegen die Nummer 4 und die Nummer 2 gegen die Nummer 3. Und deshalb lohnt es sich auch, die Premier League-Tabelle anzugucken, wie sie jetzt nach 16 Spieltagen aussieht. Wir fangen mal von hinten an.
Platz 8. Und da muss man sagen, weit, weit abgeschlagen. Aber ich glaube, das liegt auch daran, dass es mit seiner ersten Saison war. Josh Rock, 8 Punkte hat er in diesen ganzen 16 Tagen nur einfahren können. 0 Tagessiege, eine Leckdifferenz von minus 36. Ja, an die Saison kann er eigentlich einen Haken dran machen. Und man merkt ja bei anderen Turnieren, was er eigentlich spielen kann. Davor der nächste Newcomer, nämlich Rian van Veen, 18 Punkte, auch 0 Tagessiege. Das hätte ich zu Beginn der Saison auch nicht gedacht, weil er zum Beispiel direkt am ersten Tag ins Finale kam, dass er auch als Nummer 3 der Welt, niederländische Nummer 1, keinen Tag gewonnen hat, ist ein bisschen unerwartet. Davor punktgleich dann auch mit Rian van Veen, Michael van Gerven und Stephen Bunting. Van Gerven trotzdem Platz 6, Bunting Platz 5, weil Van Gerven eben einen Tagessieg hatte und Stephen Bunting 2 Tagessiege. Dann eben die Top 4, die morgen in London spielt, und es sind nur 2 Nationen, nämlich 2 Engländer und 2 Waliser. Auf Platz 4 Gervin Price, 2 Tage hat er gewonnen, 26 Punkte hat er sich erarbeitet. Davor Luke Humphreys, obwohl der nur einen Tag gewonnen hatte, er hatte 27 Punkte. Dann echten Abstand, 34 Punkte, 4 Tagessiege. Johnny Clayton, dass der diese Premier League-Saison so durchrockt, das hätte, glaube ich, auch keiner erwartet. Nicht, weil er es nicht kann, sondern weil man wahrscheinlich gedacht hat, dass er in diesem Gesamt-Line-Up der Premier League mit Littler, mit Humphreys, mit Price, mit Van Gerven, mit Van Veen, dass er da schon ziemlich untergehen wird. Ist er absolut nicht. Und das, was Michael Van Gerven zu Beginn der Saison gesagt hatte, nämlich der Opa des Darts, das stimmt definitiv nicht. Allerdings hat auch er dann wieder einen großen Abstand zum Tabellenersten. Das ist Luke Littler. 43 Punkte und 6 Tagessiege hat er sich erarbeiten können. Und damit hat er seinen Rekord aus dem letzten Jahr, ist er gleichgezogen mit diesem Rekord. Er hat ihn aber nicht gebrochen, denn das wären 7 Tagessiege. Morgen also das Finale in London, Littler gegen Price und Clayton gegen Humphreys. Es entscheidet sich, wer die Premier League gewinnen wird. Und ich wage jetzt einfach mal einen Tipp und sage, das macht Johnny Clayton. Es würde irgendwie passen dazu, dass Clayton, der mit Abstand älteste Spieler irgendwie ist und trotzdem so dominant gespielt hat. Die Premier League ist auch einfach sein Format. Und wenn er dabei war, hat er am Ende auch gewonnen. Wir werden sehen, ob ich richtig liege. Vielleicht gewinnt aber auch der Titelverteidiger. Das ist Luke Humphreys. Und sein Walk-on-Song kommt von den Kaiser Chiefs. 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

Rockin' All Over the World von Status Quo, Walk-On-Song von Beau Greaves, eine der immer noch viel zu wenigen erfolgreichen Frauen beim Dartsport, die neulich auch Geschichte geschrieben hat. Aber alles der Reihe nach, es geht jetzt nämlich um die Players' Championships. Nochmal zur Einordnung, die Players' Championships sind die einzige Major-Turnierreihe, die on the floor, heißt ohne Publikum gespielt wird, und es finden immer zwei hintereinander statt, am gleichen Ort, so wie die Players Championships 11 und 12 am 27. und 28. April in Milton Keynes in England. Und da kommen wir jetzt zu Beau Greaves, die nämlich das 11. Turnier dieser Serie mit 8-7 im Finale gegen Michael Smith gewonnen hat. Damit ist sie die erste Frau jemals, die ein solches Turnier gewonnen hat. Und es wäre natürlich auch wieder zu einfach gewesen, wenn sie das einfach so gewonnen hätte. Nein, sie nimmt auf dem Weg zum Titel drei ehemalige Weltmeister raus. Michael Smith im Finale, davor aber noch Rob Cross und Gary Anderson. Einfach nur Respekt. Eine Woche später dann gewinnt jemand, der das vor allen Dingen dieses Jahr schon gewohnt ist, nämlich Wessel Naiman. 8-5 gewinnt er gegen Jermaine Wattimena. Bis dahin sein vierter Sieg auf der Players Championship Tour in diesem Jahr. Die Players Championships 13 und 14, dann am 4. und 5. Mai in Hildesheim hier in Deutschland. Das 13. gewinnt Kevin Dodes mit 8-5 gegen Luke Woodhouse. Und auch für Kevin Dodes ist das eine Premiere. Es ist nämlich sein erster Ranking-Titel überhaupt in seiner Karriere. Auch da herzlichen Glückwunsch. Und eine Woche später gewinnt dann wieder der weiß, wie es sich anfühlt, nämlich Wessel Naiman. 8-1 gewinnt er, gewinnt zum 5. Mal diese Saison und bezwingt dabei aus deutscher Sicht leider Max Hopp. 15 und 16, die Turniere der Players Championship-Reihe, waren in Leicester in England. Das 15. gewann Michael van Gerven mit 8-5 gegen Dirk van Dijvenbode. Aber dieses Finale war eigentlich komplett egal. Viel wichtiger war das Halbfinale vorher. Dort spielt er gegen die deutsche Nummer 1, die Nummer 18 der Welt, Martin Schindler. Er gewinnt dieses Duell 7-0, obwohl Martin Schindler selbst 108,78 im Average spielt, wo man ja denkt, das ist richtig gut, da sollte der Gegner Probleme haben. Ja, Michael van Gerven dachte sich, nö, kein Bock drauf, und spielte einen Average, ich muss lachen, wenn ich es vorlese, von 122,34. Kurz zur Einordnung. Sein eigener Rekord ist der Weltrekord bei Turnieren, die im Fernsehen laufen. Der liegt bei 123,4. Der absolute Rekord ist aufgestellt von Peter Wright und liegt bei 123,53. Heißt, hätte Michael van Gerven 1,2 Punkte besser gespielt, hätte er in diesem Halbfinale den Weltrekord gebrochen. Das war pur Vintage Michael van Gerven, der absolute Hammer. Einen Tag später nur gewinnt dann Andrew Gilding mit 8-3 die Players Championship 16. Für ihn ist das der erste Titel auf dieser Tour. Auch da herzlichen Glückwunsch. Sind heute irgendwie nur Premieren. Außer natürlich Wessel Naiman, der einfach gewinnt, gewinnt, gewinnt, gewinnt und gewinnt. Und wir haben noch zwei weitere Sieger, die beide den gleichen Vornamen tragen, nämlich Players Championship 17 und 18 am 18. und 19. Mai in Leicester, ebenfalls in England. Das 17. gewann Luke Humphreys mit 8-4 gegen Jermaine Wattimena. Das 18. gewann Luke Woodhouse mit 8-4 gegen Andrew Gilding, der also nach seinem Sieg bei den 16. schon wieder ins Finale kam. Und damit hat er sich definitiv verdient, dass wir seinen Walk-On-Song hören. Er ist sehr gold immer angezogen, hat Goldschmuck und dementsprechend heißt auch sein Walk-On-Song Gold. Hier ist er von Spandau Ballet.

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1: Can't Stop von den Red Hot Chili Peppers, Walk-On-Song von Dartspieler Kevin Dodes, der dieses Jahr bei den Players Championships 13 seinen ersten Ranking-Titel überhaupt gewinnen konnte und der auch eine Rolle spielt bei dem, um was es jetzt geht, nämlich der European Tour. Gleich komme ich zu den International Darts Open, aber zunächst einmal geht es um die Austrian Darts Open. Also, wir waren in Österreich unterwegs, genauer gesagt in Graz am 8. und 10. Mai. Titelverteidiger war Martin Schindler. Vielleicht erinnert sich da der ein oder andere noch an das letzte Mal, wo er im Janka dann auf der Bühne stand. Der verlor allerdings im Viertelfinale gegen Daryl Gurney. Und bevor es jetzt um die Ergebnisse in Halbfinals und Finale geht, möchte ich eine Person hervorheben, die beide Highlights dieses Wochenendes beschert hatte, nämlich der Spanier Christo Reyes. Gar nicht so der große Name aktuell, aber er ist, glaube ich, wieder groß im Kommen. Er hatte zwischenzeitlich aufgehört und ist jetzt wieder da, warf einmal den Big Fish, also das größte Finish, das man im Darts spielen kann, die 170 Punkte mit drei Darts runter und vor allem, er spielte einen neuen Darter. Da kann man nur hoffen, dass es für ihn genauso weitergeht. In den Halbfinals haben wir zweimal das gleiche Ergebnis. Kevin Dodes, von dem haben wir gerade den Song gehört, gewinnt 7:3 gegen Rob Cross. Josh Rock gewinnt im Landsmann-Duell, dem nordirischen Duell, mit 7:3 gegen Daryl Gurney. Und jetzt merkt man, was ich vorher meinte mit außerhalb der Premier League spielt Josh Rock ein ganz anderes Spiel als innerhalb der Premier League. Nämlich kann er die Austrian Darts Open an diesem Tag komplett für sich entscheiden. Er gewinnt mit 8:6 gegen den gerade eben erwähnten Kevin Dodes. Die Averages ist dabei mehr oder weniger die gleichen. Josh Rock 101,56, Kevin Dodes 101,2. Also das beides sehr solide. 8:6 heißt das Finale am Ende und damit kann dann Josh Rock sich einen weiteren European Tour Titel sichern. Soviel zu den Austrian Darts Open. Die zweiten, habe ich ja gerade gesagt, sind die International Darts Open. Die waren in Riesa. Zu denen komme ich aber gleich und zu der Frage, wer konnte die gewinnen? Auch Josh Rock. Ich spoilere schon mal und sage, nein, es war ein anderer Spieler, aber von Josh Rock hören wir jetzt den Walk-On-Song. Und das ist jetzt so ein Lied, an dem merkt man, dass ich die Musik mir hier nur so halb aussuche. Es sind eben die Walk-On-Songs der Dartspieler, die aktuell am erfolgreichsten sind, die Turniere gewinnen, die sonst irgendwie Highlights setzen. Das ist Josh Rock definitiv und deshalb hier sein Walk-On-Song DJ Chrissy mit Welcome to the Party. Viel Spaß!

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Paranoid und Black Sabbath, der Walk-On-Song von Ryan Searle, könnte der was zu tun haben mit dem, was jetzt kommt? Natürlich hat er das, nämlich mit den International Darts Open, Teil der European Tour. Sie fanden statt vom 22. bis zum 24. Mai in Riesa in Deutschland. Titelverteidiger war Stephen Bunting, für ihn endete es allerdings im Achtelfinale gegen Rob Cross. Kommen wir also zu dem Halbfinals und einmal eben der Ryan Searle, von dem wir gerade den Walk-On-Song gehört haben. Er gewann sehr, sehr knapp, aber trotzdem mit 7:6 gegen Rob Cross. Genau das andere Halbfinale sozusagen vom Ergebnis her. 7:0 gewann Ross Smith gegen Cameron Menzies. Im Finale standen sich dann also gegenüber Ross Smith und der gerade eben benannte Ryan Searle. Und dieses Finale war jetzt nicht so die Creme de la Creme des Dartsports. Beide im Average her so ein bisschen oberhalb der 90. Ross Smith 90,81, Ryan Searle ein bisschen darunter 90,11. Das Ergebnis dann doch verhältnismäßig deutlich. 8:3 kann The Smudger, also Ross Smith, diesen European Tour Titel, die International Darts Open 2026 gewinnen. Und diese International Darts Open waren das 7. European Tour Event dieses Jahr. Und damit haben wir den 7. verschiedenen Sieger. Niemand hat es bisher dieses Jahr geschafft gehabt, zwei European Tour Titel zu gewinnen. Ganz anders als ja zum Beispiel bei den Players Championships. Da steht Wessel Neiman ja bei 5. Da gab es aber auch schon ein paar mehr. Und genau diese Thematik von es sind sehr viele verschiedene Spieler, darauf möchte ich gleich auch nochmal ein bisschen eingehen. Allerdings leider in einem Kontext, ja, er ist nicht so ganz positiv. Deshalb seid da mal gespannt, worum es gleich noch gehen wird. Davor die Musik oder der Walk-On-Song von dem Dartspieler, der die International Darts Open dieses Jahr hat gewinnen können. Das ist Ross Smith, wer es sich gemerkt hat von vor einer halben Minute. Und sein Walk-On-Song kommt von Billy Ocean. Red Light Spells Danger.

Simply the Best singt Tina Turner und das denkt sich mit Sicherheit auch jeder Österreicher über deren Landsmann Menzo Süljovic. Vielleicht mit Ausnahme von Joe Cullen. Wer versteht, der versteht und ich weiß, der ist kein Österreicher. Den Joke musste ich an der Stelle aber trotzdem mal machen. Ich habe gerade angekündigt, ich möchte über etwas sprechen, was so ein bisschen nicht so ganz so schön ist. Und deshalb habe ich ja gerade auch den Walk-on-Song von Menzo Süljovic gesprochen, weil er mir endlich mal diesen Anlass gegeben hat, über etwas zu sprechen, bei dem ich schon länger dachte, irgendwie brodelt da was. Zitat Süljovic: Wir brauchen einen kürzeren Kalender, aber die PDC tut nichts dafür. Und das ist so ein bisschen das Gefühl, was ich auch als Fan hatte, so ein Overkill, es ist zu viel. Mal um es einzuordnen, es gibt alleine 34 Players Championships, 15 European Tour Events, 7 World Series Events, für die Elite nochmal 17 Nächte Premier League, dann gibt es die WM, nebendran nochmal 7 Ranking Majors plus den World Cup und wenn man eben nicht zur Weltspitze gehört, dann muss man für das alles auch noch einen Qualifier spielen. Das ist wirklich nicht leicht zu bewältigen. Es ist richtig hart, gerade eben so einen Tag bei den Players Championships, den komplett durchzuspielen. Das geht wirklich ans Äußere. Und auch ich bin mittlerweile der Meinung, ich liebe Darts, aber es gibt auch ein zu viel. Und ich habe so ein bisschen das Gefühl, dass die PDC gerade sehr aufpassen muss, dass das nicht ins Negative umkippt. Und ich gebe Menzo Süljovic an dieser Stelle also recht und bin mir ziemlich sicher, dass es vielen anderen Spielern auch so geht. Aber wenn man sich zum Beispiel anguckt, wie viele European Tour Events und wie viele Players Championships hat Luke Littler dieses Jahr so gespielt, das kann man an einer Hand abzählen. Ich weiß ehrlich gesagt die Zahlen nicht, aber viele waren es nicht. Dann hat man dieses Jahr eigentlich nur bei der UK Open, den World Masters und bei der Premier League gesehen. Bei allem anderen hat er sich elegant rausgehalten, was er sich aber eben auch leisten kann, wie wir gleich sehen werden, wenn wir auf die Weltrangliste gucken. Ein kleiner Ausblick, was kommt bis zur nächsten Sendung. Die findet übrigens statt am 24. Juni. Ja, erstmal haben wir morgen, das habe ich ja vorher schon erwähnt, das Premier League Finale. Damit enden 17 Wochen Premier League. Irgendwo auch ein bisschen schade, aber wie gesagt, auch dieses Format wird nach einer Zeit so ein bisschen repetitiv. Ich würde mir eigentlich schon wünschen, dass die PDC nächstes Jahr das Format vielleicht ein bisschen anpasst. Es läuft ja jetzt schon wirklich viele, viele Jahre so. Außerdem stehen an die nächsten Players Championships, um genau zu sein, die Players Championships 19 bis 22. Auch die Eurotour geht weiter. Vom 29. bis zum 31. Mai sind wir in Kiel bei den Baltic Sea Darts Open und dann eine Premiere in der Slowakei vom 19. bis zum 21. Juni, die Slovak Darts Open. Dann geht auch die World Series weiter, also diese Non-Ranking-Turniere, wo es eigentlich nur so ein bisschen darum geht, ne, ein bisschen mehr Geld einnehmen und vor allen Dingen zeigen, was man kann. Zum letzten Mal die World Series war im Januar, jetzt geht sie vom 5. bis zum 6. Juni weiter in Dänemark mit den Nordic Darts Masters. Und jetzt kommt das Highlight des Junis, nämlich ein Major-Turnier. Ja, es ist kein Ranking-Major, es ist trotzdem ein geiles Turnier, nämlich der World Cup. Die Doppel-WM findet statt vom 11. bis zum 14. Juni in Frankfurt. 80 Spieler aus 40 Nationen treten insgesamt an. Für Deutschland gehen Martin Schindler und Ricardo Pietrzko an den Start, die ja letztes Jahr, wenn wir uns zurückerinnern, sehr, sehr spektakulär England rausgenommen hatten. Und dieses England-Team, das war niemand Geringeres als Luke Littler und Luke Humphreys. Ich hoffe übrigens sehr, das möchte ich an dieser Stelle auch nochmal erwähnen, weil ich Pietrzko erwähne. Pietrzko, wer ihn in letzter Zeit gesehen hat, der hat gemerkt, das böse Wort mit D, nämlich Dartitis, scheint auch ihm Probleme zu machen. Kurz einfach erklärt, was ist Dartitis? Das hatte zum Beispiel auch schon Nathan Aspinall, das haben sehr viele Spieler. Im Prinzip ist es, du wirfst oder willst den Dart werfen, du streckst auch den Arm aus, aber der Finger, die Hand lässt nicht rechtzeitig los. Heißt, der Dart verzieht komplett, landet am Ende nicht da, wo er hin soll. Und das behindert beim Spielen natürlich total. Man hat auch gesehen, Pietrzko hat jetzt wohl schon dran gearbeitet, hat seinen Wurfstil ein bisschen abgeändert. Da in diese Richtung alles, alles Gute, dass das möglichst schnell vorbeigeht und nicht dauerhaft stecken bleibt. Ich glaube, wenn er ein gutes Vorbild haben will, kann er sich da an Nathan Aspinall wenden. Wer übrigens sehen will, welche Turniere noch bis Ende des Jahres anstehen, der kann das nachschauen auf radiodarmstadt.de/Sendereihe/180%-Darts. Prozent als Wort ausgeschrieben, nicht das Symbol. radiodarmstadt.de/Sendereihe/180%.
minus Darts. Damit sind wir fast am Ende. Eine Sache gibt's noch, nämlich die Top 16 der Welt. Da können wir aber relativ schnell abhandeln, denn verändert hat sich im Vergleich zum 22. April eigentlich nicht viel. Mit Stand des 24. Mai haben nur zwei Leute die Position getauscht. Fangen wir von hinten mal kurz an. Wessel Niemann auf der Nummer 16. Davor, das sind die zwei, die den Platz getauscht haben, Nathan Aspinall und Ross Smith. Davor ist alles unverändert. Chris Dobie, Ryan Searle, Gary Anderson, Danny Noppert, Stephen Bunting, Josh Rock, Gervin Price, James Wade, Johnny Clayton, Michael van Gerven, Rian van Veen, Luke Humphreys und dann mit weitem, weitem Abstand Luke Littler. Das war's für heute für mit 180% Darts. Wir haben mittlerweile fast die 33-Grad-Marke hier im Studio gerissen. Das war die schwitzigste Folge, glaube ich, die jemals produziert werden wird. Wobei, gucken wir mal, was der Juni bringt. Nämlich der 24. Juni ab 19 Uhr gibt's hier wieder 180% Darts. Oder wer gar nicht genug bekommen kann von meiner und auch von der Stimme von meinem Vater, der kann zuhören am 7. Juni. Da gibt es die nächste Folge Wie der Vater, so der Sohn. Das ist ein Sonntag, 15 bis 17 Uhr am 7. Juni. Ansonsten hören wir uns wieder am 24. Juni mit 180% Darts ab 19 Uhr. Bis dahin verabschiede ich mich. Mein Name ist Julian Collin und das ist der Walk-on-Song der Nummer 1 der Welt, Luke Littler. Und hier ist Greenlight von Pitbull. Ciao. 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